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0: Hast du noch mehr Musik für mich?
1: Auf jeden Fall.
0: Gut. Weil du genau da weitermachen musst. Schnell. Alles klar? Ja.

0: alles, wirklich alles. Welcome.
1: Taco.

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0: Bett. Ist es nur meine Einbildung? Oder ist die ganze Welt verrückt?
1: Nein, verrückt ist nur ein geringer Prozentsatz der Bevölkerung, Frank.
0: Ich hoffe, du hast recht.
2: Die Sicherung ist wieder rausgeflogen.

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0: Ed, ist es nur meine Einbildung? Oder ist die ganze Welt verrückt geworden?
1: Nein, verrückt ist nur ein geringer Prozentsatz der Bevölkerung, Frank.
0: Ich hoffe, du hast recht.

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0: der Opapa dabei. Es war die größte Sensation im Deutschen Kaiserreich. Und wie es damals zuging, das erzähle ich Ihnen gleich.
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0: Ein Mann probierte aus, wie sich's am Boden schlafen lässt. Ein Schutzmann kam und stemmte das Subjekt zu sich herauf. Da setzte ihm ein Dritter seinen vollen Maßkrug auf.
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4: Moin, wir sind Kalle
5: und Theo
4: aus der 6C vom Schraderhaus und begleiten euch heute mit Freunden durch die Sendung.
5: Ich hoffe, bei euch scheint die Sonne, denn wir starten mit Vibe und Hype in den Mittag rein und gleich läuft Sunshine von One Republic.
4: Danach kommt die Besonderheit der heutigen Sendung, denn wir haben vier Fabeln und eine davon hören wir nach Sunshine. Dort erwartet euch ein arroganter Wolf und hungrige Füchse.

0: Der Wolf und der Fuchs. An einem kalten Wintertag im Dezember war die Nahrung im tiefen Fichtenwald sehr knapp für viele Tiere. Doch der Fuchs hatte Glück. Er hatte noch einen Hasen erlegen können.
1: Wir haben so Hunger,
0: rief die Fuchsfamilie. Gerade als er die Beute mit seiner Familie teilen wollte, fiel er in eine tiefe, dunkle Grube. Über ihm war ein Netz gespannt. Er rief mehrmals um Hilfe.
2: Hilfe, Hilfe! Bitte hilft mir jemand!
0: Endlich erschien jemand. Es war ein Wolf. Der Fuchs bat ihm:
2: Bitte, hilf mir, sie wieder rauszukommen.
0: Doch der Wolf war viel zu arrogant und gierig, um dem Fuchs zu helfen.
3: Tja, da hättest du besser aufpassen müssen.
0: Stattdessen entfernte er sich von der Falle und schleifte den Hasen hinter sich her. Dabei murmelte er:
3: Endlich, Beute umsonst schmeckt noch besser.

0: Ein paar Minuten später konnte sich der Fuchs endlich befreien. Währenddessen diskutierte die Fuchsfamilie zu Hause.
1: Denkst du, Papa kommt bald zurück?
2: Ja, ich hoffe, weil ich immer noch so Hunger habe.
0: Zur gleichen Zeit freute sich der Fuchs.
3: Endlich! Jetzt kann ich wieder jagen und Nahrung für meine Familie suchen.
0: Als er durch den Wald ging, um erneut nach Beute zu suchen, sah er plötzlich den Wolf, wie er sehr stark litt.
4: Hilfe, Hilfe, ich bekomme keine Luft mehr.
0: Anscheinend war ihm ein Stück von dem Hasen im Hals stecken geblieben. Schnell eilte er zu dem Wolf und rettete ihn. Danach sagte er ihm deutlich,
3: beim nächsten Mal solltest du sofort helfen, denn Hochmut kommt vor dem Fall.
0: Das war eine Fabel von
5: Arthur,
6: Franz,
2: Michael,
6: Luise
0: und Paul Luca.

0: Gleich hört ihr unser zweites Hörspiel für heute.
1: In dem ihr eine Schlange mit Magenproblemen begegnet.
0: Davor hört ihr aber noch Birds of a Feather von Billie Eilish. Der Song war 2024 für einen Grammy nominiert und war im gleichen Jahr auch in den Charts.
1: Außerdem hört ihr noch Riptide von Vance Joy. Dieser Song ist genauso alt wie meine Kollegin hier und inspiriert von einem Urlaubsort aus der Kindheit, dem Riptide Motel. Viel Spaß!

0: Die Schlange und die Maus. Eines sonnigen Nachmittags startete eine Schlange ihre Futtersuche. Sie schlängelte sich durch den Wald und fraß zwei Echsen und ein Gecko. Auf dem Rückweg sah sie eine Maus und sagte:
1: Was für ein Leckerbissen. Eigentlich bin ich schon satt, aber bevor sie mir die anderen wegfressen.
0: Nicht mal eine Sekunde später hechtete die Schlange nach vorn und verschlang die arme Maus mit einem Bissen. Man hörte noch ein dumpfes Rufen.
2: Lass mich raus, ich will noch nicht sterben. So hilf mir doch jemand.
1: Das war ein Leckerbissen.
0: Auf einmal bekam die Schlange starke Bauchschmerzen und wälzte sich jammernd auf den Boden.
1: Au, mein Bauch!
0: Von dem Jammern geweckte Eule, die in der nächsten Eiche hauste, rief heraus:
3: Ey Schlange, was los? Warum störst du mich bei mir im Schlaf?
1: Ich war satt, habe aber trotzdem eine große Maus gefressen und jetzt habe ich starke Bauchschmerzen.
3: Ich hab ihn süß für dich. Trink ihn und es wird dir besser gehen.
0: Ein paar Minuten später hörte man die klare Stimme der Maus.
2: Danke, liebe Eule, ich werde für immer in deiner Schuld stehen.
0: Das war Die Schlange und die Maus mit
4: Kalle,
5: Rena,
6: Albert
0: und Paul. Hi, hier ist Paul, noch ein Schüler der 6C aus dem Schraderhaus.
7: Und mich, Kalle, habt ihr vorhin schon gehört.
0: Als erstes hören wir Wonders von Michael Patrick Kelly.
7: Dann hören wir die dritte Fabel, die etwas länger dauert, wo euch ein sehr gieriger Fuchs begegnet.
0: Nach der Fabel haben wir Ordinary von Alex Rorin aus unserer Zauberkiste.
7: Viel Spaß!

0: Die Gier des Fuchses.
1: Es war ein heißer Sommertag und ein kleiner Windstoß zog durch die Bäume, die sich träge im Wind bewegten. Die Luft flirrte, es war ungemein heiß. Doch so entspannt die Stimmung wirkte, so angespannt war das Handeln des Fuchses, der eine kleine friedliche Maus jagte. Sie war flink und geschickt, wie sie über Stock und Stein lief, aber der Fuchs war schneller und gegen ihn hatte die Maus keine Chance. Als er sie geschnappt hatte, traf ein Löwe auf sie.
2: Gib mir die Maus oder ich fresse dich,
1: grollte der Löwe wütend. Der Fuchs war schlau genug, sich nicht auf einen Kampf einzulassen. Doch der Fuchs wollte seine Beute um fast jeden Preis behalten. Da kam ihm die teuflische Idee, Waldbärengift in das Fell der Maus einzureiben. Aber wie konnte er das tun, ohne dass der Löwe davon erfuhr? Und wo sollte er das Gift herbekommen? Da fiel dem Fuchs ein, dass das Gift am See vorhanden war. Und eine Lüge für den Löwen hatte er auch. Also sagte der Fuchs:
3: Okay, ich gebe dir die Maus. Aber ich will nicht dein Feind sein. Lass mich dir sie am Waldsee waschen, damit sie dir auch gut schmeckt.
2: Okay, aber wenn ihr in 5 Minuten nicht wieder da seid, dann komme ich persönlich zum See. Und wenn die Maus dann nicht mehr da ist, wirst du was erleben.
1: So ging der Fuchs zum See und dachte sich:
3: Oh, habe ich das schlau eingefädelt. Wenn der Löwe am Waldbärengift stirbt, kann ich ihn einfach fressen.
1: Die Maus quiekte unterdessen verstört.
4: Was machst du denn? Ich will dich ja nicht zum Fressen ermutigen, aber du wäschst mich gar nicht.
1: Da sagte der Fuchs:
3: Ich reibe dein Fell mit Waldbärengift ein und wenn dich der Löwe frisst, wird er auch sterben. Ich werde ihn dann fressen, denn er ist viel größer als du.
1: Damit gingen die beiden zurück zum Löwen.
2: Jetzt gib mir endlich die Maus,
1: brüllte der Löwe.
3: Hier ist sie. Ich werde mich jetzt zum Waldsee zurückziehen.
1: Das war nicht gelogen. Der Löwe aber quetschte die Maus zwischen seine Pranken, als wolle er sie verschlingen. Da quiekte die Maus:
4: Stopp, du darfst mich nicht fressen.
1: Daraufhin erzählte die Maus dem Löwen den Plan des Fuchses. Der Löwe war außer sich vor Wut. Doch die Maus hatte einen guten Plan.
4: Wir können den Fuchs am Waldsee abfangen. Du kannst ihn dann fressen, um dich zu rächen.
1: Der Plan ging auf. Und noch etwas passierte, mit dem niemand gerechnet hatte. Die Maus und der Löwe verstanden sich super. Also wurden sie ein Team. Die kluge Maus und der starke Löwe konnten zusammen alles schaffen.
4: Also merke dir, wer dem anderen eine Grube gräbt, fällt selbst hinein.

0: Das war ja eine coole Farbe. Hey Svana, du hast ja bei dem Hörspiel gerade eben mitgemacht. Wie fandest du es denn so?
1: Ich fand es super cool, mal mitzumachen. Vor allem die Überarbeitung mit den Geräuschen und so fand ich sehr schön. Und hoffe, dass es euch auch gefallen hat. So wie das Lied Ordinary.
0: Ich kann mich eigentlich nur anschließen, was du gesagt hast. Ich fand auch besonders die Tierstimmen richtig cool gespielt. Jetzt könnt ihr euch auf jeden Fall auf Laschleich von Sarah Larsen und die letzte Fabel freuen.

0: Mama, kannst du mir eine Geschichte erzählen?
1: Natürlich, setz dich hin. Ich erzähle dir eine Fabel. Sie heißt Der Hase und der Wolf. Eines schönen Frühlingstages, an dem die Vögel zwitterten und die Blumen blühten, hoppelte ein Hase durch einen Laubwald, als er an eine hell erleuchtete und von der Sonne erwärmte Lichtung kam.
0: Was für eine schöne Geschichte.
1: Warte mal ab, wie es weitergeht. Der kleine Hase sah einen Wolf, der auf einem Stein saß. Er heulte.
2: Warte, bleib stehen. Sei doch so lieb und hilf mir. Ich habe solche Zahnschmerzen.
3: Warum sollte ich dir helfen?
1: Sagte der Hase misstrauisch.
0: Dem Wolf kann man sicher nicht trauen.
2: Bitte sei doch so frei und klettere in mein Maul, um nach der Ursache der Zahnschmerzen zu sehen.
3: Aber,
1: sagte der Hase,
3: du wirst mich doch sicher fressen.
2: Ich gebe dir mein Ehrenwort. Ich werde dich nicht fressen,
1: antwortete der Wolf.
0: Er lügt doch sicher.
3: Na gut, ich werde dir helfen, solange du mich nicht frisst.
2: Natürlich,
1: sagte der Wolf, während der Hase auf ihn zuhoppelte. Er stieg in das riesige Maul des Wolfes.
0: Nein, Hase, tu das nicht.
1: Der Hase sagte,
3: ich finde aber gar...
1: Aber da hatte der Wolf ihn schon gefressen. Und deswegen merke dir, auf das Ehrenwort eines Mächtigen kannst du dich nicht verlassen.
0: Okay, Mama, das merke ich mir.
1: Das Hörspiel wurde ausgedacht und gesprochen von
3: Lea als Hase,
4: Felix als Wolf,
5: Fabiana als Kind
1: und Lena als

0: Ich hoffe, Lush Life von Sarah Larsson und die Farbe haben euch gut gefallen. Jetzt wünschen Theo und ich euch viel Spaß mit
1: Firework von Katy Perry.

0: So, das war's auch schon wieder mit unseren Fabeln und den Liedern.
1: Die haben wir uns übrigens selber ausgesucht.
0: Vielen Dank fürs Zuhören und wir wünschen euch noch einen wunderschönen Tag.
1: Bis bald, hört gern wieder rein bei Radio Blau und vergesst nicht, don't stop believing.

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0: gemeinsam auf eine Schule gehen. Gestaltwandler sind Menschen, die sich in Tiere verwandeln können. In der Clearwater High, die Schule in Woodwalker, gibt es viele verschiedene Tierwandler. Viele davon können im Wald leben, wie zum Beispiel Eulen, Füchse und Hörnchen. Aber es gibt auch Raubtiere, wie zum Beispiel Pumas. Woodwalker war die erste Reihe. Puma-Wandler Karak und seine Freunde bekämpfen unter anderem Andrew Milling, der ebenfalls ein Puma-Wandler ist. Menschen haben die Familie von Andrew Milling getötet und deshalb will er sich an den Menschen rächen. In der Blue Reef High, die Schule von Seawalker, leben Meeres- und Wassertiere. Diese Reihe kam als zweites raus. In Seawalker geht es um Tiago, einen Tigerhaiwandler, und Shari, eine Delfinwandlerin. Außerdem gibt es noch die Redcliffe High, die Schule in Windwalker. Dort gibt es viele Vogelwandler, aber auch andere Tiere. Über den Inhalt von Windwalker kann ich euch leider nicht so viel erzählen, weil ich auch gerade erst im ersten Teil lese. Wenn ihr mal Lust habt, die Bücher zu lesen, die Hörbücher zu hören oder einen der beiden Filme zu gucken, ich kann es euch empfehlen, wenn ihr spannende Geschichten mögt. Und jetzt hört ihr mein Interview mit Katja Brandes. Viel Spaß!
1: Können Sie sich kurz vorstellen?
2: Ja, hallo, ich bin Katja Brandes, ich bin Kinder- und Jugendbuchautorin. Ich mache das schon ziemlich lange, ich habe jetzt seit 25 Jahren mache ich das schon und freue mich sehr, dass so viele Jugendliche meine Bücher gern lesen.
1: Wie sind Sie auf die Idee für Woodwalker gekommen?
2: Also da war ich im Yellowstone Nationalpark und habe dort ganz viele Tiere beobachtet und zum Beispiel Bisons, Elche, Waschbären, Streifenhörnchen und da kam ich auf die Idee, wie wäre das denn, manche von diesen Tieren haben vielleicht ein Geheimnis und sind vielleicht gar keine richtigen Tiere und deswegen habe ich auch einen Bisonwandler in die Schule dann eingebaut.
1: Wer ist Ihr Lieblingscharakter und warum?
2: Also, ich muss mir natürlich immer überlegen, wer ist meine Hauptfigur und deswegen habe ich die Figur, die ich am liebsten mochte, zu meiner Hauptfigur gemacht, nämlich Karak. Und ich mag ihn total gerne, aber ich mag zum Beispiel auch Holly, über sie zu schreiben, ist sehr, sehr witzig, also weil sie immer tolle Dialoge hat und außerdem finde ich Tikali noch sehr cool, also sie ist ja so eine richtig coole Kämpferin, also die sind meine Lieblingsfiguren in Woodwalkers.
1: Welche zweite Gestalt hätten Sie am liebsten?
2: Also ich wäre sehr wahrscheinlich Delfin in zweiter Gestalt, weil ich das Wasser brauche und es für mich ganz wichtig ist und ich zum Beispiel zweimal die Woche schwimmen gehe.
1: Bringen Sie noch mehr Teile raus?
2: Also Windwalkers hat insgesamt sechs Teile bekommen und der Band 2 ist gerade erschienen, da freue ich mich sehr und der Band 3 kommt am 15. Juni.
1: Warum soll man Woodwalker, Seawalkers und Windwalker erst ab 10 lesen? Also das steht so auf Ihrer Website.
2: Also man kann das einerseits lesen, wenn man jünger ist. Ich kenne auch Leute, die es mit 8 schon gelesen haben oder mit 9. Und ich kenne aber auch Leute, die es mit 15, 16 gelesen haben, die auch Spaß dran haben oder Erwachsene. Also eigentlich ist es ziemlich egal, wann man das liest, hauptsache man hat Spaß dran.
1: Wird es Windwalker als Hörspiel geben?
2: Es ist schon fast geschafft. Die waren schon gepresst, die CDs. Und dann haben sie aber durch Transportschaden sind sie alle kaputt gegangen und müssen jetzt nochmal neu gemacht werden. Aber es ist fast fertig, das Hörbuch. Und als Hörspiel wird es das auch geben.
1: Wann haben Sie Ihr erstes Buch von Woodwalker geschrieben?
2: Also das ist jetzt 10 Jahre her. Ich habe jetzt Jubiläum dieses Jahr. Das heißt, es ist 2016 im Juni rausgekommen und ist tatsächlich gleich ein Erfolg geworden. Da haben wir uns sehr gefreut.
1: Jetzt kommen noch ein paar Fragen zu ihr persönlich. Und zwar, wollten Sie als Kind schon immer Autorin werden?
2: Nein, ich wollte zuerst Astronautin werden, das hat aber nicht geklappt und dann habe ich noch überlegt, ob ich Meeresbiologin vielleicht werden sollte, aber dann habe ich festgestellt, dass ich leider ganz leicht seekrank werde und Meeresbiologen müssen ganz viel auf kleinen Booten rumfahren, also war das auch nicht der richtige Beruf und dann wollte ich Journalistin werden, das hat geklappt immerhin und dann habe ich mir überlegt, ich mag jetzt nur noch Bücher schreiben und jetzt bin ich Autorin tatsächlich.
1: An welchem Ort schreiben Sie am liebsten?
2: Also ich kann zum Glück überall schreiben. Ich habe heute schon im Hotel schon eine Stunde lang geschrieben und gestern im Zug auf jeden Fall auch. Und am liebsten schreibe ich in meinem Büro. Ich habe ein neues Büro tatsächlich oder in meinem Zimmer in meinem Haus. Also da kann ich mich gut konzentrieren und habe auch meine Ruhe.
1: Wie lange brauchen Sie ungefähr für ein Buch?
2: Also für einen Walkers-Roman ungefähr so 3 Monate. Und je nachdem, was noch dazwischen kommt, ist mir gerade das Drehbuch für Film 3 dazwischen gekommen, das ich gerade noch geschrieben habe. Und für einen ganz dicken Roman, wie zum Beispiel Kiona, da brauche ich 6 Monate, weil es ist ja viel dicker auch.
1: Und jetzt noch die letzte Frage. Ist es kompliziert, ein Buch zu schreiben, also von der Walkers-Reihe?
2: Also für meinen ersten Roman habe ich tatsächlich 4 Jahre gebraucht, weil ich noch nicht wusste, wie es ging und es so ganz schön kompliziert war. Aber inzwischen weiß ich, wie es geht und deswegen brauche ich nur noch 3 Monate. Also von Anfang bis Anfang. Das Anfang ist erstmal schwierig und bis man so ein bisschen raus hat, wie es geht und sich so das erarbeitet hat, wie das funktioniert, dann geht das auf jeden Fall. Also probiert es gerne auch mal aus.
0: Das war mein Interview mit Katja.

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3: Kat.
4: Ich bin Levi und wir kommen aus dem Kindergarten Sonnenstrahl.
5: Mein Name ist Ilana und hallo Mama, hallo Papa.
6: Ich bin Emil und ich grüße auch alle anderen, die zuhören.
5: Ich bin Ilana und ihr hört jetzt gleich Lichterkinder, weil ich habe mir das Lied ausgesucht, weil die Stimme ist schön.

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0: Das war das Lied Dance Monkey. Ich habe mir das ausgesucht, weil das Lied immer schön ist für mich. Und ich höre das immer, wenn ich im Zug bin. Livi, was wünschst du dir?
1: Ich wünsche mir das Lied Quatsch mit Soße. Ich höre das immer nachmittags gerne in meiner Kloschecke.
2: Kinder, kommt rein. Das Essen steht auf dem Tisch. Heute gibt es etwas ganz Besonderes. Eure Leibspeise. Eine schöne Portion Quatsch mit Soße.

0: Ich wollte einfach mein Lieblingstier sagen.
1: Ich bin Emil und mein Lieblingstier ist Schlange, Eidechse und Chamäleon, weil die sich einfach so gut tarnen können. Manche Schlangen sind auch braun oder können sich auch gut tarnen im Wasser oder Pflanzen.
2: Ich bin Amina und Lieblingskatze.
3: Levi ist mein Name und mein Lieblingstier ist Schildkröte und Katze, weil das einfach coole Tiere sind, finde ich.
4: Florian, Schildkröte und Katze.
5: Ich heiße Lana und mein Lieblingstier ist Fuchs und Katze und Hund. Und sind halt flauschig.
6: Julika und
7: Ja, ich habe heute kein Lieblingstier. Ich mag alle Tiere.
8: Ich heiße Wenke und die Katze ist mein Lieblingstier. Fuchs und Hund ist meine alles.
9: Mein Name ist Matteo und mein Lieblingstier sind Katze und noch ein paar andere. Und warum ich sie mag, weiß ich auch nicht.
10: Mein Name ist Selina und mein Lieblingstier ist auch die Katze. Und weil ich schon immer Katzen hatte und die immer so schön schmusig sind, flauschig und die schön kuscheln.
11: Hallo, ich bin Dani und meine Lieblingstiere sind tatsächlich auch Katzen, weil ich immer welche hatte und Katzen mag. Und nicht nur zu Hause Katzen, sondern mein Lieblingstier ist auch der schwarze Panther. Der gehört ja auch zu den Katzen. Die sind so schön wild und die lassen sich nichts sagen. Ja.
12: Kasimir ist mein Name. Eigentlich mag ich alle Tiere, außer Zecken und Stechmücken, die mag ich nicht.
13: Ich heiße Jama und ich mag gerne Katzen und Hunde, weil ich die einfach mag.
14: Ich heiße Pris und ich liebe Katze, weil ich das einfach mag.
15: Mein Name ist Doro und meine Lieblingstiere sind die Mantarochen, weil ich das Meer liebe und weil ich das einfach wunderschön finde, wie die unter Wasser fliegen. Ich habe die allerdings live auch noch nie gesehen.
16: Johanna, hab dein Lieblingstier. Ich heiße Rita und mein Lieblingstier ist eine Katze, ein Hund und ein Pferd. Weil sie schön flauschig sind und weil man auf einem Pferd reiten kann. Und die sind halt auch einfach auch toll.
17: Das ist Kira und Lieblingskatze.
11: Bist du Amen?
18: Ja!

0: euch gefallen? 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
1: Hallo, ich bin Yama und ich mag Wo ist meine Mama? Und wir haben das Lied gerade erst noch gehört.
2: Ich bin Kasimir. Mein Lieblingslied ist der Piper Putziger Igel.
3: Wer kennt das Lied vom Putzigen Igel?
4: Na, wir alle!

0: Hallo, mein Name ist Johanna und ich bin 5 Jahre alt. Und mein Lieblingslied ist Nobody's Perfect.
1: Ich bin Rita und mein Lied heißt Anders ist gut. Das Lied ist aus dem Bibi und Tina Film und also mir gefällt das Lied und ich mag auch Pferde und ich mag auch Hunde und ich mag Pferde, weil man auf ihnen reiten kann und so. Und sie sind halt einfach auch toll und ich mag Katzen. Katzen sind so kuschelig und ich habe schon mal gehört von einer Geschichte auf der Tonybox. Eine Tonybox ist was, wo man Tonyfiguren draufstellt. Und da habe ich schon mal gehört, dass Katzen in einem Katzenrestaurant waren und es gab da eine Riesenkatze. Die sind aber sanft und flauschig. Also diese Riesenkatzen, diese sind sehr anhänglich und so. Und Hunde sind halt auch weich und die mag ich auch.

0: Hallo, ich bin Florian. Ich habe mir das Lied Loreleis 110 und ich habe es mir ausgesucht, weil ich es mag. Jetzt kommt Matteo.
1: Hallo, ich bin Matteo. Mein Lieblingslied ist Goldust. Und warum ich es mag, weiß ich nicht so richtig. Und der Erfinder heißt DJ Flash.

0: Hallo, ich bin Amina.
1: Und ich bin Kira.
0: Unser Lieblingslied ist
1: Guck mal diese Biene da.

Hallo, ich bin Wenke. Ja, ich habe mir ein Max Rabe ausgesucht von Fahrrad. Und ich mag was, weil es so schön ist. Weil ich gern Fahrrad fahre.

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Hallo, mein Name ist Pris und es hat mich ein Lied aus dem Zug geholt von Handschrift. Ich mag das Lied bei School.

0: Ich heiße Julika und ich habe mir das Lied gewünscht für Elise.
1: Und so sitze ich also wieder hier und übe 4 Stunden Klavier. Und das alles nur, damit ich ihr damit gebührend imponier. Es heißt ja immer wieder, dass wenn man gut Klavier spielen kann, dann wird man angeblich zu Don Juan und kommt bei Frauen total gut an. Ich dachte, na dann setz ich mich ran und pack es an, und ich begann. Und nun übe ich schon monatelang, voll Tatendrang und Überschwang und manchmal geradezu wie unter Zwang an diesem Stück und meinem Klang. Und zwar so lang, bis ich es kann, und hab hier Fun mit Ludwig Fun. Und wenn ich es irgendwann dann endlich kann, hoffe ich sehr, dass es dann quasi wie am Schnürchen funktioniert und sie sich für mich interessiert. Tut sie das nicht, krieg ich die Krise. Was täte ich nicht alles für Elise? Ich übte selbst all die schnellen und schweren Stellen, wie etwa diese. Es ist soweit, ich bin bereit, also verabrede ich mich mit ihr. Und zwar bei mir, so gegen 4, und setz mich beiläufig an das Klavier und sage, hey, hör mal hier, du schaust mich an, doch gerade dann, bevor ich anfangen kann, erzählst du mir, da bahne sich grad etwas an, mit einem anderen Mann, der ziehe dich mit allem, was er kann, gerade total in seinen Bann. Ihr habt euch bereits geküsst, ich wüsste,

0: Nein, sagst du, er sei Gitarrist. Mist. Und so sitz ich also wieder hier und bin echt tierisch deprimiert und frage mich, warum das immer mir und immer wieder passiert. Weshalb ich schmoll voller Groll und denk, na toll, und was das soll. Von nun an spiele ich auf der Klaviatur nicht mehr in Dur, sondern in Moll. Und statt für dich spiel ich ab heute nur noch für mich, ich hab die Schnauze voll.
1: Ich würde meinen Eltern noch einen schönen Tag wünschen.
2: Na, hallo, mein Papa, hi Mama. Ich hab euch lieb und ich wünsche euch einen schönen Tag. Ciao!
3: Ich wünsche meiner Mama einen schönen Tag und ich liebe euch richtig tolle. Tschüss, Mama und Papa. Wir gehen jetzt wieder zu der Kita und danach holt ihr mich ab.
4: Es war eine Sendung von Kita Sonnenstrahl. Danke fürs Zuhören.

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1: Ich wünsche Ihnen einen schönen Sonntagvormittag. Zu diesen Beitragen sollen in der kommenden Stunde singende Schauspielerinnen und Schauspieler. So herum klappt das ja meistens, denn in der Ausbildung zu diesem Beruf gehört der Gesang immer dazu. Wenn allerdings Sänger vor allem aus dem Bereich Schlager zu Schauspielerinnen oder Schauspielern werden wollen, das ging und geht dann oftmals ins Auge. Roy Black ist da so ein Beispiel, Heintje oder Florian Silbereisen. Kann aber auch gelingen, zum Beispiel mit Peter Alexander oder international mit Barbra Streisand, Frank Sinatra oder Elvis Presley. Beginnen möchte ich mit Yasmin Tabatabai. Die deutsch-iranische Schauspielerin ist in ihrem Wirken ausgesprochen vielseitig. Engagierte politische Filme wechseln sich ab mit Krimis wie Letzte Spur Berlin und Romanzen wie Gripsholm. Und auch die musikalischen Vorlieben von Yasmin Tabatabai wechselten über die Jahre. 2011 veröffentlichte sie gemeinsam mit dem Orchester David Klein das Album Eine Frau. Darauf Standards wie Kann denn Liebe Sünde sein oder Warum soll denn eine Frau kein Verhältnis haben? Witzig finde ich auf dieser CD das Chanson vom Brautkleid, das eine Reihe von verpassten Gelegenheiten schildert, denn heiraten ist eine feine Sache, wenn der oder die Richtige gefunden ist und über einen längeren oder kürzeren Zeitraum das Zueinanderpassen geprüft wurde. Aber nicht alle treffen auf den Idealpartner oder zumindest den, mit dem ein kleiner gemeinsamer Nenner gefunden werden kann. Dann bleibt ein vorhandenes Brautkleid stets ein Reservestück, dessen Einsatzwahrscheinlichkeit mit den verstrichenen Jahren immer geringer wird. Yasmin Tabatabai erzählt Ihnen so eine Geschichte.

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Ulrich Tukur ist in erster Linie Schauspieler, und zwar ein großer. Seine Rollen als General Rommel, als Andreas Bade oder Kriminalkommissar Felix Moreau machen ungefähr deutlich, was er alles spielen kann. Aber kurz nach seiner Schauspielkunst kommt seine Liebe zur Musik. Die pflegt er gemeinsam mit einem Trio, den Rhythmus Boys. Besonders die alten Schlager haben es Ulrich Tukur angetan, und er bringt sie mit Respekt, eigener Note und viel Gespür für das Kolorit der Zeit auf die Bühne. Ulrich Tukur brilliert zwar an allen Tasteninstrumenten, am liebsten aber am Akkordeon, das neben dem Klavier sein zweites Leibinstrument ist. In den Songs, Chansons und befreundeten Liedern hören Sie ihn jetzt mit »Ganz leise kommt die Nacht« und »Man beachte die schmachtende Geige«, die einem Fritz Kreisler zur Ehre gereicht.

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0: Ganz leise kommt die Nacht aus weiter Ferne. Das Lied entstand im August 1939 und irgendwie scheint es die kommenden finsteren Jahre für die Welt vorauszuahnen, die ja dann einen Monat später begannen und deren dunkles Erbe gerade wieder Oberhand zu gewinnen droht. Auch Erika Pluha ist in ihrem Leben stets zweigleisig gefahren, hat viel Theater gespielt, vor allem am Wiener Burgtheater, in unzähligen Rollen vor der Kamera gestanden und gleichzeitig Chansons geschrieben und gesungen. Die Jahre an der Seite von André Heller waren da prägend. Aber auch nach der Trennung von diesem, ja, multimedialen Genius blieb sie dem Chanson treu. Frei geworden fing sie an, selbst zu schreiben, zunächst Liedtexte, später auch Belletristik. Und das parallel und in großer Stückzahl. Über 30 Bücher liegen von Erika Pluha vor, ebenso viele CDs, Hörbücher und so weiter und so weiter. Ein schöpferisches Leben also, das sich da vor einem ausbreitet. Seit vielen Jahren arbeitet sie unter anderem mit Klaus Trabitsch zusammen, der eher von der Folkmusik kommt. Aber das ist es vielleicht gerade, was diesen Spannungsbogen aufbaut zwischen Kopf und Bauch, zwischen der reifen Sängerin und dem jüngeren Gitarristen. Hier jetzt trotzdem ein politisches Lied mit Erika Pluha aus dem Jahr 1981.
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0: trotzdem.
1: Trotzdem, ein Song, der auch auf der einzigen Pluha-Platte zu finden war, die 1983 bei Amiga in der DDR erschien. Wenn Sänger, wie gesagt, ins Schauspiel vordringen und plötzlich im Fernsehen auftauchen, dann führt das oft zu wenig befriedigenden Ergebnissen. Umgekehrt klappt dieser Seitenwechsel, der gar kein so richtiger ist, häufig besser. Wenn Schauspielerinnen oder Schauspieler plötzlich ihre musikalische Ader entdecken, kann das durchaus im Chanson zum Beispiel eine wirkliche Bereicherung sein. Und dann gibt es da noch die Doppelbegabungen, die in beiden Fächern Glanz hinterlassen. Dabei muss es nicht einmal die große Stimme sein, oftmals ist es der Charakter, die Lebenserfahrung, die Interpretation, die uns beeindrucken oder einfach nur erfreuen. Marlene Dietrich war so eine, die alles konnte. Schauspielern, singen und tanzen auch noch. Da macht sich Neid breit, denn alle drei Sparten beherrschte sie ohne Abstriche. Das unterstrich sie als Lola Lola im Blauen Engel schon 1930 und konnte alles 30 Jahre später noch genauso. Ich habe ein jüngeres Chanson von ihr ausgewählt, also wenn 60 Jahre in dem Fall als jung gelten können. Die Welt war jung. Mit Marlene Dietrich.

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Die Schauspielerin Heike Makatsch begann ihre mediale Karriere als Moderatorin bei Viva und RTL. Das war 1993. 3 Jahre später hatte sie ihre erste Hauptrolle in dem Film Männerpension. Worauf ich aber hinaus will, ist der Biopic Hilde über Deutschlands Chanson-Ikone Hildegard Knef. Heike Makatsch spielte die Hildegard Knef und teilte die Kritik in 2 Lager. Die einen empfanden sie als Lichtblick, die anderen als deklamatorisch und steif. Das Publikum allerdings hat keiner gefragt, denn das erfreute sich zweifellos an den geliebten Songs zwischen Tapetenwechsel und Nichts haut mich um. Heike Makatsch ging auch das Wagnis ein, die Chansons selbst zu singen. Die Hildegard Knef war es zwar nicht, aber immerhin die Heike Knef. Aber eine Schauspielerin muss auch mal Kritik wegstecken können, solange es auch noch genügend Fürsprecher gibt. Deshalb hier in den Songs, Chansons und befreundeten Liedern Nichts haut mich um.

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Nichts haut mich um, aber du ist natürlich die deutsche Fassung von I Get a Kick Out of You, ein Lieblingssong von Frank Sinatra. Dieser startete 1939 seine Karriere. Es war die Zeit des Swing und Frankie bezauberte von Anfang an sein Publikum mit seiner charismatischen Stimme. Diese trug aber nicht nur durch eine 65 Jahre dauernde Sängerkarriere, sondern verhalf auch so manchen Film zu Glanz. So 1954 in Verdammt in alle Ewigkeit zum Beispiel, dafür gab es einen Oscar, oder zwei Jahre später Der Mann mit dem goldenen Arm, dafür gab es eine Nominierung. Frank Sinatra in bester Laune findet der Film- und Musikliebhaber in High Society oder Die oberen 10.000. In dieser Komödie mit der Frage, wer kriegt wen, wann, unter welchen Umständen, gibt es einige schöne Songs, die von den Protagonisten, gespielt von Grace Kelly, Bing Crosby und Frank Sinatra, zauberhaft gesungen werden. Hier jetzt aus dem Film Die oberen 10.000, You're Sensational mit Frank Sinatra und Celeste Holm.

Die oberen 10.000, eine wirklich hübsche Happy-End-Komödie, in der Grace Kelly zum letzten Mal als Schauspielerin vor der Kamera stand, ehe sie zur Fürstin von Monaco wurde. Zurück vor die eigene Haustür. Wir kennen ihn alle aus Filmen wie Die Polizistin, Halbe Treppe, vor allem aber auch als Tatortkommissar Frank Thiel. Der Schauspieler Axel Prahl hat viele Gesichter, die allerdings meist in Rollen auftauchen, die nah am Leben sind, am ganz Normalen mit all seinen Abgründen und weniger in der gehobenen Gesellschaft. Diese Positionen überlässt er gern Typen wie Jan Josef Liefers, der übrigens auch singt, in den Münster-Tatorten. 2011 hat Axel Prahl eine CD veröffentlicht, für die er fast alle Texte geschrieben hat und einen Teil der Kompositionen. Und er, den wir immer etwas unangepasst vorfinden und vielleicht auch ruppig erleben, hier zeigt er uns seine emotionale Seite, lässt uns Verletzlichkeit erleben und viel Nachdenklichkeit, aber nicht nur. Blick aufs Meer hat er die Scheibe genannt, dabei schreibt Axel Prahl Meer mit H. Ihm zur Seite Freund und Unterstützer Danny Juk, das Inselorchester und das Filmorchester Babelsberg, was die gelegentlich weiche Welle unterstreicht.

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1: Wieso bist du immer noch da mit Axel Prahl und dem Inselorchester? Nun kann man nicht sagen, dass er mit seiner Stimme brillieren würde, aber er findet den richtigen Sound, die richtigen Emotionen für seine Songs und da ist er weit entfernt von seiner Rolle als häufig blödelnder Kommissar aus Münster. Aus der gleichen Ecke kommt Ingo Naujoks. Krimi-Fans erinnern sich wahrscheinlich gern an seine Tatortfigur als Kriminalschriftsteller Martin Felser, der an der Seite von Maria Furtwängler alias Charlotte Lindholm hauptsächlich Hilfstätigkeiten für sie erledigen darf und küssend nie zum Zuge kommt. Im folgenden Song ist er am Ziel und hält eine schöne Frau im Arm und singt euphorisch darüber. Man beachte den aus alten Schlagerzeiten geliehenen Background-Chor.

Locker und flockig hier Ingo Naujoks. Apokalypso, ein Lied für den Teufel. Diese CD war der einzige Ausflug von Ingo Naujoks in die Musik. Aber er hat als Schauspieler ja auch so viel zu tun. Da bleibt halt nicht so viel Zeit für andere Sachen. Die Zahl derer, die neben ihrem Dasein als Mime auch noch musikalisch unterwegs sind, ist groß. Deshalb an dieser Stelle aus dem Portfolio der Schauspielersänger eine wirklich große. Und damit gehen wir ins Internationale. Barbara Streisand. Begonnen hat sie beim Musical und hatte als Funny Girl erst am Broadway und dann in Hollywood ihren Durchbruch. Ihre Karriere zu beschreiben würde Seiten füllen. Nur so viel: Ende der 60er Jahre des vergangenen Jahrhunderts gab sie ein Konzert im New Yorker Central Park vor 300.000 Gästen bei freiem Eintritt. Ihr Werk umfasst Schauspiel, Musical, Regiearbeiten, Produzententätigkeit, Drehbuchschreiben und so weiter. Für die Songs und Chansons und befreundeten Lieder habe ich einen Song ausgesucht, der zum Film Yentl gehört. Bei diesem führte sie Regie und spielte die Hauptrolle. Michel Legrand schrieb für diesen einfühlsamen Film die Musik, bekam dafür einen Oscar und schuf mit »Papa, can you hear me?« ein schlichtes, berührendes Lied.

Charles Navour hat in den 94 Jahren seines langen Lebens über 1000 Chansons gesungen und rund 800 selbst geschrieben, aber auch in 30 Filmen mitgespielt. Darunter in »Schießen Sie auf den Pianisten«, »Der Zauberberg« oder »Die Blechtrommel«. Er war also doppelt begabt, wenngleich die Musik die größere Rolle in seinem Leben spielte. Noch in seinem Sterbejahr 2018, da war er wie gesagt 94, war er auf Abschiedstournee. Es war nicht seine erste, da war er wie Frank Sinatra und sang vor ausverkauften Häusern. Dabei fesselte er sein Publikum mit seinen emotionalen Liedern und seiner faszinierenden Stimme, die im Alter noch reifer klang, die aber zugleich nichts von ihrem Schmelz und ihrer Kraft eingebüßt hatte. Aus dem Kaleidoskop der Aznavour-Songs habe ich für diese Sendung eines ausgesucht, das er auch in Deutsch sang und das vom fast Ende einer Beziehung handelt. Es fängt dramatisch an und endet versöhnlich. »Du lässt dich gehen«, eine Aufnahme aus dem Jahr 1961.

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Eine tragikomische Geschichte von Charles Aznavour, die durchaus schon vor 60 Jahren einen Ausblick gewagt haben könnte auf das Outfit beim Homeoffice. Und da sind die Männer nicht ausgenommen. Der folgende Sänger, der vielen zuerst als Schauspieler bekannt ist, war 7 Jahre lang in der SK Kölsch. Der Ermittler, der immer im Büro bleiben musste. Er war in 7 Zwerge zu sehen und vielen anderen Kino- und Fernsehproduktionen. Gleichfalls im Theater, so in Inszenierungen von Peter Zadek. Gustav Peter Wöhler, um das Geheimnis zu lüften, hat aber auch eine zweite Leidenschaft, eben die Musik. Seit 25 Jahren tourt er mit seiner Band durch Deutschland und hat neben mehreren englischsprachigen Alben eines mit seinen Lieblingssongs zwischen Pop und Schlager veröffentlicht. Auf der CD »Wegen mir« von 2013 ist ein Lied, das im Original André Heller sang und hier mit Gustav Peter Wöhler eine Wiederauferstehung feiert. 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

irgendwo im Jahr der Insekten, dem Dreimonatsjahr, gleitet von Ferne in die Nähe bizarre, gefräßige Architektur aus Stachel und Zange, Schere und Lärm und stiehlt die Schatten aus den Zweigen und dringt in den Traum des Soldaten und die kleinen Gebärden der Hasardeure werden

Eine Ikone der Schauspiel- wie der Sangeskunst soll in dieser Sendung mit singenden Mimen nicht unerwähnt bleiben. Manfred Krug. Über Jahrzehnte hat er eine ganze Generation mit Filmen und Liedern begleitet und begeistert. Spur der Steine vor genau 60 Jahren gehörte zu den wichtigen politischen Filmen wie auch Fünf Patronenhülsen. Die Filmunterhaltung deckte Krug mit Werken wie Auf der Sonnenseite, Hauptmann Florian von der Mühle oder Mir nach Kanalien ab. Schon in den Filmen hatte er gelegentlich ein Liedchen auf den Lippen, zuletzt dann als Tatortkommissar Stöver mit Charles Brauer. Denn nachdem der Fall gelöst war, stießen beide ganz zufällig auf ein Klavier, zu dessen Klängen sie noch eine Jazznummer unters Fernsehpublikum brachten. Aber allein mit seinen Platten Krug 1 bis 4 in den 70er Jahren des vergangenen Jahrhunderts schuf Manfred Krug fast ein eigenes Genre hier im Osten. Songs zwischen Pop und Jazz, die jeder gut hören konnte und wollte. Aus dem Kreis dieser wunderbaren Chansons jetzt Alles geht einmal zu Ende. Vorher sage ich Tschüss, mein Name ist Peter Eichler. Ich wünsche Ihnen eine gute Zeit und noch einen guten Tag.

0: Willkommen bei Radio Blau. Ich heiße Adele und ich gebe jetzt mal kurz weiter.
1: Wir sind die LAS-Klasse auf der 9. Grundschule in Leipzig.
2: Ich bin Ella P.
3: Ich bin Emma. Wir sind eine LAS-Klasse. Wir drehen heute eine Sendung bei Radio Blau über die LAS.
1: Wir sprechen jetzt mit Schülern über LAS.
4: Hallo, was bedeutet die Abkürzung LAS?
3: Die Abkürzung LAS bedeutet Leserechtschreibschwäche.
4: Wie geht es dir mit LAS?
1: Es geht mir gut. Man ist einfach nur in eine andere Schule gekommen und man hat einfach neue Freunde gefunden.
4: Was fällt euch schwer durch die LAS? Bo?
5: Also das Schreiben oder Lesen oder überhaupt was richtig schreiben.
4: Ist es bei allen gleich?
1: Nein, es ist nicht bei allen gleich. Bei manchen ist es so, dass man besser lesen kann, aber bei den anderen ist es so, dass sie halt besser schreiben können.
6: Wir hören jetzt das erste Lied, Schauer, von Becky Gehl. Wir haben das Lied genommen, weil wir gerne unter der Dusche singen.

0: Hallo, ihr hört Radio Blau mit einer Sendung von der LRS-Klasse der 9. Grundschule.
1: Ist man mit LRS schlechter in der Schule als andere Kinder?
2: Eigentlich nur in Deutsch, weil man da nicht so gut lesen kann und schreiben. Aber eigentlich ist jeder gleich. Also man muss eben viel üben, dann kriegt man das auch gut hin. Aber eigentlich ist das nur in Deutsch halbwegs.
1: Was ist eine LRS-Klasse?
2: Eine LRS-Klasse ist, wo Kinder nicht so gut schreiben und lesen können. Und da haben die eben Schwierigkeiten. Deswegen gibt es extra Lehrer, die das geübt haben. Also eine LRS-Klasse ist eher so, wo man 2 Jahre bleibt und immer die eben so dehnt und eben ganz langsam Deutsch macht und ganz viel. Und eben ganz viel lesen und schreiben lernt.
1: Jetzt gebe ich an Melissa weiter.
0: Wie wird eine LRS festgestellt?
3: Es gibt mindestens 2 Tests.
2: Also das wird in einer in der Klasse gemacht, wo du vielleicht dann hingehst. Und da wird eben getestet. Man ist da 2 Tage. Und da hat man einmal Lesen und Schreiben. Also bei diesem Lesen, da hat man ein Blatt und da muss man unterschiedliche Sachen lesen. Sogar manche lernen nicht. Und das lernt man auch dann nochmal. Also man macht auch eben nochmal alle Buchstaben neu. Und in Gebärdensprache, ja.
3: Und das ist in unserer 9. Grundschule.
2: Leipzig. Also da muss man manchmal sogar die Schule wechseln, weil die Schulen eben keine LRS anbieten. Da muss man eben wechseln.
4: Also die Unterstützung, wenn man eine LRS hat, ist nicht so gut an den normalen Schulen,
2: ja,
4: sozusagen.
2: Weil die meisten Kinder eben haben eben nicht so viele LRS.
4: Mhm.
2: Also wo ich war, da hatte nur ein Junge aus der Partnerklasse mit mir LRS. Dieses Dehnungsjahr,
4: ja,
2: das ist in der 3. Klasse. Da macht man 2 Jahre die 3., aber eben mehr Deutsch dafür und das eben Mathe und so. Es sind eigentlich alle Fächer gleich, nur dass man eben doppelt Deutsch hat. Also man hat fast jeden Tag eben Deutsch.

0: Wir sind auf die Straße gegangen und haben ein paar Leute interviewt.
1: Jill, können wir Sie kurz Fragen stellen? Wissen Sie, was LRS ist?
2: Lese-Rechtschreibschwäche? Ja, ja, das weiß ich.
1: Können wir Sie zwei Fragen darüber
2: stellen? Na klar, ja.
1: Haben LRS-Kinder es schwieriger in der Schule?
2: Würde ich schon sagen, ja.
3: Denken Sie, dass LRS eine Behinderung ist?
2: Ich weiß nicht, ob man Behinderung sagen könnte, aber ich glaube, die Gesellschaft behindert einen, wisst ihr? Also eigentlich nicht, aber in dem Sinn schon, weil man dann vielleicht nicht dieselben Voraussetzungen hat wie andere Kinder oder andere Leute, würde ich sagen. Also per se, glaube ich, ist es gesellschaftlich so gesagt.
3: Aber okay, danke.
2: Gerne.
0: Wissen Sie, was LRS ist?
4: Nein.
0: Ja, okay.
4: Was ist LRS?
0: Ja, wissen Sie, was das für Auswirkungen oder so im Leben hat?
2: Ich glaube, für die Kinder ist es ganz anstrengend, Lesen zu üben und richtig zu lesen und richtig zu schreiben und auch genau zu hören, wie etwas.
0: Ja. Und wissen Sie, was man macht, wenn man an der Schule ist und LRS hat?
2: Was die Kinder dann machen?
0: Ja.
2: Ich glaube, die brauchen mehr Unterstützung, als man so denkt. Und ich glaube, die brauchen Lehrkräfte, die Verständnis dafür haben. Und sie brauchen mehr Zeit und vielleicht extra Übungen.
0: Ja, das sind sehr gute Antworten. Oder wissen Sie, was ein Kind dann in der LRS in der Schule macht damit?
5: Dem fällt es quasi schwerer zu lesen, ne? Zu lesen, zu schreiben, und das heißt, das ist nicht so einfach. Ich glaube, die Gehirnhälften sind dann einfach nicht so trainiert oder verknüpft, dass sie das ganz leicht erkennen können wie andere Kinder, die das vielleicht, denen das nicht so schwer fällt. Aber ich hoffe, dass die Kinder das trotzdem gut in der Schule dann lernen. Einfach eine andere Technik oder sowas, dass sie das gut lernen können.
6: Guten Tag.
3: Hallo.
6: Erzählt mal, was macht ihr Schönes?
3: Wissen Sie, was LRS ist?
6: Was LRS ist? Meint ihr die Lese-Rechtschreibschwäche?
3: Ja.
6: Ja, das weiß ich.
3: Okay. Macht das für uns Kinder was aus im Alltag und so?
6: Ja, na, man hat Probleme im Lesen und Schreiben zu lernen und muss sich dadurch besonders doll anstrengen. Und es wäre halt gut, wenn man eine gute Förderung bekommt, sodass man das später so gut kann, dass es nicht mehr auffällt. Es ist halt es ist halt so ein bisschen, wie wenn einer nicht so gut laufen kann, dann muss er halt trainieren, dass er besonders gut laufen kann. Man muss halt ein bisschen mehr lernen, glaube ich, als andere, oder?
3: Ja.
6: Wie kommt ihr zu dem Thema? Habt ihr auch eine LRS?
3: Ja.
6: Oder?
3: Also wir sind in einer LRS-Klasse und wir möchten halt so eine Radiosendung dafür
6: das
3: machen.
6: Das finde ich ja toll.
3: Bei Radio Blau.
6: Cool, und deswegen habt ihr den Flyer.
3: Ja.
6: Klasse. Und ihr fragt jetzt die Leute, wie sie sich auskennen.
3: Ja, und ich hätte noch eine Frage. Oder ist LRS eine Behinderung, denken Sie?
6: Na, ich denke, dass das schon ein bisschen, dass es einem schon schwerer fällt, Sachen zu lernen. Aber es gibt ja auch andere, denen fallen andere Sachen schwerer. Die können vielleicht nicht so schnell laufen oder so. Und ich glaube, man sollte da nicht von einer Behinderung sprechen, sondern mutig sein und einfach sagen, das ist so und wir müssen halt mehr lesen und schreiben üben und lernen und dann kriegen wir das gut hin. Ich kann euch ein Geheimnis verraten, mein Bruder hatte auch eine LRS und der hat viel, viel lernen müssen und der hat es geschafft und der hat jetzt einen ganz coolen Job und der ist richtig zufrieden und er schreibt alles am Computer und der Computer hilft ihm halt manchmal, wenn er doch was nicht weiß, wie man es richtig schreibt. Also da sollte man sich davon nicht entmutigen lassen, okay? Toll, dass ihr die Umfrage macht.
3: War dein Bruder auch in der LRS-Klasse?
6: Der war auch in der dritten Klasse, in der LRS-Klasse. Da geht das ja 2 Jahre, stimmt's?
3: Ja.
6: Genau, und das war richtig cool. Und er hat dort eine gute Zeit gehabt.
3: Okay,
6: das war's. Also wünsche euch viel Erfolg weiterhin. Dankeschön, ja. Ich gebe es euch wieder mit.
3: Ja.
6: Gut,
3: okay.
6: Tschüss.
3: Wissen Sie, was LRS ist?
7: LRS?
3: Ja.
7: Habe ich schon gehört, aber weiß ich jetzt im Moment nicht. Sag's mir mal.
3: Okay, LRS ist eine Lese-Rechtschreibschwäche. Und da machen wir halt Kinder mehr Deutsch und so.
7: Ja, okay.
3: Denken Sie, dass LRS eine Behinderung ist?
7: Sicher ist es eine Behinderung, aber man kann etwas dafür tun. Man muss lernen, üben.
3: Ja.
7: Und ich glaube, das ist eine Behinderung, die also nur für eine Zeit gelten muss. Und dann kann man wieder richtig schreiben und lesen, also befristet.
3: Denken Sie, dass es für uns Kinder schwer ist?
7: Ja, es gehören immer 2 dazu. Du musst es wollen, dass du lernst, dass du fleißig bist, dass du übst. Und du brauchst natürlich auch jemanden, der dich ein bisschen anleitet dazu.
3: So, das war's eigentlich schon.
7: Okay.
0: Schönen Tag noch.
7: Prima, danke.
3: Schönen Tag noch.
0: Okay. Also, wir sind von der 9. Grundschule, wir sind in der LRS-Klasse.
8: Ja.
0: Und machen gerade ein Projekt bei Radio Plau.
8: Ah, cool.
0: Wissen Sie, was LRS ist?
8: Nein, erzähl mal.
0: Also das ist eben eine Schwäche,
8: ja,
0: dass man nicht so gut schreiben und lesen kann.
8: LRS, jetzt habe ich es. Ja, ja, richtig. Ja, Leserechtschreibschwäche. Ja, gut, verstehe ich, ja.
0: Ja. Und wissen Sie, was da irgendwie passieren kann in deinem Leben, wenn du LRS hast oder was schwieriger ist?
8: Na, ich kann mir vorstellen, dass euch die Schule und irgendwelche Bücher lesen deutlich schwerer fällt, dass ihr vielleicht auch länger braucht. Oder? Ja?
9: Es ist wahrscheinlich schwerer im Leben dann. Auch später mal Jobsuche und mit Freunden und so weiter. Ist wahrscheinlich auch schwierig.
0: Denken Sie, dass LRS eine Behinderung ist?
8: Nein, glaube ich nicht.
0: Ja, ist auch eine Schwäche.
8: Eine Schwäche, ja.
0: Danke.
8: Sehr gerne.
9: Danke euch. Ciao. Auch einen schönen Tag.
0: Wissen Sie, was LRS ist?
6: Ja, Lese-Rechtschreibschwäche.
0: Wissen Sie, was das in deinem Leben machen könnte oder so?
6: Na, ich kann mir vorstellen, dass das manchmal ganz schön schwierig ist, wenn man sich so vergleicht mit anderen Kindern und dann das Gefühl hat, man sei vielleicht irgendwie nicht so intelligent, obwohl das mit Intelligenz gar nichts zu tun hat.
0: Wissen Sie, was für Kinder in der Schule?
6: Naja, wenn sie in einer ganz, ganz normalen Schule sind, könnte ich mir vorstellen, dass die Kinder dann oft das Gefühl haben, dass sie nicht richtig mitkommen und dann eher so Unterricht gesondert haben müssen, also so ein bisschen für sich und da besonders gefördert werden, wo man zum Beispiel ein bisschen mehr Zeit hat zu lesen und wo man ein bisschen mehr Zeit hat zu rechnen oder das vielleicht noch ein bisschen anders erklärt wird als den anderen Kindern.
0: So Dankeschön, dass Sie uns das Interview gegeben haben.
6: Sehr gerne.
0: Schönen Tag noch.
10: Wir hören jetzt zu Mania von Shakira. Wir haben das Lied genommen, weil wir den Film cool finden. Jetzt hören wir uns das Lied an.

0: Wir haben jetzt noch für euch ein Quiz. Und für einen gibt es ein Überraschungsbuch von der Buchhandlung Südvorstadt. Und jetzt kommt das erste Quiz. Was bedeutet die Abkürzung für LRS?
1: A. Lernschwäche, B. Lese-Rechtschreibschwäche und C. Mathe-Schwäche.
0: Jetzt kommt das zweite Quiz. Wie viele Kinder sind in einer LRS-Klasse?
1: A. 23, B. 14, C. 16.
0: Jetzt das letzte Quiz. Wie viele Schüler haben in Sachsen LRS?
1: A. 4%, B. 2%, C. 1%. Ihr könnt eure Antwort bei dieser E-Mail herschreiben: radioblau@radioblau.de. radioblau@radioblau.de.
2: Das, die Nummer 2 ist von Neben mir von Nina Schuber. Wir haben das Lied genommen, weil es gut zu der Liebe passt.
3: Ich war schon mal bei dem Konzert in Leipzig und es war sehr schön und das Lied war auch dabei.

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1: Hallo, wir sind bei Radio Blau und wir interviewen heute Frau Kauschke, unsere Lehrerin, und es geht um das Thema LRS.
2: Ist LRS eine Krankheit oder Behinderung?
3: Nein, LRS ist keine Krankheit und auch keine Behinderung. Es ist eine Teilleistungsschwäche, durch die die Person, die LRS hat, Schwierigkeiten hat, Lesen und Schreiben zu lernen. Es muss auch im Vorfeld festgestellt werden, dass keine Schwerhörigkeit vorliegt oder keine Fehlsichtigkeit. Sonst kann man die LRS eigentlich gar nicht so feststellen. Bei Menschen mit LRS liegt eine Störung der Wahrnehmungsverarbeitung vor. Das heißt, diese Menschen haben Schwierigkeiten beim Erlernen von Sprache.
2: Wie viele LRS-Klassen hattest du schon?
3: Ihr seid meine zweite.
2: Wie entsteht eine LRS?
3: Eine LRS entsteht durch Genetik. Das heißt zum einen, dass es oft so ist, dass auch in der Familie andere Menschen eine LRS haben, manchmal die Eltern oder die Großeltern oder auch die Geschwister. Es gibt bestimmte Chromosomen, die diese LRS auslösen können. Das sind die Chromosomen 2, 3, 6, 15 und 18. Wie ich vorhin schon sagte, haben Leute mit LRS Probleme mit der Wahrnehmungsverarbeitung. Das heißt, die können zwar richtig hören und richtig sehen, aber das Gehirn verarbeitet das Gehörte und das Gesehene nicht so wie bei anderen Menschen. Ein anderes Problem ist die phonologische Bewusstheit. Das ist die Fähigkeit, Sprache aufzunehmen und zu verarbeiten.
2: Wie ist es für dich, eine LRS-Lehrerin zu sein?
3: Ich finde das total spannend. Weil es ist natürlich eine große Herausforderung, wenn ihr kommt, ihr wisst das alle selber noch, habt ihr erstmal überhaupt gar keine Lust, in der neuen Klasse zu sein, weil ihr alle eure alten Freunde verloren habt, oder nicht verloren habt, aber nicht mehr mit denen in einer Klasse seid, und ihr müsst euch jetzt erstmal auf was ganz Neues einstellen. Aber es ist total schön zu sehen, wie gut das immer funktioniert, dass ihr euch relativ schnell zurechtfindet in der neuen Klasse und merkt, dass alle das gleiche Problem haben, was wir dann gemeinsam angehen. Also ich mache das total gerne, möchte auch eigentlich nie was anderes machen.
2: Hattest du schon mal ein Kind mit LRS, wo du dir gedacht hast, das ist nicht eine richtig starke LRS?
3: Es ist natürlich unterschiedlich bei jedem. Und also die Ausprägung der LRS ist bei jedem unterschiedlich. Das merkt ihr ja selbst auch in der Klasse, dass manche weniger Schwierigkeiten haben als andere. Das ist normal, ja, klar, habe ich gehabt. Aber alle, die bei uns in der LRS-Klasse landen, haben eine schwere LRS. Auch da gibt es natürlich Unterschiede, aber die haben alle eine schwere LRS, sonst würden sie nicht in die LRS-Klasse kommen.
2: Haben deine Kinder LRS?
3: Meine Kinder zu Hause haben keine LRS, nein.
2: Fällt es dir manchmal schwer, eine LRS-Klasse zu unterrichten?
3: Also LRS-Kinder sind ja ganz normale Kinder, wie alle anderen auch. Und die Schwierigkeiten, die man manchmal hat mit Ruhestörungen oder wenn es jemandem besonders schwerfällt, die hat man in anderen Klassen mit anderen Kindern auch. Also das ist... Nein.
4: Ist es nervig für dich, manche Kinder zu unterrichten, die halt nicht auf deine Aussage nicht hören?
3: Das ist, glaube ich, für jeden Lehrer ein bisschen nervig. Aber dafür haben wir das gelernt, damit umzugehen, wie man die Kinder dann doch überzeugt, am Unterricht sich zu beteiligen.
2: Wieso hast du dich entschieden für diesen Job als LRS-Lehrerin?
3: Also als ich an die 9. Grundschule gekommen bin, habe ich das dann erlebt, dass es LRS-Klassen gibt, und habe da ein paar Mal hospitiert und mit Kollegen gesprochen und Kolleginnen. Und das hat mich von Anfang an fasziniert, dass das möglich ist. Es gibt es auch nur in Sachsen. In anderen Bundesländern gibt es diese Form von LRS-Klasse gar nicht, wie wir das machen. Ich sehe das als eine Riesenchance für die Kinder, mit LRS einfach später gut klarzukommen, oder auf jeden Fall besser klarzukommen in der Schule und überhaupt im Leben durch diese Form des Unterrichts. Und das hat mich von Anfang an begeistert. Ja, und dann habe ich mich angemeldet für diese zweijährige Ausbildung, habe das gemacht und war dann sehr froh, dass ich euch und die anderen LRS-Kinder jetzt unterrichten darf.
4: Hattest du schon ein Kind, wo du denkst, das Kind hat keine LRS?
3: Nein. Also die Kinder, die in den LRS-Klassen bei uns ankommen, die haben alle eine schwere LRS. Und wir machen ja auch die Tests selber an der 9. Grundschule, auch noch für andere Schulen mit. Ihr wisst das ja, wenn ihr auf Adaption seid, testen wir dann alle möglichen Kinder, bei denen der Verdacht besteht. Und da sind wir uns dann auch ganz sicher, wenn wir das auswerten, dass die Kinder wirklich eine LRS haben.
2: Nervt dich es manchmal, wenn es richtig laut ist, die ganze Zeit laut zu werden, damit es wieder ruhig wird in der LRS-Klasse?
3: Das ist ja nicht nur in der LRS-Klasse so, dass es mal laut wird. Ja, das gehört zum Beruf dazu, dass man damit auch klarkommen muss, dass sich manche nicht immer an alle Regeln halten. Aber das ist in Ordnung.
2: Weil bei unserer Klasse wird es ja meistens immer sehr schnell laut.
3: Aber es wird auch sehr schnell wieder leise.
4: Wie funktioniert es denn, wenn die Kinder ganz laut werden und dann möchtest du, dass die leise werden? Wie machst du das meistens?
3: Das kannst du eigentlich sogar selbst beantworten, wie ich das mache. Du bist ja da immer dabei. Was mache ich denn da?
4: Also entweder du machst halt einen Spruch oder machst den Dong, genau. Gong an.
3: Genau.
4: Und dann wird es meistens immer leiser.
3: Naja, da weißt du doch selber, wie das funktioniert.
2: Die Nummer 3 ist Lush Life von Lara Larsson. Wir haben das Lied ausgewählt, weil es ein Leben ohne Probleme beschreibt.

0: das ganze Studio ist voll mit Schülerinnen, die so 10, 19, 11 Jahre alt seid ihr, oder?
1: Ja.
2: Nein.
0: Sehr laut, nein.
3: 10 bis 11.
0: 10 bis 11 seid ihr? Okay. Und ihr hattet ja jetzt anderthalb, fast schon 2 Jahre, wart ihr in der LRS-Klasse und im Sommer geht ihr wieder zurück an eure alten Schulen. Wie ist das für euch? Freut ihr euch darauf oder ist das komisch?
4: Also ich finde es eigentlich voll blöd, weil man hat ja schon gewechselt und man verliert eben nochmal die Freunde, die man hier jetzt so gefunden hat. Aber man findet ja eh neue Freunde, aber es bringt ja nichts eigentlich, weil man eh ja jetzt da nur ein Jahr ist.
0: Ja, ihr habt nur noch die 4. Klasse und dann müsst ihr sowieso an die...
4: Ja, danach haben wir nochmal gewechselt. Das finde ich blöd eben.
0: Ja, aber ihr seid auch Experten darin zu wechseln dann, ne? Ihr könnt es richtig gut neu anfangen. Hm. Okay, ja.
5: Und manche aus unserer Klasse, von wir vier halt, welche aus der Klasse 4, die bleiben auch hier auf der Schule, aber gehen bloß in andere Klassen.
0: Ah ja, ihr geht in der 9. Grundschule dann in die 4.
5: Ja.
0: Klasse.
5: Ja.
6: Ich freue mich nicht so, weil ich meine neue 4. Klasse nicht richtig mag.
0: Okay, ihr konntet die nämlich schon kennenlernen.
6: Ja.
0: Ne? Ihr wart ja. fünf Wochen in der neuen Klasse.
6: In der Adoption. Also, und ich hasse es in der neuen Klasse.
0: Okay.
4: Und dann sind wir zum wieder kennenlernen und so, sind wir dann eben in der Schule gewechselt oder in der Schule geblieben, wo wir eben davor waren, aber eben nicht die gleiche Klasse, weil die werden, wenn wir dann wieder hingehen und 4. werden, sind die schon 5., weil wir eben die 3. gedehnt haben

0: Wir sind jetzt am Ende angekommen. Danke, dass Sie zugehört haben.
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Ja, das war's fast schon wieder von uns hier bei Herr mit dem schönen Leben beim Freien Radio Radio Blau. Vielen Dank den Schülerinnen und Schülern der LRS-Klasse der 9. Grundschule. Es war ein Riesenspaß, mit euch zu arbeiten und euch hier im Studio begrüßen zu können. Ja, ich freue mich sehr, dass wir das geschafft haben, zusammen eine Sendung zu machen. Mich interessiert dieses Thema um die Leserechtschreibschwäche sehr oder diese Teilleistungsschwäche, da meine beiden Söhne tatsächlich auch eine schwere LRS haben und beide die 9. Grundschule besuchen bzw. besucht haben. Und für mich war total zentral ein Gespräch mit einer Freundin, die Schriftstellerin ist und mit vielen angehenden Schriftstellerinnen zusammenarbeitet. Und die hatte mir dann auch nochmal gesagt, als klar war, dass mein Sohn eine LRS hat, dass sie beobachtet, dass in ihren Kursen sehr viele Menschen sind, die auch eine LRS haben. Das heißt, ja, die haben Schwierigkeiten mit der Rechtschreibung, vielleicht auch mit dem Lesen, aber sie können trotzdem unglaublich gut mit Sprache umgehen. Und das habe ich vor allen Dingen bei meinem älteren Sohn auch gemerkt, dass er einen großen Wortschatz hat, dass er sehr gut sprechen kann und mit Sprache umgeht. Und habe dadurch auch noch stärker verstanden, dass es eine Teilleistungsschwäche ist. Also, dass die Kinder natürlich in keinster Weise dumm sind oder schwerer lernen können oder so, sondern dass wirklich nur ein kleiner Teilbereich im Gehirn anders funktioniert und dadurch zu Schwierigkeiten führt. Beim Lernen, beim Lesen, beim Schreiben. Genau, und dass man das ganz klar voneinander trennen muss. Und ich finde, das lernen die Kids da in der LRS-Klasse auch sehr gut. Ne, dass es ein Teil ist, an dem müssen sie arbeiten, aber dass es nichts mit ihnen persönlich und mit ihrer Intelligenz oder Klugheit oder so zu tun hat. Und genau, das finde ich super wichtig, auch wenn man ein Kind begleitet, das da Schwierigkeiten hat. Hier nochmal eine kleine Zusammenfassung, was das Verfahren in Sachsen betrifft, um eine LRS zu diagnostizieren. Für alle Eltern vor allen Dingen, die ein Kind haben, das sich schwer tut mit dem Lesen oder auch mit dem Schreiben und man nicht so ganz genau weiß, was ist das jetzt? Müssen wir da was machen oder nicht? In Sachsen ist es folgendermaßen, dass nämlich alle Kinder, egal ob sie auffällig sind oder nicht, in der 2. Klasse getestet werden. Da gibt es eine Info, glaube ich, durch die Schule, aber es wird nicht besonders hochgehängt. Und da wird schon mal so festgestellt, ob es da so Besonderheiten gibt. Genau, das wird da schon mal gecheckt. Und falls es da Auffälligkeiten gibt, gibt es nochmal eine Extra-Diagnostik. Und davon haben die Kinder ja auch erzählt, dass man in eine andere Schule geht, in eine Fachschule sozusagen, die sich auf die Leserechtschreibschwäche fokussiert hat und in der es dann auch LRS-Klassen gibt. Und die machen diesen LRS-Test. Der geht, glaube ich, über 2 Tage tatsächlich. Und danach ist man ziemlich sicher, was für eine LRS das ist. Das wird eingeteilt in schwach, mittel und stark. Und alle Kinder, die eine starke LRS diagnostiziert bekommen haben, haben dann die Möglichkeit, es ist eher eine Möglichkeit und eine Chance, diese Förderklassen zu besuchen. Das müssen sie aber nicht tun. Das können die Eltern natürlich ganz frei entscheiden. Und dann können sie, wenn die Eltern das mit den Kindern gemeinsam entscheiden, in diese LRS-Klassen gehen. Das heißt, dass sie 2 Jahre lang in einer sozusagen Dehnungsklasse der

0: Und die Kinder erhalten einen Nachteilsausgleich. Der ist aber sehr unterschiedlich, je nachdem, wie sich die LRS bei den Kindern ausprägt. Es gibt da verschiedene Möglichkeiten. Das wird dann mit den Lehrern besprochen. Da ist es natürlich wertvoll, wenn man eine Lehrerin hat, die sich damit auskennt. Also Nachteilsausgleich kann zum Beispiel einfach mehr Arbeitszeit sein, dass die Schülerinnen größere Schrift bekommen oder technische Hilfsmittel benutzen können. Aber auch, dass die Rechtschreibung anders oder gar nicht bewertet wird. Genau. Es gibt verschiedene Möglichkeiten, sich auch beraten zu lassen. Da muss man einfach mal googeln und gucken. Ja, ich konnte jetzt noch mit einem jungen Mann sprechen, der auch die 9. Grundschule besucht hat. So, Ion, du warst vor 4 Jahren auch noch an der LRS-Klasse. Was machst du jetzt? An welcher Schule bist du jetzt?
1: Ich bin jetzt in der 7. Klasse des Rahmengymnasiums Leipzig.
0: Okay, und hast du immer noch eine LRS?
1: Ja, weil diese LRS geht niemals weg. Man kann sie nur verbessern mit Training und Übung.
0: Und bekommst du immer noch Hilfe an der Schule oder wie machst du das gerade?
1: Ja, ich bekomme einen Nachteilsausgleich, wo drin steht, dass ich keine Rechtschreibung bewertet bekomme oder mehr Zeit für Arbeiten kriege.
0: Was machst du noch?
1: Und eine Lerntherapie.
0: Okay. Kannst du dich noch an Dinge erinnern, die ihr in der LRS-Klasse damals gemacht habt?
1: Nicht wirklich. Das ist zu lange her. Achso, ja, wir haben am Anfang nochmal alle Buchstaben nochmal neu gelernt im Prinzip, aber nicht wie sie geschrieben werden, sondern wie sie klingen in Wörtern. Ja, und dazu haben wir eine Gebärdensprache gelernt, an die ich mich aber nicht mehr erinnern kann. Ja, es war 2 Jahre, also es wurde viel langsamer unterrichtet. Das ist natürlich, in dieser Corona-Zeit konnte man dann trotzdem noch mit dem Stoff mitkommen. Obwohl es Lockdowns gab.
0: Also es war relativ entspannt, dadurch, dass ihr so viel Zeit hattet, war auch Corona nicht so anstrengend für dich.
1: Ja, würde ich genauso sagen.
0: Und wie ist es für dich? Du bist ja jetzt auch, dadurch, dass man dieses Dehnungsjahr hat, also 2 Jahre die 3. Klasse macht oder die Inhalte der 3. Klasse, bist du ja auch älter als die anderen Kinder jetzt. Wie siehst du das? Ist das ein Nachteil?
1: Das ist schwierig zu sagen. Es bringt natürlich auch Vorteile, wenn du älter bist als die anderen, weil du älter bist als die anderen. Aber natürlich gibt es auch Nachteile wie irgendwelche Leute, die dann Stress machen. Ja, aber eigentlich geht's.
0: Und wirst du jetzt auch noch angesprochen auf deine LRS? Wie gehen deine Mitschülerinnen damit um?
1: Meine SchülerInnen sind, ja, also es gibt natürlich noch so Kommentare wie, ach, du kannst ja sowieso nicht lesen, weil du hast ja LRS.
0: Und was sagst du dann?
1: Halt dein Maul. Aber oft kommt natürlich auch die Frage, warum ich älter bin und Leuten, auf denen ich keinen Bock habe, das zu erklären, sage ich einfach, dass ich halt wiederholt habe, weil es einfacher. Und Leuten, die ich es erklären will, sage ich halt, dass ich ein Dehnungsjahr gemacht habe.
0: Und verstehen die das?
1: Meistens schon, ja.
0: Und du hast gesagt, du kriegst den Nachteilsausgleich und ich gehe mal davon aus, dass die DeutschlehrerInnen das verstehen, was du hast und worum es geht. Ist das bei den anderen Fächern auch so? Die beschäftigen sich ja wahrscheinlich nicht so stark mit Sprachentwicklung.
1: In den anderen Fächern, ich glaube, die wissen wahrscheinlich meistens nicht mal wirklich, was das ist, aber halten sich halt trotzdem an diesen Nachteilsausgleich, weil sie es halt müssen.
0: Okay, also es gilt tatsächlich auch für alle Fächer.
1: Ja.
0: Auch für die neuen Sprachen, die du lernst?
1: Ja.
0: Okay, danke für das Interview.
1: Ja.

So, ihr hört uns wieder bei Herr mit dem schönen Leben hier bei Radio Blau. Und zwar am 29. Mai sind wir wieder on air, dann wieder mit starken Frauenperspektiven aus Wurzen. Wir waren in der Frauenkirche in Dresden und haben uns über starke Frauen und Vorbilder unterhalten. Hört rein, es wird bestimmt wieder spannend. Bis dahin, habt einen schönen Sonntag. Ciao, ciao.

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10: Hallo und herzlich willkommen. Ihr hört Radio Blau heute am Sonntag, den 17. Mai. Und heute im Programm gibt's jetzt ab 12 Uhr gibt's den Podcast der Espora Juice mit Musik aufgelockert. Ab 14 Uhr ist The Light of Hope dran. 16 Uhr gibt's dann Lyrics Delirium. Egal ob Kurzgeschichten, lyrische oder wissenschaftliche Texte, Hip-Hop, Songwriting oder Poetry, jede Art von Text auf Ton. Dann um 17 Uhr kommt Nightfall, Metal, ganz viel, jede Art von Metal mit Kuno. Ab 19 Uhr gibt es The Revolutionary Squarry Show. 20 Uhr Break the Rules, Talk and Musik. Wie immer der Broadcast mit DJ-Sets und Live-Performances von Arne Mai. Und 22 Uhr ist dann die letzte Sendung für den heutigen Tag aus dem Archiv Fast Rewind vom 18. Mai 2016. Da geht es um das Jahr 1971 in musikalischer und zeitgeschichtlicher Hinsicht. Und ihr hört Radio Blau und gleich geht's los mit dem heutigen Programm. Viel Spaß und Gutes zu hören euch.
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2: Hello und herzlich willkommen. Ihr hört den Podcast der Asperoid Juice. Und zwar mit einem Experiment, für mich einem Experiment. Es ist ein Live-Podcast, eine Live-Aufnahme, eine Lesung gewesen mit dem Autor Thomas Dotton Dreyfus, der Ende Oktober 2025 in Leipzig gelesen hat. Und wir uns zwischen den Lesestellen unterhalten haben. Das war für mich das erste Mal, dass der Podcast vor einem Publikum aufgenommen wird. Und vielleicht wart ihr dabei, vielleicht habt ihr es verpasst und könnt das jetzt nochmal oder zum ersten Mal hören. Es gibt Stellen aus dem Buch Kein Heimisch. Die Stellen wurden von ihm selbst gelesen, logischerweise. Und wir dürfen das mit der freundlichen Genehmigung vom Ullstein Verlag in diesem Podcast verwenden. Vielen Dank an dieser Stelle dafür. Und es geht los. Es wird gut, es wird heavy. Ich wünsche euch ein gutes Zuhören. Der Aspora Juice ist ein Podcast mit jüdischen und nicht-jüdischen Perspektiven, wo wir über Themen wie Identität, Migrationspolitik und was auch immer sprechen. Die Live-Show heute ist möglich, weil wir in Räumen von Radio Blau sein können. Danke an Radio Blau. Und auch vielen Dank an Perspectives, ein Verein, der ganz viel Empowerment und diskriminierungskritische Arbeit macht und in Grünau, Leipzig-Grünau zu Hause ist. Ich bin aufgeregt, ich bin sehr aufgeregt. Schön, dass ihr da seid als echtes Publikum. Danke und hallo an alle, die uns jetzt im Radio zuhören. Ihr habt es vielleicht in der Einladung schon gesehen. Thomas ist heute zu Gast. Und
3: hi.
2: Ja. Schön, dass du
3: hallo.
2: Da bist.
3: Danke. Danke für die Einladung. Ich bin Thomas Dotton Dreyfus. Ich bin ein Autor, glaube ich.
2: Ich glaube
3: also zwei
2: auch,
3: Bücher
2: ja.
3: sind schon raus. Drei eigentlich. Aber das erste muss man nicht lesen. Ich habe eine Masterarbeit zum Buchstaben O geschrieben.
2: Genau, das ist aber, eine schlechte Werbung, wenn du sagst, ich habe ein Buch rausgebracht, ihr müsst es nicht lesen.
3: Ja, ich weiß, vielleicht soll ich das nicht tun, aber das ist einfach ein akademisches Buch und ich vermute, dass Leute, die zu einer Veranstaltung mit dem letzten Buch, nämlich Kein Heimisch, kommen, werden vielleicht ein akademisches Buch zum Buchstaben O anders finden als das. Egal, aber vielleicht soll ich auch nichts so annehmen.
2: Hey, wir werden heute, wie du sagst, über das Buch sprechen, das dieses Jahr vor einem Monat herausgekommen ja. ist. Kein Heimisch, Kindheit in Israel, Leben in Deutschland. Wir werden aber auch, hoffe ich, über deinen Roman sprechen, Birabidjan, das 2023 rausgekommen ist bei Voland und Quist.
3: Ja.
2: Wir sprechen über Jüdischkeit, wir sprechen über wir wissen noch nicht, worüber wir sprechen werden, weil das kommt gleich noch. Aber ich glaube, wir sprechen auch darüber, was unsere Identitäten sein könnten, was sich zu Hause fühlen oder heimisch, einheimisch fühlen sein könnte. Wir sprechen darüber angesichts dessen, was gerade passiert. Wir sprechen darüber, als wir, als jüdische Körper, die auch Genozid und Trauma in uns tragen, durch das, was unsere Großeltern erlebt haben. Wir sprechen als ZeugInnen dessen, was in der Welt passiert. Wir sprechen auch darüber, wie sprechen geht, wie Fragen stellen geht, wie zuhören geht. Wir sprechen angesichts des Todes, wir sprechen angesichts des Genozids, wir sprechen angesichts des Waffenstillstands, der nicht eingehalten wird von Israel. Und ich glaube, ich habe viel Wut in mir. Ich habe viel Wut und ich habe viele Fragen.
3: Okay.
2: Und ich freue mich, dass du da bist und ich freue mich, dass wir über Dinge reden können.
3: Super.
2: Alright. Lass uns das tun.
3: Also, ja, lass uns das tun.
2: Es gibt eine Frage, die ich vielen am Anfang stelle und ich würde sie dich auch fragen. Was ist deine Jüdischkeit für dich?
3: Ach, ganz easy Anfang.
2: Ein ganzes Buch hast du dazu geschrieben.
3: Genau. Nee, gut, also ich werde kurz etwas über Birobidzhan sagen. Nämlich der Roman, es geht um eine jüdische Stadt in Sibirien. Es war ein Projekt der Sowjetunion, der in echt nicht gelungen war, in dem Sinne, dass dort kaum Juden mehr gibt heute. Aber ich habe einen Roman geschrieben über diesen Ort, als wäre dieses Experiment gelungen. Und die Handlung ist so ungefähr heute oder vor 10 Jahren. Aber das ist eine sozialistische jüdische Stadtstädtel in Sibirien. Und wenn man das liest, ist es ja klar, dass es um eine jüdische Städtel geht. Aber es ist nicht ganz klar, wenn man daran denkt, warum. Ja, also da sind Leute, die gläubig sind, Leute, die nicht gläubig sind, Leute, die keine Beschneidung machen, Menschen, die Weihnachten feiern. Also was macht diese Leute eigentlich zu jüdisch, außer dass der Erzähler oder der Autor sagt, dass sie jüdisch sind? Eigentlich nichts. Und das ist auch vielleicht für mich, dass das Jüdischsein in Anführungszeichen oder nicht in Anführungszeichen, ist das irgendeine Entscheidung von einer anderen? Und jetzt muss ich mich dazu irgendwie verhalten, positionieren. Vielleicht im Kern des Jüdischseins für mich ist diese Frage, was das bedeutet. Ist ein bisschen Meta, aber gut, ist auch nicht schlimm. Aber ich führe das zurück in Keinheimisch, in diesem Buch, auf dem zweiten Gebot von den 10 Geboten, nämlich, dass man soll kein Bild von Gott machen. Und was das bedeutet eigentlich im Gegensatz zu anderen Religionen oder Glauben, die doch ein Bild haben oder mehrere, ist, dass diese Image von Gott bleibt interpretierbar. Und dadurch bleibt alles eigentlich interpretierbar. Also wir können eine Stelle lesen aus der Bibel und es entweder wortwörtlich verstehen oder als Metapher für etwas oder als Philosophie verstehen. Da gibt es unendlich viele Möglichkeiten. Genau, und das ist für mich dieses Gespräch, die daraus entsteht, ist für mich das Jüdischsein. Ja, man kann manchmal hören, so zum Beispiel, Juden glauben nicht an Paradies und eine Hölle. Ja, das stimmt nicht. Manche doch, ne? Und manche nicht. Oder Juden glauben an einen Gott sogar. Das stimmt auch nicht. Nicht alle glauben an diesen Gott. Ja, das kann alles sein.
2: Und wenn ich deine Jüdischkeit als diesen Prozess von Dialoghaftigkeit und Fragen und Gespräche und das Prozesshafte da drin eigentlich in den Vordergrund rücken würde, könnte man ja auch behaupten, dass sich das auch an bestimmten Stationen greifen lässt oder sichtbar machen lässt. Zum Beispiel hast du ja in deiner Geschichte auch eine Migration erlebt. Du bist irgendwann nach Berlin gekommen.
3: Ja, also ich glaube, das sind Ähnlichkeiten, aber das ist nicht unbedingt damit verknüpft. Vielleicht könnte man sagen, dass weil ich aus Israel nach Deutschland gewandert habe, diese Migration hat es mir ermöglicht, diese Identität zu sehen und zu untersuchen, für mich sozusagen, weil in Israel habe ich das Gefühl, ich könnte nicht wirklich jüdisch sein, weil diese Identität dort ist so selbstverständlich, und das ist schon in Anführungszeichen, es ist so selbstverständlich, dass es gibt keinen Grund, überhaupt irgendwo reinzulesen, was das bedeutet oder was das bedeuten kann. Und erst hier plötzlich, und auch weil diese Identität in Deutschland so hyperpolitisiert ist, ist man damit konfrontiert. Ja? Also ich bin jüdisch, egal was ich daran denke, das bin ich halt, gesellschaftlich auch gesehen, und das bedeutet etwas. Und hier plötzlich öffnet sich die Tür, so sich zu fragen, auch was das bedeutet.
2: Okay, ich erzähle mal was von mir. Ich habe ganz viele Jahre mich immer gefragt, wie ist das wohl, jüdische Israeli zu sein? Ich habe das manchmal beneidet und manchmal hat es mich sehr abgeschreckt oder Jüdisch sein in Diaspora in Belarus, in Deutschland, ist was ganz anderes als in Israel oder Israel-Palästina. Und ich habe immer gedacht, diese Suche nach, wer bin ich, was ist meine Jüdischkeit, die findet überall in der Diaspora ganz anders statt.
3: Ja, also ich war einmal in einer Konferenz an der Freien Universität in Berlin und dort hat ein Professor für jüdische Studien gesprochen. Ich werde seinen Namen gerade nicht sagen, aber in der Pause haben wir so kurz gesprochen und er hat mir gesagt, er ist auch ursprünglich aus Israel, aber wohnt seit ganz vielen Jahren nicht mehr da. Und er hat mir gesagt, weißt du, israelisches Judentum ist protestantisches Judentum im Endeffekt. Und ich habe es so in dem Moment gar nicht verstanden und dachte, er provoziert nur. Aber inzwischen verstehe ich schon ein bisschen, was er damit meinte.
2: Aber jetzt musst du mir erklären, was protestantisch da drin ist.
3: Also erstmal der Nationalstaat ersetzt auf eine Art und Weise die Religion. Ja? Und das ist auch diese Umkehr in Protestantismus, wenn man die Bibel auch übersetzt in die nationale Sprachen oder in die Sprachen der verschiedenen Staaten. Und auch dadurch, aber nicht nur dadurch, wird so der Staat zu etwas Repräsentatives von Gott auf der Erde. Ja, das ist auch sogar bei Luther zu sehen.
2: Das ist jetzt nicht die beste Referenz, um ehrlich zu sein.
3: Ja. Ja, ich suche nicht nach gute Referenzen. Das ist das ist eins. Und dann zweitens, es macht etwas mit der jüdischen Identität. Es macht es irgendwie erträglicher.
2: Für wen?
3: Ja, für die Leute, die das tragen mussten. Es ist nicht so einfach, in einem Format von Nationalstaat von anderen jüdisch zu sein. Ich sage von anderen ist auch in Anführungszeichen, weil es gibt auch immer diese Behauptung, wir gehören alle zu der Gesellschaft und so weiter und so fort. Ich bin mir nicht sicher und ich bin mir auch nicht sicher, dass das ist eine gute Taktik in diesem Gespräch. Das steht übrigens auch im Buch, glaube ich, dass es gibt einen Ansatz, ich rede gerade ein bisschen assoziativ, aber
2: go for it.
3: Ja, es gibt einen Ansatz in einem Kampf gegen Antisemitismus in Deutschland zu sagen, man soll Juden nicht hassen, weil sie genauso wie wir sind.
2: Ja? Das schreibst du im Buch.
3: Ja, sie machen Kunst, die machen Philosophie, sie sehen so und so, sie sehen aus genauso wie wir und so weiter. Und ich würde sagen, naja, man soll uns nicht hassen, auch wenn wir nicht genauso wie die Deutschen sind. Ich sehe immer noch zum Beispiel 2022 wurde ein Flugzeug aus Brüssel, glaube ich, oder Antwerp in Frankfurt gelandet. Und auf diesem Flugzeug gab ein orthodoxer Jude, der verweigert hatte, damals mussten noch die Masken tragen, und er hat verweigert, die Maske zu tragen, und Lufthansa haben alle orthodoxen Juden aus dem Flugzeug herausgeholt und im Flughafen angehalten, obwohl sie gar nicht miteinander verbunden waren auf irgendeine Art und Weise. Also solche Sachen, Vorurteile gegen jüdische Menschen, die nicht so sehen wie die Mehrheitsgesellschaft, zum Beispiel orthodoxen Juden, oder jüdische Menschen, die nicht für die Mehrheitsgesellschaft angenehme Meinung vertreten, wie antizionistische Juden zum Beispiel, das gibt es noch. Und das ist dank eines bestimmten Ansatzes in einem Kampf gegen Antisemitismus, den ich bezweifle.
2: Es gibt ein Bild von Juden, das es braucht, und alles, was daraus fällt. Und jetzt ist die Frage, ist nicht jüdisch genug oder sind das dann schlechte Juden? Also was sind wir dann in unserer Diversität und Vielstimmigkeit und tatsächlich nicht dem einen Stereotyp oder nicht der einen Position entsprechen, die für auch eine Frage, für wen gerade praktisch nützlich ist.
3: Ja, wir sind ein Problem für die Nationalstaatslogik, glaube ich. Also ich glaube, das ist eine Logik, die die Welt gerne teilen möchte, kategorisieren möchte. Und wir passen da nicht rein in diese Logik. Also es gibt zum Beispiel diese fast Obsession mit jüdischer Sichtbarkeit in Deutschland. Ich weiß nicht, was jüdische Sichtbarkeit ist. Das ist
2: Na, guck uns an. Da.
3: Ja, aber naja, natürlich, die meinen, okay, fähig zu sein, mit Kippa auf der Straße zu gehen. Ich kenne kaum Menschen, die mit Kippa auf der Straße gehen. Nicht nur, weil die Angst davor haben, sondern weil sie tragen es halt nicht. Und andererseits, die wirklich sichtbar sind, die orthodoxen Juden, die es nicht viel in Berlin gibt, aber die gibt es, irgendwie die Debatte spricht sie vorbei. Kann man das so sagen? Sieht sie nicht. Was heißt dann jüdische Sichtbarkeit, wenn man eine Palästina-Kippa trägt? Ist das jüdische Sichtbarkeit oder ist es eine andere Sichtbarkeit? Und wenn eine andere, dann was unterscheidet das von einer Kippa mit der israelischen Fahne drauf? Das ist auch eine politische Äußerung, eine ideologische Fashion Choice.
2: Aber genau darum geht es ja auch. Warum sind wir nicht miteinander einverstanden? Warum ist für einige von uns das Leben in der Diaspora wichtig? Warum vertreten andere nationalstaatliche Positionen? Genau das ist die Vielfalt von Meinungen. Manche davon halte ich für faschistisch und nicht okay. Und vielleicht brauchen die nicht so viel Raum in der Öffentlichkeit. Aber zumindest ist es eine Meinung, mit der ich erstmal arbeiten kann und wo ich, glaube ich, auch viele Jahre gesagt habe, es ist Teil von innerjüdischen Diskursen, die stattfinden müssen.
3: Also ich habe auch das zweite Gebot genannt als etwas, was dieses Gespräch, dieser innerjüdische Gespräch irgendwie erzeugt. Aber es ist nicht nur das. Es gibt auch diese Sache, dass man das Judentum nicht verlassen kann. Weißt du, dann müssen wir halt mit Leuten irgendwie in einer Community sein, die wir für unmöglich halten. Aber es interessiert mich auch, besonders in Deutschland, wie der Staat dieses Gespräch einschränkt. Obwohl das ist nicht sein Business ist. Also ich kann nicht über jüdische Vielfalt gerade in Deutschland reden, ohne zu erwähnen, dass es schon von dem Staat eingeschränkt wird.
2: Aber es ist ja nicht nur jüdische Vielfalt, die eingeschränkt wird, ne? Wir können gucken, wie palästinensische Stimmen Repressionen erfahren. Wir können gucken, wie viel an queerer Arbeit gerade Geldkürzungen bekommt und wie ganz viele queere Menschen eigentlich nicht mehr die Arbeit, die sie machen wollen, machen können. Wir können in ganz viele Bereiche gucken, wo Menschen, die nicht weiß, deutsch, normiert sind, da rausfallen.
3: Du hast auf jeden Fall recht damit, aber ich glaube, in dem Fall von der jüdischen Innerdebatte, es ist nochmal was anderes, weil es gibt ja diese Gaslighting in Deutschland, das ist doch die historische Verantwortung dieses Landes und deshalb es soll darum kümmern, dass das irgendwie geschützt wird. Und das ist alles anders als geschützt. Oder wobei, wenn man geschützt sagt in Deutschland, dann meint man vielleicht nicht die Meinungsvielfalt der jüdischen politischen Welt.
2: Es geht um eine bestimmte Vorstellung von Schutz und von Sicherheit. Mhm. Und alles, was gesellschaftlich nicht getragen werden kann, wird an das Konstrukt Nationalstaat abgegeben. Und alles, was es in Deutschland an Antisemitismen gab, alles, was nach 1945 nicht aufgenommen, aufgearbeitet wurde, wird einfach abgegeben an, da soll es einen Staat geben, einen Nationalstaat. Da soll die Sicherheit für jüdische Menschen gewährleisten Und das tut, finde ich, auf eine Art Deutschland von der eigenen Verantwortung, wie nennt man das, dieses Wegschubsen. Wir sind mittendrin, ne? Merkst du das? Wir sind einfach irgendwo eingestiegen, als ob wir einfach schon seit Stunden bei einem Bier irgendwo sitzen. Und wir tauschen einfach unsere, das, was wir immer wieder reden.
3: Ist das zu intens? Sollen wir einen Smalltalk
2: machen? Ja, nein, ich brauche keinen Smalltalk, aber ich glaube, wir brauchen noch mal kurz Schritt raus.
3: Okay, aus du dem, hast viele Fragen.
2: Aus dem, wir picken uns diese Argumente aus und spielen uns diese Bälle zu über das, was uns die ganze Zeit nervt und was uns nicht gefällt. Okay. Und lass uns mal kurz einen Schritt rausgehen. Ja. Wir könnten noch mal dir zuhören aus dem Buch.
3: Ich kann vorlesen.
2: Und dann, glaube ich, darüber noch mal einsteigen.
3: Ja.
2: Weil jetzt waren wir schon sehr im Detail. Lass uns noch mal woanders reinkommen.
3: Okay.
2: Ah.
3: Soll ich lesen dann?
2: Ja, habt ihr Lust?
3: Okay.
2: Ja, danke.

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2: Ich lese aus kein Heimisch. Das wird ein ganz langweiliges Buch, sagen meine Mutter und mein Vater unabhängig voneinander, als ich ihnen von diesem Buch erzähle. Dein Leben war ziemlich normal. Das ist doch der Punkt, diese Normalität. Wie kann man ein normales Leben in einem solchen Staat führen, das sage ich Ihnen natürlich nicht. Viel einfacher ist es, ein Buch in einer Sprache zu schreiben, die Sie nicht lesen. In Gespräche mit meinen Eltern zu gehen, die Ihre und meine Identität in Frage stellen, an diesem Punkt sind wir nicht. Was meine Schreibmethode anbelangt, es gibt keine, der ich mir bewusst wäre. Es ist eine verwirrte Suche, ein Lauf durch den Wald, bei dem ich die Richtung nicht weiß und nur hin und wieder ein paar Bäume wiedererkenne. Diese Bäume sind Momente aus meiner Kindheit, Erinnerungen an Familienmitglieder. Es sind Werke der Literatur, die meine jüdische Identität geprägt haben, von der Bibel und dem Talmud bis hin zu zeitgenössischen jüdischen und israelischen Schriften. Einige Bäume stehen für politische Ideen, andere für die Wut, die ich gegenüber den politischen Ideen von anderen empfand. Manche Bäume sind jung, mit dünnen, zerbrechlichen Stämmen. Andere sind alt, erfahren und nicht so leicht zu brechen. An manche gehe ich rasch vorbei. Bei anderen bleibe ich stehen und verweile. Sie alle sind miteinander verbunden, in einem verborgenen, wurzelhaften Netz unter der Oberfläche. Es mag Ihnen, liebe Leserinnen und Leser, wie ein Bewusstseinsstrom erscheinen, doch dieses Bewusstsein sprudelt vor Dringlichkeit. Dann lese ich weiter. Hier eine kleine Trigger-Warning. Also Gewalt und Suizid. Mein Opa hat sich auf der Hauptnationalstraße 1, der Autobahn zwischen Tel Aviv und Jerusalem, umgebracht. Gut, nicht genau. Meine Eltern waren gerade auf ihrer Hochzeitsreise in den USA und in der Nacht, so erzählt meine Mutter, wachte mein Vater auf und war unruhig. Er spürte, dass etwas nicht stimmte. Es stimmte tatsächlich etwas nicht. Der verschleppte Suizid meines Opas hatte Jahrzehnte zuvor in Warschau begonnen. Zu Beginn des Zweiten Weltkriegs marschierte die deutsche Armee in Warschau ein und augenblicklich wurden Razzien in mehreren Wohnungen jüdischer Familien durchgeführt. Bei diesen Überfällen drangen verschiedene deutsche Einheiten in die Wohnungen ein und plünderten alles, was ihnen wertvoll erschien. Die Männer, die in diesen Einsatzgruppen dienten, taten dies freiwillig, aus Überzeugung nämlich. Mein Opa war damals ein Teenager. Als er nach Hause kam, fand er das Wohnzimmer in der vierten Etage vollständig verwüstet vor. Deutsche Soldaten warfen Gegenstände aus dem Fenster hinunter in den offenen Laderaum eines LKW. Dann hörte er einen Schrei. Aus dem Fenster in der vierten Etage hatten die Soldaten gerade seinen Babybruder in den LKW im Hof geworfen. Seine Mutter schrie, als ihr Sohn in den Tod fiel. Der Schrei seiner Mutter verließ Moshe Dreyfus nicht mehr. Nicht, als er sich später den Partisanen anschloss und gegen die Deutschen kämpfte, nicht, nachdem er in Israel, da hieß es schon so, eingewandert war. Tag und Nacht hörte er diesen Schrei. Für einen kurzen Moment verstummte er, als mein Opa mit seinem Auto gegen die Fahrtrichtung auf die Autobahn Nummer 1 auffuhr und sich in den willkommenen Abgrund fallen ließ, der sich zwischen ihm und einem frontal auf ihn zukommenden LKW auftat. Nach diesem kurzen Sturz war es still, so lange, bis mein Opa registrierte, dass er im Gegensatz zu seinem Bruder den Sturz überlebt hatte und sich erneut in der Begleitung des Schreis befand. Nur war dieser jetzt noch lauter als zuvor, lauter als die Sirenen des Rettungswagens, der meinen Opa ins Hadassah-Krankenhaus in Jerusalem brachte. Dort warf er sich, ich weiß nicht in welche Etage, aus dem Fenster. Aber es war hoch genug, um diesmal den Schrei nicht länger hören zu müssen. Ich werde kurz sagen an dieser Stelle, dass ich hatte ein Gespräch mit der Lektorin, die übrigens im Buch nicht erwähnt werden wollte. Also sie wollte, dass ich anstatt deutsche Armee den Begriff Wehrmacht schreibe. Und ich war so, naja, aber das war schon eine deutsche Armee. Und das ging auch in diesem Kapitel über die Kontinuitäten, ja, über, das werde ich gleich auch noch weiter, nicht wirklich entnazifiziert wurde und so viele Ex-Wehrmacht und sogar SS-Leute danach unter anderem auch in die Bundeswehr gegangen sind. Das war ein bitterer Streit. Aber mit der Lektorin.
3: Aber es geht nicht um die Vokabel, es geht um das, was dahinter steckt. Es geht um die Wirklichkeiten und die politischen Verstrickungen da drin.
2: Ja, aber sie meinte, naja, das gibt's Begriffe dafür. Es war eine Wehrmacht, es war nicht einfach nur die deutsche Armee, sondern eine Wehrmacht. Und heute heißt es eine Bundeswehr und es sind zwei verschiedene Sachen. Und ich habe gesagt, ich nenne beide hier im Buch deutsche Armee, weil das ist mir wichtig, das ist Teil des Punkts, den ich hier machen möchte.
3: Das ist das, was der Begriff Wehrmacht Leuten ermöglicht, nicht wahr? Das ermöglicht eine Distanz.
2: Ja, ja,
3: vor
2: genau.
3: Ich versuche das jetzt auszusprechen, was der Kern auch, des Streits war.
2: Es ist die Distanz da drin
3: vor der Verantwortung.
2: Ja, ich fand es auch interessant, wenn man sagt, das sind zwei verschiedene Begriffe, als ob es nicht von Menschen entschieden wurde, dass es jetzt zwei verschiedene Begriffe werden. Dieser Cut 1945, dieser Cut war auch terminologisch künstlich. Es wurde entschieden, jetzt wird das Land nicht mehr so heißen, jetzt wird die Armee nicht so heißen, jetzt wird die Polizei auch nicht mehr so heißen wie vorher.
3: Du kannst das Etikett ändern, aber es ist noch das Gleiche drin.
2: Genau. Und das habe ich versucht, auch in diesem Text einzubringen.

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2: Ihr hört den Podcast der Aspera Juice und wir sind gerade mitten in der Folge Kein Heimisch, wo es um die Lesung aus dem gleichnamigen Buch Kein Heimisch von Tomer Dottan Dreyfus geht. Und wir hören jetzt wieder dem Autor zu, wie er aus dem Buch liest.
3: Das Deutschland, in das ich im Januar 2011 einwanderte, stellte ich mir als ein Deutschland vor, das keine inneren oder äußeren Schreie verursacht, das keine Babys aus Fenstern wirft. Und so ist es auch. Klar, 70 Jahre zuvor, 1951, war in der noch jungen Bundesrepublik ein Gesetz verabschiedet worden, nämlich das 131er Gesetz. 1949 war das Grundgesetz entstanden, das im Artikel 131 festgelegt hatte, dass die Bundesrepublik für alle ehemaligen Beamten des Deutschen Reiches die Verantwortung zu übernehmen hatte. Das 131er Gesetz von 1951 setzte diesen Artikel um. Es sollte unter anderem die Wiedereingliederung von ehemaligen Angehörigen des öffentlichen Dienstes regeln, die im NS-Staat tätig gewesen waren und nach dem Krieg ihre Stellungen verloren hatten. Das betraf ehemalige Angehörige der Wehrmacht und Beamte, deren Dienststellen schlicht nicht mehr existierten, sowie solche, die ihre Stelle im Zuge der Entnazifizierung verloren hatten. Jedenfalls waren damit die Beamtenprivilegien gerettet. Und zwar auch die derjenigen Beamten, die die Politik des NS-Staats aktiv durchgeführt hatten. Das alles wusste ich nicht. Wusste mein Opa davon? Und falls ja, was hat das mit seinem Schrei gemacht? Ein Jahr später, 1952, wurde das sogenannte Wiedergutmachungsabkommen, dessen offizieller Name Luxemburger Abkommen lautet, zwischen der Bundesrepublik und Israel unterschrieben. Heute löst die zeitliche Nähe dieser beiden Ereignisse das Gesetz, dessen Kritiker es das Entnazifizierungsschlussgesetz nannten, und das Wiedergutmachungsabkommen Unbehagen in mir aus. Während die Opfer der Nazis sich glücklich schätzen sollten, dank deutscher Unterstützung in Israel zu leben, und zwar häufig unter Armutsbedingungen, zudem war ihre Arbeitsfähigkeit wegen psychischer oder physischer Erkrankungen schwer beschädigt, bekamen in Deutschland zahlreiche Täter ordentliche Rente und Arbeitssicherheit. Als hätte Deutschland fast wissentlich offiziell seine historische Verantwortung verschoben. Weg von einer Hinwendung zu demokratischen Werten und der Sicherheit aller in der Bundesrepublik lebenden Menschen, durch das Versprechen, Nazis zum Beispiel nicht wieder als Staatsbeamte einzustellen, hin zu einem Bekenntnis. Dieses Bekenntnis lautete Nationalstaat Israel. Als sei das Modell des Nationalstaates die einzige mögliche Existenzform, die einem Volk politisch zur Verfügung steht. Ja, vielleicht mache ich hier eine kurze Pause.
2: Danke.
4: Ja. Ich glaube, die Stelle, die du gerade vorgelesen hast, zeigt auch, wie das Buch eigentlich geschrieben ist. Du erzählst immer wieder
3: chaotisch.
4: Geschichten. Hey. Du erzählst Geschichten aus deiner Familie, aus deiner Biografie, und versuchst das immer wieder in Kontexte zu stellen, in politische und historische Kontexte, die, vielleicht ist das Chaotische, oder? Die sich eigentlich immer weiter, wo es sich immer weiter graben lässt und eigentlich immer weiter schauen, was gehört da alles noch dazu, weil das Netzwerke sind an Gleichzeitigkeiten von politischen Ereignissen, Entscheidungen und Ideologien eigentlich.
3: Ja.
4: Zu der Stelle habe ich, glaube ich, auch sofort 5 Fragen, aber ich glaube, ich würde mit der ersten anfangen, einfach weil die Geschichte von deinem Großvater wehtut, weil die Geschichte von dem Schrei wehtut. Wie hast du das erfahren? Wurde denn

0: Deine
1: Ja,
0: Familie
1: also ich war
0: davon
1: noch nicht da.
0: gesprochen?
1: Das war vor meiner Geburt. Und wir sind auch so eine schweigende Familie. Also bei uns, diese ganze Generation redete nicht. Weder die Holocaust-Überlebende noch der Opa, der in der Nakba beteiligt war, haben alle geschwiegen aus verschiedenen Gründen. Und also ich wusste immer, dass mein Opa in einem Unfall verstorben ist. Und dann irgendwann hat mir meine Tante gesagt, dass es eigentlich nicht so war. Aber ich war schon ziemlich relativ alt oder zu alt, um sowas Dramatisches zu erfahren über meine Familie. Ja, jedenfalls.
0: Wie hast du denn dieses Schweigen in der Familie gelöst, gebrochen? Weil jetzt hast du diese Geschichten. Wie bist du da dran gekommen?
1: Das ist echt merkwürdig in meiner Familie. Also man schweigt so ewig lang und dann plötzlich sagt man das so, ach übrigens, das sind, also man be referiert, bezieht sich darauf und du denkst, Moment mal, hä, was? Ich hatte eine ganz andere Geschichte gehört. Und ja, aber ich schreibe auch in dem ersten Kapitel heute, also jetzt haben die Kapitel Namen, aber als ich das geschrieben habe, war der, was jetzt der erste Kapitel hieß, einfach Einführung. Muss man es vielleicht auch als solche lesen, über Erinnerung überhaupt, also was die Natur von Erinnerung ist, das ist ein bisschen, also das ist sozusagen so ein Versicherungsabsatz in der Einführung, wo ich schreibe, ja, alles, was ich eigentlich erinnere, keine Haftung, also das ist, vielleicht war es nicht so.
0: Vielleicht ist es, hast du es dir zusammen fantasiert, weil du in Geschichtsbüchern Dinge gelesen hast, vielleicht weil das jemand erzählt hat und du dazu ein Gefühl entwickelt
1: Ja,
0: hast.
1: oder vielleicht Leute übertreiben auch, weiß ich nicht.
0: Erinnerungen müssen nicht den Tatsachen entsprechen.
1: Ja,
0: Was?
1: aber ich schreibe auch an dieser Stelle über die kollektive Erinnerung in Israel und wie genau weil Erinnerung so eine fluide Sache ist und lückenhafte Sache ist, hat der Staat eigentlich Zugang zu deiner Erinnerung. Der Staat füllt oder erfüllt so diese Lücken durch kollektive Erinnerung. Und das ist bei uns gut. Also ich komme aus einer aschkenasischen Familie, also Holocaust-Überlebende und so weiter. Und das ist wirklich so Teil der Erinnerung meiner Familie. Aber es gibt auch viele in Israel, die diese Geschichte nicht haben in den Familien. Und sie lernen, Nachkommen von Holocaust-Überlebenden zu sein. Auch wenn sie es nicht sind.
0: Sie lernen kollektive
1: Naja, das
0: Geschichte,
1: ist eine
0: die.
1: bestimmte jüdische Geschichte. Ja, also ich habe nicht über den Pogrom in den irakischen Juden gelernt. Aber irakische Juden in Israel lernen über den Holocaust.
0: Und
1: Nein,
0: das ist kein Zufall.
1: natürlich nicht. Aber das ist nur ein Beispiel und es gibt auch Gründe dafür und was ich da sagen wollte, ist nur über, wie Erinnerung funktioniert, wie die Beziehung zwischen persönlicher Erinnerung und kollektiver Erinnerung oder statt manipulierte kollektive Erinnerung, wie diese Beziehung dann aussieht.
0: Und das ist auch etwas, was nicht nur in Bezug auf Israel zutrifft. Das können wir genauso in Deutschland finden. Genauso eine Erinnerungspolitik, die bestimmte Narrative benutzt, bestimmte Narrative bedient, wo alles andere rausfällt. Die Geschichten von queeren Menschen, die Geschichten von Romni und Sinti, die Geschichten von Menschen, die behindert werden. Holocaust war eine gewaltvolle Erfahrung für viele.
1: Ja.
0: Und so wie die offizielle Erinnerungspolitik funktioniert, ist sie nicht ausreichend und auch nicht in der Beziehung, die sich Deutschland zu Israel dadurch aufbaut. Aber ich kenne es
1: Ja.
0: genauso aus dem postsowjetischen Raum, was Erinnerungspolitik sein soll und was nicht, woran erinnert wird, wessen gedacht wird, welche heroischen Taten eigentlich als Feiertage
1: Ja.
0: begangen werden und alles andere soll nicht Teil der Geschichte sein.
1: Ich meine zu sagen, Erinnerung ist politisch, auch die persönliche Erinnerung, weil die Grenzen zwischen den verschiedenen Erinnerungen sind nicht ganz klar, nicht immer ganz klar. Die einfachen Beispiele sind, wenn wie Mythen entstehen, ja, also durch Erinnerung an den Holocaust oder was natürlich eine israelische mythische Geschichte ist heute. Wir nennen sogar den Tag, den Gedenktag an den Holocaust, den Gedenktag an den Holocaust und Heldentum. So, also weil das ist wirklich ein Mythos, eine identitätsstiftender Mythos. Aber Erinnerung ist auch politisch manchmal in den ganz Kleinigkeiten, zum Beispiel als jemand, der aus Haifa kommt. Ich habe viele Kindheitserinnerungen mit Kiefern. Und als ich nach Deutschland gekommen bin, 2011 im Januar, ich war ziemlich überrascht, hier Kiefer zu sehen, weil ich dachte,
0: die wachsen auch hier.
1: Weil ich dachte, das ist gar nicht die gleiche Klima. Und was machen sie hier? Das ist natürlich andersrum. Sie sind hier einheimisch und dort wurden sie von den Briten und dann von den Zionisten gebracht. Es ist eigentlich überhaupt nicht einheimisch dort. Und es brennt auch jeden Sommer, weil die Sommer in diesem Gebiet sind für diesen Baum ja suboptimal.
0: Das ist eigentlich auch der Versuch, Einheimischkeit zu definieren und zu finden und zu fassen. Und die Bäume oder die Natur ist ein Teil davon.
1: Ja, oder also eher die Frage im Zentrum des Buches ist, wo bin ich einheimisch im Endeffekt als jüdischer Israeli?
0: Warum bist du in Berlin gelandet?
1: Ja, keine Ahnung. Nein, ich kann es dir erzählen, aber ich bin einfach nach dem, gut, ich habe in Israel einen Militärdienst gemacht, ich schreibe auch darüber, das war nicht so toll, wollte es nicht machen, hatte aber wirklich damals 2005, 2006 null Beispiele um mich herum für Menschen, die das nicht gemacht haben. Und ich war in einer Situation von kognitiver Dissonanz, wo ich während der Woche da war und dann am Wochenende bin ich zu den Demonstrationen in Ost-Jerusalem gegangen. Und es war so kaum zu ertragen und dann danach wollte ich eine Pause von Berlin und bin einfach in Europa gereist und so unoffiziell gesucht, wo fühle ich mich einheimisch. So, nein, aber wo fühle ich wohl? Und es ist nicht, als ob ich in Berlin wohl fühlte, aber ich war hier nur 2 Wochen und wenn man hier nur 2 Wochen ist, dann ist alles super und schön.
0: Und das hat gereicht?
1: Das hat gereicht, um diese Entscheidung zu machen. Ich war auch 23 und ich hab Entscheidungen sehr schnell gemacht.
0: Also ich bin in Leipzig hängen geblieben. Ich bin in Leipzig vor 10 Jahren hängen geblieben, weil ich hier durch die Straßen, es gibt andere Gründe, es gibt so Gründe wie, ich denke drüber nach, Gründe. Aber ich bin hier hängen geblieben, weil ich durch die Straßen gelaufen bin und es gibt diese postsozialistische Architektur, die ich aus Minsk kenne. Okay. Und ich war so, okay, das erkenne ich. Ich verstehe, warum diese Straßen so aufgebaut sind. Mhm. Ich verstehe, warum diese Kindergärten und Schulen so aussehen. Ich verstehe, warum die Leute unfreundlich zu mir sind, auf eine überhaupt nicht so gemeinte Art.
1: Aber ist es immer noch so?
0: Ja.
1: Okay.
0: Ja, also ich weiß nicht, es ist weder gut noch schlecht, es ist vertraut.
1: Okay.
0: Und das ist
1: weil die Gerüchte sind, dass Leipzig langsam richtig hipster wird.
0: Wir sind ja alt.
1: Okay.
0: Ja. Aber das ist das, was ich mit diesem Einheimischkeit verbinde zum Beispiel. Ein Gefühl von, es muss mir nicht gefallen. Ja. Ich muss es nicht mal gut finden, wie es hier politisch aussieht. Aber ich kann was damit anfangen. Wir können zusammen arbeiten. Wir verstehen uns.
1: Ja, aber dann verbindest du dieses Einheimischkeitsgefühl in Leipzig mit einem bestimmten Einheimischsein aus Belarus.
0: Was ich dort nicht mal hatte, weil ich bin in Belarus rausgefallen, so wie ich aussehe, so wie
1: Aber bist du dort aufgewachsen oder?
0: Ich bin dort geboren, ich bin dort aufgewachsen. Meine Mutter hat mir vorgestern am Telefon gesagt, meine Mutter ist in Usbekistan aufgewachsen. Weil ich ihr erzählt habe, dass ich in Istanbul Urlaub gemacht habe und mich da wohlgefühlt habe, weil ich da so aussehe wie die Leute da. Whatever. Meine Mutter meinte, sie konnte mit Minsk nie was anfangen. Sie ist da nie angekommen. Sie hat da studiert, sie hat da Kinder zur Welt gebracht. Sie konnte nie was damit anfangen. Und das ist Teil von meinem in Minsk zu Hause sein oder einheimisch sein mit einer Mutter, die sich da nicht wohlfühlt, weil sie,
1: Das
0: weil in
1: spüre
0: Minsk,
1: ich jetzt jedes
0: weil.
1: Mal, dass meine Tochter zurück von der Kita kommt und ein neues Wort auf Deutsch sagt und ihre Aussprache ist unglaublich viel besser als meins. Und sie ist 3. Aber ich denke mir, oh, sie wird jetzt Berlinerin oder Deutsche. Ich habe ein deutsches Kind. Und ich fühle mich nicht so wohl in Deutschland. Aber sie wächst jetzt hier auf. Aber worauf ich hin wollte, ist sagen, jeder verortet dieses Einheimischsein irgendwo in der Kindheit, in Erinnerungen, in der Natur, in, keine Ahnung, in der Architektur der Stadt, in
0: Sprache ist
1: Sprache und so
0: wichtig.
1: weiter. Und bei mir war das so, dass sobald ich angefangen habe, Fragen zu stellen bezüglich Israel, bezüglich des Ortes, wo ich diese Erinnerungen, diese Nostalgie, diese Natur, diese Architektur kenne und dort einheimisch fühle, ist alles auf einmal weggenommen von mir durch die Antworten. Ja, als ob Unwissen war das, was mir erlaubt hatte, in diesem Ort einheimisch zu sein. Und sobald ich dieses Unwissen durch Wissen verloren habe, habe ich auch mein Einheimischsein verloren. Und deshalb heißt das Buch auch kein Heimisch. Also plötzlich herauszufinden, dass die Kiefern zu diesem Theater eigentlich gehören. Dass mir mein Opa hat diese Stadt im Norden Israels nicht wirklich befreit, sondern dort ethnisch gesäubert. Oder ja, also, und diese Oper gehört zu ganz vielen Erinnerungen aus meiner Kindheit. Ich war ziemlich nah, also nicht der hier aus der Stelle, die ich gelesen habe, sondern der andere. Die Sprache, die ich spreche, die ich immer noch spreche mit meiner Familie, ist Teil dieses Theaters, ist Teil dieses politischen Projekts, mit dem ich nicht unbedingt einverstanden bin, aber das ist immer noch meine Sprache. Und also das Buch ist so geschrieben, ist so hektisch und chaotisch in Anführungszeichen geschrieben, weil es ist eigentlich eine Performance von Nervenzusammenbruch. Ja, Stressed Laughter. Genau.
0: Das kenne ich.
1: Ja.
0: Es gibt auch eine Stelle im Buch, wo du schreibst, hey, sag, ob ich dich falsch zitiere. Es gibt diese Liebe von dir zu diesem Ort und diese Liebe gefällt dir nicht.
1: Ja, also ich liebe den Ort, ich liebe die Menschen und ich hasse diese Liebe, weil ich wünsche mir, dass es so einfach wäre, zu sagen, boah, was ihr jetzt in meinem Namen macht, ist unerträglich und ich löse mich gerade von diesem Ort ab. Aber so einfach ist es nicht. Ja.
0: Das ist auch etwas, was ich aus deinem Buch gelernt habe, dass jüdische Menschen, die Israel verlassen, wie Deserteure,
1: Ja, auf jeden
0: Deserteurinnen,
1: Fall.
0: Deserteure
1: Aber das passiert,
0: gesagt
1: das war
0: werden.
1: mir wichtig, einige Punkte im Buch auch reinzuschreiben, über die Militarisierung der israelischen Gesellschaft oder der Militarismus. Es ist nicht mehr ein Prozess von Militarisierung, das ist schon militaristisch durch und durch. Und das war mir wichtig, weil ich diesen Prozess jetzt in Deutschland sehe und ich bin mir nicht sicher, dass es gesellschaftlich breit verstanden wird, was die Konsequenzen von sowas sind. Beziehungsweise auch viele, die dagegen sind, sagen zum Beispiel, ich werde mein Kind nicht zur Bundeswehr schicken. So. Und ich glaube, man muss verstehen, dass es es hat riesigen Einfluss auf allen in der Gesellschaft, egal ob sie in den Bundeswehr dienen oder nicht. Es bringt eine krasse Welle von Sexismus in der Gesellschaft. Nicht, dass die Gesellschaft jetzt in Deutschland nicht sexistisch ist, aber das ist wirklich ein anderes Niveau. Es bringt mit sich eine bestimmte Verständlichkeit von Männlichkeit, die sehr, sagen wir mal, eingeschränkt ist. Eine Sache, was es mitbringt oder was es in Israel verursacht hatte, ist, dass alle gesehen werden erstmal als Soldaten oder potenzielle Soldaten oder sogar Erzeugerinnen von Soldaten. So. Das ist eine gesellschaftliche Rolle, die einfach da ist. Und deshalb, wenn jemand sich entscheidet, ich werde jetzt woanders leben, dann wird man ein bisschen wie ein Deserteur gesehen.
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0: Ich empfehle euch allen natürlich, das Buch Kein Heimisch von Thomae selbst zu lesen. Aber wenn nicht, hören wir jetzt gemeinsam in eine andere Stelle aus dem Buch rein, wo Thomae von seinem anderen Großvater erzählt, demjenigen, der auch schon im Gespräch erwähnt wurde, demjenigen, der auch an der Nakba und ethnischen Säuberungen und Zerstörung von palästinensischen Dörfern und Leben beteiligt war. Diese Stelle ist gekürzt gegenüber dem, was es live zu hören war. Das wollte ich noch dazu sagen.
1: Als ich ein Kind war, vielleicht 5 Jahre alt oder 6, 7, vielleicht 10, musste sich mein Opa Emanuel eine Operation unterziehen. Er liebte mich und ich liebte ihn. Zu meinem Geburtstag schenkte er mir Philosophie. Genauer gesagt philosophische Essays. Nicht in Buchform, sondern Texte, die im Laufe des Jahres in verschiedenen Zeitungen erschienen waren und die er für interessant hielt. Er hatte sie ausgeschnitten und in eine kleine Kiste gelegt, in der er sie mir Ende Juni zu meinem Geburtstag überreichte. Sie waren nicht tiefschürfend, sondern eher feuilletonistisch. Keine Kritik der reinen Vernunft. Das war auch gut so, denn dadurch konnten wir sie tatsächlich diskutieren. Er lebte mit seiner zweiten Frau in der Jarkonstraße in Haifa, nicht weit von uns. Von seiner ersten Frau hatte er sich scheiden lassen. Sie war eine Holocaust-Überlebende, die von den Nazis eine bipolare Störung geschenkt bekommen hatte, die ihre Ehe nach vielen Jahren schließlich unmöglich machte. Nun wohnte er mit seiner zweiten Frau in einem großen Haus neben der Bibliothek und da hatten sie einen Garten, der mir riesig erschien und vielleicht war er auch riesig, aber ich war auch relativ klein. Der Garten war von Blumen gesäumt und bestand aus einer Unmenge von Bäumen. Bäume einer einzigen Art, Zitronen. Zitronen zu pflücken und von Boden zu sammeln, ist eine meiner intensivsten Kindheitserinnerungen. Der Geruch der Zitrone erinnert mich immer noch an meinen Opa, der so viele Zitronen hatte, dass er sie immer für sein Essen und seinen Tee verwenden musste. Alles in diesem Haus, in diesem Garten, sogar die Menschen, er und seine Frau, ihre Körper meine ich, ihre Gesichter, ihre Worte, ihre Klamotten, alles hatte den Duft von Zitronen, den man schon von der Straße aus riechen konnte. Oft hatten wir einfach so eine Zitrone in der Hand. Wir spielten, rannten, redeten im Wohnzimmer und plötzlich bemerkte ich, dass ich eine Zitrone in meiner Hand hielt und wer weiß wie lange schon, ohne drauf zu achten. Und mein Opa sollte sich eine Operation unterziehen, am Herzen. Denn neben seinem Herzen ruhte seit ungefähr 5 Jahrzehnten eine Kugel.
0: Wir sprechen auch über Israel und Palästina. Wir sprechen auch über diesen Ort, dieses Land Palästina und den Staat Israel. Und deswegen macht es auch Sinn, über andere Orte zu sprechen, die Orte von Utopien sein könnten und zu Dystopien geworden sind. Deswegen sprechen wir auch über Birobidzhan als Ort. Oder vielmehr auch als Buch, der erste Roman von Thomae, der erschienen ist, der beim Verlag Voland und Quist erschienen ist vor ein paar Jahren. Genau, und auch die beabsichtigten oder vielleicht eher unbeabsichtigten und unbewussten Parallelen erforschen, die es zwischen diesen Orten und Nichtorten, Utopien und Dystopien gibt. Was haben eigentlich die Narrative und die kollektive Identitätsbildung für eine Macht da drin und damit. Und was hat das alles miteinander zu tun deswegen und warum ist Birobidzhan wichtig an dieser Stelle? Weißt du, als ich Birobidzhan gelesen habe, ich habe es zweimal gelesen. Das erste Mal bin ich überhaupt nicht reingekommen, weil ich gedacht habe, ich check den Ort nicht. Das ist das, was ich
1: vorhin... Kennst du den Ort?
0: Ich war da noch nicht, aber ich war arrogant genug, aus den Berichten, die ich im Fernsehen oder im Internet gesehen habe, mir einzubilden, dass ich eine Idee habe, für wie es da sein könnte oder aus dem, was ich gelesen habe. Und auch aus dem, aus meiner post-sowjetischen Kindheit dachte ich, da stimmt irgendwas nicht. Das kann kein echter Ort sein. Das kann kein echter Ort sein, was da passiert.
1: Genau, das ist kein echter Ort.
0: Ja, aber ich habe es deswegen, ich konnte mit dieser Reibung nicht umgehen. Ich habe die ganze Zeit versucht, beim Lesen das zu verorten. Kein Heimisch ist sehr greifbar. Kein Heimisch ist sehr... Okay, ist ein Sachbuch,
1: aber ich glaube... Nein, oder? Also ich glaube, okay. Es ist auch so echt... Nein, es ist nicht so ein magisch-realistisch. Aber, das gesagt, Birobidzhan war nicht so jetzt Israel-Palästina-politisch gedacht, als ich es geschrieben habe. Es wurde nach dem 7. Oktober auch hyperpolitisiert, wo eine Seite... Ich rede von beiden Seiten. In diesem Fall kann man davon sprechen, wo eine Seite das Buch als zionistisch gelesen hat, weil das ist eine Allegorie für Israel, und eine andere Seite hat das Buch als antizionistisch gesehen, weil das ist so eine Alternative für Israel. Und ich hatte ehrlich gesagt weder noch im Kopf, aber Israel kommt überhaupt nicht vor in dem Buch. Und das ist vielleicht auch ein radikaler Akt in Deutschland, zu sagen... Ja, ich bin jüdisch und ich schreibe nicht über Israel, und es ist auch mir egal. So, ich nehme keinen Bezug auf diesem Staat.
0: Und trotzdem ist das, was da drin stattfindet, ein erdachter Ort, ja, wo jüdische Menschen ein Paradies finden sollen.
1: Ja, wie magisch ist das denn? Na? Und also ich glaube... Ich bin mir aber inzwischen auch nicht sicher, dass es nicht eine Allegorie ist, in dem Sinne, dass Israel ist auch kein echter Ort. So, das sage ich jetzt, nachdem ich kein Heimisch geschrieben habe und so viele Sachen geforscht und untersucht habe, und es ist und alles scheint mir jetzt wie ein Performance zu sein. Gut, das ist jetzt aber auch eine Frage über Echtheit, also was heißt ein echter Ort, es ist alles politisiert, es ist alles manipuliert, alles, was wir in der Schule gelernt haben, stimmt entweder nicht oder zum Teil, oder nur der Teil, der dem politischen Projekt dient. Andere Teile haben wir nicht gelernt. Also es ist wie auf einmal herauszufinden, dass alles, was man als die eigene Identität denkt, eigentlich komplett manipuliert ist, und deshalb sage ich, das sehe ich jetzt als ein Nicht-Ort, als kein echter Ort. Und in dem Sinne vielleicht in meinem Unterbewusst war Birobidzhan doch eine Allegorie. Genau.
0: Genau das macht ja das Buch eigentlich aus. Es gibt diese Andeutung an einen echten Ort, der real existiert, der so heißt,
1: meinst du? Ja.
0: Ja, der ein ganz anderer ist. Und ich glaube, wenn du mit...
1: Ja, ich hatte auch sogar in Lesungen Leute, die einfach aufgestanden sind und ganz angepisst weggegangen sind und gesagt Warum? Haben, so war das überhaupt nicht in Birobidzhan.
0: Ja.
1: Und ich wollte natürlich keinen verletzen. Deshalb habe ich auch nicht historischer Roman geschrieben, sondern Roman. Und es ist alles fiktional und ausgedacht, außer dem Namen von dem Ort und dem Bild auf dem Cover, das aus dem echten Birobidzhan kommt.
0: Und ja, was da drin passiert, dockt eigentlich auch an das an, was du ganz am Anfang dieses Gesprächs gesagt hast. Die Jüdischkeit ist quasi als Überschrift da.
1: Ja.
0: Wie die Einzelnen das für sich definieren, ist deren Suche und deren Prozess, die im Buch auch nach und nach rauskommen, würde ich behaupten.
1: Ja, nicht für alle Figuren da. Also für manche Figuren ist es wichtig, für andere spielt es eigentlich keine Rolle. Das ist auch Teil dieser Vielfalt im Endeffekt.
0: Aber genau deswegen ist das als Allegorie so eine Einladung überhaupt da. Es gibt diesen Ort und eine Definition dazu. Das ist ein Ort, wo jüdische Menschen sich zu Hause und wohl und wie im Paradies fühlen sollen. Hm. Und das entwickelt sich aber anders. Die haben Fragen, die haben Zweifel, die können mit Gott was anfangen oder nicht. Die können miteinander was anfangen oder nicht.
1: Ja, weißt du, die einzige sehr schlechte Rezension, die ich für Birobidzhan bekommen habe, war in der jüdischen Allgemeine und ihre Problem war, dass ich einen jüdischen Ort beschrieben habe ohne Antisemitismus. Also eine der Probleme war das. Das Antisemitismus spielt keine Rolle, es kommt nicht vor in dem Buch und ich dachte, das ist doch gut, Fragezeichen, aber anscheinend nicht oder nicht, es ist nicht realistisch. Okay.
0: Wir haben uns so daran gewöhnt, uns anhand von Antisemitismus zu definieren, dass wir es nicht mehr anders können.
1: So verstehe ich diese Kritik. Also ich meine, du kannst auch einer Person nicht sagen, du sollst dich nicht definieren nach so und so. Aber wenn das die einzige Art, sich zu definieren, dann ich glaube, dass wir etwas verlieren auf dem Weg, aber naja.
0: Aber irgendwo ist es da und ich kann mich entscheiden, ob ich das sehen will, mich damit auseinandersetzen
1: oder nicht. Ich habe das Gefühl gerade, dass in der jüdischen Welt in Deutschland ist diese das Thema Antisemitismus ersetzt auch langsam wirklich alles anderes. Also die nicht-jüdische Antisemitismusbeauftragte, die werden gesehen als jüdischer als Leute wie ich. Mhm. Ja, sie gehören mehr zu der jüdischen Gemeinde als ich. Also, ja, und weil wir leben auch in einem Land, wo Antisemitismus sehr schon ziemlich verwässert und auch sehr manipuliert und politisiert ist, es verhindert uns, jüdische Menschen in Deutschland, uns auf irgendeine andere Art und Weise zu definieren. Also dass es ständig da ist als und es kommt auch vom Staat, also die Antisemitismusbeauftragte, die das zum zentralsten Thema überhaupt in dem jüdischen Leben in Deutschland machen, die sind Staatsbeamter im Endeffekt. Und ich wünsche mir, dass wir ohne Antisemitismus klein zu reden, dass wir auch andere Möglichkeiten finden, uns zu definieren oder zu verstehen.
0: Eins der vielen Probleme an den Antisemitismus-Debatten in Deutschland ist, dass Deutschland jüdische Menschen als Opfer braucht. Für sich, für die eigene Erinnerungspolitik, aber auch in Bezug darauf, was in Palästina passiert. Und ich glaube, dass das eigentlich ist jetzt auch nicht so schön spruchreif von mir, aber ich glaube, das verhindert auch, dass jüdische Menschen sich als TäterInnen zu sehen lernen. Und ich glaube, das verhindert auch, dass eine Verantwortung übernommen wird, weil ganz viele Muster, die es in der deutschen Erinnerungspolitik in Bezug auf den Holocaust, den Zweiten Weltkrieg gibt, ganz viele von diesen Mustern der Erinnerungspolitik gibt es auch in Israel in Bezug auf Nakba, in Bezug auf Umgang von jüdischen Israelis zu palästinensischen Menschen. Für jüdische Menschen wäre es wichtig, aber auch für Deutschland wäre es total wichtig, auch einfach anzuerkennen, JüdInnen können gewaltvoll sein.
1: Jüdische Menschen zu verstehen als Menschen im Endeffekt. Und das passiert noch nicht ganz.
0: Und genau das ist doch der Antisemitismus da drin, nicht?
1: Ja. Also ich glaube...
0: Einer von den vielen Antisemitismen, die es gibt, aber...
1: es gibt diesen Spruch von Robert Neumann, dass Philosemiten, die sind Antisemiten, die Juden lieben. Die Instrumentalisierung ist da. Jüdische Menschen als nicht wirklich Menschen zu sehen, ist da, sondern etwas. Und weißt du, einmal habe ich jemanden getroffen in Deutschland, der war nicht deutsch, aber und kam, glaube ich, aus China. Und er hat mich gefragt, ob wir so in der Familie die nächste Generation irgendwie beibringen, wie man verschiedene Geldscheine nach Geruch erkennen kann. So. Und ich...
0: What?
1: Ja, und das ist so hoch antisemitisch. Er hatte keine Ahnung. Ich habe ihm gesagt, bitte frag das nie wieder kein Mensch. Und nein. Er meinte es durchaus positiv.
0: Huh.
1: Er meinte, ja, also was Juden sind gut mit Geld, das ist doch etwas Positives. Also, es ist natürlich, es gibt, das ist ein Extrembeispiel, aber auf einer ganz milden Ebene, es gibt schon eine Art, jüdische Menschen als exceptional zu sehen. Ein Teil davon ist, dass wir nicht wir sind nicht fähig, Täter zu sein. So.
0: Angeblich. Hm? Angeblich.
1: Ja, klar.
0: Und deswegen ist der Militärkult, die ganze Militarisierung der Gesellschaft, die es gibt in Israel,
1: ist nur Verteidigung.
0: Ist nur gut
1: genug. Ist nur für Verteidigung, natürlich.
0: Und deswegen sind auch die ganzen Videos, das ist der Genozid in Palästina, der eigentlich schon alt ist, den wir jetzt die ganze Zeit mitverfolgen können. Der wird nicht nur von palästinensischen Menschen dokumentiert, der wird auch von israelischen SoldatInnen dokumentiert, in all der Gewalt.
1: Und trotzdem wird es immer noch als Selbstverteidigung gestellt. Wir sind 2 Jahre drin und es ist immer noch Selbstverteidigung. Oder es gibt auch natürlich so viele Stimmen in Deutschland, die sagen, ja, es ist schrecklich, wie viele Leute in Gaza ermordet wurden und wie viele Kinder und so weiter und so fort, aber das ist die Schuld von der Hamas. Und das stimmt zu Teil. Gut, aber das ist, ich glaube nicht, dass es, also, dass man Israel die Schuld dafür abspricht, also, ne? Es kommt aus einer Position, dass Israel einfach nicht fähig ist, dafür verantwortlich ist. Es kann nicht sein, dass Israel dafür verantwortlich ist, weil das ist doch schlimm.
0: Mhm. Genau, und dann sind wir wieder bei den Wirklichkeiten, die es gibt und den beiden Narrativen, die es dazu gibt und bei dem, was sprechbar ist, sprechbar in Deutschland, sprechbar in Israel, bei dem, was, es wurden fast 300 palästinensische JournalistInnen, glaube ich, mittlerweile umgebracht.
1: Ja.
0: Also ich glaube, diejenigen, die diese Wirklichkeiten zeigen und darüber sprechen und diese Bilder und das Wissen teilen, die werden gezielt getötet auch.
1: Ja, deshalb haben wir auch seit gestern Nacht, wurde auch dieser sogenannten Waffenstillstand, der nicht wirklich war, nochmal gebrochen. Und ich merke wirklich den Unterschied, also ich sehe wirklich weniger Inhalt auf Social Media, weil es gibt, oder die gleichen Videos, es gibt keine Diversität, weil die Leute, die das dokumentiert haben, sind einfach tot.
0: Die Vorstellung, die es in Deutschland gibt zum Beispiel, darüber, was es an Antisemitismus geben soll oder darf, sind ganz weit weg von der Wirklichkeit. Und dafür werden einfach Rassismen, Genozide in Kauf genommen, um den eigenen Status aufrechtzuerhalten.
1: Ja, ich glaube, wir müssen auch sehen, dass sehr oft wird ein Zirkelschluss benutzt, wenn man von Antisemitismus in Deutschland spricht. Nämlich in vielen Fällen der einzige Beweis dafür, dass es gibt. Und es gibt, ich sage jetzt im Voraus, ich sage nicht, dass es Antisemitismus nicht gibt. Bei vielen Fällen der einzige Beweis dafür ist, dass jüdische Menschen fühlen sich bedroht und unwohl in der Unicampus oder in einem bestimmten Bezirk und so weiter und so fort. Und man kann zwar keine konkreten Beispiele nennen, aber jüdische Menschen haben Angst und deshalb reicht es. Und das ist ein Zirkelschluss, weil jüdische Menschen haben Angst. Es heißt, dass es Antisemitismus geben musste und das heißt, dass jüdische Menschen Angst haben sollen. Das ist ein Zirkel. Und ich sage nicht, dass da keine konkreten Beispiele gibt, aber die Diskussion ist an diesem Punkt so faul, dass man überhaupt nicht das Bedürfnis hat, irgendein anderes Beispiel zu nennen für einen antisemitischen Vorfall. Das braucht man überhaupt nicht. Es ist genug zu sagen, dass jüdische Menschen haben Angst. Und ich will sagen, nicht nur, dass es jetzt auf der argumentativen Ebene nicht genug ist, sondern auch für jüdische Menschen selbst, ja, wenn man das wirklich ernst nehmen will, dann reicht es auch nicht aus, weil wenn mir ein Freund sagt, ich habe Angst vor etwas, dann, oder vor jemand, dann meine erste Frage wäre, wieso, warum, was hat er dir angetan, was hast du erlebt? So, das wäre meine erste Frage, und ich glaube, wenn man diese Frage nicht stellt, dann nimmt man Antisemitismus nicht ernst. Ja, wenn das genügt, dass Leute Angst haben, um die Meinungsfreiheit und Versammlungsfreiheit einzuschränken und verschiedene kulturelle Institutionen zu entfinanzieren und so weiter und so fort, dann nimmt man Antisemitismus nicht ernst, sondern instrumentalisiert den Kampf dagegen, um die eigene Politik zu machen.
0: Aber es wird auch beigebracht, Angst zu haben. Also mir wurde es beigebracht, Angst zu haben. Mir wurde es beigebracht, Angst zu haben, ich soll nicht sagen, dass ich jüdisch bin, weil es könnte was passieren. Die Angst wird als Angst zelebriert. Es braucht die Angst vor der Angst vor Antisemitismus, damit der Antisemitismus wiederum aufrechterhalten wird. Und ich glaube, das ist der Zirkelschluss da drin. Und ich glaube, genau, was mir
1: das. Also ich muss sagen, ich habe auch Angst manchmal.
0: Ich habe auch Angst, aber vor anderen Dingen als das, was mir eingeredet wird, wovor ich Angst haben soll.
1: Also ich habe auch Angst in manchen Teilen von Berlin, wo relativ viele Neonazis sind. Aber ich habe nicht Angst vor etwas, weil die Bild-Zeitung mir gesagt hat, dass ich davor Angst haben soll. Und es ist inzwischen nicht nur die Bild-Zeitung, sondern wirklich fast alle große Zeitungen in Deutschland, zweimal die Woche irgendein Artikel, irgendeinen Text darüber, dass wir Angst haben sollen, dann natürlich hat man Angst. Aber wovor, kann man wirklich kaum sagen. Es wurde jetzt eine, wo war das, in Wuppertal, glaube ich, eine Gruppe von jungen Männern festgenommen, die viele Waffen zu Hause hatten, und die hatten auch diese Keller, ich weiß nicht, ob du das gesehen hast, das ein Keller voller Swastikas und Nazi-Symbolik, und ein Richter hat sich entschieden, das ist nicht genug, um zu sagen, dass da rechtsextremistische Motiven gibt. Ja. Aber wenn ein linker jüdischer Mensch mit einem Free Palestine-T-Shirt rumläuft, dann ist es Antisemitismus. Das ist alles total verdreht. Und es ist nicht nur, dass wir beigebracht werden, vor der Palästina-Fahne oder Kaffir Angst zu haben. Wir werden auch beigebracht, langsam vor rechten Antisemitismus keine Angst zu haben, weil es wird auch langsam normalisiert.
0: Und ich frage mich, wie kommen wir da raus? Also ich frage mich, wie kommen wir da raus, weil wir...
1: Deutschland abschaffen.
0: Aber dann,
1: darf man das sagen?
0: Klar, hast du.
1: Wir sind nicht mehr on air. Ja.
0: Aber da hätte ich eine Liste von all dem, was ich abschaffen will. Ich hätte eine richtig lange Liste.
1: Ja, gut, das Konzept des Nationalstaats abschaffen. Also ich glaube wirklich, ich schreibe das, das ist auch, das Buch fängt ziemlich persönlich an, aber dann am Ende ist es fast rein politischer Essay. Und wirklich gegen den Nationalstaat generell oder gegen den Nationalstaat als Lösung für Probleme, die durch den Nationalstaat entstanden sind. Also das wäre meine Lösung. Wie kommen wir da raus, solange wir doch in einem Nationalstaat, in einem deutschen Nationalstaat leben? Tja, Community Building wahrscheinlich ist die beste Möglichkeit at the moment.
0: Ich glaube auch, weil wenn ich ein Konstrukt ablehne, kann ich das Konstrukt kritisieren. Aber es gibt ja ganz schön viele Menschen, die das mittragen. Es ist auch das, was du vorhin schon erzählt hast, was du im Buch auch erzählst. Es gibt eine Gesellschaft, die das mitträgt. Es gibt eine Gesellschaft, die alle Menschen in Deutschland sind dafür verantwortlich auf eine Art, dass es AfD gibt.
1: Also nicht nur die AfD, sondern die AfD-Politik. Also genau. Wenn alle anderen Parteien bis auf die Linke vielleicht die Politik der AfD vertreten in bestimmten Sachen, dann ist es auch egal, ob da eine Brandmauer gibt oder nicht. Also das ist, bevor man entschieden hat, den Brandmauer durchzubrechen, hat man die Brandmauer einfach für irrelevant erklärt. Also das ist nur ein Beispiel, aber das ist generell, manchmal überlegen wir, ich und meine Partnerin, und so, wo wollen wir dann hin, wenn Deutschland komplett faschistisch wird, weil wir uns noch denken, dass es noch nicht der Fall ist. Nein, es kann natürlich noch viel faschistischer sein. Und was machen wir dann? Also am Anfang habe ich gesagt, naja, also vielleicht Italien und so, Faschismus mit gutem Essen ist doch was anderes vielleicht. Und sie sagte, ja, aber da gibt es auch eine faschistische Regierung und tatata. Und ich denke, okay, aber da, es gibt in anderen Ländern, nicht in allen, es gibt auch vielen Ländern, die genauso wie Deutschland sind, aber es gibt in anderen Ländern nicht diese Gleichschaltung, wo sobald der Staat faschistisch ist, dann es ist, als ob wirklich alle im Bundestag, fast alle im Bundestag gehen damit, mit der Staatsräson zum Beispiel, ohne einmal da anzuzweifeln und zu sagen, Moment, ist Staatsräson nicht eigentlich eine autoritäre Sache? Oder in den Medien, nicht nur im Bundestag, in den Redaktionen, in dem Journalismus, der Journalistenverband sogar. Also alle schalten sich gleich. Und das passiert vielleicht nicht in anderen Ländern, weiß ich nicht. Aber vielleicht auch schon.
0: Ich befürchte schon, weil ich glaube wirklich, dass vieles von dem, was auf dieser politischen, sichtbaren Ebene passiert, eigentlich mitgetragen wird. Mhm. Und eigentlich auch Traditionen hat.
1: Ja.
0: Und ich glaube, auch in Italien gibt es leider ganz viele Traditionen.
1: Natürlich, aber es gibt auch eine Antifa-Tradition in Italien.
0: Ja.
1: Und hier gibt es Antifa, aber die sind pro Israel. Naja, nicht alle. Ich weiß.
0: Was machen wir denn?
1: Keine Ahnung.
0: Hm.
1: Das ist kein Self-Help-Podcast.
0: Nee, überhaupt nicht.
1: Das ist eher eine Depressionsgespräch. Immer mehr.
0: Ja.
1: Gut, vielleicht.
0: Ich glaube, ich würde euch Danke sagen jetzt, dass ihr dieses Gespräch mitgemacht habt. Es gibt noch Themen und Fragen, wo wir tiefer reingehen könnten. Ich glaube, wir waren jetzt überall.
1: Ja.
0: Immer wieder unterschiedlich drin. Danke euch fürs Dasein, fürs Zuhören. Das war's.
1: Danke.
0: Vielen Dank fürs Zuhören. Vielen Dank. Es gibt leider und natürlich noch mehr zu sprechen, zu fragen, zu hinterfragen. Aber an dieser Stelle machen wir erstmal eine Pause zum Nachdenken und Verdauen und weitermachen. Deswegen danke vielmals. 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Danke. 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

0: unserer heutigen Sendezeit mit dem Podcast der Espora Jews, heute auf Radio Blau mit ein wenig Musik zwischendurch. Ihr könnt den Podcast auch ohne musikalische Unterbrechung euch auch nochmal auf Podigy oder Spotify oder anderen Podcast-Plattformen anhören oder auch in der Mediathek von Radio Blau, eigentlich ziemlich genauso in der Form, wie wir das heute gehört haben. Aber falls ihr es verpasst habt, falls ihr das noch Leuten empfehlen mögt, 7 weitere Tage bleiben die Sendungen in der Mediathek von Radio Blau nachzuhören. Wenn ihr mit mir diskutieren wollt oder Kommentare, Kritik, Feedback jeder Art geben, schreibt mir gerne eine E-Mail an deraspora.jews@posteo.net oder über Social Media, wie zum Beispiel Instagram oder auch übers Radio, wie ihr mögt. Ich mag Feedback jeder Art. Außerdem dachte ich, ich erzähle euch, was es für Musik heute zu hören gab. Nicht so detailliert wie eine Anmoderation vor jedem Lied sein könnte, aber zumindest eine Zusammenfassung, falls ihr wie auch immer bestimmte Songs, Erkennungs-Apps danach befragen wollt und euch danach wundert, ob es denn das Richtige war oder nicht. Es gab heute Musik von Ebo, von Michael Moore, von Amal Mürkus, von Rasha Nahas, von Ahmed Aid, von Den Khan und Psoy Korolenko, von Jamila and the Other Heroes, von Ellos Bury und von Ballout Crew. Ich habe eine heisere Stimme. Ich sage euch danke fürs Zuhören und auf Wiederhören. Hört gern Podcasts, hört gern Radio, hört Radio. Danke und tschüss.
1: Nee, glad, ayy.

Hallihallo. Hallihallo.

Hey, hier ist Radio Blau von Lilili spricht. Hört ihr mich schon heute? On air, the light of hope. Ist jemand schon da?

Komisch, ich höre das nicht. Hallo, ist jemand schon da? Warum höre ich das jetzt nicht? Hallo. Wird es gesendet oder jetzt ist 4 Minuten nach?

komischweise, ich höre das gar nicht. Kann das jemand mir helfen?

Heute habe ich niemanden gehört. Das ist ein technisches Problem. Ich weiß nicht, woran das lag, dass ich alles nicht hören kann. Komisch. Hallo. Kommt noch jemand hierher?

Hallihallo, hier ist Lilili von Radio Blau. Jetzt endlich habe ich die Technik im Begriff. Jetzt erwarte ich meine Gäste, die sollte in der Bald jetzt kommen. Heute haben wir eine interessante Gäste, direkt aus Taiwan nach Leipzig angekommen. Vielleicht hat er noch Checklake. Ich weiß nicht, ob das überhaupt noch mal möglich ist, dass er noch unterwegs. Wir sind heute von der ganzen technischen Fehler von der Lilili, aber wir kriegen schon das hin. Wir werden das sehen.

0: Also, das war noch nicht fertig gesungene Stücke. Wir haben jetzt noch einen Gast, der ist gerade gekommen. Sag mal, wie heißt du?
1: Mein Name ist Aiden.
0: Aiden?
1: Aiden White. Mein Künstlername.
0: Ah, deine Künstlername.
1: Ja.
0: Okay, du bist gerade angekommen. Wir würden dich erstmal in Ruhe lassen. Und das können wir nachher. Du kannst auch mit Ling Chuen erstmal kennenlernen. Du bist, nochmal dein Name, ist mir jetzt unbekannt. Nochmal.
1: Mein chinesischer Name?
0: Ja, wenn du chinesischen Namen könntest.
1: Chen Yonghao.
0: Chen Yonghao.
2: Yonghao. Nice to meet you.
0: Ihr könnt beide auf Englisch sprechen. You can talk about English. I think it's much easier for you both. Because Lin Chen don't speak German.
1: Ah, okay.
0: That's why. Okay, we have different languages. But even we go make up, we still can translate in Chinese. And we can talk in German. Okay? Good. Was hast du heute mitgebracht?
1: Ich habe heute meine Gitarre mit.
0: Ja. Und hast du dein Stück, was uns für unsere Audien vorzuzeigen oder vorzuspielen? Wie lange ist dein Stück? Wie sieht dieses Stück aus? Warum hast du dieses Stück gespielt? Oder komponiert, also von dir oder von anderen Musikern? Sag mal.
1: Ich habe ein Lied von mir, das ich selbst geschrieben habe, und auch ein paar andere Lieder. Und ein Lied ist ungefähr 3 Minuten.
0: Ja.
1: Das Lied, das ich selbst geschrieben habe, habe ich für mein Vorsprechen bei The Voice in Berlin gespielt. Ja, also ich bin in The Voice Berlin dieses Jahr.
0: Was? Du warst in Berlin. Das ist DSDS oder wie heißt das?
1: Das ist The Voice.
0: The Voice?
1: Ja.
0: Ah, The Voice, das ist bekannter. Und ist es erfolgreich oder hast du einen Preis gewonnen oder wie das gegangen ist?
1: Das ist noch im Drehen. Noch nicht fertig?
0: Ah, ja. Das ist noch, wir dann noch bekannt machen. Na gut. Okay, das ist Hao Yong, ja? Hao Yong wird heute ein Stück uns hierher bringen. Sag mal, wie heißt dieses Stück? Hast du eine besondere Dame? Sag mal.
1: Ja, das Lied, das ich selbst geschrieben habe, heißt All I Want.
0: All I Want.
1: Ja.
0: Okay, ready? Yo, jetzt ist live in Radio Blau. Wie will ich sprechen?

0: wow.
1: Das ist aber sehr schön, sehr nice. Also was hat ihr jetzt gerade so wichtig für dich? Warum hast du diese Warum hast du dieses Stück gespielt? Gibt es einen besonderen Grund? Sag mal erst mal, wie alt bist du, wenn ich fragen darf?
0: Ich bin 22 Jahre alt und ja, das Lied habe ich für meine Freundin geschrieben.
1: Ja, ach, für deinen Freund geschrieben?
0: Für meine Freundin.
1: Ah, deine Freundin, wow. Das ist aber sehr, sehr große. Um worum es geht, könntest du auf Deutsch mal klären? Man hat es zwar gehört, aber Singestimme, das braucht man vielleicht noch ein bisschen Text extra. Was ist für ein Ziel? Natürlich geht es um die Liebe, ne? Nehme ja, ich an.
0: Das habe ich geschrieben, als ich meine Freundin erste Mal getroffen habe. Und da war ich verliebt.
1: Okay, einfach verliebt und einfach dieses Lied einfach vom Finger gezaubert.
0: Ja.
1: So. Aha. Wie lange ist das hier, dieses Stück? Ist es ein neues Stück oder ist es gerade noch anderes?
0: Das habe ich seit ein Jahr geschrieben. Aber aufgenommen habe ich erst seit einem Monat. Und das ist auch auf YouTube. Und da habe ich mit Geige und auch Klavierhintergrund. Ja.
1: Das ist schon praktisch nicht nur eine sogenannte Gitarre, eine reine Gitarre begleitete Stücke, sondern es ist doch ein bisschen
0: mit drei
1: Ensemble.
0: Instrumente.
1: Drei Instrumente, kleine Ensemble-mäßig. Und was hast du vor mit dem Stück? Hast du auch bei dieser The Voice vorgetragen? Oder?
0: Ja.
1: Ah, das ist eins von deinem Stück. Wunderbar. Ja. Da haben wir heute als Radio Blau unsere Zuhörer Glück gehabt. Wunderbar, dann wünsche ich dir einfach eine gutes Glück. Vielleicht klappt das nochmal weiter, ne? Bitte, bitte. Und hast du eine Frage an Herr Lindchen? Der hat vorhin auch geklärt. Vielleicht könntest du nochmal kurz sagen auf Englisch, wer du bist. Was machst du hier? Zum Beispiel, ich kann dir erklären, warum du hier bist. Und warum du hier bist.
2: Could I say Chinese or English?
1: Also English.
2: Okay, I will try my best. Because the English teacher, he invited me to do a performance to here to Leipzig. Is Leipzig?
1: Yeah, Leipzig.
2: Oh, Leipzig. Sorry.
1: And to during which piece? We got a concert.
2: 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I gonna play The Light of Hope. The composer is a Taiwanese called Lin Xian Huang, and also other chord song. Yeah. And actually, my daily job is a senior high school biological science teacher. Yeah, so actually I'm not do the music things, but music is my love things. 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
1: you are both the same goat.
2: Yeah, so I still practice and try to get a performance chance. 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That is interesting. Yeah.
1: So lovely, lovely. Now the new young person. You both meet together. No too much planning. 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So you might want to make question for the, you have some ask question for the Lin Chen, please.
0: How is your name again?
2: My Chinese name is Lin Chen Li, but you can call me Ezra. A lot of my friends, they call me Ezra.
0: Ezra?
2: Yeah, E-Z-R-A.
0: You are from Taiwan?
2: Yes, from Taiwan.
0: How old are you?
2: 27.
1: And you?
0: I'm 22. Oh. My dad is from Taiwan.
2: Oh, really?
0: Yeah. And my mom from Hong Kong.
2: Oh. Oh.
0: But I am born in and grow up in Indonesia.
2: Yeah. Yeah.
1: Such international meeting, isn't it? 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And next time, even we all speak different languages because Lin Chen can speak with me Chinese and I can speak a little bit English, but German for me is meine Lieblingssprache, meine lovely languages.
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1: Yes. This is my wonderful language. I think this is very important. If you live in Germany, we do have to speak more languages. It's nothing to big trouble. If you can communicate in German, so we can order German. We just say, hi, guten Tag. Hi, guten Tag, guten Tag.
2: Guten Tag.
1: But I think, Hao Yong, how long you be here? Why are you coming to Germany? Warum bist du in Deutschland gelandet? Was für ein Grund? Nur wegen Musik, das kann man nicht einfach wünschen. Vielleicht muss man auch alltagstätig auch wissen, warum, wovon lebst du? Wieso bist du nach Deutschland gekommen? Verstehst du mich? Wo hast du Deutsch gelernt? Sag mal.
0: Ich habe in Deutschland seit 3 Jahren gewohnt. Am Anfang war ich in Hannover für 1 Jahr und dann Erfurt für ein halbes Jahr und jetzt seit 1,5 Jahren in Leipzig. Ich habe nach Deutschland gekommen wegen der Ausbildung. Ich habe angefangen mit Industriekaufmann-Ausbildung in Leipzig, aber das war nicht für mich. Deswegen habe ich jetzt entschieden, dass ich will mehr Musik machen und jetzt arbeite ich im Moment als Musiklehrer. Ich gebe Unterricht für Klavier, Gitarre, Geige, Gesang und Songwriting. Und ich mache auch nebenbei Arbeit als Schauspieler und Model.
1: Aha, Schauspieler, Model, was bedeutet das?
0: Modell.
1: Modell, ja. Wow, Schauspieler, Modell. Wann war das gewesen?
0: Ja, am Anfang habe ich gedacht, ich würde die Ausbildung machen als Industriekaufmann und dann arbeite als Buchhalter, wenn ich fertig bin mit der Ausbildung, aber Büroarbeit gefällt mir nicht so wirklich und das war für mich ein bisschen langweilig, dass ich muss immer Montag bis Freitag 8 Stunden im Büro sitzen und da habe ich gedacht, ich mache lieber Arbeit, das ich wirklich mag und das ist dann Musik.
1: Das ist schon eine nach und nach, das deine Entscheidung getroffen, ne?
0: Ja.
1: Also tatsächlich. Wann haben wir uns kennengelernt, lieber Hao Yong? Wir haben uns eine ganze Sonderfall. Ich erinnere mich, du saßt neben mir. Wir sind in einem 这个是我们坐火车，然后坐火车的时候我并不知道他到底在什么地方，为什么他会跑到这里来。好，我后来他就跟我说，哎，您是谁啊，他就跟我搭讪了。所以到目前为止我跟他讲话的时候，我觉得他是一个很有趣的小朋友。然后这他跟我说他在这里，他是个钢琴老师，那我就很有意思。然后他又没有告诉我说他在哪里的钢琴老师，后来辗转而知，事实上他是一个很有勇气的孩子。那我很赞同这样子的孩子，他们有理想他们就勇往直前。他也想说，他跟我说他曾经是在这边，第一个就是来这边有个 Bundeswehr， oder? Warst du erst mal in der Bundeswehr gekommen?
0: Nein, Bundesfreiwilligendienst.
1: Bundesfreiwilligendienst.
0: Da habe ich in Krankenhaus gearbeitet als Musiktherapeut.
1: 他就是变成，他在那个医院里面就变，他就来变成，他就来参加，就是德国会做一些他们在他们的军队里面需要有音乐治疗的音乐治疗师，他就先去参加这样子的一个活动，他就被选上了。Ist das richtig? Ich habe jetzt verstanden。然后至于他现在为什么会一直往音乐方面走，我再要问他一下。Aber deine Entity ist doch nur Musik, oder? Die Musik.
0: Ja.
1: Ist das, was du einzig möchtest?
0: Ja.
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1: 那你是
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1: 好，你们可以把那个抬高一点。好，思彤跟万淑琪，你们两位在德国多久了？
3: 我目前是在德国3年半的时间，不到4年。对，
4: 我在德国快九年半。
1: 你们知不知道我们今天为什么是你们被受邀来这里？你们知不知道？不是要找妖女，是要找那个奇幻人生。你们知道为什么我邀请你们来呢？除了尤老师，你们可不可以告诉我这件事情？
4: 因为我们也学音乐
1: 啊，所以你们可能不知道。你们知道后面这个 placard 这个海报？那你可以念出来。
3: The light of hope.
1: The Light of Hope.
4: Yeah.
1: 然后德语怎么讲？
4: Das
1: Licht.
4: Das Licht.
1: Der Hoffnung.
4: Yeah, Hoffnung. Yeah.
1: 对，因为我也有 grammatic 的问题，我们说中文都会有这个问题。
4: Yeah.
1: 不过我想，我很开心啊，你们两个今天来，你们一定是等一下想要唱歌给我们听的嘛，对不对？
4: 对的，对的。
1: 你们两个在德国是？休息声乐还是其他的乐器，你们一定会弹别的乐器吧？
4: 是的是的，我的主专业就是本科的时候我的主专业是钢琴，然后现在我在德国是学习 Elementar 和 Musik und Tanzpädagogik， 就是原本性音乐和舞蹈教育。
1: 哦，
4: 对，在莱比锡音乐学院。
1: 是的。好酷啊。Hast du verstanden? How young? Hast du verstanden? Was sie gemacht hat?
0: Ein
1: bisschen. Okay.Ich erzähle noch später、
4: yeah.
1: 因为他们说他们两个就是 Elementar， 就是中文要怎么说 Elementar 就是即兴、然后
4: 即兴原本性
1: 原本性，然后又跟着你跳舞的元素可以先后在一起。那另外一位呢？
4: 我本科是学原本性音乐教育和声乐、然后研究生的话我们两个是一个专业，也是
1: 是一个专业，也是 Elementar Tanz Elementar 这样子、
4: yeah.
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4: 是的是的是的、
1: okay.
4: 我准备了一首东北传统的民歌吧，其实是二人转的一个种类了，对，但是
1: 试试看，然后你们要对着嘴巴那边唱，我是很开心、可能你们要把那个真的那个麦克风要对着嘴唱，好，不过也是也不要太近也不要太远，
4: 好的好的好的好的，
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4: 好，这首歌呢叫做双回门，也叫回娘家，是一首来自辽宁省南部的传统的民歌，然后现在也被改编成了现代的东北二人转的形式，对，但是我唱的这个版本是更偏民歌版本的，就是比较原始的民歌版本。 OK、
1: 原始民歌版本，
4: 是的是的，
1: 好，
4: 对，所以它会有很多这种怎么讲比较粗犷的这种风格吧在里面，
1: 听起来好酷啊那我们就 Lass uns überraschen jetzt ist wie sagt man auf Deutsch das ist der Volkslieder aus、
4: yeah.aus Nordost China und
1: China.
4: Ja, das bedeutet und dieser Lied bedeutet so eine Xinhunfufu,
1: wie
4: kann man
1: sagen? Ein verheiratet,
4: genau.
1: Beide neue verheiratet,
4: genau.
1: Eher Pärchen.
4: Ja,
1: stimmt. Pärchen, ja.
4: Yeah.
1: Okay, das ist das ist, lassen wir, aber wir brauchen nicht、
4: yeah.
1: erstmal singen und dann、yeah. später
4: okay.
1: lässt du mir、
4: yeah.
1: okay, 我们先唱、okay. 然后再说的几次我们听好麻烦你们、
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0: erklären, worum es geht?
1: Das war eigentlich so eine neue, verheiratet Paare und werden beide gehen zurück zum Xinjiang-de-Laujia.
0: Oh, ja. So nach dem Frauen, die Frau.
1: Ja, genau.
0: Ihre Zuhause zurückkehren.
1: Ja, ja, und alles ihr so kurz so zusammen denken, so was können wir mitbringen mit unserem Baby, mit so etwas Geschenk für unsere Vater und Mutter so mitbringen.
2: Ja. Ach so, das ja. Geht die ganze Ablauf.
1: Genau, genau.
2: Ein ja. Erstmal neu verheiratete Ehepärchen, wie genau. Das was gewöhnt hat, was nach Hause muss, der Vater
1: ja,
2: von
1: stimmt.
2: Der Mutterseite
1: ja.
2: Auch begrüßen und dann nochmal die ganze alles Zubehör, was man
1: ja.
2: Zum Glück was
1: ja.
2: Beste, damit das einen guten Eindruck machen könnte,
1: ja.
2: Macht, Gottes
1: ja,
2: Willen.
1: Stimmt.
2: Okay, ja. Okay. Wir haben jetzt noch, gibt es noch eine andere? Vielleicht eine kurzes?
3: Ja.
2: Erzähl mal, worum es geht.
3: Also,
2: Ja, was ist Zungen Zungen? Das kann auch Chinesisch. Ich übersetze mal. Wir haben noch eine für zweite Stunde. Gib noch.
3: Okay, Jung Zungen. Okay, okay.
0: Jung 诗经当中楚词啊
2: 啊我的妈妈呀哇这个是很古早的
0: 是的
3: 然后对他的故事背景在春秋战国时期
2: 啊 das ist eine Generation in der Trunqiu und Zhangguo wird genannt ich weiß auch nicht wieder auf richtig auf Deutsch zu sprechen aber das ist schon eine Art chinesische Poesie oder irgendwie
3: ja.
2: Gibt es Hintergrund Lass die Dame noch mal klären. Ich versuche mal nebenbei noch klären. Okay, interessant. Es gibt einfach die Hierarchie in der Zeit, Artezeiten.
3: Mhm.
2: Und die haben irgendwie die ganz normale Gebürger, sie müssen auch ihre Liebe oder das einfach Verehrung. Und dann sie dürfen auch nicht direkte Worte sagen, hallo, ich liebe sie. Dann würde man zu grob, dann soll man irgendwie ganz ein bisschen untertünlich noch mit Text miteinander klären, ah ja, ich habe sie lieb, und, aber ich habe nicht so sehr lieb oder irgendwie, ich habe nur einfach, sie sind meine Verehrer. Aber sogar diese Verehrung, das muss man so auch ganz vorsichtig mit Text und Wörtern aus, was ganz, ganz sorgsam das ist. Genau wie ich mit Grammatik auf Deutsch. Wenn ich eine falsche Wörter schreibe, da guckt die Deutsche, die gucken mich ganz, ganz verloren vor. Und dann fragt mich immer ganz, ganz Mitleid, hat mich gefragt, worum es geht, Frau Li. Ich verstehe sie gar nicht. Aber das leuchtet auch auf unser Chinesisch genauso. Und sogar für Deutsche ihre gutes Text zu schreiben, das ist schon was Besonderes. Okay, lass uns die Überraschung, wie der auf Chinesisch klingt. Bitte.

0: 我们刚刚听了两位小姐来自东北黑龙江，你们带来的歌曲，你们还有带些什么来呢？
1: 我还准备了一首来自中国唐代的诗人杜甫的一首词，叫做《江畔独步寻花》。这是一首，这应该是一首七言绝句，这是当中的第六篇。然后，它也叫《黄四娘家花满蹊》。然后，黄四娘呢，当然是一个雍和好，非常年轻，非常漂亮。然后，对，这个故事是在成都发生的，就是在杜甫原来的房子附近，他看到春天这种春意盎然的景象，然后就有感而发，写了这样的一首作品。
0: 对不起，我可以跟德国的朋友再解释一下
1: 好的，
0: 哈。
1: 好的。
0: Das ist alles chinesisch gesprochen, aber eigentlich chinesisch auch eine sehr, sehr musikalische Sprache. Und wie ihr schon gehört habt, die haben schon ziemlich ganz anderes Idee und dann sie wollte doch was Interessantes, was für uns auch was beizubringen. Und das für mich ist so. Dufu, wer ist der Dufu? Wann hat Dufu erlebt? Sag mal, ist
1: 一个
0: welche
1: 唐代的诗人
0: Dynastie Tang,
1: ，
0: eine诗人
1: Poetry，
0: Ich habe Dufu eigentlich gesagt, nicht so viel drauf. Ich weiß nur, das ist Tang Dai, das Dynastie Tang, eine ganz bekannte. Und Li Bai ist auch noch bekannter. Es ist eigentlich beide Li Bai und Dufu sind sehr, sehr bekannte, sag mal, Autoren. Sie schreiben in der damals ganz schon viele Wörter. Aber Dufu, was für einen Charakter hat der?
1: Ja, so er lebte vor über 1000 Jahren, ja, und er lebte Krieg und gesellschaftliche Unruhen. Und deshalb beschreiben seine Gedichte nicht nur die Natur, sondern auch für die Leben und die Gefühle der Menschen. Und das Gedicht Giangpan Dubu Xunhua in Deutsch, das ist am Fluss entlang auf der Suche nach Blumen und entstand während seiner Zeit in Chengdu.
0: Aha,
1: Genau.
0: Chengdu ist auch eine Stadt. Wo liegt Chengdu denn überhaupt?
1: In Sichuan Province.
0: Provinz Sichuan.
1: Ja, genau.
0: Das ist dann ganz verrückte, wo man immer nur scharf essen ist,
1: Ja,
0: ne?
1: genau, ganz scharf.
0: Sichuan, okay.
1: Ja.
0: Bevor dass ich das euch nochmal singen lässt, ich muss Ni Hao nochmal Bescheid sagen, weil ich deine Ort nicht findet. Nachher sollst du aufstehen. Könntest du aufstehen? Nachher singen, nicht sitzen, okay? Nachher. Mach nicht, das könnte
2: Mit
0: dir
2: Sitzen
0: helfen,
2: geht
0: ja.
2: nicht.
0: Bei Sitzen geht nicht. Wenn du da stehen könntest,
2: Ja,
0: oder
2: aber
0: geht,
2: es
0: probier
2: ist
0: mal.
2: schon schwer zu lesen, weil ich
0: Ach so,
2: ja.
0: schwer zu lesen. Gut, dann helfen wir nachher dir. Okay, wir müssen uns improvisieren. Jetzt, bevor der Ning Haoyong was spielt, was singt, wir könnten nochmal von der Damenname
1: Sitong.
0: Sitong, ein Lied aus Sichuan, ne? Das wurde von Dufu geschrieben. Wir improvisieren das. Das ist kein Hauptkino, das singt.

0: 去的一首曲子。那我无法想象这个是杜甫先生，然后我也不知道，很想知道这是谁的作品，这是一般口传的古调吗？还是
1: 这其实是一首现代作曲家李宪。
0: 李宪的
1: 是，对对对，
0: 啊，李宪
1: 对这首作品在中国很有名的一个声乐的平台上叫金钟奖，或许您听说过，
0: 哦，
1: 对，这是一首金钟奖当年的获奖作品，嗯，对，然后这个作曲者是相当于把古诗词改编成了有一点现代风格的曲调，然后但是也融合了一些古代的这种诗词的感觉，对，然后最后写成的作品。
0: OK, das ist einfach ein Stück, ich erkläre mal, das ist schon ein Stück wie eine moderne und mit alter tönliche, es ist sehr älterer Generation der Dynastie Kang,
1: genau.
0: Und Dufa hat geschrieben, hat Herr Li Xian geschrieben.
1: Genau.
0: Und dann, das wurde auch ein Preis in China, gibt es auch ein Jin Zhong Jiang, Gold.
1: Yeah.
0: Bell.
1: Yeah.
0: In Taiwan haben wir auch eine Gold Bell.
1: Yeah.
0: Das heißt, die beiden Länder haben sich irgendwie was miteinander zu tun. Ne? Das Kultur bindet dem, das hat wie eine Brücke. Das ist genau wie ich, die Frau Li von Taiwan hierher gekommen. Und da haben wir Deutschland auch erstmal kennengelernt, Deutsch zu lernen und auch was sich studieren lässt. Und dann haben wir auch ein Diplom bekommen. Aber das ist lange noch nicht, wie man das auch Leben noch zu, in Begriff kommt.
1: Ja.
0: Ich habe noch einmal nebenbei, ich würde jetzt auch zurück zu Lin Quan. Lin Quan hat gerade jetzt bei uns ganz ziemlich lange gestanden. Können wir Lin Quan noch mal fragen, wie das erst gerade wahrgenommen ist? Ich glaube, die Stücke, die wir als Taiwaner gar nicht im Begriff haben, ich würde mich interessieren, was er meinte. Und ich würde sagen, Sie haben noch nie diese Stücke gehört, oder? Und wir haben in Taiwan gar nicht mehr gehört. Was ist dein Gefühl? Sie können dieses Thema, dieses Motiv, wir können ein paar interessante Dinge machen. Weil Lin Quan, wie ich ihn kennengelernt habe, ist, weil ich in Taiwan 2022 ein Werk namens Guangdian, Zhanfang Hao Wang Jiu. 然后他就在里面帮忙我，因为那个是蜘蛛精舞剧，它是两个双舞台的作品，
1: 嗯，
0: 然后蜘蛛精舞剧已经 演完了，可是之前他有个那个 technique 就是他们作品的一个 problem，
1: 嗯，
0: 一个 technique problem，嗯，因为我只有25分钟，这是由潘晓良女士做的曲子，我做的词，
1: 嗯，
0: 我的笔名叫做紫木音源，哈，啊，广告一下，哈哈，
1: 嗯，
0: 然后他我遇见他的时候经过那个洪佩琪老师也是台南，在关田的台南南艺大，对不对？艺术大学里面的钢合作，就是钢琴伴奏合作的一个音乐部门。然后由他的直属老师介绍给我说，哎，我这有一个学生，那时候我还没有想到我该怎么做，我们都是非常，也不是只是 improvising, 因为我的目的是想要把这个蜘蛛精把它演出来，但是当时我必须还要，因为一场音乐会已经是超过50分钟60分钟，结果我就真的是袜子把开背心算盘打的精，那时候我就看到了他，因为我也不知道，我的那个直觉就告诉我，哎，这个男孩我也许可以请问他，我有个作品是不是可以，我就开始在做一些思考上的改造。
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0: 当他接受我的一些想法的时候，他是一个很近的男孩，那时候比现在更年轻一点，更那个更有趣一点。那有趣的是，就是他都不说话，都引起我很多的啊，我这个很好奇。就他就一直都跟我，就是都听我说，我说着说我这个地方我是要用拉赫曼尼诺夫。我进来的时候，我那第二段就是《望春风组曲》。那通常《望春风组曲》在台湾就是通常是比较哀怨的。那我写的那个作品是其实是 happy 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我，然后他只告诉我说，老师，我跟你说，我这里有个问题，你想想看怎么样？他都一直提醒我，是他教我了，我不必教他。那我现在想知道，你听到这样子的曲目，你有什么想法没有？我跟他其实是老搭档，我们已经认识4年了，不好意思啊。
2: 我觉得其实很开心可以听到今天这样的演出，因为我们从国小到甚至到大学就都会读这些古诗啊古词啊，然后也会读什么乐府诗啊、然后诗经，这些我们都会读，但是课堂上顶多只会听到老师可能会说这些词曲呢可能以前会用什么配乐，但我们就只会背那一些，或者是只会知道，但是我们根本就没有实际听过。那今天听到这样的谱曲以及传唱，我就是非常的惊艳，就是哇，原来这些诗词它活起来的感觉，就即便可能我没有办法那么了解的诗词的意义，可是在旋律的搭配下它是非常舞动的，
1: 是
2: 非常生动
1: 的
2: 对，而且又有那种民谣式的那种唱法，
1: 就是、对，很悠扬的感觉，
2: 对对对，
0: 就是很慵懒，
1: 对对对，
0: 慵懒的感觉。Es ist ein bisschen ganz smoothly, you know?
1: Yeah.
0: How you? Wie ist dein Chinesisch? Hast du alles verstanden? How about your English? Say it. What do you think about the music? 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
3: Ich fand das schön. Das ist wie ein Movie Soundtrack.Ich fand die Lieder schön, das ist wie ein Movie-Soundtrack, fand ich.
0: Movie-Song?
3: Von einem Film
0: ja,
3: aus China, fand
0: ja,
3: ich.
0: Ja.
3: Ja. Oder wie ein Lied, das die Mutter singt zu den Kindern vor Schlafen, fand ich.
0: Ah, sehr interessant. Er fühlte, er klingt wie ein Yao-Lan-Chu, die Mutter Sollen wir mal dich noch mal vorstellen für die beiden Damen, weil sie zu spät gekommen sind?
3: Ja.
0: Wer du bist noch mal? Wir sind 2. Stunden. Wir haben noch mindestens 3/4 Stunde mit euch 4.
3: Ich bin Ethan Waltz, mein Künstlername, und mein chinesischer Name Chen Yonghao. Meine Mutter kommt aus Hongkong und mein Vater aus Taiwan.
0: Aha.
3: Aber ich bin...geboren in Indonesien、
0: ja.
3: und ich bin seit 3 Jahren in Deutschland.
0: Ja, sehr schön. Ich danke dir, dass du immer so ganz genaue Wörter, Satzbau immer besser als Frau Li. Frau Li reden die Leute immer durcheinander. Aber trotzdem, es bringt immer ein bisschen Farbe in unser Leben, oder?
1: Ja.
0: Man soll sich einfach die Neugier nicht aufgeben. Und ich so, Ren, 不管怎么样去哪里那个好奇心都不要丧失掉。我们现在还有一件事情，我来问一下郝勇是不是很想再唱一首歌。Könntest du noch einmal deine Stimme, einmal für deine Gitarre? Ja?你可以把它放在他的那个吉他。要有一个在吉他，然后那个是对他的口，对，可以吗？要不要换过来？好，这样就可以了。好，你们好棒，就是所有通通都是临时的、机动性的。我真的对你们年轻人好感动，好感动。
3: 谢谢。
0: 好，他也会好勇会讲中文，好勇看 auch Chinesisch, obwohl das der.Nicht in Taiwan geboren, das in der Indonesien lebt er, aber trotzdem, wir haben alle 5, wir haben nur ein Ziel. Das heißt, die Musik. Okay, Hao Yong, ready?
3: Ich probiere mal kurz.
0: Ja, du

0: Darf ich anfangen? Ich glaube, das war der falsche Key.
1: Ah, falsche Key?
0: Ja, darf ich? Entschuldigung.

0: Der liebe Harl Jung hat irgendwie noch mal weiter in der Zwischenzeit noch anders, bisschen noch mal tiefer gekommen, ne? Mit deiner Stimme, manchmal die Höhe, Tiefe, man weiß immer nicht. Aber nächstes Mal wollen wir uns noch ein bisschen bei Gesangsstudio Belcanto noch mal Training kommen. Das würde ich mich sehr freuen, wenn du das zu uns kommst. Ich habe dich eingeladen, bis jetzt haben wir immer noch nicht geklappt. Ich würde noch mal die beiden Damen, wir haben noch eine, wie heißt du nochmal?
1: Schuhe.
0: Ha, Suqi, Frau Suqi ist auch eine Studentin an der Musikhochschule Felix Mendelssohn Bartholdy. Ich bin auch dorthin absolviert. Nur die Unterschiede, später bin ich auch zur Weimar Musikhochschule als Gesangspädagogin, habe ich nochmal einen Schein geholt. Und das ist interessant, es sind so viele Asiaten, die alles nach Deutschland gekommen. Wieso? Die haben immer mich gefragt, Sie sind eine Frau von Imbissladen. Aber was machen Sie in Deutschland? Also es ist aber schön, wenn Sie so schön kochen können. Und das ist manchmal für Asiaten, wir wissen das auch nicht, was wir agieren sollten. Essen, trinken müssen wir jeden. Aber was die Kultur oder die Sprache, warum, dass wir heute so was durcheinander sprechen und noch Chinesisch, noch Englisch, noch Musik, noch Deutsch, warum sollen wir alles so durcheinander bringen? Weil wir sehr in Hoffnung, ja, the light of hope. Wir wollen alle Leute miteinander zu tun haben, aber nicht in nur Chaos. Nicht bis zu Ende das Gegenseitige nicht leiden können. Sagen wir, also ich bin der Wahre. Zu Hau Jung, Hau Jung, mir gefällt dir nicht, wie du aussiehst, und werde ich dich ein bisschen fertig machen. Das geht nicht, oder? Oder der Frau Lee, die Frau Lee ist immer so viel, so gerne Koch. Es riecht mir ganzes nicht gewöhnlich sowas aus meiner deutschen Küche oder umgekehrt auch die deutsche Küche. Die Käse stinkt. Das geht nicht. Wir essen doch nicht mehr. Das Käse ist nicht gesund. Also, wieso soll man die Menschen vorher noch nicht kennengelernt haben? Das ist gegenseitig ein bisschen fertig machen, das eigentlich ist, hat keinen Sinn. Ich denke, das ist für mich ist wichtig. Die Musik macht uns irgendwie glücklich. Musik und die Kultur und interkulturelle. An diese tolerierten Gäste haben wir als Migranten sehr gewünscht. Das heißt nicht, dass wir nur unser chinesischer Knoblauch oder alles Beste oder Ingwer muss ihr als Europäer essen sollte oder umgekehrt. Wir können auch ein bisschen Käse probieren. Oder ich habe so heute meine Gast. Heute, gestern habe ich ja Süfran, eine sättliche türkische Getränk, habe ich Linche, meine Gast, gerade angekommen, habe ich ihn zum probiert. Linche, meine Gesellschaft, es ist manchmal alles in Gewöhnungssache. Das ist Sie können es. So, 每个人都会犯错，每一个人都会觉得，哎，我看那个人好像讨厌我。Ich meine, jeder hat immer Bedürfnis, auch Fehler zu machen. Aber Hauptsache, dass man noch weiter kommunizieren kann. Ich finde, das ist wichtig. Und was macht man die Kommunikation? Malen und Musik. Malen und Musik, was sagt ihr dazu? Die kommen auch dazu. Genau wie Hao Jung hat Musik gespielt. Das ist auch für mich, seine Musik klingt wie eine Malerei. Viele farbig. Und manchmal kriegt nicht Hochtöne. Und dann, wir haben gesagt, das ist auch nicht was Schlimmes. Warum muss man immer perfekt singen? Wer hat uns das gesagt? Und ich so, ich weiß nicht, ich ja, ein Wammer, ich ja, eine Sudo. Weiß nicht, ich ja, so. Deswegen habe ich dieses Jahr als Leipziger International Interkulturelles Musikfestival. Da haben wir einen Chor aus Los Angeles. Die Elisa Kors, die wohnt eigentlich seit 3 Generationen in Los Angeles. Kommt aus USA. Das wird am 26. Mai für Gewandhaus. Und das ist 19:30 Uhr. Das ist das erste Konzert. Und der Light of Hope ist zwar nicht nur Arbeitstitel, sondern auch eine ganz gepackte Sinn mit uns alles. Es kann auch alles, mir ist egal, ob sie Komponist oder dass sie Dirigent oder Beamte oder einfach die Straße gehe oder Sanität oder Sportler. Hauptsache die Neugier. Wieso, dass wir alle sind hier zum 5 hier in der Radio Blau zu treffen. Es bindet uns nur eine Sache. Dies ist die einzige, dass unser gemeinsames Ziel ist. Was heißt das?
1: Die Musik.
0: Und das ist der Light of Hope, ist unser Ziel. Das ist auch ein klein bisschen der Beleuchtung, das Light, das Licht. Und wir haben auch so weit hierher, Lincoln, hierher eingeladen. Das ist auch dieselbe Ziel, möchte es auch. Ich glaube, für ihn ist es auch der Hammer, alles nur auf Haufen Deutsch zu sprechen und zu hören. Und der hat jetzt bestimmt auch mit seinem Jetlag. Und vielleicht, Hao Yong, ist es schon damals wie du, wie Lincoln. Kannst du auch deine Erfahrungen, Lincoln, nochmal sagen? Wie hast du einfach durch so viele Jahre durchgekommen? Du bist erstmal gekommen, hast du bestimmt auch Jetlag gehabt, oder? Und ja. Dann kommen auch Kulturdefizite.
2: Ich habe vor meiner Reise nach Deutschland habe ich 2 Monate Deutschkurs gelernt. Und danach weiter in Deutschland für
0: ein
2: halbes Jahr.
0: Dann
2: habe ich auch im Krankenhaus gearbeitet als Musiktherapeut. Da habe ich Kollegen, dass ich muss auch Deutsch sprechen. Am Anfang kann ich nur mit Übersetzer oder halb Deutsch, halb Englisch sprechen, aber nach 3 Jahren bin ich jetzt gewohnt, dass ich nur Deutsch rede. Manchmal gibt es noch grammatische Fehler, aber die Menschen konnten mich gut verstanden.
0: Aber deswegen, wenn man alles Englisch reden kann, das kann man einigermaßen mit Deutsch zurechtkommen. Aber unser Wunsch auch natürlich, wenn die Deutschen auch so gut Chinesisch reden können. Ich kenne einige meine sehr guten Freunde. Als ich in Taiwan war, es gibt die Leute aus Deutschland, sie sind alle Sinologie-Studenten. Sie sprechen sogar nicht nur Chinesisch mit mir, sogar auch taiwanesische Dialekt. Ich stand da, da hat mich so hingezogen. Oder ist es so, und so, ich bin in Deutschland 34 Jahre. 那我那个三十四年呢，然后我那个三十四年，我就是在二十几岁的小毛头，结果我的朋友他们是从德国来的，他看着我，他就说，小胖子，我那时候就远远的，小胖子你干嘛？然后他后来就还是好像觉得我他进讲的不够标准，他又讲台语给我听，你在看我这创啥？你卖看我，他跟我讲这种，所以，in this being 是一种Mittel，aber man soll keine Fürchtung, man soll keine Angst haben, einfach sprechen, sprechen, sprechen, genau wie Hao Yong uns erzählt. Applaus. Hochachtung. Natürlich.
2: Ich würde mich freuen, wenn euch guckt, mich in Fernsehen, für The Voice in Berlin dieses Jahr. Und ich habe auch einen YouTube-Kanal mit dem Namen Aiden Waltz. Ich mache dort Musik-Covers und ich gebe auch in Leipzig Musikunterricht oder online. Und wenn jemand Interesse hat, können bei mir schreiben auf Instagram bei Aiden Waltz N.
0: Also ich erlaube dir, das noch ein klein bisschen Werbung machen. Und das ist im Momentan, das ist auch nicht, ich darf auch nicht sagen, der Leitobhaupt, wie viel kostet, dass man unbedingt das kaufen, bla bla bla, sondern nur einfach ankündigen, dass es solche Sachen gibt. Wir stehen heute in Sachsen-Sonntag schon. Wir haben wirklich sowas, eine große, große Freude, meine ganze Team, das Leipziger Internationale Interkulturelle Musikfestival. Und das wurde von einem kleinen Verein, musikalischen Verein, heißt Formosa Likung Amici e.V. Nicht, dass man selbstständig, sondern Formosa sind die hübschen Liedchen. Na? Das Wortspiel, um das ist mir die Liedschaujemann. Boah, ich so, ich das schon da drin. Weil wir so三个人都姓李，而且我们都是从台南来的，是台南古城那个绿的出枝的地方，就我们都在莱比锡遇到了，一个是大提琴，一个是钢琴，一个是唱歌的。虽然我们那时候好像整个声部不是很平和，然后可是我们还是在请了一个韩国人的小提琴跟我们在那个 Jakobstrasse 呢，我们就是2004年的，我还记得是六月，2月11号好像是这样子。那我今天我觉得跟你们在一起聊天，我好像火起来了，我就是比以前更多的小朋友因为我是最老的老太太，我每次都要说我是最老的老太太，让我不要忘记你们其实才是我们的未来的希望，你们是我们的未来的光。我刚才有提到Überfarbe， 我刚才提到颜色，jetzt steige ich auf Deutsch. Jense, die Farbe. Das heißt, die zweite Konzert, wir haben den 29. Wir haben sogar zwei Malerinnen während der Musik eingeladen. Gestern habe ich meine andere Malerin, naja, ich bin nicht zugekommen zu ihrer Party. Sie heißt Britta Schulze. Die improvisiert nicht mit Tanzen, sondern mit ihrer Malerei während der Musik. Und andere Dame, es heißt Martina Schubert, nicht der Nachzüglich von Franz Schubert, sondern andere Schubert. Okay, ich würde mich wünschen, zahlreiche Zuschauer, dass ein Zuhörer, dass wir nicht nur um 19.30 Uhr beginnt der Konzert, sondern davor haben wir noch eine Kunstmarkt. Ab 15 Uhr bis 18 Uhr, das wird auch paar Künstler mit ihr, ich darf nicht zu viel verraten, aber die Zeit ist so, Zeitplan ist von 15 Uhr bis 18 Uhr, 3点到6点. Danach machen wir Pause, bisschen entspannter. Ich würde das diese wahrscheinlich auch dabei, ich würde meine chinesische Kalligrafie, das oder Schufa, ich habe noch andere Meisterwerke aus Taiwan, die große, ein paar, das man nicht einfach in der Netz finden kann. Das ist sehr privat und geheim. Wer das Lust hat, könnt ihr alles kommen und ihr seid alles herzlich einladen. Wichtigsten, um 19.30 Uhr fängt die Musik an, das Konzert an. Davor, ich glaube, 18.30 Uhr oder 19 Uhr könnte Anlass sein. Und die Chor, Elite-Chor, Elite-Chorus heißt, haben sie extra Name. Das ist eigentlich Elite, auf Deutsch heißt die Spitze, das ist Jingin der Isse. 可是他们就不用精英，我是觉得叫做以力精英合唱团，他们也很 das ist wie soll ich das sagen, ich muss sagen, 他们也很久很执着， sie sind auch sehr tüchtig und sehr sehr mit großer Freude und Leidenschaft, sie wollen das alles ihre Beste für Leipziger Volk sich darzustellen, präsentieren. Und wir haben natürlich auch ein professionelles Orchester eingekauft. Das heißt, eingekauft ist auch nicht so einfach sagen, kaufen und mach so ab sofort. Wir haben gar keine Möglichkeiten, bis 26 Stunden vor dem Tag noch erstmal Hauptprobe und Generalprobe. Das ist ganze durchzuprobieren. Und natürlich, man würde immer sagen, oh, das ist so kurze Zeit, wir schaffen das nicht. Aber heute haben wir zu fünf auch was geschafft, trotz dass ihr alles ungünstige Daten, die Frau Liebe, eine kleine K.O., seid ihr alles da. Das ist der Hammer. 我是觉得你们今天都到了，而且我之前也没有跟你们说我要做些什么事情，我们都是 improvisation， 都是即兴的，尤其是我们那个可爱的灵犬，它其实已经累歪了。那我们再讲一下哈，还有谁？就是你刚才唱的那一首，你们两个还有一首吗？还有一首，有没有重唱的？ 是没有哈，下次要不要准备重唱？你们要不要试试看来一个 impro？ 你们知道什么叫 jam section？ 你们懂这个吗？你们敢不敢不看谱就唱歌？敢不敢？是可以。那在中国的小调有什么？你们要给我出一个题目，然后我也让你们可以 ，du kannst auch percussion， du kannst auch mitsingen。 Oder du kannst selber schnipsen oder irgendwie zweite, dritte Stimme machen. Ja? Wenn das geht, fangen wir jetzt an. Wer möchte die erste Mal anfangen? Ich darf nicht zu anfangen, weil ich immer so zu dominant. 我不要太主动，要不然你们就没得唱了。我是老太太，你们先来。 Oder möchtest du ein Motiv machen?
2: Was ist jetzt?
0: Jam Section. Weißt du, was Jam Section? Das ist genau wie du, einfach eine Idee und singst du. Und dann wir folgen dir. Und dann wir passen mal uns gegenseitig. Ja? Wollen wir probieren? Wir lassen uns überraschen. Wir haben vorher gar nicht geprobt.
2: Ist das live oder nicht?
0: Live natürlich. Ja. Wieso denn? Wir sind schon seit 2 Stunden live. 他问我这是现在是现场播吗？ 你要我现在马上唱吗？ 要我现在即兴吗？ 你是说真的吗？ 试试看， 要不然我们请林泉林小哥先来。
3: No way.
0: No way.
3: I can't sing.
0: Yeah, 你可以打拍子怎么样？ 怕不啊？ 试试看， 谁要先来？
4: 我先来吧。
0: 啊, 你先来吧。
4: 我先来。
0: 来。
4: OK。 我随便给一个东西就可以哈，你不要想说我是一定要唱
0: classic 还是，就是我们大家互相，wir müssen ganz aufmerksam miteinander，是四拍吗
4: ？Yeah，
0: vier Tag。 下一个是谁？
4: 噔噔噔噔。

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0: Das ist ganz anders, wenn man Noten zu lesen. Sag mal, was hat dir überhaupt wahrgenommen? 我想说你到底感觉怎么样？这样子的音乐你可以忍受吗？亲爱的林泉，
1: 蛮有趣的。
0: 这是第一次是不是
1: ？Yes.
0: 他也是第一次 ，the first premiere hat Chant gemacht. Aber ich bin mit euch erstmal Premiere. Wie hast du Frau Jung gemerkt? Wollen wir uns nochmal zu fünf? Oh, vielleicht die müssen nach Hause gehen. Die wohnen nicht in Deutschland. Der ist es gelernt. Das ist ein Lehrer. Sag mal, wer du bist. Englisch. Was machst du?
1: No, everyone can call me Ezra.
0: Ja, was machst du in Deutschland nur wegen dieser Light of Hope? Ne? 你只是来参加这个音乐会，可是你在台湾都做什么 ？Was hast du hauptsächlich in Taiwan? Was bist du? Eine vom Beruf? Was bist du vom Beruf? Mein Gott, mein Deutsch.
1: In Taiwan, my daily job and actually it's a senior high school. I teach biological science. I'm a teacher, and sometimes I teach chemical experiment or physics experiment. So, all about science.Sometimes I bring my students to the natural environment to discover the animal, the plant, something like that. And so the music and piano is my hobby. So,
0: 很过分吧？Der Spieler hervorragend Klavier, der sagt, das ist sein Hobby. Ich habe ihn nicht umsonst hierher geholt.Es ist so, von Musikung am ITRV, wir wegen das Leipzig International Interkulturelle Musikfestival, wir wollen doch uns auch miteinander auch was binden von der internationalen, kulturellen, alles zusammen. Heute haben wir doch ein klein bisschen geschafft. Also kurz bevor wir kommen, ich würde dich heute gar nicht die Musik von Elita Chorus zeigen, sonst würde es zu langweilig. Wir haben schon vorher so viele Musik von dir gehört. Wenn ich immer noch was mache, dann sterben unsere Zuschauer. Sie haben gesagt, oh, wir haben doch schon gehört, warum müssen wir nochmal dahin auf Konzert sein? Lass uns einfach Überraschung. Das heißt, ich wiederhole nochmal, am 26. Mai, 19.30 Uhr, im Gewandhaus, würde die Elite Chor aus Los Angeles mit Mendelssohn Kammerorchester zusammen. Das würde auch, was die Stücke vor der Pause, würde Kammerorchester mit sehr ähnlich, wie 29. Mai. Das würde auch uns so viele vor der Pause zu bedanken. Das hat Mendelssohn Kammerorchester wieder für uns als wunderbares Orchesterwerk auch zu begleiten. Von arttümlicher Musik, von Beethoven,

0: mit Hass, aber nicht mit Waffen, sondern einfach theatralisches auf Bühne zu erleben. Wir sind alles nur Mensch. Wir können auch aggressiv sein, aber wie? Nur auf Bühne, unsere Energy aufzutauen. Und das ist nach der Pause, würde euch nicht beheuer zu kommen. Also, aber davor, am 29. haben wir noch einen Kunstmarkt. Deswegen von 15 Uhr bis 18 Uhr. Ich wiederhole nochmal. Es geht immer an Kasse, immer freie Plätze. Aber das ist leider, wir haben schon 30 Mal für viele Leute wie Sozialbedürfnis haben wir schon freigegeben. Es gibt noch so mehr interessante, wie soll man das sagen? Es gibt auch, wir wünschen viele zahlreiche Leute, die mit großer Neugier, sogar auch mit großer Kritik auch kommen und sagen, oh, die Frau Lee, diese Organisation, da finde ich solche und gut, solche ist, das ist, wir können Meinungen austauschen. Darum entsteht unser Leben. Seid ihr einverstanden? Hat jetzt jemand noch was eine Frage an mich? Nia Wintima, hast du Frage an mich? Warum wollen wir vielleicht nächstes Mal nochmal treffen? Oder wenn der Lindsay wieder da, wir können auch nach alles zusammen nach Taiwan. Oder Taiwan, wir treffen irgendwie in China, Heilongjiang. Oder in Indonesien.
1: Sie sind aus China? Oder
0: ja.
1: Aus welcher Stadt?
2: Harbin.
0: Heilongjiang. Harbin, okay.
2: Und ich komme aus Qixihar.
0: Qixihar, wow. Ich habe in meinem Leben nie gehört.
1: Harbin ist mit Eis.
2: Ja, so viel Eis.
1: Das ist näher Russland.
2: Ja, und im Winter, das war minus 30 Grad. Ah. Ich denke, ganz, ganz kalt.
0: Verstehe. Das ist der Hammer. Also, ich würde sagen mal langsam uns verabschiedet. Ich habe heute, muss ich ehrlich sagen, ich weiß noch nicht, ob ich das alles Technisches gebacken wird. Ich probiere mal noch eine wiederholen, was ich am 9. Mai, klein bisschen, Anfang von der Elite-Kur. Wir müssen das Interview machen. Wir können natürlich auch was von der andere Musik, ich bin so unentschieden. Oder machen wir noch eine klassisches? Bis das eine gute Schließung? Ja? Gut. Es ist soweit. Wir gucken mal, wie wir das uns noch schaffen. Bis dahin. Hat ihr was noch zu sagen zu unseren Zuschauern? Nehme ich an, den Zuschauer schon mal. Jintian. Josma, hast du was Idee, was deine Wünsche? Oder hast du Fragen an Zuschauer? Schnell, schnell. Wir haben nicht so viel Zeit. Letzte 6 Minuten. Ni you some de Guanzhong Xiao Shu de Hua Ma?
2: Vielleicht mache ich, okay. Und vielen Dank für alles, Aufmerksamkeit für heute Show. Und ja, ich wünsche vielleicht unser chinesisches Lied und etwas Volkskultur von unserer Heimat können bringt euch ein paar so Spaß oder etwas. Ja, und wenn ihr lustiger, ihr könnt auch beim YouTube oder irgendwelche Channel so können versuchen, diese Volkslied von China oder von, ja, ja, Taiwan und China, diese kulturelle, diese Volkslied, ja, das war's.
0: Okay.
2: Und ja, dieses Jahr ist der Pferdjahre und ja, ich wünsche alle
0: dieses
2: im
0: Jahr, Jahre des Pferdes.
2: Ja, und ja.
0: Jinnien ist Shima-Hong-Yang-Jie. Das ist eine sehr besondere Zeit, für jeden sind wichtig, dieses Jahr. Egal, positiv, negativ, aber man darf nicht immer positiv denken.
2: Genau.
0: Ist es Shima-Hong-Yang-Jie, egal, ob du gute oder schlechte Dinge hast,
2: ist
0: es egal, positiv, negativ, sogar, man weiß nicht, wie das Leben noch trifft. Okay, sag mal,

0: Ihr Name ist erstmal Hao Jung. Du hast einen Künstlernamen nochmal lauter?
1: Edelwald.
0: Edelwald, okay. Und?
2: Ja, und ich bin Li Sitong. Ja.
0: Li Sitong, du heißt Li Sitong, okay. Und du, wie heißt du?
3: Ich heiße Wan Shuqi.
0: Was bedeutet Wan Shuqi, wollte ich immer nur fragen. Das Wan ist ein ganz seltensten Nachname, ja? Wan.
3: Also Nachname ist, glaube ich, keine große Bedeutung.
0: Ja, aber doch, das ist Zahl, heißt Wan. Ja, Wan, Lian Wan. Zehntausend.
3: Zehntausend.
0: Ja, okay.
3: Ich glaube, Shuqi ist einfach, also Shu heißt Buch, ja. Bedeutung Buch.
0: Aha.
3: Und es ist... ja, so lesen oder
0: Qi.
3: Denken.
0: Na, Wan Shu Qi, das heißt fließende Denken und fließendes Lesen, kann man so sagen, Wahnsinn. Und dann, Lin Quan, die Minze zum Schoner. Wie heißt dein Name? In Englisch.
1: Englisch, Lin Quan.
0: Was bedeutet, Lin Quan, es ist ganz interessant.
1: The middle name Lin, actually it means spirit or soul. And Chen, it means explain. So maybe my parents help me can be a warm guy and to explain the story from my experience, something like that.
0: Wunderbar. Dann haben wir alles geklärt. Ich heiße Yun Xue. Yun ist Musik, Poesie, Tanzen und Rhythmus. Xue ist, weil ich in der Winter geboren bin und Taiwan gab es keinen Schnee. Da hat meine Eltern mir einen Schneename, der tanzende musikalische Schnee. Meine Familie ist ein Pflaumenbaum. So, Punkt, tanzende musikalische Schneeflocken. So, wir machen mal auf Wiedersehen, oder? Sehen wir uns das nächste Mal?
2: Ja.
0: Hat Spaß gehabt?
2: Ja,
0: jetzt machen wir die nächste Musik.

0: Hallihallo.
1: Hallihallo.
0: Kannst du dich gut hören zu?
1: Ja, kannst du dich gut hören? Yo.
0: Yo, kann ich. Ich höre mich gut. Ihr seid bei Lyrics Delirium. Ich hoffe, ihr hört euch auch gut. Grüße gehen raus an die Sonntagsfraktion. Wir sind hier auch live. Sozusagen die zweite Live-Sendung heute am Nachmittag. Text auf Ton. Text gibt es heute von Clemens Setz, glaube ich. Dreh nochmal vorne um. Setz oder Seitz? Ich will nicht. Ah, Setz. Clemens J. Setz, bekannt von Twitter. Von dem gibt es heute Texte auf Musik. Bunt, heute ohne speziellen Fokus.
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0: Das stimmt, genau.

Begebenheit. Ich sah einer Frau auf der Straße zu. Sie spielte mit ihrem Hund. Eine Raupe fiel auf meinen Schuh aus einem geheimen Grund. Die Sonne schien, als ob sie schliefe. Ich ging wie von selbst herum. Die Stadt gewann an Perspektive und ich an Mysterium. Den Hund sah ich schon bald nicht mehr. Die Frau verlor sich auch. Wo kommt die kleine Raupe her mit ihrem grünen Bauch? Vielleicht fiel sie als kleiner Ball vom Mond herab im Schlaf, bis sie nach langem freien Fall auf meinen Turnschuh traf. Vom Mond bei diesem Hasenmann und was dort sonst noch wohnt. Oh ja, man sieht's dir deutlich an, dass man von dir gut springen kann, du großer, fetter Mond.

Ja, das Lyrics Delirium, Radio Blau. Ja, das Wochenende, vor diesem Wochenende war die Bassmassage mit dem Plattenrelease, den ich letzte Sendung angekündigt habe. Ich werde auch heute nochmal ein oder zwei Tunes von der Platte spielen. Ich hoffe, ihr wart da. Es war eine coole Party. Danke für den ganzen Support aus Toulouse, Kopenhagen und so weiter. Dresden. Kreis 01 waren großartig. Junge Rapperinnen. Coole Mucke, zieht euch das nochmal. Kreis 01 habe ich leider nichts mit, aber das merke ich mir nochmal vor. Da können wir beim nächsten Hip-Hop-Special noch was spielen. Ja. Grüße an die Omas-Fraktion, die Rapper, die da waren. Das war auch sehr, sehr schön. Ja, und die ganze Crew natürlich, das Aufräumen. Danke dafür.

Fehlende Geschichte im Struwwelpeter. Karl hat Zahnweh. Der Zahnarzt kommt aus dem Wandschrank und bindet Faden um Zahn. Faden wird an Karls Zeh befestigt. Karl verwirrt. Zahnarzt, du musst wachsen, damit Faden sich spannt und Zahn rauszieht. Karl macht und wächst 1 Meter. Braver Junge. Fehlende Geschichte im Struwwelpeter. Der Mehl-Johannes ist ein kleiner Mehl-Junge. Er trägt zur Arbeit immer unpassend einen spitzhohen Hut. Die anderen Arbeiter sind verstimmt und rufen den Rautenmann. Der steigt durch ein rautenförmiges Loch im Fenster und zündet den Hut an. Solved.

Köpfe. In Fenstern sieht man oft so Köpfe, es wohnen nämlich dort Geschöpfe. Gibt die unbeweglich Großen, das sind die Gedankenlosen. Gibt die kleinen Wendigen, das sind die Lebendigen. Gibt so Köpfe, die sich bücken oder hin und her sich rücken oder in Lampionen wohnen, gibt auch Köpfe auf Balkonen. Wer wohl diese Köpfe füttert? Viele Fenster sind vergittert.

Gibt es eigentlich irgendwelche Veranstaltungen anzuteasen? Sue, weißt du was? Ich wüsste irgendwie nur Soundsystem Session im Island. Das würde ich euch empfehlen. Zatterdub und Plugdub, wenn mich nicht alles täuscht. Soundsystem Session. Soundsystem Session im Island. Irgendwann die nächste Woche? Ich glaube nächste Woche.

0: Ja, wir beide waren ja beim Männertag im Island und haben da Kuchen gegessen.
1: Und richtig nette Leute getroffen.
0: Und viele nette Leute getroffen. Und ich hatte so ein bisschen den Contest ausgerufen, den coolsten Männerwitz zu finden. Das wurde dann von einer Freundin von dir.
1: Ja, genau.
0: Hat sie die Fliege gleich weggeklatscht mit dem dritten und Beispiel Witz. So, kannst du uns bitte diesen äußerst kurzen, total überspitzten und sexistischen Männerwitz ganz kurz erzählen? Ich würde mich so freuen. Ich mach dann noch, wenn der vorbei ist, gleich die Musik hoch, damit alle wissen, der Witz ist dann schon vorbei.
1: Okay, alles klar.
0: Okay, warte. Leute? Darf ich noch einen Countdown geben?
1: Ja, gib einen Countdown.
0: 3, 2, 1.
1: Geht ein Mann zur Therapie.

0: Und Grüße gehen noch raus an alle, die im Mai Geburtstag haben. Alles, alles Gute, ihr Lieben.
1: 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Computer free, abgeschottet, ausgesperrt. Suchst im Chat Erlösung und findest nur dich selbst. Wirklichkeit und Fantasie verschmelzen zu ein Klumpen aus virtueller Masse und binären Codes. Fast klar vom Arbeitsspeicher, hockst du in deiner Butze. Essen tust du nur, um zu überleben. 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Computer free, von Megahertz zu Megaschmerz, ist das nun das Leben?

0: Kontrollen ausgeschlossen. Ist das die schöne neue Welt oder Horrortrip? Verdammte Einbahnstraße aus Elektrosmog. Dazwischen niemands Land, aus Omas und Beamten. Computerfreak, Gefangener des Laufwerks. Der Diener wird zum Herrscher, der Sklave wird zum Gott. Computerfreak, Armee der Laptop-Zombies. Computerfreak, jung und krank. Ach, naja,
1: das ist gut.
2: Wer mit dem Internet aufwächst, denkt, der denkt, ich möchte da rein. Aber ich sag's euch, Leute, es ist da drin eine kleine Hundewelt. Ich bin so traurig wie eine Ratte, die ein Stück Müll gefunden hat, glücklich. Twitter-Poesie von Computerfan 2001. Aus der Steckdose kommen kleine Bälle, die versuchen dich abzuwerfen. Diesen natürlichen Hass nutzen wir für unsere Geräte.

Laptop-Zombies. Jungs, krank.

Vor meinem Gesicht erscheint ein 100 Kilogramm schweres Stoppschild. Ich stoße mich daran, weil ich zu oft geträumt habe, ein Hund zu werden. Ich lasse mir vorlesen, welche Produkte es im Blumenladen nicht mehr gibt, während ich versuche, mich in eine Pfütze zu verwandeln.

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Ich sah mit Schale auf dem Kopf die Nummern.

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Ihr seid immer noch auf Radio Blau, das ist Lyrics Delirium. Noch genau 25 Minuten. Und dann geht's hier weiter mit Nightfall von Kuno.

Ja, das ist der eine angekündigte Tune von der Threnody Bassmassage 003 Vinyl von Miles One, der Parish VIP. Gibt es jetzt zu bestellen. Also einfach mal googeln, Bassmassage Vinyl. Kann man jetzt vorbestellen. Support your local und so.

Bitte nicht betreten. Es wurde ausgesät. Die Zebraspringspinne setzt sehr auf Qualität. Bitte nicht betreten. Die Spinne springt sonst sehr und frisst die ausgesäten Körner wie ein Bär. 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In unseren Blumenbeeten wohnt die Realität.

Das Jenseits. Durch die Gasse wirbeln Papiere. Die Fahnenstangen klingen wie Tiere. Die Zeitung liegt vorm Eigenheim. My love girl, yeah, so much sublime. Chemtrails kommen und vergehen. Vor dem Parkhaus streiten Krähen. Dein Lada parkt im Paradies. My heart for you, Ferrari Keys. Texte heute von Clemens J. Setz. Lyrics Delirium heißt die Sendung. Jetzt nochmal Batterien aufladen.

0: Ja, ich sag euch mal kurz durch, was heute für Musik lief. Das waren einmal ein paar Tunes von Scotch Bonnet Records auf der Puffer's Choice 2, das ist so eine Compilation. Dann hatten wir einen Tune von der Trinity Bassmassage 003, ganz neue Platte, Leipzig Produktion. Dann hatten wir ein bisschen Grime von Grime 2.0 auf Big Dada erschienen, auch eine Compilation mit ganz viel geilem Grime. Dann hatten wir eine relativ neue Platte, Tetrahydro K aus Frankreich, Scene zum Quadrat. Dann hatten wir am Anfang so einen Dub, das war der Intro-Tune in der Sendung, das waren Vibronics mit Conscious Sounds und wir hatten Parley B vom Album Lyrics Spree. Und das ist jetzt noch so eine 7-Inch von Bacco Shop, die da im Hintergrund läuft, die Remixe unter anderem von PIMP vorhin im Calypso-Style. Ja, Bacco Shop heißen die. Jo, jetzt wollte ich noch so einen Tune für den Kuno als Übergabehammer raussuchen. Das heißt, ich würde schon mal Tschüss sagen und auf den Knopf drücken. Su, willst du noch was sagen?
1: Nö, lasst euch einfach gut gehen. Habt eine schöne kommende Woche und bis zum nächsten Mal.

0: geil, ich könnte niederknien, wenn ich dieses Lied höre, wenn ich diese Version höre. Scorpions Will Burn the Sky aus dem Jahre 78 von ja Tokyo Tapes. Die Tokyo Tapes, so eine Art Abschiedsgeschenk, kann man glaube ich sagen, für Uli John Roth, der ein Jahr vorher mit den Scorps noch die Taken by Force eingespielt hat. Warum Uli John Roth? Ganz einfach, Uli John Roth wird spielen auf dem Rockhard Festival am kommenden Wochenende in Gelsenkirchen. Darum geht es heute schwerpunktmäßig in der Sendung. Allerdings wird Uli John Roth sein Set auf die Virgin Color fokussieren, was ich ein bisschen schade finde, weil die Taken by Force finde ich persönlich noch ein bisschen zwingender, weil dort diverse Hits sind, neben Will Burn the Sky auch I've Got to Be Free, The Riot of Our Time und vor allen Dingen auch noch The Seals of Sharon. He's a Woman, She's a Man spielen sie glaube ich ab und zu immer noch live. Traumhafte Setlist wäre das auch, aber ich will da nicht wieder auf ganz hohem Niveau meckern. Herzlich willkommen zu Nightfall. Schön, dass es euch gibt. Ich hoffe, ihr habt das Wochenende gut überstanden soweit. Ich hoffe, ihr habt wieder einigermaßen warme, trockene Füße. Wer von euch an Torgau war beim Grinds and Nazis Scam? Ich war gestern leider nur da. Ich hoffe, ihr seid gesund nach Hause gekommen. Für die, die es nicht wissen, am Freitag hat es dort tierisch geregnet. Dafür kann ich leider nichts. Nicht regnen übrigens wird es am kommenden Wochenende. Das ist jetzt kein Witz. Ich habe mal gestern, glaube ich, im Netz nachgeguckt. In Gelsenkirchen werden es durchgehend 27 Grad sein und bei Sonnenschein. Auch ein geiler Sprung von Scorpion zum Grinds and Nazis Scam zum Rockhard Festival. Egal. Was euch übrigens noch erwartet, da wir gerade über das GTNS gesprochen haben. Ich habe Post bekommen aus Singapur. Neue Singles von Agathocles. Das wird der Rauschmeißer heute werden. Also richtig schön undefinierter Krach. Ich glaube, ihr habt dafür Verständnis. Wenn nicht, ist mir das auch relativ egal. Das sollte jetzt aber nicht arrogant rüberkommen. Ich erzähle schon wieder viel zu viel dummes Zeug. Ich habe diese Woche mich zweimal unterhalten müssen, dürfen mit Holger Stratmann. Warum zweimal, werdet ihr euch fragen. Beim ersten Mal hat das irgendwie nicht hingehauen mit der Technik. Beim zweiten Mal war es sehr cool. Am Ende haben wir uns darauf geeinigt, ich habe eine neue Serie bei Arte gefunden, eine Dokumentationsserie, ist klar. Ich konnte dem Holger eine Buchempfehlung geben, wo er das Buch schon gleich wieder nachbestellt hat. Ich glaube, das ist aber auch ein ziemlich cooles Zeichen für die Metal-Szene. Dass es weniger oberflächlich ist als noch vor einigen Jahren, besonders als in den 80ern, als das, was man heutzutage Hair Metal nennt, relativ populär war, dass die Leute sich viel mehr einen Kopf machen. Das finde ich persönlich sehr, sehr cool. Es gibt auch diverse Leipziger Bands, die sich tierisch einen Kopf machen übrigens, oder allgemein, bei dem, was sie von sich geben, bei dem, was sie textlich verarbeiten. Und wenn ich da an die 90er zurückdenke, insbesondere das, was in der Death- und Black-Metal-Szene abging, ist das ein tierischer Gewinn. In diesem Sinne, ich mach mal ganz kurz weiter. Nee, ich komme gleich zum Hauptthema. Rockhard Festival, Interview mit Holger Stratmann, der erste Teil.
1: Pfingsten steht bevor und damit mehr oder weniger die Eröffnung der Open-Air-Saison, zumindest für mich. Am Telefon Holger Stratmann, Herausgeber vom Rockhard, Chef vom Rockhard-Festival. Ich freue mich schon wieder wie ein kleines Kind. Holger, wie sind die Vorbereitungen auf das diesjährige Rockhard-Festival?
2: Ja, es läuft alles auf Hochtouren. Ich freue mich natürlich auch. Für mich beginnt die Saison jetzt auch. Wir hatten ja auch schon ein paar schöne Tage und wenn wir in der Woche beim Rockhard Festival liegen, dann ist das Wetter meistens auch top. Deswegen wird eine spannende Sache. Wir haben tolle Bands, zufälligerweise ganz viele, mit denen ich auch persönlich bekannt bin. Das wird auf jeden Fall für mich ein ganz besonderes Festival.
1: Ist es denn aber nicht mal ein bisschen zu komisch, weil man, wenn man die Bands zu gut kennt, wenn man zu viele Bands zu gut kennt, dass man dann vom Festival abgelenkt wird, weil man sich freut, dass man sie mal wieder trifft?
2: Nö, das geht Hand in Hand. Also meistens ist immer alles vorbereitet. Sagen wir mal, wenn man eine Crew, die sich um die ganzen Spezialaufgaben kümmert. Und tatsächlich habe ich auf dem Festival selber gar nicht so viel zu tun, wie man vielleicht denken sollte.
1: Geil.
2: Also klar, ich mache natürlich meine Ansagen, ich mache meine Interviews, ich unterhalte mich mit den Mitarbeitern und gucke, dass alles läuft, aber ich habe relativ viel Zeit. Wenn ich es unbedingt wollte, könnte ich mir auch jede Band ansehen. Also ich bin da nicht so wie Holger Hübner vom Wacken, der da in unserem Thron sitzt, da über der Bühne. Und ansonsten froh ist, wenn man 5 Minuten eine Band sehen kann. Also so ist das bei uns nicht. Es ist ja auch alles viel familiärer und die Crew, die sind, das ist alles sehr, sehr gut eingearbeitet über die Jahre. Und normalerweise sollte es keine Probleme geben.
1: Oh, ich kann mich daran erinnern, im letzten Jahr, als The Night Eternal gespielt habe, wie Ricardo so meinte, oh, ich kenne euch ja noch alle früher, hier ist Security, ich erkenne euch wieder, ihr habt mich damals immer rausgezogen, wenn ich so crowdgesurft bin und her sehen wir uns später an dem und dem Stand und trinken mal noch einen und das fand ich total cool, also mal davon abgesehen, dass es eine total coole Band ist, dass es total coole Typen sind und dass es gestern im letzten Jahr eines der besten Konzerte war, aber das ist, glaube ich, auch dieses Familiäre, was du gerade so betont hast. Was ich total schön finde bei euch.
2: Ja, da gibt es auch noch eine ganz besondere Geschichte dahinter, weil die Security, die vor der Bühne steht, die gehörte zu einer Firma, die es mittlerweile nicht mehr gibt und die dementsprechend ein Jahr ausgesetzt hat. Und dann haben sich die Leute, die vor der Bühne gearbeitet haben, haben sich gemeldet, sie würden den Job gerne wieder machen. Und jetzt sind sie aber nicht mehr Teil dieser großen Mannschaft gewesen und dann haben wir das einfach so ein bisschen getauscht. Also wir haben wieder die gleichen Leute vor der Bühne wie vorher. Das Besondere daran ist, die wollten das unbedingt machen. Also da geht es gar nicht ums Geld, sondern wir haben die Fans vermisst, die da angeflogen kamen und die sie dann auffangen müssen. Also das sind wirklich Verrückte, die das wirklich... Die haben das einfach vermisst, die machen das aus Spaß und weil sie es gerne machen. Und sowas gibt es, glaube ich, nirgendwo in Deutschland. Kann ich mir absolut nicht vorstellen. Die meisten, die in diesem Bereich arbeiten, haben ja mit der Musik nichts am Hut. Das sind aber eben genau diese 4, 5 Leute, die haben sich dann eigene T-Shirts angezogen und sind auch dieses Jahr wieder dabei.
0: Grund genug für mich, euch und mich nochmal zurückzubeamen ins letzte Jahr. The Night Eternal, Elysian, Take Me Over. Und ich freue mich schon tierisch aufs neue Album, was vielleicht in Kürze erscheinen könnte via Metal Blade. Seien wir gespannt. The Night Eternal.

0: Das waren Witch Hazel mit Woven von ihrer fünften Album, von ihrem fünften Album Lamentations, wenn man das so nennen möchte. Ich glaube, die sind jetzt selber so, egal. Sie werden spielen, also Witch Hazel, am kommenden Freitag, nein Quatsch, auf dem Samstag, relativ zeitig schon, da muss ich aber den Hattie wecken um eins beim Rocket Festival. Wer sie in Halle vor kurzem verpasst hat, hat jetzt die Chance, das nachzuholen. Ultra coole Band. Erinnert mich ein bisschen wie eine zeitgemäße Version von Wish Upon Ash, genau. Wenn ihr Wish Upon Ash mögt, also besonders das Frühwerk in den 70ern und die mit Witch Hazel vergleicht, ich glaube, ihr wisst etwa, was ich meine. Wir machen mal beide mit dem Holger Stratmann, das gibt mir auch die schöne Möglichkeit, mal was zu trinken, weil meine Stimme schmiert total im Arsch. In diesem Sinne.
1: Du hast gerade diesen Enthusiasmus angesprochen von der Security-Firma. Würdest du dir sowas manchmal auch von den Bands wünschen, die sagen, okay, das Rockert hat uns seit Jahren, Jahrzehnten begleitet, wir gucken jetzt mal nicht ganz so sehr aufs Geld?
2: Ja, das wäre toll. Ab und zu gibt's Leute, die da nicht so hart verhandeln, aber ja, ich behaupte mal, 90% der Bands haben ihre Agenten und die kriegen ihre Provisionen und die sind da knüppelhart. Also, aber ich will auch nicht ausschließen, dass man hier und da vielleicht auch mal was absprechen kann. Aber das ist auf jeden Fall sehr viel weniger geworden, als es früher war. Da konnte man früher mal eher einen Handschlag-Deal machen. Du hast es ja gerade selber gesagt, viele Bands waren zum ersten Mal auf der Titelseite des Rockart oder haben vielleicht auch auf dem Festival einen wichtigen Auftritt gehabt und sind danach erst größer und bekannter geworden. Also ich will unsere Rolle da nicht überbewerten. Das ist irgendwo auch unsere Aufgabe, die machen wir auch gerne. Aber natürlich freut man sich auch, wenn man irgendwann mal was zurückbekommt, vor allem wenn es ein bisschen enger wird.
1: Ich halte das momentan sowieso für relativ schwierig, weil für mich hat so eine Art Kannibalisierung eingesetzt. Es gibt momentan relativ viele Festivals, für mich zu viele Festivals, wo es dann nur noch um Masse geht und nicht mehr um Klasse, wo dann halt diverse Namen reingepackt werden. Und ich habe die Befürchtung, dass das in ein paar Jahren dazu führt, dass diese Festivals, die künstlich aus dem Boden gestampft worden sind, wieder eingestampft werden, aber dass die halt eine verwüstete Szene hinterlassen.
2: Ja, ich glaube, das ist auch eine gute Beschreibung der derzeitigen Lage gegeben. Und dazu kommt natürlich noch, und das betrifft uns auch sehr stark dieses Jahr, dass bei den Leuten das Geld nicht so locker sitzt. Auch die Anreise ist natürlich ein bisschen teurer geworden, als sie vor einem Jahr noch war. Und ja, das ist für uns natürlich auch ganz bitter, wenn Leute wegbleiben, die eigentlich Stammbesucher des Festivals gewesen wären. Wir kämpfen aber noch um jeden Besucher und freuen uns über jeden, der uns unterstützt und kommt. Ich weiß auch, dass viele Fans von ziemlich weit her anreisen, weil das Rockart eben ein ganz spezielles Festival ist mit einer einzigartigen Community. Und ich hoffe einfach, dass sich im letzten Moment noch viele dafür entscheiden.
1: Was waren allgemein in diesem Jahr die Schwierigkeiten bei der Festivalzusammenstellung?
2: Ja, also wir hatten tatsächlich riesige Probleme, Headliner zu finden. Also das Mittelfeld, da stand eigentlich relativ schnell. Wir hatten auch ein paar ganz spezielle Sachen von Anfang an, so wie den Auftritt von Slime. Es wurde dann so um Weihnachten wurde es wirklich sehr eng. Und wir konnten das Weihnachtsgeschäft da kaum mitnehmen, weil uns Bands abgesagt haben, jetzt mündlich zugesagt hatten, dann konnte ein Bandmitglied nicht, die anderen wollten dann doch in dem Jahr nicht spielen und so vergingen dann so die Wochen und dann hatten wir Paradise Lost an der Angel und da durften wir dann nicht so früh veröffentlichen, weil die noch eine Show irgendwo in Deutschland hatten. Und das hat uns sehr viel Zeit gekostet, leider. Also wir haben wirklich bestimmt mit 30 Bands verhandelt, um dann eine zu bekommen. Also das war wirklich so schlimm wie noch nie. Und kaum hatten wir das alles zusammen, ist der Irankrieg losgegangen. Also ich glaube, viel schlechter hätte es jetzt auch nicht laufen können.
0: Tja, das Böse in allen seinen Dimensionen. Imbisch aus Schweden.

0: Ich bin Bjergen Kjergen.
1: Wow, ich liebe deinen Akzent. Sag mal, wo kommst du her?
0: Ich bin aus Schweden.
1: Ach, wirklich? Und von wo in Schweden?
0: Aus Knörgen am Björgenfjord.
1: Tja, freut mich sehr, Bjergen Kjergen aus Knörgen am Björgenfjord. Knörgen. Das liegt doch in der Klagenprovinz, nicht weit vom Bybürgenfluss.
2: Ja.
1: Bitte korrigiere mich, wenn ich mich irre, aber eure jährliche Niederschlagsmenge liegt zwischen 102 cm im Winter und 513 cm im Sommer. Und ihr exportiert hauptsächlich Zusammenbaumöbel mit einem Elch drauf. Ich habe in der 8. Klasse eine Arbeit über Schweden geschrieben.
0: Ich bin beeindruckt von deinem Streben nach Wissen. Gebildete Männer sind selten.
1: Das war nicht leicht. Ich habe die ganze Nacht durchgearbeitet. Nächsten Tag hatten wir Sport und da habe ich auf einem Mini-Trampolin tierischen Durchfall gekriegt. Ich wünschte, ich hätte dir das nicht anvertraut.
0: Tut mir leid, diese Sache mit deiner Krankheit, aber da du deine Gesundheit dem Wissen über mein Heimatland geopfert hast, finde ich dich sehr attraktiv und ich hoffe, dass ich in naher Zukunft mit dir schlafen werde.

0: Holger, ich habe mal eine generelle Frage. Siehst du es eher als Vorteil oder als Nachteil an, dass ihr zu Pfingsten spielt? Also mir kommt das sehr, sehr entgegen. Aber andersrum könnte ich mir vorstellen, dass euch da auch ziemlich coole Bands durch die Lappen gehen. Ich meine, im August spielen Sabotage in Europa, zumindest in Leipzig. Das wäre eine Band, die ja wie die Faust aufs Auge aufs Rockart Festival gepasst hätte.
1: Klar, die sind natürlich jetzt auch nicht mehr günstig, dadurch, dass sie die Hallen ausverkaufen, aber ich denke, da wäre man sich vielleicht einig geworden. Wir hatten auch Kontakt zu denen, aber die haben sich eben dazu entschieden, in der zweiten Sommerhälfte, was ja so ein bisschen von Wacken dominiert wird, zu spielen und nicht in der ersten, wo es ja auch Festivals gibt. Und wir sind aber weder in der ersten noch in der zweiten Hälfte, sondern noch davor. Wir sind nur in diesem Zeitraum, wenn Pfingsten auf Anfang Juni fällt, und das ist leider nur alle 3 Jahre der Fall, so zum Beispiel letztes Jahr. Und dementsprechend können wir dann keine US-Bands kriegen. Es spielt eben auch kaum mehr jemand Einzelshows und setzt sich ins Flugzeug dafür. Das ist alles viel zu teuer und zu umständlich. Die Musiker werden auch älter und wenn man ehrlich ist, macht es vom ökologischen Fußabdruck auch nicht ganz so viel Sinn. Wir nehmen es, wie es kommt und haben auch trotzdem ein gutes Line-up hinbekommen. Es hat eben nur einfach alles viel länger gedauert. Eine der Bands, die extra für uns nach Europa fliegt, sind zum Beispiel Armored Saint, die am Freitag spielen, die feiern ihre quasi Record-Release-Party bei uns auf dem Festival, was ich ganz toll finde. Die Platte erscheint am gleichen Tag, die sind einen Tag vorher im Café Nord und trinken Bierchen mit den Fans, geben Autogramme, man kann die Platte hören. Das finde ich super, dass eine Band, die jetzt auch nicht mehr die Jüngste ist, das bei uns macht und nicht in ihrer Heimatstadt Los Angeles, wo die es auch sicherlich auch irgendwo am Sunset Strip hätten feiern können und anschließend mit dem Fahrrad nach Hause. Das finde ich ganz toll. Also das zeigt einfach die große Verbundenheit zum Rockart oder die Verbundenheit der Band nach Deutschland. Das ist tatsächlich mal exklusiv. Da haben wir quasi mal Glück gehabt. Von den Bands, die sonst bei uns spielen, sind US-Bands, beziehungsweise internationale Bands, sind nur Hyrax und ich glaube Angel Witch auf Tour. Die alle anderen kommen erst später. Und das ist leider auch immer für uns ein sehr großer Nachteil. Außerdem haben natürlich zu Pfingsten sind viele Veranstaltungen, eigentlich überall ist der Auftakt der Sommersaison, wenn man so will. Da sind auch viele, vielleicht haben familiäre Verpflichtungen, dann hat der Opa Geburtstag oder keine Ahnung, ein traditionelles Familienfest findet immer statt. Also so gut wie der Termin vielleicht mal war, ist es nicht mehr. Wir haben uns damals so ein bisschen am Dynamo Open Air orientiert. Das war damals unser großes Vorbild und als das nicht mehr stattfand, dann haben wir den Pfingsttermin genommen und haben gedacht, wir könnten da so die Tradition vom Dynamo so ein bisschen fortführen.
0: Die schon angesprochenen Paradise Lost mit einem der Hits aus dem letzten Jahr überhaupt, Serpent on the Cross. Ich weiß, den Song habe ich jetzt schon hoch und runter gespielt, aber heute schon wieder, ich mag ihn einfach. Entspannt euch.

0: Ich will dich sehen, nicht nur bis zum Hals, am besten in Gelsenkirchen. Das ist ein Slime von ihrer aktuellen Scheibe. Großartiges Ding, finde ich. Wie auch die Scheibe davor, spielt auf dem Rockhard-Festival und ich bin tierisch gespannt. Wahrscheinlich ist das sogar die Band, auf die ich am gespanntesten bin. Einmal, wie sie ankommen bei den Leuten und zum, kann ich mir vorstellen, sogar ziemlich cool. Zum anderen auf die Setlist, ob sie sich auf die letzten beiden Scheiben fokussieren, welche alten Klassiker sie bringen und ob es prollig wird. In diesem Sinne bin ich gespannt. Wir machen weiter Interview mit Holger Stratmann vom Rockhard.
1: Du hast gerade Amor Saint erwähnt, die am Freitag spielen, übrigens zusammen mit Angel Witch und Corona, die für mich eines der besten Thrash Metal, vielleicht sogar das Thrash Metal Album des letzten Jahres rausgehauen haben. Mein Favoritentag ist aber der Samstag, du hast gerade Slime erwähnt. Mit neuem Sänger ist es fast eine ganz andere Band, die neuen Scheiben, also nicht nur die aktuelle, auch die davor fand ich sehr, sehr stark. Wie sind Slime aufgenommen worden und wie werden Slime von euren Leuten, also von den Zuschauenden, bewertet?

0: war da Euphorie oder eher Skepsis?
1: Also ich glaube, ich weiß einfach nicht jeder, dass das eine neue Band ist. Das ist für mich immer noch vielleicht das bestgehütetste Geheimnis der deutschen Rockszene. Das ist für mich eine absolute Top-Band geworden. Mit einem sehr ausdrucksstarken Sänger, tollen Texten. Es wissen noch nicht viele. Viele verbinden die Band noch mit ihren Frühwerken. Und ja, das ist ein bisschen schade. Dementsprechend haben wir auch ein bisschen Gegenwind bekommen. Da hieß es, das sei eine linksradikale Band, aber das ist natürlich vollkommener Quatsch, was dass die Musiker da mit 16 gesagt und getan haben. Das sollte auch heute kein mehr interessieren. Nichtsdestotrotz werde ich mit denen natürlich nochmal da versuchen, darüber zu sprechen. Ich denke, die werden super abräumen. Aber wenn man die live sieht, ist nochmal ein komplett anderes Ding. Ist ein bisschen schade, dass es nicht so wertgeschätzt wird, wie ich dachte. Das kann für uns jetzt nicht der Maßstab sein, jeder kann sich über die Bands, die bei uns spielen, informieren, kann sich Sachen im Netz anhören. Das ist ja eigentlich gerade heute der Vorteil, dass das alles nicht mehr so elitär ist und man die Platten kaufen muss. Deswegen finde ich das ein bisschen schade. Aber ich glaube trotzdem, dass die Leute, die kommen, dass die meisten auch wissen, was da los ist. Und es gibt ja auch ein Programmheft, wo wir die Texte gemacht haben. Wir haben ja schon seit Monaten die Werbetrommel gerührt für die Bands. Also ich glaube, das müsste jetzt auch so langsam durchgesickert sein, wer da spielt. Das sind ja sehr viele Highlights. Wenn ich jetzt allein schon gucke, The Neptune Power Federation aus Australien, die ja also noch relativ früh bei uns spielen, haben aber auch einen Preis der deutschen Schallplattenkritik gewonnen. Das sind also jetzt nicht irgendwelche gesichtslosen Newcomer, sondern Bands, über die man schon auch hier und heute redet. Ich glaube, wir haben da ganz gute Pakete geschnürt, auch mit Lucifer, wo jetzt vier Damen an den Instrumenten sind und ein Kerl am Schlagzeug, also auch eine ganz andere Band als früher. Ja, Hellas, die für mich so eine der Newcomer des Jahres sind, weil sie einen ganz eigenen Stil verkörpern, weil der lange nicht mehr da gewesen ist. Und dann natürlich noch Paradise Lost, ein Album des Jahres oder zumindest ihr Bestes seit vielen, vielen Jahren abgeliefert haben mit Ask Engine. Und am Sonntag haben wir dann Saxon. Der Sänger Biff hatte ja auch Krebs überstanden. Uli John Roth hat uns auch Krebs überstanden. Und Mickey D ist der letzte überlebende Motorhead. Das wird dann nochmal eine etwas andere Gewichtung sein. Das ist mehr so der Legendentag, der Sonntag. Aber ich finde es wirklich super durchgemischt. Und wir haben zu guter Letzt auch noch einen Newcomer-Contest auf die Beine bekommen, wo wir drei Bands haben, die sich da beworben haben. Also es ist eigentlich für jeden was dabei.
0: Und ich freue mich tierisch auf Corona und natürlich auf die Newcomer-Bands und auf alle anderen Konsequenzen von ihrer Dissonance Theory.

0: Du hast gerade den Newcomer Contest erwähnt. Ich muss diese Frage stellen. Ich komme aus Leipzig. Eines der besten Echtmetall-Bands, zumindest aus Deutschland, sind Syntage hier aus Leipzig. Wäre das nicht auch mal eine Band für euch? Auch ruhig an erster, zweiter, dritter Position, weil sie würden musikalisch genau in euer Beuteschema passen, sind hungrig, sind übelst geil, sind Live-Rampensäue. Ich habe schon ein bisschen gehofft, dass sie dieses Jahr bei euch spielen. Was muss man tun, damit sie nächstes Jahr bei euch spielen?
1: Irgendein Redakteur von uns begeistern, das reicht schon.
0: Mit Geld, mit Geld, mit Alkohol oder?
1: nee, mit der Musik am besten.
0: Aber die werden ja bei euch auch tierisch abgefeuert. Ich habe vor ein paar Monaten ein ziemlich interessantes Special gebracht. New Wave of Traditional Heavy Metal, wo sie halt auch erwähnt worden sind. Übrigens auch wie Iron Cobra, bei denen freue ich mich auch tierisch auf das neue Album, was ich glaube aber erst nach Pfingsten rauskommt. Auch bei euch aus der Ecke kommen, die ich auch mal wieder bei euch sehen wollen würde. Ja, und ich finde, irgendwie ein bisschen gehören sie auch zu euch. Also auch solche jüngeren, okay, Iron Cobra sind nicht mehr so jung, aber so Bands wie Syntage wären, glaube ich, ziemlich cool. Auch damit die Leute mal mitbekommen, dass es sich nicht immer nur die 80er Jahre zu hören, sondern auch heute für neuere Bands Geld auszugeben.
1: Ja, wir haben ja immer wieder Bands dabei, die so in diese Kerbe schlagen. Dieses Jahr Witch Hazel und Ambush zum Beispiel.
0: Auf die beiden freue ich mich auch tierisch. Ich bin auch auf
1: Ja,
0: dem
1: ist das alles,
0: Samstag.
1: ist alles willkommen. Also es ist ja ein bisschen schade, dass wir nicht noch eine zweite Bühne haben oder irgendwas in der Richtung. Wir müssen mal alles auf der Hauptbühne abwickeln. Das ist natürlich so ein kleiner Nachteil. Deswegen probieren wir das jetzt halt mal auf diese Art und Weise. Ja, man wird sehen, wie es läuft und wie es angenommen wird. Da möchte ich mir noch kein Urteil darüber erlauben. Es ist auf jeden Fall ein Versuch, weil wir auch seit Jahren immer wieder hören, wir sollen mehr jungen Talenten eine Chance geben. Wir mussten da immer sehr viele Bands ablehnen und versuchen das jetzt mal zu ändern.
0: Aber bringt bitte keine zweite Bühne, weil ich finde, es ist so total cool. Ich mag ja auch eure Lesungen. Also zwischen den Konzerten kann man auch gerne auf Lesungen gehen. Dieses Jahr kann man sich unter anderem mit Sodom auf Kohle geboren erfreuen. Und ich finde, gerade solche Lesungen machen auch einen Teil eures Festivals aus, weil ich glaube, keine Gegend ist so gut in der Literatur, was heißt Literatur, ja, so buchmäßig so erfasst worden wie das Ruhrgebiet. Also von Kumpels und Kutten über Mille und Creator, jetzt Sodom, das ist tierisch cool und tierisch authentisch und kommt auch immer ziemlich cool rüber, finde ich jedenfalls.
1: Ja, also das ist ja auch eine schon eine Tradition bei uns. Wir sitzen da ja auch relativ nah an der Quelle. Und ja, gehört für mich auf jeden Fall dazu. Aber die Herkunft spielt jetzt eigentlich nicht so eine Rolle. Letzten Jahr hatten wir Sabina Klaassen da. Das war auch sehr, sehr unterhaltsam. Und die kommt aus Norddeutschland, also wohnt jetzt in Norddeutschland.
0: Ich schlafe ja immer, wenn ich beim Rocket Festival bin, beim Hatti. Das ist halt der Bruder vom Jülle. Aber ich glaube, Hatti ist ein bisschen cooler. Ich bin mir sehr sicher, dass er ein bisschen cooler ist. Und immer wenn es solche Lesungen sind, die das Ruhrgebiet betreffen, steht er immer am Rand und sagt, nee, das war nicht so. Und nee, letztes Jahr war irgendwas mit einer Sense. Und dann hat er euch da auch nochmal berichtigt. Habt ihr auch mal daran gedacht, ihn mal mit aufs Podium zu holen, damit er noch andere Geschichten erzählt oder richtig so Geschichten erzählt? So ein bisschen so wie Waldorf und Stettler bei der Muppet Show.
1: Ich habe Angst, dass er immer wieder viele Autogramme geben muss, weil er seinen Bruder verpixelt. Das
0: Ja.
1: war zumindest früher öfter der Fall. Da muss ich auch immer zweimal hingucken.
0: Ja, das hat er mir auch immer erzählt, dass er mehr an Autogramm gebeten wird.
1: Gibt eben zwei von der Sorte. Ja, ist ja auch in Ordnung. Nein, ach. Ich meine, da gibt es natürlich jede Menge Leute, aber die wollen natürlich eher die Musiker sehen. Ja? Das Publikum interessiert sich eben nun mal leider auch nicht für die Geschwister, sondern für die Originale. Da kann man auch nichts machen.
0: Der Hatti hat mir auch mal eine Geschichte erzählt, und zwar der Thomen, also ehemaliger Blind Guardian Schlagzeuger, der hat ihn mal getroffen in den 80ern und meinte, oh, ich will ein Autogramm von dir. Meinte Hatti, nee, willst du nicht? Doch, ich will ein Autogramm von dir. Nee, du meinst mein Bruder, ich bin nicht Jule, ich bin sein Bruder, ich bin der Hartmut. Ich will trotzdem ein Autogramm von dir. Und so hat Hatti dem Thomen ein Autogramm gegeben.
1: Ja, hoffentlich hat er sich nicht eintätowieren lassen.
0: Bei seinem Bruder.

0: Ramming Speed von Zintage waren das, die ideale Band, wenn ihr morgens noch nicht ganz wach seid, um euch den nötigen Schlaf aus der Fresse zu prügeln. Herrliche Band, übrigens glaube ich schon mittlerweile die vierte Band nach Saxon, Scorpions und Slime, die mit S beginnt. Und es kommt noch mindestens eine. Ich sehe aber gerade, wir haben es 18.21 Uhr. Ich glaube, ich höre mal auf, ein bisschen dummes Zeug zu erzählen. Wir machen mal bei dem Interview mit dem Holger Strattmann vom Rockhard. Es geht ums Rockhard Festival, kommendes Wochenende in Gelsenkirchen.
1: Holger, wir haben gerade über die Bands gesprochen. Gibt es ansonsten um das Festival drumherum Änderungen zum letzten Jahr?
2: Nein, der Campingplatz ist der gleiche. Die Baustelle ist leider größer geworden von der Bundesgartenschau. Unsere Leute haben da Lösungen gefunden und es wird vielleicht ein klein bisschen enger, aber im Amphitheater ist alles beim Alten.
1: Ich finde das Gelände bei euch ziemlich cool. Das ist halt so wieder aufbereitet worden. Früher war das alles Zeche und Halde und weiß ich was alles. Und heute ist da ganz viel naturisiert worden. Was mich daran so fasziniert ist, dass es sich extrem gut eingefügt hat. Gibt es da Bedenken? Wie geht ihr mit dem ganzen Müll um? Insbesondere für Leute, die meinen, die müssen ihre Möbelgarnitur mitnehmen?
2: Ja, ich gehe davon aus, dass unsere Leute das schon weitestgehend im Griff haben und trotzdem verursacht das natürlich immer wieder Kosten, weil wir das Gelände ja 1A hinterlassen müssen und das tun wir natürlich auch. Ich würde lieber nochmal darauf hinweisen, wir haben letztes Jahr mal so einen kleinen Ruhrpott-Guide für Metal-Fans gemacht oder überhaupt für Besucher, so ein bisschen alternativ angehaucht. Das kann man auf unserer Homepage finden, da sind die wichtigsten Sehenswürdigkeiten erwähnt, aber auch Plattenläden, Clubs, so alles so ein bisschen aus unserer Perspektive. Wir haben ja hier einen riesigen Ballungsraum, wo man innerhalb von einer halben Stunde, ich weiß nicht, im Umkreis von einer halben Stunde leben halt, ich glaube, 5 Millionen Menschen, das ist mehr als in Berlin. Und dementsprechend gibt es auch sehr viel zu entdecken. Das wird immer so ein bisschen, das Ruhrgebiet wird immer touristisch total unterschätzt. Es gibt da nicht den einen zentralen Ort, den man gesehen haben muss, das stimmt wohl, aber es gibt viele Sachen zu entdecken. Auch über die Geschichte des Ruhrgebiets gibt es viele interessante Stories und Fußballfans muss ich da sowieso gar nichts erklären, wie viele aktuelle oder ehemalige Erstliga-Vereine es hier bei uns gibt. Also ist ja ein Groundhopper-Paradies eigentlich. Ne? Ich denke, wer noch hier noch nicht war, sollte vielleicht mal einen Besuch abstatten, weil es ist noch ein unentdeckter Fleck für viele, glaube ich, und darüber hinaus ja auch nicht so wahnsinnig teuer. Also Übernachtungen sind ja hier noch bezahlbar ein halber Liter Bier in der Trinkhalle ist noch so bei 1 Euro. Das ist, glaube ich, auch unschlagbar.
1: Da du gerade Fußball erwähnt hast, wie gehst du als BVB-Fan damit um, dass Schalke wieder aufgestiegen ist?
2: Ach, ich freue mich sogar ein bisschen für die richtigen Fans. Ich kenne natürlich auch ein paar Schalke-Fans, die da eisenhart mit Fiebern. Ich glaube, die haben jetzt lange genug gelitten und also ich freue mich, dass sie wieder mitmachen dürfen. Ist sicherlich eine Bereicherung. Andererseits ist es natürlich so, dass man als BVB-Fan natürlich auch am Wochenende mal guckt, wie die Kollegen performt haben.
1: Aber das ging doch besser, als Schalke in der zweiten Liga war.
2: Ja, das meine ich ja damit. Das ist sehr, sehr zwiegespalten. Aber die Freude überwiegt, wie gesagt, für die Fans, die da wirklich total enthusiastisch sind, die haben sich das auch verdient.
0: Apropos Freude überwiegt, ich freue mich auf Hyrax ohne Ende von ihrer aktuellen Scheibe, der Titelsong Faster Than Dead, obwohl die Leute wahrscheinlich alle wieder Raging Violence brüllen werden. In diesem Sinne, viel Spaß.

0: Holger, ich will nochmal aufs aktuelle Rocker zu sprechen kommen. Das, wo Kronos drauf ist mit einem wunderschönen roten Lederanzug oder wie man das nennen möchte und mit einem schönen Hund. Zwei Interviews haben mich da besonders beeindruckt. Das erste, was ich erwähnen möchte, ist mit At the Gates, wo nochmal geschildert wird, wie es mit der Krankheit war von Tompa, der leider letztes Jahr gestorben ist. Wie geht man mit solchen Interviews um? Wie geht man an solche Interviews ran? Wie habt ihr euch das vorher in der Redaktion abgesprochen?
1: Naja, ich glaube, das ist ja schon allgemein so, dass wir natürlich immer versuchen, die Menschen hinter der Musik zu porträtieren. Natürlich wird darüber geschrieben, ist die Musik jetzt besser oder schlechter oder emotionaler oder anders als früher. Trotzdem glaube ich, das gehört zum Standard eines Musikmagazins, dass man was über die Musik schreibt, aber ich glaube, die Hintergründe sind im Grunde das, was es ausmacht. Und wir haben sehr gute Autoren, die da auch entsprechend gut vorbereitet und feinfühlig mit umgehen. Und ich habe die Geschichte auch gelesen, wusste das auch alles so im Detail nicht, die ganze Krankenakte, wenn man so will. Man denkt immer, hoffentlich erleide ich nicht auch immer mal so ein Schicksal. Vielleicht hat er ja einen schlechten Lebensstil gehabt oder so. Ne? Das gibt es ja auch alles. Aber in dem Falle waren es tatsächlich Schicksalsschläge, wo dann eins zum anderen kam und sich der Gesundheitszustand immer wieder verschlechterte, bis dann irgendwie hoffnungslos war. Und dann wurde trotzdem noch ein Album aufgenommen. Ich glaube, das ist eine große menschliche Leistung, die da auch dahinter steht und ist ja auch etwas quasi hinterlassen worden, woran sich die Fans festhalten können. Insofern war das, glaube ich, schon eine recht wichtige Story, die du da auch zu Recht als außergewöhnlich empfunden hast.
0: Ich meine, ich arbeite ja noch als Bestatter. Die Leute in Leipzig wissen das vielleicht ein bisschen. Und ich fand den Artikel total würdevoll und auch sehr pietätvoll.
1: Ja, wenn du das sagst, dann muss man dem nichts mehr hinzufügen, glaube ich.
0: Und vor allen Dingen ist die Platte, ich denke auch, dass sie auch ohne diesen Schicksalsschlag Platte des Monats geworden wäre, ist ein Hammerteil geworden und ich habe mich ein bisschen an die 90er Jahre zurückversetzt gefühlt. Aber das nur so nebenbei.
2: The Dissonant Void von The Ghost of a Future Dead.

0: All Souls Rising von der aktuellen Sepultura-EP The Cloud of Unknowing, und mit denen geht es auch mehr oder weniger weiter.
1: Ein anderes Interview, was mich da sehr fasziniert hat, war das Sepultura-Interview, wo der Andreas Kisser nochmal ein paar Sachen aufrollt aus der Vergangenheit und wo er sich auch dagegen wehrt, immer wieder auf Max Caballera und seinen Bruder angesprochen zu werden, was ich auch ziemlich gut nachvollziehen kann. Ich meine, Derek Green ist viel, viel länger bei Sepultura, als es Max Caballera war, und ja, okay, ich bin auch über 50 und ich bin natürlich mit den alten Sachen, wenn es Remains und wie sie alle hießen, aufgewachsen, aber vielleicht ähnlich wie bei Sly, man muss auch einer Band zugestehen, dass sie sich entwickeln kann, und ich finde auch dieses Interview war eines der spannendsten, die ich gelesen habe in letzter Zeit bei euch.
2: Ja, ich glaube, wenn es ein bisschen emotionaler wird und die Leute so ein bisschen aus sich herausgehen, dann ist es immer interessant, also in dem Falle sind ja die anscheinend die Wunden von dieser Trennung da immer noch nicht gänzlich verheilt. Das ist natürlich für die Sepultura-Fans ein bisschen tragisch, aber ich sag mal, in so geht es halt auch zu wie in den besten Familien. Ne? Da gibt es auch manchmal Konflikte, die sich nicht auflösen lassen, weil die Leute nicht miteinander sprechen. Und das scheint da auch so der Fall zu sein. Da kochen dann die Emotionen hoch, wenn man eben indirekt über das Repertoire wieder auf diese Fehde angesprochen wird. Da fühlen sich Leute zurückgesetzt. Und das ist anscheinend so, dass das dann, wenn es nicht bearbeitet wird, dass es dann ein Leben lang anhält. Ich meine, ich glaube, jeder kennt solche Fälle, vielleicht aus dem persönlichen Umkreis, und warum soll das bei Bands anders sein? Deswegen finde ich es ja gerade gut, wenn sowas eben auch mal zur Sprache kommt. Und ich glaube, da hat das Rockhard auch eine ganz gute Bilanz, was das angeht. Wir haben schon schon viele, sich viele Musiker geöffnet, weil die eben auch wissen, dass wir damit seriös umgehen und die nicht in die Pfanne hauen oder daraus eine sensationsreichende Story machen.
1: Das finde ich auch total cool, weil beide Interviews, sowohl At The Gates als auch Sepultura, hätte man auch viel, viel reißerischer machen können, aber das war gar nicht der Fall. Das war irgendwie so für mich so das Gefühl, da ist jemand, der wirklich empathisch ist und die Band nicht bloßstellen möchte, sondern ja, was aufklären möchte. Und ich fand es von der Schreibe her ziemlich cool gelungen.
2: Ja, wir arbeiten ja auf vielen Ebenen. Also ich bekomme auch immer wieder Leserbriefe, die teils sehr schwer zu beantworten sind, weil sie sich mit aktuellen Fragen Politik, Gesellschaft und um solche Sachen auch drehen, natürlich mit Musik verbunden. Der Auslöser ist dann immer die Musik, aber man merkt eben, wenn man anderswo keine Antworten kriegt, dann schreiben die Leute mittlerweile ans Rockhard. Das ist für uns mitunter echt schwierig, weil wir vieles gar nicht beantworten können und auch keinen Einfluss auf die Weltlage haben. Aber andererseits ist auch ein riesengroßes Lob, möchte ich mal sagen, für unsere Arbeit, dass man uns das überhaupt zutraut, zu solchen Sachen was zu sagen. Ich möchte jetzt auch kein konkretes Beispiel nehmen, aber es hat jetzt so eine gewisse Regelmäßigkeit erreicht, und mein Kollege Haki meinte dazu nur, ja, du, die mach dir da keinen Kopf drum, an Netflix schreiben die nicht. Da fließt das keiner. ist auch irgendwie cool. Aber macht unsere Arbeit nicht einfacher, so viel ist klar, weil es gibt wirklich so viele Konfliktlinien mittlerweile und man kann nicht immer zu allem Stellung nehmen. Das ist fast unmöglich.
0: Ich versuche mal trotzdem positiv in die Zukunft zu schauen. Erst mal was anderes. Nach dem Interview, was ich mit dem Holger geführt habe, haben wir uns noch ein bisschen so unterhalten. Das war tierisch interessant. Er hat mir auch dann ein paar Fälle geschildert, die ich aber jetzt natürlich nicht breittreten werde. Das Resultat war aber, wie gesagt, am Anfang der Sendung, dass er mir mal einen Hinweis gab auf eine ziemlich interessante Dokumentation bei Arte. Es geht dabei um die Neuordnung der Welt ein wenig, um das Ende des Kapitalismus, und ich habe ihm halt auf eine alte Slime-Biografie verwiesen. Und ich denke, dass wir beide nach den Interviews klüger rausgegangen sind. Ich glaube, das ist etwas, was der Menschheit generell fehlt. Dieser Wille, durch Gespräche voneinander zu lernen. Und ich bin total dankbar, dass ich dieses Interview hatte. Mach aber jetzt weiter, weil es auch immer schön werden heute. Amor 10 bringt am kommenden Freitag eine neue Scheibe heraus. Emotion Factory Reset, und daraus gibt es jetzt Moonshot.

0: Holger, lass uns zum Abschluss nochmal in die Zukunft einen Blick werfen. Zu Pfingsten kommt ja nicht nur die neue Amor 10 heraus und wir sind auch nicht alle in Gelsenkirchen, es kommt noch das neue Rockhard heraus. Was erwartet uns im neuen Rockhard?
1: Ja, komischerweise schon wieder Amor Saint. Also
0: Nein!
1: nicht nur, dass die bei uns auftreten, ihre Platte feiern, sondern wir haben auch zwei Songs von der Platte plus zwei Live-Tracks, die ich selber gemischt habe von ihrem Auftritt 2018. Die haben wir der Ausgabe beigelegt und die erscheint auch an diesem Tag. Also ganz großer weltweiter Amor Saint Day am 22. Mai. Und ja, ist eine tolle Band. Ich glaube, das sollte reichen als Hinweis. Und ansonsten haben wir natürlich noch viele, viele andere tolle Geschichten. Unter anderem fällt mir gerade ein Interview mit Rush, die ja mit einer, also im Verhältnis zu den anderen beiden jungen deutschen Schlagzeugerin arbeiten und jetzt auf große US-Stadion-Tournee gehen. In ein paar Wochen, glaube ich, geht das schon los. Und das halte ich für eine kleine Sensation, weil man dachte ja, dass Neil Peart unersetzbar sei. Viele dachten, die weltbesten Schlagzeuger könnten den nicht ersetzen. Und dann kommt eine Schlagzeugerin aus Deutschland, die bis dahin kaum jemand auf dem Zettel hatte. Das finde ich ein super spannendes Thema. Und darüber haben wir mit den beiden verbliebenen Mitgliedern gesprochen. Und dieses Gespräch haben wir auch exklusiv in Deutschland und drucken das in der gleichen Ausgabe ab.
0: Cool. Noch ein Grund mehr, sich zu freuen auf Pfingsten.
1: Ja.
0: Ansonsten sehen wir uns in einer Woche in Gelsenkirchen und haben ganz viel Spaß.
1: Ja, und ich freue mich auch auf Pfingsten und ja, dass wir auf jeden Fall schönes Wetter haben und eine gute Zeit.
0: In diesem Sinne, ich freue mich auch. Alles Gute, viel Gesundheit euch und ja, viel Erfolg.
1: Ja, danke fürs Gespräch und nochmal Gruß an alle, die jetzt zuhören.
0: Vielen Dank für das Interview. Ich freue mich tierisch auf Gelsenkirchen. Donnerstag, spätestens Freitag geht's los. Ich freue mich auf die Leute, die ich dort treffen werde. Die vorletzte Band des heutigen Tages, The Great Sea, auf die freue ich mich auch. Post-Black Metal auf dem Rockart Festival hat man auch nicht immer. The Peace Among the Men von ihrer Noble Art of Desolation.

Und für die beiden, für die das heute wieder viel zu musikalisch war, Rauschmeißer Agathokles. Ich habe Post bekommen aus Singapur. Agathokles haben eine neue Single draußen. A Light Tastes Bitter. Darauf sind die Songs A Light Tastes Bitter, Better or Bitter and Fuck Your Führers. Beide Songs haben mehr Eus, als man auf dem Skinhead-Konzert hören möchte, tun sollte. Weiß ich nicht. Das Ganze erschien bei Shit Resist Records. Ich habe noch ein paar Exemplare. Wendet euch an mich. In diesem Sinne, oi, oi, oi. Viel Spaß noch mit den folgenden Sendungen. Wir sehen uns in Gelsenkirchen oder hören uns in 2 Wochen wieder. In diesem Sinne, tschüss, sagt Kuno.

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Hallo und herzlich willkommen zu einer weiteren Ausgabe der Revolutionary Squarry Show mit mir, eurem Nerdy-Girl Mio Mesputin an der Sprechgarnitur und hochtrabender Musik über den Dächern Leipzigs. Und heute mal nicht aus dem Studio von Radio Blau, denn das ist Corona-bedingt geschlossen, aber auch nicht von Konserve wie die meisten, nein, direkt live aus meinem Home-Studio, denn das hat den großen Vorteil, dass ich direkten Zugriff auf meinen Plattenschrank habe. Und warum ist das wichtig? Nun, wie letztes Jahr auch schon um die Zeit, habe ich vor, heute mal wieder eine lustige Klimperkasten-Sendung zu machen. Das heißt in der Praxis, ich suche mir einfach mal Platten aus meinem Plattenschrank raus, die ich noch nie zuvor gehört habe, und höre die mit euch zusammen das erste Mal in meinem Leben. Woher kommen diese ganzen Platten? Nun, meistens aus irgendwelchen 1-Euro-Kisten oder zu verschenken Kisten. Und ich suche die eigentlich nur nach dem Cover aus. Und manchmal kann man da Glück haben. Erstaunlicherweise habe ich ja oft Glück. Aber manchmal kommen auch echte Gurken bei rum. Und diese Gurken wollen wir auch bitte auch gemeinsam erleiden und erdulden in diesen Zeiten von Corona. Daher wird es auch dieses Mal keine lange Rille geben. Und es wird auch diesmal keine skurrile Platte der Woche geben, denn die gesamte Sendung besteht aus skurrilen Platten der Woche. Für den Fall, dass dieser Stream hier zu wackelig sein sollte, kann es sein, dass mittendrin plötzlich euch Edgar Allan Poe um die Ohren schmuschelt. Das ist technisch dann bedingt und dann habt ihr halt dann in dem Moment Pech und ich sende für mich alleine. Aber das ist ja auch manchmal auch ganz nett. Genau. In diesem Sinne, viel Spaß in den nächsten 2 Stunden mit der Revolutionary Squarry Show und skurrilen Platten oder aber Edgar Allan Poe, was auch immer euch um die Ohren fliegt. Doch zunächst die Startplatte, die sich wie immer selbst ansagt.

0: Well, what can I say? It's different.
1: Ja, different, different, different. Different sind auch die ganzen Platten, die ich hier in meiner Reichweite habe. Ich weiß nicht, ob man das jetzt hier hört, wenn ich mal mit dem Daumen so rüber gehe. Na, hört er das? Vielleicht auch nicht, keine Ahnung. Wenn ich das Mikro jetzt hin und her wurschte, dann macht es einfach Rumpel, Rumpel, Bumpel. Und wir sind ja hier nicht bei Rumpelstilzchen. Ich werde jetzt einfach mal diese Platten... Sammlung jetzt einfach mal reingreifen und die erste Platte nehmen, die mir entgegenkommt und hoffe, dass ich nicht aus Versehen doch noch Platten dazwischen habe, die ich schon kenne. Und dann nehme ich mal diese hier. Nicht gucken, nicht gucken, nicht gucken. Und jetzt gucke ich, die kenne ich schon. Weihnachten in der Familie. Das wäre zwar irgendwie cool, zu Ostern was zu Weihnachten zu spielen, aber die kann ich natürlich nicht spielen, weil ich kenne die ja schon. Und der Gag ist ja, dass ich die Platte nicht kenne. Also nehme ich eine weitere Platte. Popel, Popel, Popel. Aua. Ljubka Dimitrovska, es tut mir nicht leid. Das ist, wie soll ich es ausdrücken? Also vorne ist eine Frau zu sehen, in so ein bisschen so Bling-Bling-Zeugs, aber so 70er-Style. Mit ganz, ganz schlecht gefärbten blonden Haaren. Und ja, viel ist auch darauf gar nicht zu sehen. Und auch steht auch gar nicht so sonderlich viel drauf, außer halt die Songs und ein bisschen, ja, ganz, ganz die wichtigsten Informationen. Aber eigentlich erfährt man gar nicht, wer Ljubka Dimitrovska überhaupt ist. Und das finde ich eigentlich ein bisschen schade. Gucken wir mal nach, was wir hier für Songs drauf haben. Wenn ein Stern herniederfällt. 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Scheint dir, doch, hier gibt es einen Song namens Es tut mir nicht leid. Das ist auf der ersten Seite. Ich glaube, ich spiele einfach mal den Song, der Platte den Namen gegeben hat. Vielleicht soll ich noch dazu sagen, das ist eine Amiga-Platte. Eine alte, klassische Amiga-Platte. Lege ich die mal kurz auf. Ist alles nicht so ganz so ordentlich perfekt wie bei Radio Blau im Studio. Was so viel heißt wie, ich sehe überhaupt nichts. Ich brauche mehr Licht. So. Müssen wir sie nur auf 33 umstellen. Bin mal gespannt, was es jetzt auf uns dazu kommt. Ljubka Dimitrovska mit Es tut mir nicht leid.

oh Gott, die 80er haben angerufen, sie wollen ihre schnöseligen Schlager wieder haben. Also Korrektur, Korrektur, natürlich, ja, das war Lyubka Dimitrovska mit Es tut mir nicht leid, hier auf ihrem Schlagerradio auf Radio Blau. Und jetzt als nächstes ein weiterer Song, der genauso schrecklich und schlicht nach 80ern klingt. Oh, allein schon das Schlagzeug, das ist ja echt grauenhaft. Oh, gleich weg, gleich hier runter von Plattenteller. Das geht gar nicht. Da kann ich auch nicht mal irgendwie dazu großartig was sagen, weil das ist einfach irgendwie. Ich glaube, ich brauche darauf erstmal einen Absacker. Ich spiele mal jetzt mal was Vernünftiges, etwas, was Herz und etwas Fokus mit Hokuspokus.

Fokus mit Hokuspokus um einiges besser als das, was ich bisher hier in der Sendung gespielt habe. Das hat mir auch ein bisschen die Möglichkeit gegeben, noch mal ein bisschen zu reflektieren, so was ich heute überhaupt allgemein machen will. Denn normalerweise ist es so, wenn ich so eine Klimperkasten-Sendung mache, dann ist es eigentlich ein Garant für Spaß und muntere Heiterkeit. Gerade wenn solche Kuriositäten und solche Katastrophalitäten, wie ich die vorhin gespielt habe, dann zusammenkommen. Aber ich merke, eigentlich habe ich so gar nicht so wirklich die Stimmung für so lustigen Spaß und Heiterkeit und bin allgemein so ein bisschen eher so, naja, gedrückt. Und daher werde ich einfach mal jetzt spontan die Sendung komplett umschmeißen, vielleicht ein bisschen aus meinem Leben erzählen und ein bisschen mich bei euch beschweren, kann man nicht sagen, aber halt so mein Leid klagen und ihr müsst es euch anhören, weil ihr könnt ja nichts dagegen tun, ihr könnt ja nicht hier bei Radio Blau anrufen, denn ich bin ja nicht live im Studio. Und wer weiß, ob ich überhaupt noch on air bin und ihr nicht gerade Edgar Allan Poe lauscht. Daher werde ich jetzt, wie gesagt, spontan einfach mal die Sendung umschmeißen und was anderes spielen. Und zwar ein paar Songs, die ich in den letzten paar Wochen häufiger gehört habe und ein bisschen sehr stark auch mein Alltag ein bisschen bestimmt haben. Und zwar in diesem Falle werde ich was von Yes anhauen. Ich habe nämlich hier in meinem tollen Studio jetzt auch mein CD-Player mit angestopselt und ich habe noch nie, glaube ich, was von CD in meiner Sendung gespielt. Zumindest nichts an meinen Songs und meinen CDs, die ich so habe. Und daher werde ich die Chance mal nutzen, endlich mal was zu spielen. Und zwar werde ich Hold On spielen von Yes. Vielleicht spiele ich noch ein paar weitere Songs von der Platte 90125, heißt sie, glaube ich, die von vorne bis hinten einfach ein fantastisches Album ist und wo halt so, ja, wie soll ich es ausdrücken, es ist eins dieser seltenen Momente, wo man eine Platte hat, wo kein Ton zu viel ist und kein Ton zu wenig. So was Ähnliches ist auch bei Aphrodite's Child mit 666 so der Fall. Wenn ich das Album jetzt hier auf Vinyl oder CD hätte, würde ich davon definitiv auch noch was spielen. Habe ich aber nicht. Daher müsst ihr euch jetzt mit Yes zufrieden geben, aber Yes ist auch ein fantastisches, ein Meisterwerk. Dieses Album 90125 heißt es, glaube ich, was wohl die Katalognummer der CD war, als sie hergestellt wurde, hat also nichts mit Beverly Hills 90210 zu tun. Yes mit Hold On und ja, holt euch das Album, wenn ihr die Möglichkeit dazu habt und ihr habt die Möglichkeit, ihr sitzt ja zu Hause, habt Zugriff auf Amazon und ähnliches. Holt euch das Album, es ist fantastisch, es ist großartig und eine Ohrenweide an Musikproduktionen.

Changes von Yes vom gleichen Album 90, 1, 2, 5. Und in gewisser Weise sind die beiden Songs so welche, die mich in den letzten paar Monaten immer wieder begleiten und in gewisser Weise auch Changes, das, was mein Leben sehr, sehr stark gerade prägt. Also nicht unbedingt nur wegen dem ganzen Corona-Kram, klar, das ist auch irgendwie groß Changes so. Leute nicht mehr sehen können oder besuchen können, das ist schon irgendwie scheiße und die ganze Zeit zu Hause hocken müssen, damit die ganzen Idioten, die trotzdem draußen rumrennen und einem zu nahe treten, einen nicht irgendwie anstecken und man dann wiederum weitere ansteckt und man wiederum weitere dann anstecken und dann ist dann so eine Kette kommt und so. Egal, ihr wisst, was ich meine. Das ist nicht mal unbedingt so die große Veränderung in meinem Leben, die da jetzt mich so extrem stark prägt, sondern, wie soll ich es ausdrücken, ich habe vor ein paar Monaten festgestellt, dass ich gar kein Typ bin, sondern eigentlich eine Frau. In der Praxis heißt es so viel wie Transgender. Das heißt so, ich bin trans, yeah. Deswegen stelle ich mich am Anfang der Sendung seit geraumer Zeit immer als nerdige Mio Mesputin vor. Und das habt ihr jetzt das erste Mal hier öffentlich gehört. Ich glaube, das weiß auch so gut wie niemand. Eigentlich weiß es niemand hier bei Radio Blau. Wer weiß, ob die Sendung hier gerade noch live läuft oder ob ihr gerade Edgar N. Poe hört. Wenn nicht, wenn ihr das jetzt live gehört habt, das war jetzt gerade ein offizielles Outing im Radio live on air. Genau, und das ist jetzt nicht nur so, dass man denkt, so, ja, dann bin ich halt eine Frau und ja, dann, keine Ahnung, schminke ich mich ein bisschen und dann ziehe ich jetzt einen Rock an und ja, dann ist alles in Ordnung. So ist es ja leider in der Praxis nicht. Ich weiß nicht, ob ich jetzt hier wirklich eine Transgender-Special-Sendung jetzt spontan machen soll. Wahrscheinlich eher nicht. Das müsste ich wahrscheinlich nochmal als gesonderte Sendung mal ein bisschen noch vorbereiten und so. Aber eins der Sachen, die halt damit einhergehen, ist, wenn man merkt, dass das bei einem so ist und damit wird man geboren, das ist nichts, wofür man sich entscheidet. Aber wenn man dann irgendwann mal so den Trichter bekommt, so zu begreifen, dass es bei einem so ist, dann merkt man eigentlich so, an wie vielen Ecken und Enden man versucht, anders zu leben, als es ist. Das ist jetzt sehr schwer zu beschreiben. Also in gewisser Weise, da ich ja dachte, ich wäre ein Typ, weil alle haben mir das Feedback gegeben, ich bin Typ, deswegen habe ich versucht, mich auch zu verhalten wie ein Typ. Und alles das, was sich natürlich für mich angefühlt hat, was aber nicht halt zu einem klassischen Klischeebild eines Typen gehört, versucht wegzudrücken. Und das ist seit ein paar Monaten, seitdem ich mir darüber im Klaren bin, irgendwie nicht mehr möglich. Da ist dieses Bedürfnis, das nicht mehr wegzudrücken, so stark, dass ich das auch nicht mehr tue. Was jetzt aber nicht unbedingt alles leichter macht, weil man plötzlich merkt so, oh, hier habe ich das Bedürfnis, mich ja nach meinem Empfinden weiblich zu verhalten, aber die Gewohnheit sagt, ich muss mich hier männlich verhalten und das kollidiert so extrem oft im Kopf, dass ich dann halt wirklich da sitze und denke so, welche Richtung soll ich jetzt nun einschlagen? Und das ist echt schwierig. Zumal diese Erkenntnis, dass ich eigentlich mich als Frau fühle, jetzt nicht heißt, dass ich jetzt aussehe wie eine Frau und jetzt behandelt werde wie eine Frau, weil die Leute sehen ja immer noch in mir einen Typen. Wofür man dann eine Transition macht, das wäre nochmal ein eigenes Thema, das rolle ich jetzt nicht auf. Aber das macht es halt noch ein bisschen kniffliger, sich, wie soll ich es ausdrücken, sich wirklich frei zu entfalten, weil auch wenn die Leute nett genug sind, mich als sie jetzt zu bezeichnen, sehen sie die sie ja halt nicht wirklich in den meisten Fällen in mir, sondern halt immer noch einen Typen, der halt gern möchte, als sie bezeichnet zu werden. Und das ist ja sehr, sehr knifflig, weil das fällt euch wahrscheinlich gar nicht so unbedingt auf, aber in unser aller Verhalten stecken gewisse Erwartungshaltungen. Also quasi so ein Typ muss gewissen Kriterien entsprechen, damit man ihn als Typ sieht. Das fängt an bei sowas wie Klamotten, welche Haare, ob Bart oder nicht Bart. Das hängt auch wieder davon ab, wie die Gesichtsform ist und so. Also sehr, sehr viele visuelle Sachen, aber auch sehr, sehr viele Verhaltensmuster. Sprich,
Es gibt ja dieses Klischeebild, so Typen, die versuchen so typisch Typ zu sein, stehen also breitbeinig irgendwie da, der Rücken total steif, weil das Becken darf ja nicht beweglich sein, weil das wirkt sonst zu sehr weiblich, weil dann wackelt der Arsch und das geht gar nicht. Und das ist halt, gibt halt solche Sachen, gibt es halt in Massen. Und die sind aber so in uns allen drin, durch, wie wir es gelernt haben als kleines Kind, durch Medien und alle sowas, dass wir das überhaupt gar nicht wirklich ernsthaft begreifen. Und wie tief das drinsteckt, merkt man erst, wenn man merkt, so, ich will da ausbrechen. Sei es nun, weil ich mich als nicht typischen Mann sehe oder aber als Transfrau oder aber als non-binär, was zu erklären jetzt zu weit führen würde, aber halt für den einen oder anderen von euch wirklich so komplett weit draußen ist, dass ihr wahrscheinlich Schwierigkeiten haben werdet, damit klarzukommen. Und das führt dann natürlich auch dazu, dass es für Menschen schwierig ist, andere Menschen zu sehen, die zwischendrin sind, also so quasi so nicht eindeutig Mann, nicht eindeutig Frau und dann das Gefühl haben, so irgendwas haut hier nicht hin und mit diesem Gefühl nicht so wirklich ernsthaft umgehen können und das führt dann oftmals zu Ignoranz, zu Abwehrverhalten, zu transphoben Verhalten, weil es extrem wird und ist halt in gewisser Weise halt auch da, wie gesagt, der Tatsache geschuldet, dass wir diese Rollenklischeebilder wie Frauen und Männer gefälligst zu sein haben, so tief verinnerlicht haben. Und ja, das gilt auch für diejenigen unter euch, die jetzt da draußen zuhören und denken so, ja, ich bin, wie heißt es schon, aware genug, das zu begreifen. Ich habe es reflektiert. Ich falle darauf nicht mehr rein. Auch ihr fallt darauf rein. Ihr habt nur noch nicht gemerkt, auf welchen Ebenen ihr noch darauf reinfallt. Ihr habt bisher nur gemerkt, dass ihr es in manchen Bereichen schon geschafft habt aufzulösen, was schon mal verdammt gut ist. Aber ihr könnt euch jetzt auch nicht von eurer sozialen Historie, von euren eigenen Empfindungen und wie ihr geprägt seid, könnt ihr euch nicht einfach so frei machen, sondern das ist halt ein langer gesellschaftlicher Prozess, bei dem ihr auch nur bis zu einem gewissen Grad kommt und die nachfolgende Generation kommt noch einen Ticken weiter und die nachfolgende Generation kommt noch einen Ticken weiter. Aber das steckt halt sehr, sehr tief drin und ist schon schwierig, sich davon zu lösen. Das ist jetzt ein bisschen sehr alles sehr abstrakt. In der Praxis heißt es bei mir dann so quasi relativ häufig, dass, wie soll ich es ausdrücken? Es gibt diese Erwartungshaltung gegenüber Männern in Bezug auf Frauen, dass wenn Typen mit Frauen reden und nicht klar etabliert ist, das ist jetzt eine freundschaftliche oder eine neutrale Kommunikation, dann schwingt immer automatisch mit so dieses, du willst mich ja bloß ins Bett kriegen. Und das mag vielleicht für manche Typen so richtig sein, dass die mit Frauen nur reden, um sie im Endeffekt doch eigentlich nur ins Bett kriegen zu wollen. Aber es ist schwierig für Typen, bei denen das nicht so ist. Und es ist erst recht schwierig für Menschen wie mich, die sich als Frau empfinden und zu deren Selbstverständnis dazu gehört so, ey, ich will eigentlich nur mit dir irgendwie was zu tun haben, weil du einfach cool bist. Oder aber halt vielleicht auch irgendwie kuscheln oder so, aber halt ins Bett. Nicht so billig, also come on, das ist mir zu einfach. Aber trotzdem ist es etwas, was mir immer wieder begegnet, so als Sprüche wie, ja, ich habe ja einen Freund. Was so viel bedeutet wie, und deswegen will ich dich auf Abstand halten, weil du bist ja ein Typ. Und ich will noch nicht mal irgendwie jemanden das vorwerfen, aber es ist halt schon sehr schwierig, dann Menschen kennenzulernen auf einer persönlichen und auch menschlichen Art und Weise, wenn halt die Tatsache, dass du als Typ gelesen wirst, automatisch mit impliziert, du willst mich ins Bett kriegen. Und das ist etwas, was, womit ich schon länger irgendwie ein Problem habe, auch schon ein Problem hatte, als ich noch dachte, ich wäre ein Typ. Aber jetzt wirklich richtig krass merke, wie schwierig das für mich ist. Und ja, es ist schwer rauszukommen aus der Sache, weil man erst dafür sorgen muss, dass man als Frau gelesen wird, damit dieser Automatismus nicht automatisch zuschlägt. Und das ist etwas, was ich sehr stark bemerke gerade. Und es gibt viele andere Sachen, wo ich auch immer mehr merke, so, okay, gut,
mir fehlen da eigentlich die entsprechenden Worte, wo diese innere Änderung nicht von außen mit, also durch andere auch mit gesehen werden kann. Also wo ich so sehe, so okay, gut, in dem Bereich fühle ich mich als Frau und versuche jetzt als meine Weiblichkeit, so was ich empfinde, auch nach außen zu tragen, aber das von außen eher so dann als creepy Typ wahrgenommen wird. Und das ist schon sehr knifflig, dann zu sagen, so okay, gut, ich muss mich da anscheinend einen Ticken zurücknehmen, was aber wiederum bedeutet, dass ich mich dann wiederum, ja, anpasse, wieder versuche, einen Typ zu spielen, der ich nicht bin, und zwar einen Typen zu spielen, der halt versucht, nicht so aufdringlich zu sein, aber das, was ich eigentlich will und was ich eigentlich bin, die Frau zu zeigen, ist in dem Moment halt extrem schwer, weil es wird einfach nicht so gesehen. Lange Rede, kurzer Sinn, es ist schwierig, es ist kompliziert und damit habe ich gerade extrem viel zu kämpfen und macht sehr viele Änderungen in mir aus, weil das auch sehr viel nochmal mich dazu zwingt, darüber Gedanken zu machen, so was macht denn überhaupt Geschlecht aus, was machen Geschlechterrollen aus, wie funktioniert unsere Gesellschaft, auch wie Leute ticken, die glauben, sie wären weiter, es aber nicht sind und es ihnen trotzdem nicht vorzuwerfen. Das ist extrem schwer, das irgendwie hinzukriegen und irgendwie so zu managen. Und ich merke auch, wie das sehr schwer ist für Leute, die jetzt nicht betroffen sind. Also jemand, die jetzt ein klassischer Cis-Mann, eine klassische Cis-Frau ist, was heißt das? Frauen oder Männer, die in dem Geschlecht geboren worden sind, dem sie geboren sind und auch später dann noch sagen, so ja, ich bin Mann oder ich bin Frau und das ist einfach ganz normal. Ich glaube, für die ist es noch ein Vielfaches schwieriger, das wirklich ernsthaft auch nachvollziehen zu können, dass es auch Varianten dazwischen geben kann. Und ich muss ehrlich gesagt auch zugeben, dass das auch für mich sehr lange sehr, sehr schwer war zu begreifen, dass es halt ja so einen Transitionsbereich gibt, etwas, was dazwischen liegt. Und das macht gerade sehr, sehr viel mit mir und sehr, sehr viele Änderungen in meinem Leben aus. Deswegen habe ich jetzt auch Changes von Yes gespielt und Hold On auch von Yes, weil einfach ich dachte so, ja, it's complicated, es ist scheiße in manchen Bereichen, aber es wird irgendwann mal an den Punkt kommen, an dem ich irgendwie als Frau gesehen werde, wenn ich einen Transitionsprozess durchgehe, was dann heißt so irgendwie, ich bekomme dann entsprechend Hormone irgendwann mal, die dann dafür sorgen, dass mein Körper sich so ein bisschen auch verändert und ich dann im Gesicht weiblich aussehe und mein Körper allgemein sich ja eindeutiger weiblich gelesen wird, was irgendwann mal dann der Fall sein wird. Aber bis dahin werde ich halt noch sehr lange als Typ oder vielleicht als Freak gesehen und musste halt da mich durchkämpfen und das ist nicht unbedingt knifflig. Ich habe noch nicht mal angefangen. Ich möchte nicht wissen, wie es Leuten geht, die wirklich mittendrin gerade stecken, die gerade mittendrin stecken und halt wirklich dann auch, keine Ahnung, dumme Sprüche auf der Straße bekommen. Die bekomme ich zum Glück nicht, aber das wird wahrscheinlich irgendwann mal auf mich zukommen. Einfach weil es sehr viele Leute gibt, die ja ihr eigenes Selbstverständnis von was Mann und was Frau ist, halt dann herausgefordert sehen. Und ja, das wird noch lustig im Laufe der Zeit. Ich werde wahrscheinlich hin und wieder mal darüber berichten. Ja, ich glaube, es wird mal wieder Zeit, ein bisschen Musik zu spielen, um meine Stimme ein bisschen zu schonen. Und auch, weil ich Bock habe, ein bisschen Musik zu spielen. Was könnte ich denn spielen? Ich könnte, glaube ich, mal was von Robbie Williams spielen. Ich glaube, von dem habe ich schon mal was gespielt. Das ist auch schon ein bisschen länger her. Deswegen spiele ich jetzt mal was eine ziemlich coole Nummer ist. Und zwar Sexed Up. Allerdings in der Demo-Version, also nicht in der Version auf dem Album Escapology. Und die Demo-Version kam auf der, ich glaube, No Regrets Single raus zum zweiten Album. Und mich hat es echt gewundert, dass die das wirklich noch mal voll produziert auf einem Album gepackt haben, so 3-4 Alben später oder so. Und finde ich aber eine coole Nummer und ein bisschen spöttisch, aber ja, es gibt auch Sachen in der Vergangenheit, wo ich dann denke so, ja, vielleicht trifft es auch ein bisschen drauf zu, auch wenn es vielleicht nicht so nett ist, wenn man sowas vielleicht jemandem entgegenbringt.
Aber diese Leute sind schon sehr, sehr, sehr, sehr, sehr, sehr viele Jahre, ja, hier in meinem Leben. Sexed Up von Robbie Williams, hier in der Demo-Version von der No Regrets-Single. Und danach, keine Ahnung, vielleicht lamentiere ich noch ein bisschen, vielleicht spiele ich nur noch Musik. Ich weiß es nicht. Ich mache die Sendung einfach ganz spontan Freischnauze. Muss ich jetzt noch rausfinden, wo der Song ist? Slot Nummer 8.

Robbie Williams mit Sexed Up. Und ich glaube, ich spiele einfach noch einen weiteren Song. Ich glaube, ich brauche jetzt so ein bisschen weiter Musik. Und ich glaube, sehr viel Glauben. Man merkt, es ist Ostern. Ich glaube, ich werde was von Radiohead spielen, weil eigentlich versuche ich immer in meiner Sendung irgendeinen Song von Radiohead zu spielen. Ich hoffe doch, die gibt es noch lang genug, damit ich in alle Ewigkeit noch Songs von Radiohead spielen kann. Und in diesem Fall, glaube ich, eine Nummer, und zwar Staircase, das sie aufgenommen haben zur King of Limbs Era. Und zwar nicht konkret zu den Albumaufnahmen, da war der Song noch nicht fertig, sondern sie haben später noch ihr gesamtes Album in den From a Basement Sessions mit Nigel Godrich aufgenommen. Nigel Godrich ist halt so der Haus- und Hofproduzent von Radiohead seit dem, ich glaube seit OK Computer. Und er hat halt eine Zeit lang eine Sessions-Sendung gemacht. Anfangs nur im Internet, später dann bei der BBC. Und war halt einer der ersten, die das gemacht haben. Heutzutage macht ja jeder Wald- und Wiesenfirma, die irgendwas mit Musik zu tun hat, meistens Gitarrenfirmen, irgendwelche Sessions im Netz. Aber Nigel Godrich war mit From the Basement 2006 schon ganz vorne mit dabei. Und wie gesagt, in einer der Episoden waren Radiohead zu Gast und haben das gesamte Album King of Limbs gespielt mit noch ein paar weiteren Songs, und einer dieser Songs ist halt Staircase. Und ich finde, das ist ein wirklich fantastischer Song, und den spiele ich euch jetzt mal. Staircase von Radiohead aus den From the Basement Sessions, und es ist, glaube ich, sogar noch als Single bei auf deren Webseite zu kaufen. Ich glaube, ich muss mal schauen, dass ich das mal auf Vinyl kriege, weil Vinyl hält ein bisschen länger als die Möhre an Rechner, die ich jetzt gerade hier zu stehen habe. Die wird wohl die nächsten 20, 40, 50 Jahre nicht überstehen.

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1: Hallo, liebe ZuhörerInnen. Willkommen bei Break the Rules am Samstag, den 2.4.2026. Ja, heute wird einiges ein bisschen anders sein, denn es gibt zum ersten Mal seit dieser Sendung eine Gästin, um der es heute nicht um elektronische Musik geht. Es geht nicht um Techno, nicht um House, nicht um irgendwas Gebrochenes. Es geht einfach heute mal um Alternative Metal in seiner pursten Form. Wir haben heute nämlich die Angie zu Gast von Kapatult. Und ja, wir werden heute über Metal reden, über Lieblingssongs, über ein bisschen vielleicht auch über die Band, wenn ich darf. Mal gucken. Und ja, deswegen sage ich heute einfach mal Hallo zu Angie.
2: Hallo.
1: Hallo. So, bist du gut hergekommen?
2: Ja. Ja. Ganz unkompliziert, ohne Umsteigen.
1: Oh, perfekt. Sehr schön. Ja, also ich freue mich sehr, dass du heute da bist. Tatsächlich, also ich habe mir eigentlich vorgenommen, dass ich nichts über Kapatult sage, aber ich kann es einfach nicht lassen, denn ich muss einfach mal kurz sagen, ein bisschen Lobhudelei vorweg, wenn ich darf. Tatsächlich bin ich ja in der elektronischen Musik jetzt immer mehr zu Hause, habe aber natürlich ganz viele verschiedene Einflüsse. So wie viele Menschen und du auch, wie ich ja weiß, ne, Jazz und auch andere Sachen, außer jetzt Punk oder rockigere Sachen. Und tatsächlich ist es so, dass mir seit vielen, vielen Jahren ist es seit langer Zeit mal wieder die erste Band, wo ich mehrere Songs einfach stellenweise nicht mehr auf den Kopf kriege. Und das ist ganz groß und da muss ich euch einfach mal sehr viel Lob aussprechen, das habt ihr geschafft. Mal wieder.
2: Danke, schön.
1: Ja, bitteschön. So, und so viel dazu und jetzt würde ich mal sagen, hast du jetzt eine Stunde Zeit, um dich mit deinen Lieblingssongs, deinen 5 Songs vorzustellen, um mir mal ein bisschen zu erzählen, wie es denn bei dir mit der musikalischen Sozialisation so losging? Bitteschön.
2: Ja.
1: Du darfst jetzt gerne mal anfangen.
2: Womit genau? Also was ist die erste? Also soll ich jetzt einfach erzählen?
1: Du darfst gerne erzählen. Ich meine, in was für einem Alter ist für dich so Musik zum ersten Mal so greifbar, so wichtig geworden? Du dachtest, oh hoppla, okay, das berührt mich, da passiert was mit mir.
2: Ja, schon sehr früh. Also eigentlich wurde mir das schon... Also schon im Bauch wahrscheinlich alles vorgespielt.
1: Ja.
2: Also es hat so ein bisschen mit Klassik angefangen. Also bei uns zu Hause ist Klassik sehr wichtig und aber auch im weitesten Sinne Rockmusik oder ja. Metal und so Sachen. Genau, also ich habe ganz früh schon, also mit 3 hatte ich schon so eine Mozart-Kassette, die habe ich mit überall mit rumgetragen.
1: Oha.
2: Und aha. Aber so bewusst war es mir dann so mit 5, 6 ungefähr. Da habe ich nämlich eine CD geschenkt bekommen von meinem Vater.
1: Ja.
2: Von den Lemon Babies ein Album.
1: Oha, ja.
2: Genau, und danach wollte ich anscheinend Schlagzeug spielen, ist so die Geschichte. Also ich glaube,
1: also so schnell dann,
2: da
1: ja.
2: War es wahrscheinlich dann so ja. Bewusst.
1: Was? Ja. So schnell dann.
2: Achso, also dass ich ein Instrument spielen werde, war auf jeden Fall eh schon klar. Also es war gar keine Frage. Bei uns zu Hause ist das gar nicht die Frage, ob, sondern welche Instrumente man spielen will.
1: Ja.
2: Genau, und dann wollte ich anscheinend Schlagzeug spielen. Und ja, genau.
1: Und deine Eltern spielen Instrumente oder?
2: Ja.
1: Oder
2: ja. Genau, also bei uns zu Hause ist Musik eigentlich so das Wichtigste.
1: Ja, schön.
2: Sagen.
1: Cool. Oder aber eher dann so aus der klassischen Richtung kommend, oder?
2: Nee, also ja, auch genau Klassik und aber auch so, also ich sag immer so Bach und Jimi Hendrix
1: zusammen.
2: So gleich wichtig eigentlich.
1: Ja, cool. Also, ja, das ist ja. Das ist ja, das mehr braucht man auch nicht, um es loszulegen.
2: Ja, ja,
1: finde ich auch.
2: Beatles noch. Auf jeden Fall. Ja, klar, Beatles natürlich. Also,
1: genau.
2: Ja.
1: Genau.
2: Klar.
1: Ja, also, genau. Ja, eben. Ja. hast du noch Geschwister, die auch irgendwie in der Richtung tätig sind? Oder?
2: Ja. Also ich habe insgesamt 4 Geschwister und 3 davon machen auch Musik.
1: Mhm.
2: Also nicht so ganz hauptberuflich, aber schon auch, also eine studiert gerade noch E-Bass und ja.
1: Oh geil, schön. Und sind die älter, jünger als du, oder?
2: Ja, die sind die jünger, also einen großen Bruder habe ich noch, der macht keine Musik und 3 kleine Geschwister, die machen alle Musik.
1: Ja, na super, dann ist das ja, also dann wird wahrscheinlich bei euch auch ein zusammen musiziert oder macht das jeder so getrennt?
2: Ja, leider nicht so viel, das ist ein bisschen schade. Also wenn wir uns treffen so an Weihnachten, dann spielen wir gern irgendwas, also so Blockflöte oder so, einfach so aus Spaß.
1: Ja.
2: So, mittlerweile ist es sehr lustig und auch manchmal auch ein bisschen mit so Gitarre und Schlagzeug und so, aber eher selten.
1: Ja.
2: Ja, weil wir auch nicht so nah beieinander wohnen. Ich finde es sehr schade, weil wir sind eigentlich eine perfekte Rhythmusgruppe, meine zwei Brüder und ich.
1: Mhm.
2: Aber ja, also nur wenn jetzt vor ein paar Jahren hat eine Freundin von uns geheiratet, da haben wir dann zusammen gespielt zum Beispiel,
1: ja.
2: So bei solchen Gelegenheiten, aber es ist, ja, ist ein bisschen zu wenig eigentlich, finde ich. Also,
1: und soweit ich weiß, kommst du ja auch irgendwie aus dem Südbadischen oder Schwäbischen?
2: Ja, also beides quasi und alemannisch, also für Leute von hier, also in Leipzig sage ich immer, ich spreche Schwäbisch, aber es ist nicht so wirklich Schwäbisch, ist, weil Markdorf, wo ich herkomme, ist schon in Baden offiziell, aber ich rede auch nicht Badisch, also ja, es ist so eine Mischung, weil die Schweiz ist auch gegenüber direkt.
1: Und, also ist dann eher so Richtung Freiburg, Konstanz dann oder wo?
2: Ja, es ist so in der Mitte. Mhm. Also Markdorf ist in Baden, aber die nächste Stadt ist schon wieder Schwaben.
1: Ja,
2: also,
1: alles klar.
2: Genau, ich war in Schwaben auf der Schule, aber bin in Baden aufgewachsen.
1: Oh, ja. wenn der Lokalpatriotismus groß ist, dann war es bestimmt schwierig.
2: Ja, es ging. Also ich habe mich nicht so viel damit beschäftigt. Aber
1: ja, mache ich auch nicht.
2: Also,
1: ja,
2: genau,
1: aber
2: ich.
1: Ja, ich kenne es. Also ich meine, ich bin ja auch aufgewachsen im Südbadischen. Ne? Also eher dann im Baden-Baden. Ne? Da ist es dann vielleicht ein bisschen anders und also anders anstrengend.
2: Ja.
1: aber ich kenne mich dort eigentlich gut aus und war auch viel in der Schweiz und so und genau. Und dann war bei euch wahrscheinlich die alemannische Fastnacht ziemlich groß, oder?
2: Ja, ist auch immer noch,
1: groß.
2: Also ja. Oh ja, wir sind auch immer zu den Umzügen gegangen und so. Und das fand ich auch richtig faszinierend, immer diese Trommelgruppen.
1: Ja, ich auch, ja.
2: Ja, ich wollte eigentlich da immer mitmachen, aber das geht natürlich nicht einfach so. Man kann da muss man ja schon so richtig in den Verein und so.
1: Genau,
2: meine Eltern waren halt nicht in irgendeinem Verein und so, deswegen war das nicht so eine Option, aber das fand ich immer richtig toll.
1: Also, ja, tatsächlich habe ich, ich habe mit 3 angefangen in einem Verein zu spielen.
2: Boah, echt, was für ein so Fanfarenzug?
1: Ja, genau.
2: Ah, boah, krass, okay, jetzt bin ich ein bisschen neidisch. Das fand ich so geil immer. Oh,
1: es gibt irgendwie Bilder von, also mein Papa und mein Onkel haben da auch Trommel gespielt, ne?
2: Ja.
1: Und dann gibt es Bilder, wo ich schon mit 2 Jahren vor der großen Trommel stehe und da loslege.
2: Boah.
1: Ja, genau.
2: Cool.
1: Ja, also und irgendwie, ich habe dann auch, glaube ich, mit 3 habe ich dann zu Weihnachten meine erste Snare Drum bekommen.
2: Boah, okay. Ja. Ja, ich musste 3 Jahre warten, als ich Unterricht hatte, bis ich dann. Wobei, eine Snare habe ich direkt gekriegt, aber ein Schlagzeug nicht.
1: Das halt dann so ein bisschen so Blechtrommel-Style, ne? Wo ich dann irgendwie wirklich jedem wirklich penetrant auf den Nerv ging damit, weil ich wirklich, ich bin damit ins Bett. Also ich habe die nicht mehr abgelegt. Dann,
2: macht ja auch Spaß.
1: Ja, voll. Ja, es ist großartig. Ne? Also bis ich dann irgendwie älter geworden bin und dann gemerkt habe, dass der Vereins- und Faschingskolorit und alles, was dazugehört, sich doch dann stark nicht mehr so mit mir vereinbaren ließ.
2: Ja, also genau. Ich glaube auch nicht, dass das was für mich gewesen wäre, abseits von der Musik, was da sonst noch so abgeht.
1: Genau.
2: Daher ist okay.
1: Ja, eben. Ja, das ist gut. Ja.
2: Genau.
1: Ja. Na und dann, wann, also wir haben ja hier auch jetzt die irgendwie 5 Tracks, ne, die dich so von Anfang jetzt bis jetzt so ein bisschen begleiten oder begleitet haben. Mit welchem geht's denn dann für dich? Was ist so die Nummer 1, wo es dann so losging?
2: Das wäre dann der von den Lemon Babies. Also,
1: genau.
2: Genau, es sind ja gar nicht unbedingt meine Lieblingslieder sozusagen in dem Sinn, sondern einfach Lieder, die mich, also die so mein Leben geprägt haben, würde ich mal sagen. Und das Lied ist jetzt auch gar nicht, also das steht so stellvertretend für das Album.
1: Ja.
2: So, das ist jetzt gar nicht unbedingt mein Lieblingslied von denen, nur ich finde, das ist ganz nett irgendwie.
1: Ja.
2: Also, weil wenn es Leute denken, das ist die Metal-Sendung und dann kommt sowas, weiß ich nicht, aber deswegen wollte ich nochmal dazu sagen.
1: Ja,
2: es
1: stimmt.
2: Geht ja jetzt in dem Fall geht es jetzt erstmal um die 5 Songs so aus dem Leben und nicht meine Lieblings-Metal-Songs.
1: Okay, alles
2: klar. So als Erklärung.
1: Na gut, das ist schön, dass du das nochmal machst, dann, dass wir da auf jeden Fall Bescheid wissen. Ja, na gut, dann würde ich mal sagen, werden wir jetzt einfach mal den ersten Song spielen, nämlich von den Lemon Babies, Photo Love Story.

0: Das waren die Lemon Babies mit Photo Love Story. Ja, cool. Das war ja dann erstmal noch kein Metal. Das ist ja eher so ein bisschen schöner Indie-Rock aus Amerika.
1: Genau, aber nee, eben nicht. Es ist aus Deutschland eine Band.
0: Ach so, sind die aus Deutschland?
1: Genau, es ist noch wichtig dazu zu sagen, dass es eine Frauenband war.
0: Eben.
1: Das ist nämlich ganz wichtig, es war nicht einfach random irgendeine Band, sondern es war eine Frauenband und das war auch dann die Absicht von meinem Vater so ein bisschen so, hier, guck mal, das sind Frauen, die spielen Instrumente, willst du vielleicht auch eins spielen?
0: Ja, stimmt. Genau. Also, ja, sorry. Gut, dann, aber es ist schön, dass wir hier zusammen sind.
1: Ja.
0: Dass ich da jetzt auch von dir eines Besseren belehrt werde.
1: Und da hat auch die Schlagzeugerin gesungen nämlich, also nicht bei diesem Lied, aber auch bei, also da haben alle auch Lied gesungen.
0: Ja, eben, es ist eine Frauenband und das muss man hier auch mal hervorheben, weil es natürlich jetzt auch bei dir, bei der Sendung heute leider viel einen großen männlichen Überschuss gibt, weil natürlich mit Metal ist es
1: ist mir auch aufgefallen, aber irgendwie, also ich habe da nie drauf geachtet irgendwie früher und auch, also jetzt achte ich ein bisschen mehr drauf, jetzt habe ich ein bisschen mehr so dieses Bewusstsein dafür, aber
0: Hier ist der ist die gläserne Radioshow. Ich nehme hier keine Blätter vor den Mund oder wie man das so schön sagt. Ich habe mir da früher keine Gedanken drüber gemacht. Weil es auch in unserer Jugend mussten wir das oder wir haben es einfach nicht gemacht, weil so im Nachhinein fällt mir oft auf, wenn ich dann so Playlists durchgucke oder irgendwie so drüber nachdenke, waren da trotzdem aber auch immer viele Frauen dabei in meiner was ich gehört habe, auch wenn das überhaupt jetzt, aber es war trotzdem immer war also nicht, dass ich das irgendwie bewusst ausgeklammert hätte oder so, ne? Also zum Beispiel jetzt irgendwie...
1: Nee, das eh nicht.
0: Ist ja klar. Ja, Lemon Babies, genau. Und wie alt warst du da, wo das so losging?
1: Ich glaube, da war ich so 5, also so noch vor, bevor ich in die Schule kam, weil ich habe dann angefangen, Unterricht zu kriegen, als ich in die Schule kam. Also genau, das war so kurz davor.
0: Mit 6.
1: Ja.
0: Cool. Und war das dann irgendwie, ich meine, Schlagzeugunterricht ist ja immer so ein bisschen, ne, wie ging es dann? Also erst halt natürlich die Snare-Drum, ne, die kleine Drum.
1: Ja, tatsächlich, genau. Ich hatte einen Lehrer am Anfang, der so ein bisschen eher klassisch war. Und der hat dann mit mir einfach kleine Trommel gemacht, 3 Jahre lang. Das war aber eigentlich eine gute Grundlage. Ja. Also ich fand es, glaube ich, okay in dem Alter auch. Oder ich weiß nicht, ich habe irgendwie einfach mitgemacht und so. Und dann, da habe ich auf jeden Fall was gelernt.
0: Ja.
1: Und dann habe ich erst nach 3 Jahren mein Schlagzeug gekriegt, aus verschiedenen Gründen. Und ja, aber dann hatte ich eins. Also genau, und dann habe ich auch noch einen anderen Lehrer gekriegt und so. Tama Swingstar, ein schwarzes natürlich, weil das ist meine Lieblingsfarbe.
0: Geil.
1: Und es stand da so im Kinderzimmer und so,
0: Ja, Tama Swingstar. Ich meine, Tama war ja auch, wenn ich mir überlege, es war bei mir ein bisschen was anderes, aber das sicherlich, weil ich anders irgendwie sozialisiert war dann beim Schlagzeugspielen oder von den Bands her, aber in meinem Umfeld haben damals viele angefangen, auch Schlagzeug spielen zu wollen, ne, so, und die wollten natürlich alle das Lars Ulrich Drumset, das ist auch von Tama.
1: Ah, okay, weiß gar nicht. Mhm. In dem Alter war ich da noch gar nicht so drin, aber kam dann später.
0: Ja, genau.
1: Iron Cobra
0: und so. Richtig, die Iron Cobra Fußmaschine und so.
1: Ja, genau. Also richtig. Hatte ich nie, aber wollten wir natürlich immer haben.
0: Ja, ja. Klar. Ja, wie war dann so in deiner Jugend, wann kam so die erste Band oder wann ging das viel später los oder war das dann schon so?
1: Naja, das war so ein bisschen, ich hatte nie so richtig eine Band in dem Sinn. Ich hatte mal so eine Jazz-Kombo mit 14, 15 oder so, nee, wahrscheinlich 16, weiß gar nicht. Und so und war halt in der Big Band und war in der Musikschule in verschiedenen Ensembles und Orchester und so.
0: Ja.
1: Aber, wobei, ich vergesse immer, genau, also eigentlich hat es im Kinderzimmer angefangen, es war keine Band, aber ich habe mit meinem kleinen Bruder immer Musik gemacht.
0: Ja.
1: Das würde ich so als erste Band bezeichnen. Da war ich auch noch ziemlich jung, glaube ich, und da hat er dann auch sich ans Schlagzeug gesetzt und einfach irgendwie gespielt, also er spielt auch heute Schlagzeug, er hat dann auch Unterricht, also meine beiden Brüder spielen auch Schlagzeug.
0: Ja.
1: Und da habe ich dann halt E-Gitarre spielen müssen sozusagen, weil er ja nur Schlagzeug konnte zu dem Zeitpunkt. Und da haben wir so im Kinderzimmer ein bisschen Metallica gecovert, so ohne Verzerrung, weil ich noch nicht wusste, was man da macht. Und so einfach ein bisschen aufgedreht. Ja, genau. Also da war ich, ich weiß gar nicht mehr, so 13 oder so 14, Ja, cool. Also als ich so angefangen habe mit Gitarre spielen. Mhm. Ja.
0: Und bist du dann eher in diesem Marktdorf, wird wahrscheinlich ein sehr kleiner Ort sein, oder? Oder ist, wie viele Einwohner hat es?
1: 12.000.
0: Ah, ja. Also, ah, ja. Kleinstadt.
1: Schon ein bisschen klein, ja.
0: Ja, genau. Genau.
1: Aber schön.
0: Ja. Also. Und schulemäßig, war das bei dir im Gymnasium Abi dann gemacht? Oder?
1: Ja, genau. Ja. Ich war auf der Waldorfschule und habe dann Abi gemacht. Mhm. Und, ja. Und wir hatten auch so eine Schulband.
0: Ja.
1: Stimmt, das vergesse ich auch mal. ich stelle es immer nicht so richtig, weil wir haben halt so in der Schule geprobt, dann, wenn wir da so Projektwoche hatten und so. Das war natürlich immer das beste Leben.
0: Klar.
1: So morgens, man musste zwar früh in die Schule, aber man durfte direkt in den Proberaum und dann dachte ich so, ja, so soll mein Leben sein.
0: Ja, das kenne ich, ja.
1: Ja, das war richtig cool.
0: Ja, das haben wir in der Schule auch oft gehabt, ja. Und dann diese Projekttage waren immer das Schönste.
1: Ja.
0: Wenn man sich da von morgens bis abends in der Schule mit dem beschäftigen konnte, was man eigentlich am liebsten macht.
1: Ja, genau.
0: Ja. Naja, da sind wir leider weit davon entfernt immer noch, dass das irgendwie in unseren Schulen gang und gäbe ist, aber naja, das ist ein anderes Thema. Gut, und dann, wie geht's weiter? So, was wollen wir denn als nächsten Song spielen? Wo geht's denn weiter für dich?
1: Also, genau. Als nächsten habe ich Steve Vai rausgesucht, weil das ist so Kindheitsmusik für mich einfach, weil da kommen wir auch schon zum Metal sozusagen. Ja. Wir hatten einfach so CDs rumliegen von meinem Vater und da war diese Steve Vai CD dabei, unter anderem. Und Dream Theater auch, haben wir auch sehr viel gehört.
0: Oh ja.
1: Nur ich konnte ja nicht so viel aussuchen, deswegen kommt er vielleicht später, ich weiß es nicht.
0: Ja, das ist
1: oder
0: doch
1: heute
0: dabei.
1: Gar nicht.
0: Okay. Doch, doch.
1: Ah, ist dabei, okay, sehr gut.
0: Ja.
1: Genau, das haben wir einfach sehr viel gehört. Also wenn ich wir, sagt man nicht immer mich und meinen kleinen Bruder.
0: Mhm.
1: Und da war ich auch noch ziemlich jung, glaube ich, weiß gar nicht. Das war wahrscheinlich gleichzeitig mit den Lemon Babies, schätze ich mal. Also ich habe immer sehr viele Sachen gleichzeitig nebeneinander gehört.
0: Ja, klar. Ja.
1: Genau, und das war einfach eine CD. Ich weiß nicht, ich fand das Lied irgendwie immer richtig cool.
0: Ja.
1: Und das ist natürlich so ein bisschen cheesy und so, aber es ist so, es ist jetzt nicht Whitesnake. Also es ist halt so.
0: Ja, das glaube, da hätte ich mich auch geweigert.
1: Okay, also nichts gegen Whitesnake, aber es ist noch ein anderer Vibe irgendwie.
0: Ja,
1: und das ist ich fand das irgendwie faszinierend, weil das so, ich weiß nicht, das ist so extrem und so leidenschaftlich und so richtig.
0: Ja. Also wenn ich da jetzt so ein bisschen raushöre, bist du auch mit dem 80er Glamrock infiziert worden?
1: Ja, nicht so richtig.
0: Nicht
1: das
0: so
1: ist
0: richtig,
1: der 90er.
0: Ja. Nee, stimmt, das ist 90er, ja gut.
1: Genau,
0: ja.
1: Also eigentlich ist eher so 90er mein Sound. Also 80er habe ich gar nicht so, also ja, die alten Metallica-Sachen,
0: ja,
1: aber
0: klar.
1: Ansonsten nicht so dieses typische 80er-Ding, gar nicht so.
0: Ja, ja.
1: Das war so diese CD und halt eben Dream Theater, wie gesagt, so diese Ästhetik ein bisschen. Oder ja, ich meine, das sind zwei verschiedene Sachen, aber und da ist auch das Cover von der CD ist auch so irgendwie beeindruckend. Also Devin Townsend singt da und der ist auf dem Cover drauf, so als Jesus mit den Pfeilen und so.
0: Ich hab schon gesehen,
1: und das, das fand ich schon sehr interessant als Kind immer. Und ich wusste immer so, das hat irgendwie hat so was. Weiß nicht, das ist eigentlich noch nicht
0: verboten
1: so wirklich
0: ist.
1: Für mich,
0: genau,
1: aber irgendwie hat es mich voll fasziniert und ich fand es irgendwie, und das Lied ist ja auch, wenn man jetzt nicht den Text versteht, das ist ja schon auch, kann man schon als Kind auch hören, so finde ich.
0: Wenn man es nicht versteht,
1: aber, aber irgendwie, ich weiß nicht, ich finde es irgendwie auch ein bisschen witzig, so übertrieben und so.
0: Ja, das war, ich meine, in den, ich meine, es war dann in den 80ern vielleicht noch ein bisschen mehr, aber es ging ja dann auch in den Anfang der 90er los. Ne? Da war dann eher, da gab es dann so dieser übertriebene Gitarren-Soli-Metal, wo es halt bis ins Exzess.
1: Alles, was Spaß macht.
0: Genau. Und dann aber halt dann halt irgendwie auf der anderen Seite dann halt die Gegenbewegung mit halt Crunch und Co. Ne?
1: Mhm.
0: Und es ist halt, aber es hat alles seine Berechtigung und deswegen hören wir jetzt von Steve Vai Sex and Religion.
1: Nee, so heißt das Album.
0: Oh, falsches Album.
1: Falsches Moment, falscher Song.
0: Oh, falscher Song.
1: Falscher Song, Entschuldigung, da muss ich kurz unterbrechen.
0: Oha. Oh
1: auch
0: nein.
1: Ein guter Song, der da gerade angefangen hat. Nee, das Lied heißt, das Album heißt so, aber das Lied heißt In My Dreams With You.
0: Hast du das mir dann so aufgeschrieben?
1: Und dann, das müsste ich eigentlich haben.
0: Ja.
1: Weil das ist nämlich eine Ballade. Der Rest vom Album ist eher so, ich weiß nicht, wie man das nennt, Prog oder so.
0: Ja.
1: Fusion wahrscheinlich.
0: Prog Rock, Fusion, genau.
1: Bin ich auch großer Fan übrigens von Fusion. Und in dem Intro von dem Song kommt so ein interessantes Becken, das fanden wir immer sehr faszinierend. Da spielt Terry Bozzio übrigens.
0: Ja, klar.
1: Es war quasi Super Group.
0: Ja.
1: Genau, und dann, wir haben immer vermutet, dass es so ein China ist, aber wir waren, ich weiß nicht, bin mir nicht so sicher. Aber es klingt wie so ein China irgendwie, also sehr ein geiles Becken auf jeden Fall.
0: Randnotiz, Terry Bozzio ist richtig guter und krasser Schlagzeuger. Und das war ja damals auch hier bei, der hat ja das wo hat er denn noch gespielt? Hilf mir mal kurz.
1: Frank Zappa.
0: Genau.
1: Ganz wichtig.
0: Ja. Stimmt, genau. Gut, okay, dann haben wir jetzt einen Stopp gemacht. Ich habe das falsche Song gehabt. Jetzt hören wir Steve Vai mit In My Dreams With You.

0: Das war jetzt Steve Way mit In My Dreams With You. Ja,
1: Darf ich noch einen kurzen Fun-Fact zu Terry Bozzio erzählen?
0: Klar, natürlich.
1: Der hat bei uns im Nachbardorf gespielt, in Bermatingen. Mhm. Und mit seinem riesen Schlagzeug, weil da war ich, glaube ich, so 11 oder so.
0: Ja.
1: Und dann ist mein Vater danach einfach ins Backstage gegangen, einfach so, der macht manchmal solche Sachen, so mit uns, so zum Hallo sagen quasi nach dem Konzert. Und da stand er gerade und hat so Querflöte gespielt, so mit Brille und so. Das war sehr lustig. Und wir haben dann auch ein Foto gemacht mit ihm und so, weil der war dann voll nett. Der Bodyguard hat eigentlich, also der Security hat so gesagt, hey, nee, dürft da nicht rein. Mhm. Und der hat uns dann so reingewunken und so gesagt, ja, das passt schon und so.
0: Ja, cool.
1: Ja, ja, das war sehr witzig.
0: Ja, war das dann wahrscheinlich so eine Endorsement-Tour wahrscheinlich mit irgendwie, oder?
1: Weiß ich gar nicht. Ja, da hat er so eine Art Solo-Programm gehabt mit seinem riesen Schlagzeug. Ja. Ich weiß es nicht, das war einfach wahrscheinlich die Attraktion, einfach das Schlagzeug an sich.
0: Ja, genau, ja schon.
1: Weil wir fanden irgendwie als Kinder jetzt die Musik gar nicht so toll, die der gespielt hat. Aber ich konnte nicht so viel damit anfangen. Ich weiß auch nicht mehr, was der da gespielt hat. Also halt viel einfach nur Schlagzeug, ein Solo. Ja. Ich weiß gar nicht,
0: Also das Schlagzeug ist schon, es gibt ja... Also wer hier jetzt zuhört und auch sehr interessiert ist in diesem Bereich, kann einfach mal Terry Bozzio Schlagzeug eingeben und im Internet und dann wird man da Bilder finden, die sind sehr beeindruckend. Ja. Auf jeden Fall. Ja, und wenn wir da gerade dabei sind, Angie, wer ist denn so die für dich so die größte Schlagzeugperson so ever?
1: Ja, das ist da eine sehr schwierige Frage. Ja. Ich hatte nämlich nie so den einen Schlagzeuger so als Hero.
0: Ja.
1: Also so phasenweise fand ich Leute gut und so. Aber also bei Sängern kann ich dir sofort sagen, wen ich gut finde.
0: Ja, bitte, wer ist es?
1: Also Mike Patton ist ein Gott für mich.
0: Ja, okay.
1: Und Ella Fitzgerald bei Jazz und Amy Winehouse.
0: Ja.
1: So die. Ja. Genau. Und der und Lane Staley von Alice in Chains.
0: Ja.
1: So, das sind so meine absoluten Lieblings. Genau. Ja. So, das kann ich sagen. Aber im Schlagzeug gibt es auch natürlich viele, die ich gut finde, aber ich hatte nie so. Also, ich weiß nicht. Und auch Schlagzeugerinnen gab es früher ja noch viel weniger als jetzt.
0: Richtig,
1: und da hatte ich auch nie so. Von den zwei, die es damals gab, fand ich jetzt zufällig nicht so spannend halt.
0: Ja.
1: Und, genau.
0: Ja. Das ist schon verrückt, ne? Dass, wenn man sich das überlegt, ne? Dass damals zwei.
1: Ja, genau. Es gab zwei.
0: Die Zahl ist schon so.
1: Blackman und
0: Shelley.
1: Ja, genau. Das war die
0: zwei. Dann war es.
1: Ja.
0: Das ist verrückt,
1: Und aber genau, ich fand einfach so, jetzt vor ein paar Jahren wurde mir Morgan Ågren gezeigt. Ich weiß nicht, ob du den kennst. Der ist aus Schweden.
0: Nee,
1: den kennt so niemand, aber der ist eigentlich der krasseste von allen.
0: Ja, okay.
1: Ist einfach nicht bekannt genug.
0: Ja.
1: Er hätte auch fast bei Zappa gespielt, wenn der damals nicht gestorben wäre.
0: Oh, geil, ja.
1: Genau. Und den fand ich, finde ich sehr großartig.
0: Ja.
1: Aber und so in meiner Teenie-Zeit fand ich mal Benny Greb cool und so.
0: Ja.
1: So Groove-Schlagzeuger auf jeden Fall.
0: Ja.
1: Und halt als Kind natürlich Mike Portnoy war schon auch irgendwie, weil wir es einfach sehr viel gehört haben. Und fand ich natürlich auch cool. Und Lars Ulrich nicht. Vinnie Paul von Pantera, auch natürlich großartig.
0: Ja, ja,
1: und weiß gar nicht.
0: Wen gibt es denn sonst? Wie hieß er denn von Machine? Gibt es da noch
1: Dave Lombardo?
0: Dave Lombardo.
1: Ja, finde ich mittlerweile auch sehr cool. Mhm. Fand ich früher nicht so interessant. Ja. Slayer auch nicht so.
0: Ja.
1: Aber habe ich auch schon live gesehen. Also Dave Lombardo, nicht Slayer. Aber genau, ist schon geil. Und Joey Jordison finde ich mittlerweile auch, bin ich auch großer Fan. War mir ein bisschen zu immer so, der wird immer schneller und so, aber jetzt mittlerweile weiß ich es sehr zu schätzen, wie er gespielt hat, die Energie und so. Aber
0: ich finde tatsächlich allein halt durch die Vielfältigkeit und den brasilianischen Groove, den er mit reinbringt, im Eloy Casagrande, finde ich halt.
1: Ah ja, der nailt halt so alles weg.
0: Alles weg, richtig. Ja. Das ist richtig. Und hat er halt auch schon sehr früh gemacht, ne?
1: Also
0: wenn man sich überlegt, dass der halt irgendwie mit irgendwie 14, 15 schon, gibt es irgendwie Videos, die man sich angucken kann auf YouTube, da denkst du dir, oh mein Gott, der ist ein Teenie und der
1: Krasse
0: komplett aus. Ne? Also Schon crazy, ja. Und ich meine, jetzt spielt er halt bei Sepultura, ne?
1: Mittlerweile. Ah ja, stimmt. Ich habe es gar nicht mehr so mitverfolgt.
0: Und,
1: aber ja.
0: Und bei, also Sepultura und bei Slipknot.
1: Ach so, ist der jetzt aktuell? Ah, okay.
0: Ja, genau. Ich bin also ist schon crazy.
1: Ja. Okay. Ja, und ja. Gary Novak finde ich auch sehr toll. Also von Jazz, also oder Fusion eher, der hat bei Chicoria auch gespielt und, Alan Holdsworth.
0: Ja.
1: Genau, den finde ich auch richtig toll. Ja.
0: Ja, die Schlagzeuger. Ich habe, für mich ist halt noch im Rock- oder Metal-Bereich ist halt noch Danny Carey von Tool.
1: Ah ja, okay, habe ich nicht gehört, aber verstehe
0: ja,
1: ich.
0: Ja, ey, also das ist halt, also ich hab die Tool Anima, das zweite Album von Tool, ist glaube ich das meistgehörteste Album in meinem Leben.
1: Okay.
0: Ja, und
1: Da hören wir aber nachher bestimmt auch noch was, oder? Ja, musst du
0: genau.
1: Zeigen.
0: Und tatsächlich habe ich mit diesem Album aus dem Grund auch meist gehört, Stunden im Proberaum an meinem Schlagzeug verbracht. Und du wirst mir dieses Album reinlegen können und ich werde immer jetzt noch nach mehr als 20 Jahren Stellen finden, die ich nicht bedacht habe. Weil das ist unglaublich. Es ist so krass. Ist ja, es ist unglaublich. Also das ist halt wirklich, also das ist so für mich die Nemesis, das Album ist, um es nachzuspielen. Ja. Das ist echt Wahnsinn.
1: Aber cool.
0: Ja. Gut, so viel wieder zu mir, aber von mir, ich bin ja jetzt nicht wegen mir hier, sondern wegen dir sind wir hier. Deswegen geht's jetzt. Das war jetzt Steve Ray und ich denke mal, dann hatte ich der Metal gepackt.
1: Ja, auch unter anderem. Also
0: und Rock und dann, ne? Ja.
1: Ich habe auch sehr viel Hip-Hop gehört. Also mit 12 oder so habe ich so Hip-Hop entdeckt. Ich habe das sehr viel gehört.
0: Da ist aber jetzt gar nichts drin.
1: Genau, da habe ich jetzt nichts dabei, weil ich dachte, irgendwie vielleicht passt es heute. Das wäre sehr aus dem Rahmen gefallen.
0: Das wäre okay gewesen. Dafür sind wir hier.
1: Okay, da können wir ja vielleicht noch was einschalten.
0: Ja,
1: geht
0: gerne. Ja, Break the Rules heißt die Sendung.
1: Okay, ja, gut. Genau, Hip-Hop und also Metal. Genau, dann haben wir so Metallica entdeckt. Wir hatten diese S&M-CD rumliegen.
0: Ja, klar.
1: Die finde ich auch richtig toll, auch wenn die viele Leute.
0: Sind alle. Aber ich finde die gut.
1: Ich
0: finde die super.
1: Ich liebe sie.
0: Ja, ich auch.
1: Weil ich liebe auch Streiche.
0: Ja.
1: Das freut mich sehr, dass du die auch machst. Genau, also weil das war auch das erste Mal, dass ich Metallica gehört habe. Also ich kannte dann auch die Songs erstmal nur in der Version. Und dann habe ich nach und nach so die alten Alben halt gehört. Und also die ersten drei, die sind ja schon sehr, sehr toll.
0: Ja.
1: Genau, und wir haben auch sehr viel Kill 'Em All gehört und nachgespielt. Und damit hat es dann angefangen. Und in der Schulband haben wir Pantera gespielt und alles und so.
0: Ja. Das in der Schulband alles. Pantera, geil.
1: Ja, da haben wir super. Auch und Rage Against the Machine und so.
0: Ja, das kommt auch noch.
1: Also, wir durften da natürlich machen, was wir wollten. Und haben alle Sachen
0: tatsächlich hat es mich auch irgendwie gestern gefreut, wo ich von dir die Playlist bekommen habe oder die Musikwünsche oder Vorschläge für heute, wo Helmet aufgetaucht ist.
1: Das habe ich sehr spät erst entdeckt,
0: Weil tatsächlich habe ich in meiner ersten Band, die ich mit 12 Jahren mit meinem besten Kumpel gegründet habe, haben wir von Helmet Tick gespielt oder gecovert. Ist auch auf dem Betty-Album drauf, ne?
1: Ah ja, ach so, dann sollte ich es wahrscheinlich kennen.
0: Okay. Ja, das kennst du, glaube ich, schon, genau. Ja, also deswegen toll, also tatsächlich wir waren dann irgendwie so mit 14, 15, weil mein bester Freund hatte damals, oder hatte immer noch Verwandte in den USA und zu den Zeiten hat die USA einen anderen Stellenwert gehabt als jetzt. Dann waren wir da halt zweimal drüben so und dann haben wir halt die Mucke irgendwie mitgebracht und das war halt, da kannte das hier noch kein Mensch.
1: Okay,
0: so. Und das war immer, also deswegen hat es so einen sehr großen Stellenwert, das Album für mich, weil das wirklich so sehr besonders war damals. Ja. Genau. Und was hören wir jetzt von dir als drittes?
1: Jetzt kommen die Ärzte, so viel ich weiß, oder?
0: Ja,
1: genau,
0: ja.
1: Weil das war auch alles so ein bisschen gleichzeitig. Also ich glaube, so mit so 12 so kam so Hip-Hop und dann kam so zwei oder ein Jahr später kamen die Ärzte für mich.
0: Ja.
1: Und das war so eine richtige Entdeckung, weil die Ärzte sind für mich bis heute wie so für andere Leute so der Fußballverein. Also die sind einfach da also
0: und gehen nie weg.
1: Also genau, das sind einfach, das ist einfach gesetzt.
0: Ja. Das kann ich nachvollziehen,
1: In meinem Leben sind sie.
0: Ja.
1: Genau.
0: Na, dann muss es ja bestimmt wahnsinnig gewesen sein, als Bella B bei euch mitgemacht hat.
1: Ah, auf jeden Fall. Ja. Ich habe es erst gar nicht so, ich musste es erst mal verarbeiten.
0: Ja, klar.
1: Aber ja, also ja. Ja, ist mega cool natürlich. Also total krass. Ja, hätte ich natürlich mir damals nicht träumen lassen,
0: natürlich.
1: Dass ich jemals überhaupt spreche.
0: Ja. Ja. Ja. Und wie ist das so drauf, der Bella?
1: Ja, mega nett. Also so, wie man es kennt oder so, wie man sich es vorstellt. Ja.
0: Ja, cool, schön. Und jetzt halt habe ich ja auch vorhin dir schon auf Telegram geschrieben, unter den ganzen wahnsinnig großartigen Ärztebängern es ist auch einer, ja, aber halt einer der kürzesten Songs, den es überhaupt gibt, glaube ich, irgendwie in der Musikgeschichte. Warum Yoko Ono?
1: Nach You Suffer von Napalm Death.
0: Okay.
1: Das ist, glaube ich, der ist noch kürzer.
0: Okay.
1: Yoko Ono ist einfach mein Lieblingslied irgendwie von der Ärztin. Also ich habe mir das irgendwann, also sowas gibt es ja eigentlich nicht, dass man so ein Lieblingslied hat. Und das ist eigentlich schwierig.
0: Ja.
1: Und das habe ich irgendwann so festgelegt, weil ich dachte immer so, hey, der ist irgendwie einfach perfekt. So, der hat so einen Aufbau.
0: Ja.
1: Und so, das ist alles gesagt.
0: Ja. In dem aber also, jetzt auch...
1: Das macht richtig Spaß.
0: War mein so Gedanke, ist das nur der musikalische Aufbau oder auch der Inhalt, der dich irgendwo beschäftigt, wo irgendwas über dich oder über irgendwas Erlebtes aussagt?
1: Nö, also das ist jetzt nicht, hat jetzt nichts mit meinem Leben zu tun in dem Sinn, aber es ist einfach ein witziges Lied und ich finde, also es passt irgendwie alles perfekt zusammen, finde ich. Also, weil ich achte eh nicht so sehr auf Text, also jetzt mittlerweile ein bisschen mehr, aber ich achte erst auf die Musik und
0: weiß nicht, das geht mir ähnlich.
1: Cool.
0: Also,
1: es ist halt voll schwierig, wie du ja sagst, wir haben so viele gute Songs und dann welche nimmt man dann?
0: Genau.
1: Und dann dachte ich dann einfach den, weil der ist kurz, der ist alles gesagt und den Rest muss man sich halt dann in Ruhe anhören.
0: Auf jeden Fall.
1: Nicht so einen davon.
0: Nee, ich meine, also ich kann mir jetzt nicht vorstellen, an die lieben ZuhörerInnen, die jetzt da sind oder auch nicht, ich weiß es ja nie, wer hier alles zuhört, ich hoffe ein paar heute. Liebe Grüße gehen auf jeden Fall raus an euch, die bei dem Wetter Radio Blau hören heute. Wenn nicht, könnt ihr das auch nachhören auf Soundcloud, Arne Mai, Break the Rules, das wird dann auf jeden Fall da zu finden sein in den nächsten Tagen. Aber also wer die Ärzte nicht kennt, nachholen oder einfach sagen, ist einfach ein Muss. So.
1: Ja.
0: Punkt. Und jetzt hören wir von den Ärzten einen Song, der geht sehr schnell und ist aber großartig. Yoko Ono von den Ärzten.
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0: Ja! Yeah! Bella Farienrott.
1: Ja.
0: So sind sie.
1: So ist es.
0: So ist es.
1: Ja, also man kann auch diese Band eben nicht so in einem Song, also
0: nein.
1: Beziehungsweise ich finde, das ist eigentlich ein guter Song, um die Band vorzustellen. Also weil, weil man kann es nicht in einem Satz erklären, was die Ärzte sind, so, weil da gehört ja noch viel mehr dazu als nur die Musik.
0: Ja.
1: Genau.
0: Eine Religion.
1: Die so großartig sind, ja.
0: Das ist, ja, die Ärzte, ja. Also, es gibt tatsächlich, und ich sage das jetzt nicht, weil du jetzt im Entrant gesagt hast, oder im Entree, dass die Ärzte für dich, ne, so, ich mache das jetzt hier nicht, um irgendwie hier zu schleimen, das hätte ich auch, ohne dass du das vorher gesagt hast, irgendwie noch erwähnt, nur für die Zuhörer, dass das jetzt hier nicht falsch rüberkommt, aber für mich gibt es zwei Bands in meinem Leben, wo ich Songs habe, wo ich, wenn ich die Musik höre, einfach instant in ein Gefühl von kompletter Glückseligkeit versetzt werde. Und das sind die Ärzte und die Beatles.
1: Oh, wow, ja, verstehe ich. Ja.
0: Verstehst du, was ich meine?
1: Ja, ja, total. Ja.
0: Also und sogar wenn ich drüber rede, kriege ich Gänsehaut. Ah. Weil die Beatles und die Ärzte, die haben Musik, die haben Songs, da bin ich sofort in so einem zu Hause, in so einem inneren sommerlichen Blumenfeld. Wie, keine Ahnung, wie ich sagen soll. Ne? Also, weißt du, was ich meine?
1: Ja, zu Hause ist
0: es. Zu Hause, ja.
1: Ah, schön. Ja.
0: Ja. Und deswegen ja auch halt, ne, ich meine, wenn man jetzt von Yoko Ono, Beatles, das macht, das schließt das so einen Kreis. Und obwohl ich ja auch sagen muss, ich meine, die lassen ja da jetzt nicht unbedingt ein liebes Wort an Yoko Ono da, ne?
1: Ja,
0: aber man weiß ja nicht, ich meine, die Ärzte sind von vornherein ironisch und sarkastisch, wer weiß, wie sie das denn meinen, ne?
1: Richtig. Ja, damals war halt Yoko Ono einfach so die Hassfigur. Ja,
0: auf jeden Fall.
1: Das ist ja auch schon ein paar Jahre her.
0: Ja, ja. Genau. Richtig.
1: Ja,
0: sie war es, aber wie wir jetzt ja auch wissen, oder wie es, also ich, musikinteressierte Menschen wissen es, dass es ja gar nicht so schlimm war, wie es vielleicht auch immer irgendwie.
1: Ja, und dass auch John Lennon jetzt auch kein perfekter Mensch war und so zum Beispiel.
0: Ja, ja, genau. Ja. Das wissen wir auch, ja. Ja, genau. Aber trotzdem schade, dass er ermordet wurde. Vielleicht wäre es schöner gewesen, mit ihm noch ein bisschen länger zu haben.
1: Natürlich.
0: Ja, so, ja. Genau. Aber war es halt nicht so. Genau. Ja. So, und gut, die Ärzte, Religion, für uns beide, cool.
1: Ja.
0: Und Beatles auch, und jetzt geht's weiter.
1: Tja, ja, wie geht's denn jetzt weiter? Mhm. Also, es war so schwierig, 5 Songs rauszusuchen, weil es so viele Sachen gibt und so viele verschiedene,
0: aber
1: die ich mag.
0: Liebe Angie, wir haben ja Gott sei Dank, da du ja kein DJ und kein elektronischer Musiker bist,
1: haben wir
0: ja noch eine Stunde länger Zeit und können da noch viel tiefer reingehen, weil wir haben ja noch Mucke, wir haben ja noch mehr da.
1: Ah,
0: deswegen ist es heute irgendwie eine für alle ZuhörerInnen, es ist eine Special Mucke-Laber-Sendung und das ist toll, das freut mich heute sehr.
1: Ja. Cool, das freut mich auch. Ja, weil dann habe ich nämlich noch Helge Schneider mitgebracht, weil der ist auch so wichtig irgendwie für mich, weil der ist ja auch ein großartiger Musiker.
0: Ja, einer der größten in Deutschland.
1: Genau, so, ja, und ich, also der ist einfach krass und er ist auch ein großes Vorbild von mir und so und ich finde auch eh immer so den Humor so wichtig.
0: Ja.
1: Gibt es ja auch in anderer Musik, also zum Beispiel die Aristocrats mag ich auch sehr gern. Ich weiß nicht, ob du die kennst.
0: Ich sag mir nichts, ne?
1: Da spielt Marco Minnemann Schlagzeug, also auch Fusion.
0: Oh, den mag ich auch. Was? Freaky fucking Weirdos.
1: Ja.
0: Alter.
1: Aber kennst du die Band? Oder? Ist so ein Trio mit Marco Minnemann und Guthrie Govan spielt Gitarre?
0: Die kenne ich nicht, ne?
1: Okay, aber musst du die anhören. Ah, können wir auch vielleicht haben wir noch Zeit.
0: Ja, vielleicht haben wir noch Zeit, ja.
1: Genau, die haben auch so einen gewissen Witz immer drin. Ich mag das irgendwie immer, wenn da noch so eine andere Ebene irgendwie drin ist.
0: Marco, aber warte mal, ich hatte in Corona-Zeit hatte ich so, da hat man ja schon für so viele Sachen Zeit gehabt und ist ja in so viele Rabbit Holes irgendwie reingefallen, dass ich auf jeden Fall auch mal dann wieder zu Freaking Fucking Weirdos gestoßen bin. Und
1: das
0: dann
1: kenne ich gar nicht. Was ist das denn?
0: Eine Band von Minnemann.
1: Ach so. Okay.
0: Du kennst Freaking Fucking Weirdos nicht?
1: Nee, kenne ich tatsächlich nicht.
0: Da habe ich dir auch. Oha. Okay. Ja, siehst du mal. Ja. Auch du kannst doch was Neues entdecken heute. Sowieso. ja, geil. Also auf jeden Fall, da, über die bin ich dann irgendwie in so ein Marco Minnemann Rabbit Hole gefallen. Mhm. Und da könnte es sein, dass wir das auch dann irgendwie, dass das aufgetaucht ist. Aber ich kann mir keine Bandnamen nicht mehr.
1: Aristocrats.
0: Die Aristocrats.
1: Auch, ja, die spielen auch immer noch und ich habe die auch schon ein paar Mal live gesehen. Sind sehr, sehr krass.
0: Ja.
1: Also, aber ich habe jetzt nichts mitgebracht, weil die Lieder sind irgendwie so viel zu lang gewesen. Mhm. Irgendwie dachte ich, vielleicht ein andermal. Ja, oder einfach
0: gerne später
1: erwähnen.
0: Ja, genau. Aristocrats, Marco Minnemann.
1: Aristocrats, genau.
0: Cool. Ja.
1: Ja. Und genau, Helge Schneider. Und ich habe auch früher ganz viel so Mundart-Sachen gehört, auch als Kind ist mir dann aufgefallen. Also ich habe ja sehr viel, ich habe ein bisschen geforscht so und dann sind mir so viele Sachen aufgefallen. Wir haben auch EAV und Torfrock zum Beispiel sehr viel.
0: Oh Gott, ja klar.
1: Ja, ja, genau, die guten Sachen. Ich hätte auch fast was von Torfrock mitgebracht.
0: Mega.
1: Von ganz früher.
0: Was ist,
1: aber
0: was ist denn dieser Torfrock-Song?
1: Also ich muss sagen, also so die ganz, also ich weiß nicht, ob du die ganz alten Alben kennst, also nicht mehr so dieses Werner-Ding, sondern...
0: Nee, nee, das war vorher, Renate und so.
1: Ja, ja, genau.
0: Renate, Renate, Renate, Renate.
1: Die Wikinger-Beerdigung hätte ich mit so einem.
0: Ah,
1: Sport.
0: Ja, ja, klar.
1: Weiß nicht, ob das reinpasst, können wir auch noch hören, aber
0: geil.
1: Das ist viel zu viel Musik.
0: Ja.
1: Aber genau, das fand ich sehr, sehr toll. Ja, dieses Album, das ist so ein Live-Album, glaube ich. Mhm.
0: Ja, ist es.
1: Ja, ja, genau. Und
0: hatte mein Vater.
1: Ach, cool. Okay, du kennst ihn aus. Ah, perfekt. Okay. Genau, also das könnte man sonst auch statt Helge Schneider, aber so, das wäre so die.
0: Und EAV ist ja sowieso in meinem Hallo. Also,
1: ja,
0: ja
1: klar,
0: in mein,
1: Classic.
0: Da gehen jetzt auch, muss ich an dieser Stelle auch raushauen, weil ohne die tolle Mrs. Pepstein würde ich die liebe Angie hier gar nicht kennen. Aus dem Grund gehen ganz viele liebe Grüße raus und sie ist gerade in Hamburg, in einer meiner Lieblingsstädte in Europa und hat dort einen schönen Tag, hoffe ich. Und ja, und EAV haben wir uns auch schon oft unterhalten mit Katja, das ist wirklich auch für,
1: cool.
0: Also auch, da haben wir so ein Dreigestirn, was in der Kindheit sehr groß war. Ja. EAV, ja.
1: Ach ja, ja genau, deswegen, also Helge Schneider wäre jetzt quasi so ein bisschen stellvertretend, obwohl das eigentlich gar nichts miteinander zu tun hat, aber irgendwie so ein bisschen halt so, ja, okay, nee, es ist schon was ganz anderes.
0: Ja.
1: Aber so auf Deutsch und irgendwie so, ich weiß nicht. Keine Ahnung, naja.
0: Ich meine, es ist halt auch, und ich meine, was mir aufgefallen ist, es ist von 2003, der Song.
1: Wirklich? Welcher?
0: Verkäuferin, ne?
1: Echt?
0: Ja, ja.
1: So neu?
0: So neu eigentlich, ja. So crazy, ne? Und
1: hä, ist so krass.
0: Also hier wurde mit, warte mal, doch, 2003 steht hier. Ja.
1: Weil manchmal stimmt es auch nicht, was
0: das ist. Ah, kann auch sein.
1: Manchmal sind das so Re-Re.
0: Dann ist es irgendwas, okay. Dann könnte er älter sein.
1: Ja.
0: Aber nichtsdestotrotz, er ist auf jeden Fall schon alt.
1: Ja.
0: Und Helge gendert, ne? Also muss man schon sagen. Also da war er seiner Zeit voraus. Also, liebe Grüße an Helge, er wird es wahrscheinlich nie hören, aber wir lieben ihn. Und jetzt von Helge Schneider, Wurstfachverkäufer in.

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0: Ding. Die Sülze vorige Woche, die war scheiße.
1: Ja, meinen Sie die grünlich-weiße?
0: Ganz genau. Ich musste fast kotzen. Hier, das Geld zurück. Nur nicht motzen. Ich bin der Wurstfach, ja, der Wurstfach, der Wurstfachverkäuferin. Ja, die Wurst ist, ja, die Wurst ja, ist,
2: alle, die
0: ja,
2: 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Ist kein Metal. Und Ärzte war auch kein Metal, aber
0: doch ich kann ja,
2: wir sind hier bei Break the Rules und hier ich darf alles passieren, auch wenn Metal angekündigt ist. Viel Spaß weiterhin.

0: Das war Helge Schneider mit Wurstfachverkäuferin. Ne? So, und der Song ist von 1997 vom Album
1: Dahum.
0: So, das haben wir jetzt auch geklärt. Ja, tatsächlich, ey, wir haben jetzt schon wieder kurz vor drei. Die erste Stunde ist fast vorbei. Ha. Mann, ich könnte, glaube ich, fünf mit dir reden, wenn wir noch nicht fertig. Ganzen Tag hätte ich ja bloggen müssen. Gut, das wird wahrscheinlich nicht möglich sein. Aber Radio Blau, ne, wenn, ich schicke es mal raus an die Verantwortlichen, wenn es mal möglich ist. Ich brauche mal so einen ganzen Tag.
1: Wenn sich alles, dann jemand anhört.
0: Genau, nicht, alles andere weg und nur einen ganzen Tag Muckelaberei mit Angie. Cool. Gut, wird wahrscheinlich nicht passieren, aber ich darf ja mal, man darf ja Wünsche äußern, ne?
1: Ja.
0: So. Und ja, der liebe Helge, ach ja, es ist auch wieder so ein Mensch, das kann man einfach, also gibt's nichts, also Negatives zu sagen.
1: Ja. Ja, stimmt. Ja, und es ist auch so ein bisschen der Jazz-Anteil jetzt gewesen, habe ich auch gedacht.
0: Weil, ja, genau.
1: Weil Jazz gibt es ja auch in meinem Leben oder gab es.
0: Ja, in meinem auch. Ja.
1: Genau.
0: Ja. Auch wichtig. Also da können wir. Ja,

0: das war dann, die sind die Top 5 dann noch. Ja. Da haben wir noch. Wollen wir gleich Tinder herspielen nach Helge?
1: Ja. Gut. Den habe ich mit meinem kleinen Bruder auch sehr viel gespielt im Kinderzimmer. Der macht sehr Spaß.
0: Alles klar, Leute. Dann hören wir jetzt von Metallica, Metal Militia, wurde mit ihrem Bruder im Kinderzimmer gespielt. Und ab dafür.

0: Metallica, Metal Militia. Ja, auch eine große Band tatsächlich im, also ein, ich meine, einer der größten Metal-Bands aller Zeiten. Ja. Definitiv. Aber natürlich auch mit viel Gesprächsstoff und Kontroversen. Oh, da kommt. Oh, warte mal, da läuft jetzt wieder was an hier. Moment. Stopp. Ja. Und Kontroversen und ach ja, und ich meine, wer sich dafür interessiert oder und hier Some Kind of Monster mal gesehen hat, ne? Ja. Also eine schwierige Band, aber einfach auch großartig.
1: Ne? Ja, einfach sehr krass gewesen.
0: Ja, sehr, sehr krass gewesen, sagen. Ja. Auf jeden Fall. Und jetzt sind sie halt Rock-Opas, die Millionen verdient haben. Ja, so ist es halt. Ja. Die Metal-Opas, die auf der Bühne stehen, 20 Meter voneinander entfernt. Die ganze Zeit. Naja, wer es mag. Ich bin, glaube ich, rausgewachsen. Also auf den neuen, also die alten Sachen ja, aber irgendwie bin ich so ein bisschen rausgewachsen.
1: Wie nee, ich würde es mir auch nicht angucken heutzutage. Ja. Weil, also ist es nicht mehr. Nee. Es ist nicht mehr gut.
0: Nein, es ist nicht mehr gut. Und vor allem ist es halt auch einfach. Ein testosteronstrotzendes Publikum, was ein bisschen Angst macht.
1: Okay.
0: Ja, gut. Ja, also mittlerweile. Ja, war vielleicht damals schon so, aber da ist es mir nicht so bewusst gewesen. Ja, aber so ist halt Metal, ne? Was will man machen? Gut, dann haben wir jetzt tatsächlich 15.04 Uhr. Wir haben die 5 Lieblingssongs durch.
1: Ha,
0: cool. Und jetzt haben wir noch ein paar andere Sachen, die auch genauso spannend sind. Also ich würde mal sagen, damit wir ein bisschen vorwärts kommen noch und uns hier nicht so in das ganze Nerd-Gelaber verlieren zwischendurch, weil würde ich mal sagen, lassen wir jetzt einfach mal so vielleicht zwei, drei Songs hintereinander laufen und dann können wir nochmal darüber ein bisschen quatschen.
1: Ja.
0: Ist okay?
1: Ja.
0: Cool. Dann würde ich mal sagen, dann fangen wir mal an mit dem Song hier. Und jetzt kommt von Alice in Chains Sam Bones. Achtung.
1: Großartig.
0: Ja.

0: Faith No More, The Cowboy Song, Mike Patton. Ach, das ist aber ein groß, also auch wieder so eine Band oder auch ein Sänger der Musikgeschichte, wo es halt einfach nur ihn gibt, der es so macht.
1: Ja, das ist auch mein absoluter Gott, auch performance-technisch alles.
0: Ja, alles. Ja. Du hast ja heute auch von einem Side-Project, ne, von Phantomas, ein T-Shirt an.
1: Ja, das war auch mal so eine Entdeckung von mir, da dachte ich so, boah, also so eine Band will ich haben.
0: Ja.
1: Einfach so richtig, richtig geil, macht richtig Spaß.
0: Und dann gibt es noch Mr. Bungle.
1: Genau, Mr. Bungle ist auch, das war auch so ein Moment, als ich die so entdeckt habe, das war auch so richtig krass. Also so, das passiert so alle paar Jahre mal, dass man so denkt, so, okay, jetzt hat man es so richtig, also so, hat man so die, wie sagt man, so jetzt... Jetzt fängt eine neue Ära an, so gefühlt.
0: Ja, das brauche ich nichts mehr, außer die Band.
1: Ja, genau. Da habe ich Leute gefunden, die mich verstehen.
0: Ja.
1: Also, oder so, ich habe die irgendwie viel zu spät entdeckt, aber ich habe erst so Faith No More halt mich so ein bisschen reinbegeben.
0: Ja.
1: Nachdem ich Mike Patton live gesehen habe beim Siget Festival. Also
0: geil. Oh, du warst auf dem Siget.
1: Ja, genau. Oh, so einmal, bei diesem, die hat Reunited so, da hat das als erstes Lied gespielt.
0: Ja.
1: Und da hatte so ein Schuhbändel. Also da ist so ein Schuh auf die Bühne geflogen, hat er den Schuhbändel so rausgenommen und so verschluckt und dann wieder so rausgewürgt. Oh. Und so auf den Großleinwand. Und seitdem bin ich ganz, ganz großer Fan. Da war es dann
0: für, okay.
1: Ja, weil ich kannte Faith No More so ein bisschen und so. Das ist ja schon eine ziemlich sperrige Band.
0: Ja.
1: Genau, und dann habe ich mich so richtig mal damit beschäftigt und es ist einfach großartig. Und da ist auch natürlich schwierig, weil wir ja schon beide gesagt haben, King for a Day ist eigentlich so das beste Album von denen.
0: Ja.
1: Aber es ist halt ein Album und da kann ich jetzt nicht so einen Song rausnehmen.
0: Ich auch nicht.
1: Irgendwie, weil, genau, also es funktioniert als Album.
0: Nee, das funktioniert. Also, Tipp für die ZuhörerInnen: Faith No More, King for a Day, Fool for a Lifetime.
1: Ja.
0: Ich habe auch noch gedacht, ich habe auch noch einen Song hier reingezogen in die Playlist, aber ich habe dann auch gedacht, so, man kann dieses Album einfach nicht nur so einen Song spielen.
1: Ja.
0: Es ist halt auch ein Album.
1: Ja,
0: so
1: ja,
0: wie halt mal früher Alben halt Alben waren. Die muss man sich halt ganz anhören, liebe Kinder. So ist das halt.
1: Genau, der Song, den wir gerade gehört haben, der ist auf keinem Album drauf. Der ist nur
0: live. Genau.
1: Auf der Live-CD drauf.
0: Genau.
1: Und den, ich finde den auch irgendwie, ich weiß nicht, irgendwas hat der so was Besonderes.
0: Ja.
1: Ich weiß nicht, ob es dir auch so. Also, das ist ja aus der Real Thing-Ära. Und man hört es ja an dem
0: Werkstimme. Genau. Und, und am Keyboard.
1: An der Gitarre auch.
0: Ja, genau.
1: Die war bei Angel Dust auch.
0: Ja, ja.
1: Genau. Und irgendwie, der hat irgendwie so was. Also, für mich, ich weiß nicht, ich verbinde damit irgendwie so ganz viele Gefühle, ganz viele verschiedene. Oder der ist irgendwie so ganz besonders für mich.
0: Ja, also ich habe jetzt hier natürlich noch so ein paar Songs reingeschoben. Ich habe jetzt tatsächlich, hätte ich jetzt Bock auf Rage Against the Machine?
1: Oh ja, immer.
0: Know Your Enemy.
1: Ja.
0: Ja, ja. Bock?
1: Ja.
0: Weil ich finde, der Titel, das Album ist jetzt auch schon über 30 Jahre alt.
1: Krass.
0: Aber Know Your Enemy ist so wichtiger denn je auch heutzutage, dass man einfach diese Aussage Rage Against the Machine, die meisten Rage Against the Machine Songs, die damals politisch, die sind politisch, die sind anklagend, die sind aufrührend, die wollen eine Message haben, die wollen zeigen, ey Leute, glaubt nicht alles, was euch erzählt wird und irgendwie geht dagegen und irgendwie kämpft für eure Rechte und so weiter und so fort. Und man sollte auf jeden Fall seine Feinde kennen. Deswegen, ich finde es einfach großartig. Know Your Enemy, Rage Against the Machine.

0: Ja, jetzt haben wir hier zwei Songs von Rage Against the Machine gehört. Einmal Know Your Enemy und dann People of the Sun. Und ja, also ich bin gerade sehr happy, weil ich merke, dass dass Angie und ich hier die gleiche Leidenschaft für diese Bands und diese Musik, die wir hier hören, teilen. Und das ist einfach immer wieder gut, wenn man Gleichgesinnte trifft.
1: Ja, das stimmt.
0: mit der gleichen Leidenschaft dafür. Ja. So, was wollen wir noch hören?
1: Was gibt es denn sonst noch?
0: Meshuggah zum Beispiel? Ja, stimmt. Meshuggah.
1: Genau, Meshuggah habe ich auch viel zu spät entdeckt. Mhm,
0: ja.
1: Aber ich habe es entdeckt.
0: Ja.
1: Ja, besser spät als nie.
0: Ja.
1: Weil früher dachte ich immer so, das ist irgend so kompliziertes Zeug. Mhm. Aber jetzt habe ich es mir mal, also vor ein paar Jahren habe ich es mir mal so richtig angehört und es ist ja großartig.
0: Ja.
1: Vor allem, weil es eben nicht kompliziert ist, um kompliziert zu sein, sondern weil es eben voll musikalisch auch ist.
0: Also
1: das ist toll. Ich habe die auch live gesehen vor 2 Jahren, glaube ich.
0: Ja.
1: Mhm. Und das war das krasseste Konzert, also eins der krassesten Konzerte, die ich hier gesehen habe.
0: Okay.
1: Das war einfach so, also die sind ja auch schon ein bisschen älter, aber die nailen so hart alles weg. Das war so krass.
0: Ja.
1: Die Show ist nicht mehr so wie früher, dass die so rumspringen aber das war einfach so krass und der Sound war so krass und der Schlagzeug ist ja auch einfach, also genau, und haben wir vorhin vergessen noch zu nennen.
0: Ja.
1: Das Schlagzeug, das spielt auch so unfassbar und der spielt auch so groovig.
0: Geil,
1: der groovt halt total und auch musikalisch und die Becken klangen auch mega geil und so.
0: Ja.
1: Genau, also das ist einfach eine sehr, sehr tolle Band.
0: Okay, dann würde ich mal sagen, hören wir jetzt... Moment, jetzt habe ich mich hier ein bisschen. Hören wir jetzt. Wo ist es denn jetzt hier? Jetzt habe ich mich hier vertippt.
1: Vom Album Destroy, Erase, Improve.
0: Genau.
1: Kann ich schon mal sagen.
0: Dankeschön.
1: Album.
0: Meshuggah mit Future Breed Machine. Let's go.

0: Meshuggah, Future Bread Machine. Ja, ja, also auch wieder, ne? Krasse Band.
1: Ja, muss man sagen.
0: Ja, krass. Ja. Ja. Tatsächlich, ich habe ja noch einiges so drin in der Playlist.
1: Ja.
0: Wie wär's, wenn wir, Moment, ich hab Dream Theater.
1: Ach, Dream Theater, die guten alten.
0: Die guten alten Dream Theater, yeah. Fortune in Lies.
1: Ach, großartig.
0: Habe ich hier noch.
1: Ja, das, ja. Die sind, werden ja immer ein bisschen gehatet und so, auch wegen dem Sänger.
0: Ja, ja.
1: Ich habe das ja schon so früh angefangen zu hören, ich habe mich schon längst dran gewöhnt. Er ist einfach dabei.
0: Ja,
1: das ist
0: genau.
1: Auch voll okay, mhm. Der singt der, auch
0: der
1: ganz
0: kann,
1: gut.
0: Der kann ja. Schon dabei sein, ne?
1: Auf jeden Fall. Und bei dieses Lied, also das ist so eine Live-CD gewesen, die lag nämlich auch bei uns rum.
0: Ja.
1: Die haben wir auch als Kinder immer gehört und wir dachten so, das ist der allerkrasseste Schlagzeuger, weil da gibt es so eine Stelle, so eine Snare, da ist so Snare-Action, so sehr schnell.
0: Ja.
1: Da dachten wir so, das kann am schnellsten spielen von allen Leuten.
0: Ja.
1: So, aber
0: Ist halt nicht so wahrscheinlich, aber.
1: Ist nicht so, aber
0: damals war es so.
1: Aber damals war es richtig krass. Ja, und geil. Das ist halt auch live und live ist einfach eh immer geil.
0: Ja, also auf jeden
1: live,
0: Fall.
1: Ich liebe auch so Live-CDs und
0: Live-Alben. Immer. Also, immer. Wenn es keine Bootlegs sind und einen scheiß Sound haben.
1: Ah,
0: okay. Ja. Ja, da bin ich teilweise so ein bisschen Soundfetischist, ne?
1: Ah, okay,
0: wo ich dann denke so, wenn das dann sich so anhört wie irgendwie Blechtonne, dann wird es bei mir ein bisschen schwierig. Aber,
1: kommt auf die Band an.
0: Ja, es kommt auf die Band an, okay. Ja, das ist auch wieder so, ne, auch wieder so ein Thema. Aber, lange Rede, kurzer Sinn, wir nehmen jetzt hier, wir lassen jetzt von Dream Theater Fortune in Lies.

0: Dream Theater, Fortune in Lies, live at the Marquee. Ich fähre jetzt hier mal aus, weil es geht ja noch eine Weile und wir haben jetzt nicht mehr so viel Zeit. Und tatsächlich gibt es ja auch noch einen Song von Dream Theater, den ich hier in der Playlist habe. Da haben wir jetzt auch gerade geschwelgt drüber, nämlich A Change of Seasons. Und der Song geht 23 Minuten, den können wir jetzt, den können wir hier nicht spielen. Ich würde ist schwierig. Weil eigentlich muss man den ganz hören, wenn man ihn hört. Oder? Wollen wir den anfangen?
1: Ja.
0: Was meinst du?
1: Ich weiß nicht, vielleicht. Oder wie viel Zeit haben wir denn noch?
0: Weil sonst noch 20 Minuten.
1: Ja, okay, aber kann man den so, wo kann man den abbrechen? So nach 3 Minuten?
0: Nach 3 Minuten, ja.
1: Ah, das geht.
0: Okay, nach 3 Minuten kann man abbrechen. Ja. Leute, dann, ihr müsst. es ist einer der, also für mich, weiß nicht, wie Antje das sieht, aber für mich ist es einer der schönsten, gefühlvollsten Intros im Metal-Bereich, die ich kenne, würde ich sagen. Oder nicht, ist da falsch?
1: Andere. Battery von Metallica ist zum Beispiel mein Favorite.
0: Ja, gut, ja, okay, ja.
1: Aber
0: ja,
1: das ist nochmal eine ganz andere
0: Sache. Ja, ganz andere Richtung.
1: Aber ich habe extra eine 7-seitige Gitarre gekauft wegen diesem Intro, was jetzt gleich kommt. Also von daher, ich finde es auch sehr großartig.
0: Okay, also, Leute, A Change of Seasons, Dream Theater.

0: Ja, jetzt fade ich hier mal aus. Es ist, oh. Leute, diese ersten 3 bis 3,5 Minuten, da passiert so viel. Und da geht auch bei mir emotional, also da ist der Punk los. Das ist der Wahnsinn. Ich habe tatsächlich die 23 Minuten schon sehr oft gehört, aber der Anfang auch viel öfters, glaube ich. Oh, anstrengend, aber geil. Ich lieb's. Ja, also so emotional, so, einfach, so, also ja, positiv anstrengend.
1: Ah, ja, ja, kenn ich.
0: So einfach, so Endorphinausschuss Deluxe, würde ich mal sagen. Ah, oh, Wahnsinn. Schön. Ja, schön. Einfach schön. Eine geniale Band, genialer Schlagzeuger, geniale Musiker. Ja, großartig. So. Jetzt haben wir 15.43 Uhr. Oh Mann, ey, das ist so schade.
1: Wir müssen noch mal eine Sendung.
0: Ja, definitiv. Part 2 auf jeden Fall. Ja. Können wir machen. Ich bin da voll dafür. Okay. Ja. Ich habe jetzt hier noch, was mich auch immer sehr. Wir haben noch Helmet, Speechless. Komm.
1: Ah ja. Denn, ja, auch sehr,
0: ja,
1: sehr toll.
0: Ganz, ja, ganz andere Mucke jetzt eigentlich. Ja. Eher ein bisschen in den New York Hardcore-Bereich rein, würde ich mal sagen.
1: Auch mit geiler Snare. Übrigens,
0: ja, genau.
1: Also das hat man nicht gehört, aber wir haben über Snare-Sound geredet. Ja. Und ja, genau.
0: Ja, dieser haben wir jetzt auch gerade bei Dream Theater gehört. Ne? Dieser, pack. Genau, pack, dieser 90er Snare-Sound, der, wo man die Stimmschrauben an der Snare-Drum so hoch dreht, dass der Stimmschüttel bald abbricht und der Schlagzeugstick von alleine bei der kleinsten Berührung hochspringt, dann ist es richtig gut.
1: Ja.
0: So, und jetzt hören wir von Helmet Speechless. Das waren wir heute nicht und das ist auch gut so.

Ups, sorry, wir haben jetzt gelabert und ich habe vergessen, hier richtig rechtzeitig die Aussage zu treffen. Jetzt kommt von Arch Enemy Dark Insanity.

So, jetzt habe ich hier einen kleinen Fail nochmal gemacht. Jetzt müssen wir hier nochmal den Song wechseln, weil der war es zwar, aber hier gibt es noch eine neuere Version mit einer Sängerin jetzt dabei. Das sollte besser sein. Anders. Der ist anders.

0: Ja. Ja. Nochmal ein Gitarrensolo. So. Das war jetzt Arch Enemy mit Dark Insanity in der Version. Das war jetzt tatsächlich eine Sängerin.
1: Ja,
0: oder eine Schauterin, oder wie man es irgendwie dann in der Richtung nennt. Ja. Und ein Vorbild von dir.
1: Ja.
0: Ah.
1: Angela Gosso.
0: Sieh mal, sie war noch eine Namensvetterin.
1: Ja.
0: Geil. Ja. Ja, und wir haben uns auch gerade darüber unterhalten, dass gerade die Richtung Metal. Ich habe in meiner Jugend mal in einer Death Metal Band gespielt, da habe ich mir so viel von dieser Richtung reingefahren, um da natürlich mithalten zu können mit meinen Jungs an Gitarre, Bass und Gesang. Aber dann wurde es auch bei mir in der Richtung ein bisschen weniger. Aber nichtsdestotrotz voll geil und natürlich krasse Musiker, immer. Weil das erfordert hohe Skills, die Musik gut zu spielen.
1: Ja.
0: Definitiv.
1: Auch cooler Schlagzeug, finde ich. Die sind aus Schweden auch mal wieder.
0: Ja, genau. Die Skandinavien. Ja, geil. Ja, die richtig guten, dunklen Metal-Bands sind die meisten aus Skandinavien. Ja. Was natürlich vielleicht auch an den örtlichen Bedingungen des Wetters liegt oft. Man weiß es nicht, aber könnte sein. Gut, jetzt haben wir noch 7 Minuten.
1: Ha.
0: Es war großartig.
1: Ja, finde ich auch.
0: Kann ich jetzt nur noch mal so schon vorne weg schicken. Und wir werden es auf jeden Fall wiederholen.
1: Ja.
0: Da bin ich dafür. Weil da gibt es noch viel mehr.
1: Auf jeden Fall. Ja. Ich habe noch ganz viele Sachen auf der Liste.
0: Ja, ich auch. Ja. Das ist gut. Ja, ich freue mich. Und ich würde mal sagen, da ist noch ein Song jetzt übrig, sehe ich gerade. Guano Apes, Susi.
1: Cool.
0: Ja.
1: Auch ein Vorbild von mir, gesangstechnisch.
0: Die Sandra.
1: Ja.
0: Ja. Und auch, die ist auch cool.
1: Ja.
0: Die sind alle cool, glaube ich. Ja.
1: Ja.
0: Ich glaube, die sind einfach mal menschlich richtig cool, habe ich so das Gefühl. Ich habe jetzt irgendwie letztens mal so eine, ist mir irgendwie auf YouTube in meinen Algorithmus so eine Doku von denen reingeslidet. Mhm. Irgendwie so von der, wann war das, von 2000, irgendwie Mitte der 2000er, glaube ich, oder so? Oder früher?
1: Ja.
0: Oder Anfang der Nullerjahre. Irgendwas war eine Doku und das dachte ich mir so, ey, cool, interessant, weil ich habe die sehr, sehr, sehr früh auf dem Schirm gehabt und dann auch irgendwie nicht mehr. Aber ja, tolle Band und deswegen hören wir jetzt. Oh Mann.
1: Moment,
0: das hören wir nicht mehr. Da war noch Arch Enemy an. Ach man, heute wieder so ein bisschen schlurig hier unterwegs. Ich entschuldige mich. Jetzt kommt von Guano Apes Susi.
1: Großartigen Bass-Intro.
0: Richtig großartiges Bass-Intro, ja.

0: bei Radio Blau. Ja, jetzt gibt es noch ein bisschen einen Song zum Schluss und dann verabschieden wir uns von euch. Genau, auf Wiederhören. Bis bald. Break the Rules, der Arne und die
1: Andri.
0: Ciao. Tschüss.

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0: Ja, und damit ein herzliches Willkommen zu Fast Rewind. Nach langen Irrungen und Wirrungen heute endlich das Jahr 1971 wieder. Klaus schon angekündigt hat. Hallo Katja.
1: Hallo Uwe.
0: Hallo liebe Zuhörerin.
1: Und Zuhörer.
0: Ja.
1: Guten Abend.
0: Heute live im Studio die Katja.
1: Und der Uwe hier zu meiner Rechten.
0: Ja, was haben wir denn so bei dabei heute? Was haben wir denn dabei?
1: Naja, wir haben Musik dabei, wie immer, ne? Jede Menge. Also davon wird es nicht zu knapp geben. Ist für dieses Jahr auch nicht so schwierig.
0: Nein.
1: Zeitgeschichtliche und etwas politische Informationen.
0: Ja.
1: Filmerscheinungen werden zur Sprache kommen. Und was hast du noch im Gepäck?
0: Seltsame Ereignisse aus dem Jahr 1971 in Leipzig habe ich in meinen Manuskripten.
1: Aha.
0: Ja, und dann sowieso, was war wann? Das ist ja sowieso, musikalisch weiß ich nicht so recht, was ich dann spielen werde. Da weißt du ja, ich habe ja auf alles Mögliche aus 1971, entscheide ich ja spontan, passend nach Möglichkeit, ob wir da was Passendes finden. Wir könnten rein theoretisch über das Modejahr 1971 reden. Das ist ja wie ein Stapelzettel heute mit.
1: Okay.
0: Ja, Filmjahr sowieso, das hat sie ja schon angekündigt. Und Erfindungen haben wir natürlich auch dabei. Ja. Und die bedeutendsten Ereignisse. Und 1971 gab es auch in Leipzig ein Treffen prominenter Filmkünstler, internationaler. Ja, und ich habe noch was mitgebracht aus 1971, ist klar, von der Leipziger Messe. Da war damals auch eine Menge Seltsames los. Und ich habe, das ist sehr interessant, was ich da gefunden habe, Leipziger Kuriositäten, Streiflichter durch Leipzigs Geschichte. Gibt es auch im Jahr 1971 nebenbei bemerkt. Ja, schön. Könnte man rein theoretisch vielleicht mal abarbeiten. Ist sehr interessante Dinge und streckenweise auch, ja, wie soll ich sagen, makaber.
1: Gut, also sind wir heute durchaus auch regional eingefärbt. Das finde ich sehr gut.
0: Ja, ein LVZ habe ich auch auf dem Computer.
1: Sehr schön.
0: Computer, ja. Ich hoffe, die ist lesbar nachher.
1: Mhm.
0: Und ja, musikalisch.
1: Super.
0: Musikalisch. Ja, das muss man ja jetzt mal sagen. Ja, in der letzten Sendung, ich habe hier die nachgehört irgendwo. Mhm. Ja, und so, wir müssen das wirklich so tun. Du und ich. Und nicht immer zanken, wer ist jetzt dran.
1: Ja, wir machen das abwechselnd, ne? Das machen wir doch eigentlich schon immer so.
0: Meistens.
1: Ja, meistens. Manchmal drängst du dich dann auch nochmal rein, dass du dann auf einmal noch was bringst. Aber, ach, ich glaube, bisher ist das schon recht gleichberechtigt. Ja, und dann schiebe ich jetzt auch gleich nach. Bei mir als erstes hier auf der Liste
0: Bill. Moment, ich muss dich mal kurz unterbrechen.
1: Okay.
0: Und die Verlosung, das ist ganz wichtig, die Verlosung oder die Auslosung der nächsten Jahreszahl, die legen wir heute in die ersten 30 Minuten aus organisatorischen Gründen. Und ja, also erfahrt ihr bei Zeiten, was es das nächste Mal gibt.
1: So. Gut, so viel also dann zu später sozusagen. Jetzt als erstes oder als zweiter Song, besser gesagt, Ain't No Sunshine von Bill Withers.

0: Ain't no sunshine.
1: Schneller vorbei als gedacht.
0: Es ist Frühling.
1: Aber das war ein schöner, sachter Einstieg, finde ich, ne?
0: Ja, musikalisch gesehen, passend zum Frühling, ist schon okay so. Mit was wollen wir denn heute anfangen? Ich habe mein Manuskript so weit weggelegt.
1: Raschel, raschel.
0: Ja, ich bin wieder da. Ja, mit was wollen wir denn anfangen? Mit den Leipziger Kuriositäten oder eher mit einem Überblick, was es denn so in 1971 im Allgemeinen gab?
1: Dazu würde ich mich gern vielleicht mit dir dann nochmal kurz austauschen, welche Dinge wir dann noch vertiefen, als dass wir da jetzt einfach der Reihe nach alles vorlesen. Also hast du denn hier bei den Kuriositäten was das Jahr betrifft?
0: Ja, da ist auch 1971 dabei.
1: Dann fang doch mal damit an.
0: Wenn ich es denn mal auf Anhieb finde, 1938, 1971. Auch wenn man es heute vielleicht nicht mehr glaubt, es ist belegbar. Die Leipziger Volkszeitung begann 1971 eine Rüge des Politbüros, weil man Mitglieder des Gremiums nicht groß genug abgebildet hatte.
1: Mhm. Ist aber vorstellbar.
0: Ja, ja. Und als ich das im Netz las, dann habe ich weitergeblättert und geguckt und da gab es tatsächlich auf dieser Webseite so eine Übersicht mit kuriosen Geschichten so aus Leipzigs Geschichte. Fangen wir damit an, ja? Irgendwie? Um 1215 den Bau des Thomas-Klosters zu behindern, indem man eine landesherrliche Zwingburg vermutete, verfielen die Leipziger auf ein übles Mittel. Sie warfen allnächtlich das teure, mühsam bei Tage angelieferte Baumaterial kurzerhand in die Pleiße. Ja.
1: Okay, also jetzt streifen wir wieder ab aus dem Jahr 71.
0: 1215. Also, nein. Müssen wir, denke ich mal, nicht wirklich machen. Obwohl das ganz interessant und witzig ist, ne?
1: Ja.
0: Ja, was war noch? Aus Leipziger Gerichtsakten zur Fastnachtsmummerei 1499 erstach eine Dienstmagd aus Reutnitz einen Maskierten auf der Hainstraße. Sie hatte den eine Jungfrau umarmenden Mann für ihren Geliebten gehalten. Es war allerdings ein Fremder. 1556 wurde das jetzige alte Rathaus errichtet, heute unvorstellbar, jedoch belegen es die Ratsakten in einer Bauzeit von nur 9 Monaten.
1: Super.
0: Ja. Aus dem Jahr 1599 stammt eine handwerkliches Kleinod Leipzig, die Uhr mit der Anzeige der Mondwechsel, welche heute auch noch das alte Rathaus schmückt. Das sind so Dinge, die wusste ich gar nicht. Ja. Kann man ja mal so ein bisschen mit einflechten, so zwischendurch. Wir müssen uns nochmal absprechen, was du mitgebracht hast, so aus 1971.
1: Ja, spiel mal noch einen Song. Wir stimmen uns nochmal ab und dann würde ich sagen, folgt die Auslosung des Themas der nächsten Sendung.
0: Ja, machen wir doch. Aus dem Jahr 1971. Wenn denn jetzt mal hier jemand wach wird.

0: So, der Sog ist aus. Wir haben jetzt hier im Studio die Sandra.
1: So sieht's aus.
2: Wie jetzt?
0: Sehr schön. Sandra, cool, dass du hergekommen bist.
2: AK oder Alias?
1: Alles. AK, Alias, was du willst.
2: Ich höre dich gar nicht sprechen. Warte mal, da ist irgendwo ein Mikrofon.
0: Ja, hier ist es.
3: Jetzt. Wunderbar.
0: Bist du zu hören.
3: Genau, AK, Alias, alles ist möglich. Sandra, die Glücksfee des heutigen Abends.
2: Ja,
0: Sandra Gilzer.
3: Ja, ah, wunderbar. Wo sind die Buchstaben zum Umdrehen?
2: Größe.
3: Größe? Welche Größe?
2: Deine Größe.
3: Ist unendlich reichend.
2: Schuhgröße?
3: Größenwahn. Wir wollen die Verlosung machen.
2: Okay. Achtung.
0: Genau, willst du noch irgendwie spannende Musik? Ja, ich wollte es gerade sagen.
3: Oh,
0: was sagt ihr es?
2: Ja, wir hatten es ja angekündigt, ja, heute in der ersten halben Stunde. Halben.
0: Sehr schön, es wurde ein Los gezogen aus der Dose. Jetzt wird es aufgerissen.
3: Ich werde es aufreißen. Und zwar, haltet euch fest, ich habe gezogen das Ja für die kommende Sendung.
2: Warte mal, Moment.
0: Muss unbedingt noch spannender werden.
2: Jetzt.
3: 1968.
0: Super.
2: Herzlichen Glückwunsch.
0: Toll.
2: So, damit hätten wir das
0: schön
2: geklärt.
0: Sandra, vielen Dank.
3: Ja, danke, dass ich dabei sein durfte.
0: Sehr
3: ja
0: gut. Ich glaube, 60er hatten wir auch noch nicht, ne? Oder?
2: Nee.
0: Sehr schön. Cool.
2: Sie verlässt jetzt fluchtartig das Studio.
0: Alles klar.
2: Aber
0: hier geht's weiter.
2: Die Dose bleibt hier, ja?
0: Ja, die Dose, da gibt's ja noch genug Fundus für weitere Folgen. Sehr schön. Ja, ohne viele Worte würde ich jetzt hier als nächstes ein Lied nachschieben.
2: Mhm.
0: I don't know why.

0: I Wonder Why. Francis Lay, glaube ich. Lay? Ja, genau.
1: Ich bin da.
0: Sehr schön. Uwe hat sich hier wieder dazugesellt. Der bastelt gerade ein bisschen an der Technik rum.
1: Ja, es rauscht etwas, wo es nicht rauschen dürfte.
0: Im Moment nicht.
1: Nee, im Moment rauscht das tatsächlich nicht.
0: Aber ich habe ja auch. Im Moment ist es auch nicht an die mögliche Rauschquelle.
1: Nö. So, wo waren wir stehen geblieben?
0: Ja, 1971 hätte ich jetzt zum Beispiel zu bieten eine ganz kurze Botschaft. Da wurde nämlich am 17. Mai erstmals in Deutschland ein Marathon durchgeführt. Was denkst du, in welcher Stadt wird es wohl gewesen sein?
1: In Leipzig?
0: Nein, natürlich nicht. Nein, es war in Frankfurt. Frankfurt am Main, sicherlich. Ja, ne? Das wäre mal eine der Dinge, die zu dem Jahr zu sagen wäre. Ein weiteres, was man sicherlich erwähnen könnte, wäre Thema Nordirland. Dort kämpften seit 2 Jahren die katholische Mehrheit der Iren gegen die englischen Protestanten. In dem Bürgerkrieg wehren sich die irischen Katholiken gegen die Besetzung Nordirlands durch die britische Armee. Ausgebrannte Straßenzüge demonstrieren die Herrschaft der Gewalt. Und doch geht es dort nicht nur um religiöse Freiheit, auch die soziale Ungerechtigkeit ist ein Thema. Die Mehrzahl der katholischen Iren lebt unter der Armutsgrenze.
1: Ich habe hier noch ein paar Schlagzeilen aus 1971. Das sind wirklich nur Schlagzeilen ohne weitere Infos. Willy Brandt hast du auf deinem Plan stehen?
0: Ja.
1: Demnach auch ein Gustav Heinemann?
0: Nicht, dass ich wüsste.
1: Nein?
0: Nein.
1: Gut, wir machen die Schlagzeilen. Aus dem Januar 1971, Rudolf Knegi, wer immer das ist, wird Bundespräsident der Schweiz. Ach so. Königin Elisabeth II. Verleiht der Schriftstellerin Agatha Christie den Titel Da... Wie spricht man das? Dame? In Englisch? Dame? Dame? Dame?
0: Commander of the British Empire.
1: Commander of the British Empire, genau. Und der Verbot der Zigarettenwerbung im Fernsehen der Vereinigten Staaten wird gesetzt. 2. Januar, das hat man schon gerade, auch im Rundfunk verboten, anschließend, also im amerikanischen Rundfunk, ja, 2. Januar 1971, beim Old Firm Derby in Glasgow in Schottland sterben beim Einsturz einer Tribüne 66 Menschen, das war am 4. Januar. 10. Januar, die Modedesignerin Coco Chanel stirbt im Alter von 87 Jahren in Paris.
0: Coco Chanel.
1: Coco?
0: Chanel.
1: Chanel, da fehlt Strich auf dem E hier, siehst du? 15. Januar, der Aswan-Staudamm wird in Ägypten eingeweiht.
0: Ja, zum Aswan-Staudamm. Habe ich da nicht auch noch irgendwo was stehen? Ja, genau. Fertigstellung des Aswan-Staudammes. Der befindet sich im südlichen Ägypten, dem sogenannten Oberägypten. Ist etwa 13 Kilometer südlich bzw. stromaufwärts der Stadt Aswan und staut den Nil zum riesigen Nassersee auf, der sich bis in den Sudan erstreckt, wo er Nubiasee heißt. Der Stausee hat eine Kapazität von 135 bis 169 Kubikkilometern Wasser.
1: Und mit dem Füllen dieses Stauseems wurden unschätzbare Kulturschätze vernichtet, nämlich die Ruinen irgendwelcher antiken Städten. Für immer und ewig versenkt.
0: So ist es.
1: Was haben wir noch? 1971. Im Februar 1971 Konzert für Bangladesch in New York, aber wer da aufgetreten ist, steht leider nicht dabei. Oder doch noch? Nein. 4. Februar, Kulturabkommen zwischen der BRD und Zypern in Kraft seit dem 5. Januar, Februar 1972. Halte ich fest. 7. Februar 1971, Einführung des aktiven und passiven Wahlrechts für Frauen in der Schweiz.
0: In Deutschland erst später, ne? Oder?
1: Ich glaube, ja.
0: Ich dachte später. Aber da müssen wir nachgucken.
1: Der New Yorker NIASDAQ, was ist das? Wird eröffnet. Das hätte ich recherchieren sollen.
0: Ja, das denke ich mir auch.
1: Das ZDF sendet zum ersten Mal Disco mit Ilja Richter am 13. Februar 1971.
0: Gut, das ist doch ein gutes Stichwort. Wollen wir nicht mit Disco-Musik weitermachen?
1: Ja, ich bin mir noch nicht sicher, ob meine Technik jetzt noch schon wieder funktioniert.
0: Das müsste ich austesten. Ich könnte sonst hier ein Lied reinwerfen. Das einen heißt Disco-Song? Nämlich zufällig Diskothek. Dann das los. Würde total gut passen. Ja. Augusto Alguero. So.

Unsere Zeit hat die Bewegung in der Kunst neu entdeckt. Kunst, die auch Spaß macht, weil sie Spiel ist. Aus dem Spiel entsteht das Neue, das unsere Welt

0: Greta Stäubesand. Der Duft der großen, weiten Welt.
1: Ja, 1971 in den USA verboten, Zigarettenwerbung im Fernsehen und im Rundfunk. In der Bundesrepublik Deutschland kam das Ganze gerade erstmal richtig in Fahrt.
2: Ne? Ja.
1: Ja.
2: Jetzt hat sich das ja auch mit diesem NSDAQ geklärt. Nasdaq, ja, sagt die Katja mir gerade. Und das hat irgendwas mit Börse zu tun.
1: Der Nasdaq wird eröffnet. Der, ja, amerikanische...
2: Die größte elektronische Börse in den USA, gemessen an der Zahl der gelisteten Unternehmen, steht in Wikipedia. Ist ja nicht so, dass wir hier abgeschnitten werden.
1: Also der US-amerikanische DAX sozusagen, ne? Oder so.
2: Weiß ich nicht.
1: In der Art. Ja.
2: Wo waren wir stehen geblieben? Ach so, bei Disco mit Ilja Richter. Muhammad Ali, Cassius Clay Bilder kämpfen im März 1971 gegeneinander. Joe Frazier gewinnt seinen Boxkampf und Weltmeistertitel im Schwergewicht gegen Muhammad Ali in Madison Square Garden, New York, USA, durch Sieg nach Punkten. 8. März 1971. 12. März 1971, das Militär putscht unter Führung von General Dagmak und Nihat Erim in der Türkei. Linke Parteien und Organisationen werden verboten, mehrere tausend Menschen werden verhaftet und eingesperrt. 14. März, bei den Wahlen zum Abgeordnetenhaus in Berlin kann die SPD ihre absolute Mehrheit knapp behaupten. Und am 18. März Doppelsteuerabkommen zwischen der BRD und Island. Doppelbesteuerungsabkommen. Irgendwie habe ich jetzt hier Schatten auf dem Ohr. So, das hatten wir. Bei einem Bergrutsch am Shungan in Peru stürzen große Gesteinsmassen in den See Yanahuani und töten 200 Menschen. 18. März 1971. 26. März 1971, Bangladesch wird unabhängig. Und am 19. April, die Sowjetunion startet mit der Saljut 1 die erste Raumstation.
1: Genau, das hätte ich später auch noch erwähnt.
2: Also dann Text
1: Raumfahrt?
2: Dazu?
1: Nee, habe ich nicht. Nö.
2: Gut.
1: Aber finde ich auf jeden Fall auch sehr erwähnenswert. Raumfahrt natürlich überhaupt in der Zeit und also ab den 50er Jahren, ne, ist auf jeden Fall immer erwähnenswert.
2: Dann gab es im Januar, Februar, März, April, Mai, im zweiten Quartal 1971, nämlich am 3. Mai, eine politische Veränderung in der damaligen DDR. Walter Ulbricht muss nämlich als erster Sekretär des Zentralkomitees der SED zurücktreten. Und ja, sein Nachfolger wird Erich Honecker, der ja bis zum bitteren Ende blieb. Übrigens, die Margot ist dieser Tage gestorben.
1: Ja, also ich habe ja dazu noch stehen, aufgrund physischer Anstrengungen hat der Herr Ulbricht offenbar das Amt abgegeben. Und Erich Honecker stellte für den Kreml einen guten Verbündeten dar. Er proklamierte die Hinwendung zu einer neuen Sachlichkeit, nicht nur in der Politik. Die Planwirtschaft der DDR führt zu einem der höchsten Lebensstandards im Ostblock und trotz der diesjährigen Missernte aufgrund der Trockenheit befindet sich die ostdeutsche Wirtschaft offenbar im Aufschwung.
2: Toll.
1: Ja.
2: Bananen haben sie aber trotzdem keine. Was haben wir noch? Die Kreditinstitute in der Bundesrepublik Deutschland und den Benelux-Ländern entscheiden sich für die Ausgabe einheitlicher Euro-Schecks und Euro-Scheck-Karten. Und ja, am 7. Mai 1971 geht zum ersten Mal Dalli Dalli mit Hans Rosenthal auf Sendung.
1: Schön, schön, dass das da auch steht. Cool.
2: Wie, hast du da passende Werbung dazu oder im Filmschnitt?
1: Nee. Nein, schade. Nee, habe ich nicht. Hätte ich das habe ich nicht, das war mir nicht klar, habe ich nicht recherchiert, sonst hätte ich das bestimmt gemacht.
2: Ja?
1: Naja. Wollen wir weiter mit Musik erstmal fortfahren?
2: Ja,
1: und dann
2: du hast heute die Dominanz aus technischen Gründen.
1: Okay. Na gut. Also, man könnte jetzt auch was Deutsches machen. Ich hätte sonst jetzt noch mal einen weiteren Funky-Song.
2: Funky ist immer gut.
1: Funky ist gut, okay, dann machen wir das. Es heißt Beginning of the End.

0: Funky Nassau.
1: Ja, ja, Funky. Funky Disco ist ja artverwandte Musik irgendwie. Ich lese hier gerade, irgendwas war mit den Booties in 1971. Ah, 69, nee, 65 gegründet. Udo Wendel-Kombo, später dann umbenannt. Erster Auftritt 19. November 1969 im Tivoli im Freiberg als Booties, genau. Und irgendwas war 1971.
0: Erste größere Bekanntheit erlangten sie in dem Jahr.
1: Ach ja, die Booties 1971 durch die Sendung Bazaar im Fernsehen der DDR, initiiert durch einen Aufruf von 150 Schülern aus einer Berufsschule in Gardelegen, wurde dort der spätere Hit Türen öffnen sich zur Stadt gezeigt. Schon im Jahr darauf wurde Geh dem Wind nicht aus dem Weg der Schlager des Jahres. Zu dem Zeitpunkt gab es noch keine Platten, das habe ich auch irgendwo gelesen. Also die erste LP gab es dann erst, glaube ich, 72 oder 73 von den Booties. Und eigentlich suche ich den Song jetzt hier irgendwie und
0: da hast du's
1: hab doch. Ihn schon, ja, hier.
0: Schön, da können wir dann ja auch gerne hier die Deutsch-Musikrunde einläuten.
1: Ah, du möchtest zu den Schlagern.
0: Ja.
1: Ich hoffe, das rauscht jetzt nicht wieder so toll wie vorhin.
0: Es läuft schon, ne?
1: Nein,
0: oder machst du's
1: ich habe noch nicht gestartet. Nee? Ich starte jetzt.

0: Ja, das waren die Buddies.
1: Ganz schön rockig
0: ganz
1: für die Buddies.
0: Jung waren, ja, die Rebellen hier im Osten. Naja, die sind erst später ein bisschen poprockiger geworden und ruhiger im Alter. Ja, man sagt ja so, mit zunehmendem Alter findet eine Art Verschlagerung statt.
1: Aha, eine Softisierung.
0: Eine Softisierung. Schönes Wort. Ja, man wird halt ruhiger, ja, und nicht mehr so rebellisch.
1: Und ich glaube, das ist unterschiedlich.
0: Ja, mir wird ja auch ein seltsamer Musikgeschmack nachgesagt, wobei ich immer sage, ich habe gar keinen.
1: Ich glaube, der ist bei dir schon sehr weit gefächert, ne? Oder?
0: Ja.
1: Also so macht so ein bisschen den Eindruck.
0: Erfindungen 1971? Der Taschenrechner wurde erfunden. 1970, 71 von Texas Instruments, aber Taschenrechnererfindung hatten wir doch schon mal.
1: Das dachte ich auch, dass wir das schon mal hatten, ja.
0: Wieso steht das da in der Liste? Dann gab es den ersten Mikroprozessor, ein Chip von Hoff, USA. 1969 bis 71 Entwicklungszeit. Das Wasserbett wurde 1971 erfunden.
1: Aha, ja. Das ist doch mal was Praktisches.
0: Das erste Mondmobil, wie hieß denn das? Lunarod?
1: Das erste Mondmobil.
0: Lunarod 1, ja, dieses Mondauto. Nena hat da auch einen Song zu gemacht. Oder auf dem Mond oder so ähnlich.
1: Die NASA hat es übrigens entwickelt.
0: Nee, das waren die Russen.
1: Also hier steht, die NASA entwickelt ein Mondauto. Unklar ist allerdings, ob das fördergründige Sensation oder wichtige Forschungsleistung gewesen ist.
0: Waren es doch die USA?
1: Bei einem Preis von 6 Milliarden Mark ist diese Frage berechtigt. Ja, und weiterhin, weil wir gerade beim Thema Raumfahrt sind, die erste harte und die erste weiche Landung auf dem Mars fanden in dem Jahr statt und die ersten Mars-Satelliten, Lander bzw. Orbiter von Mars 2, Lander bzw. Orbiter von Mars 2 und Mars 3.
0: Das finde ich jetzt lustig, weiche Landung.
1: Harte und weiche Landung, ja.
0: Ja, das finde ich jetzt lustig, weil 1971 das Airbag erfunden wurde von Mercedes-Benz.
1: Ah, naja, da könnte es was mit der weichen Landung zu tun haben, ne? Cool.
0: Ja, 1971 ebenfalls erfunden, dass die E-Mail und das Ad-Zeichen.
1: Von da hatten wir schon mal Smiley, ne?
0: Smiley, das war ja was anderes.
1: Ja, ja, ich weiß, aber Raimund, das passt jetzt in die Kategorie.
0: Raimund, wie heißt er? Raimund Tomlinson, der US-Amerikaner, 1941 bis 2016, programmierte ohne Auftrag, bastelte herum und schickte 1971 die erste E-Mail via ARPANET, das frühere Netzwerk der US-Regierung und Vorläufer des Internets, von einem Rechner zum anderen. Was haben wir noch? Ich meine, nicht viele Erfindungen.
1: Nö.
0: Der MHD-Generator wurde 1971 noch erfunden. Magnetohydrodynamischer Generator. Magnetohydrodynamischer Generator.
1: Was in der UdSSR übrigens.
0: Was zum Teufel ist das? Und der Bayerische Rundfunk, BR3 und Bayern 3 oder wie auch immer die sich nennen, ja, ging 1971 als Erfindung. Also das ist ja auch ein Ding.
1: Naja.
0: Erste Mal und eher.
1: Zu der Kategorie würde jetzt vielleicht noch passen die Gründung von Greenpeace. Das finde ich ja durchaus auch bedeutsam. Und übrigens auch Ärzte ohne Grenzen gründeten sich im Jahr 1971.
0: Auch schon so lange?
1: Und dann vielleicht noch was naja, eher so am Rande für den einen oder anderen interessant sein könnte, nämlich der Vogel des Jahres.
0: Den sehe ich schon die ganze Zeit auf deinem...
1: Der Wanderfalke.
0: Oha.
1: Schön.
0: Warum heißt der Wanderfalke Wanderfalke?
1: Naja, weil er wahrscheinlich nicht so ganz sesshaft ist, wie manch anderer Vogel.
0: Ah.
1: So. Weiß ich nicht. Also habe ich jetzt nicht recherchiert. Nee, aber gibt es natürlich immer noch, ja, wahrscheinlich immer seltener. Genau, neulich, weiß ich nicht. Ich
0: sehe immer mal so.
1: Ich glaube, der Wanderfalke wurde explizit erwähnt als quasi, naja, einer der Vögel, der am meisten unter der Windenergie leidet und daran vielleicht gerade in Deutschland zugrunde gehen wird möglicherweise. Mhm. Weil der eben tatsächlich offenbar am häufigsten in diese Windräder fliegt und davon getötet wird.
0: Also ich kenne mich mit diesen fliegenden Tieren nicht so gut aus. Ich kenne eigentlich immer nur eins, das kreist ständig über mir.
1: Aha.
0: Du fragst mich jetzt nicht, Velja?
1: Nee. Wir machen weiter.
0: Der Pleitegeier.
1: Ah, okay. Naja, der wird wahrscheinlich nicht aussterben, wa?
0: Nee.
1: Haha. Gut, ich würde das nächste Lied gerne spielen wollen. Wir waren beim deutschen Schlagern angelangt. Jetzt noch nicht ganz so fetzig und lustig, wie es später bestimmt noch werden wird. Jetzt erstmal etwas bedächtig, melancholisch, Hildegard Knef, Ich wart auf die Nacht.

0: Ja, so langsam ist sie auch über uns hereingebrochen. Die erste Stunde ist nahezu vorbei. Wir sind immer noch im Jahre 1971. Teilweise folgen noch politische und gesellschaftliche Informationen. Uwe hat sich Schokolade in den Mund gestopft, wenn ich das mal so sagen darf, und kann gerade nicht sprechen.
1: Die taut nicht so schnell auf.
0: Ja, wo waren wir denn stehen geblieben? Im Mai? Ist das richtig? Okay, am 22. Mai ereignete sich beispielsweise ein Erdbeben in der Türkei, das etwa 1000 Todesopfer forderte. Im Juni wurde dann der Europäische Metallgewerkschaftsbund gegründet. Ja. Was würde ich sagen, am 29. Juni sind wir auch nochmal beim Thema Raumfahrt. Bei der missglückten Landung der Soyuz 11 in Karaganda in der UdSSR kommt die dreiköpfige Besatzung, darunter auch der Kommandant Georgi Dobrowolski, ums Leben.
1: Fußball?
0: Fußball könnte interessant sein für den einen oder anderen, ja.
1: Borussia Mönchengladbach wird deutscher Meister in der Fußball-Bundesliga. Am 5. Juni?
0: Genau.
1: Langsam taut sie auf die Schokolade.
0: Im August wird in München der erste Banküberfall mit Geiselnahme in Deutschland begangen.
1: Oha.
0: Bei dem Schusswechsel wurde die Geisel und ein Mittäter getötet. Ja, im August dann erhält Bahrain seine Unabhängigkeit. Du möchtest noch gerne was erwähnen?
1: Nein, mach mal.
0: Naja. Ja, ich habe ja selber auch noch ein paar Sachen rausgesucht, ehe ich jetzt hier zu sehr ins Stocken gerate, weil ich hier einfach keine Auswahl treffen konnte. Würde ich nochmal erwähnen wollen, der Dialog der beiden deutschen Staaten in der Ära Brandt macht deutlich, dass die schnelle Wiedervereinigung nicht mehr das zentrale Ziel der Politik ist. Vielmehr ging es jetzt offenbar darum, ein Verhältnis zu erreichen, das das Beste aus der Situation macht. Die DDR ist weiter auf dem eigenen Weg. Als Vasall der Sowjetunion ist sie aufgrund der Lage im europäischen Vorland ein wichtiger Sicherheitsgarant für den Kreml. Doch auch dort ist Entspannung und Entkrampfung die Devise für die Politik des kommenden Jahres. Ja, und dass es dann zum Wechsel des SED-Vorsitzenden kam, wurde ja von uns auch bereits angesprochen.
1: Huch, jetzt kann ich wieder reden.
0: Da sind wir dann nämlich auch schon fast im September angelangt. Bundeskanzler Willy Brandt besucht den sowjetischen Staats- und Parteivorsitzenden.

0: wachsenden außenpolitischen Spielraum der Bundesrepublik gewertet. Ja. Hm. Und weiter vielleicht noch erwähnenswert, zum ersten Mal kommen beide deutschen Regierungen zu Gesprächen zusammen. Dies wird als Abschluss und Neubeginn einer Epoche gewertet. Die Verträge von Bonn und Berlin, die die Regierungen von Bundesrepublik und DDR miteinander schließen, sind der Orientierungspunkt für die kommenden Jahre.
1: Ja, 1971 war auch die RAF sehr aktiv. Kann ich mich erinnern. Und dann gibt es hier auch noch so ein paar Schlagzeilen. 15. Juli 71 zum Beispiel, das RAF-Mitglied Petra Schelm wird erschossen. Unter welchen Umständen entzieht sich jetzt meiner Kenntnis. Und es wird im Jahr 1971, nämlich im Oktober, auch ein Polizist von der RAF getötet, nämlich in Hamburg, Norbert Schmidt. Das war der 22. Oktober. Ja. Wobei ich gar nicht weiß, wann die RAF dann endgültig aus dem Verkehr gezogen war. Das war viel, viel später, ne?
0: Ist mir jetzt im Moment auch nicht bekannt.
1: Nee. Musikalische Pause?
0: Würde ich sagen. Und das vierte Quartal können wir dann demnächst abhaken, sozusagen.
1: Hm. Ne? Machst du jetzt noch einen deutschen Song? Oder?
0: Eigentlich bist du jetzt dran und ich schiele hier schon seit längerem bei dir in der Liste auf Gus Backus.
1: Ja,
0: den kenne ich eigentlich lediglich mit dem phänomenalen Hit Ich esse gerne Sauerkraut und tanze gerne Polka. Und du hast jetzt hier noch ein Lied.
1: Ja, warte mal, Gus Backus war 1971 mit mehreren Songs in den Charts vertreten. Also habe ich den ja mit Sicherheit.
0: Das war da gerade offen, jetzt ist es wieder weg.
1: Irgendwo. Ach, da schreibt es ja mit G, ne?
0: Mhm.
1: Dann muss er ja irgendwo zu sortieren sein hier. A, B, C, D,
0: das Sauerkrautlied kennst du sicher auch, ne?
1: Ja, ja.
0: Hm.
1: Nö, das ist das.
0: Und meine Frau, die Edeltraut.
1: Ja.
0: Sie denkt genau wie ich.
1: Ja, gut, welchen hatte ich denn jetzt hier? Eine Reise nach dem Süden.
0: Ja, mach das doch
1: dann
0: mal.
1: Dann probieren wir das mal. Ich kenne ihn nicht, ich weiß nicht, was das sein wird.
0: Na, dann lassen wir uns überraschen.

0: Ich würde mich ja jetzt am liebsten distanzieren.
1: Naja, ich habe dich ja quasi genötigt, ja, das zu spielen.
0: Klingt immer noch besser wie die Ballermann-Mucke, die man jetzt da in den Öffis auf die Ohren kriegt.
1: Ja, das war schon okay. Ja. Ging jetzt nicht so total ab, aber...

0: Ist trotzdem niedlich, der Akzent.
1: Ja, Sauerkraut, meine Frau.
0: Der Sauerkraut-Akzent.
1: Ich versuche gerade, mein Manuskript hier zu überfliegen, ob...
0: Wie, du kommst jetzt wohl auf Filme zu sprechen?
1: Nein, weil ich beim Stöbern jetzt hier abgelenkt war. Wir waren noch gar nicht mit den... wir waren noch gar nicht mit den Ereignissen fertig.
0: Ja, dann bringen wir das jetzt, man hätte auch noch warten können, aber wir bringen es dann jetzt zu Ende, würde ich sagen. Ich hätte hier noch Informationen aus dem Dezember dann allerdings schon. Beziehungsweise vorwegnehmen könnte man auch noch eine Revolte im Staatsgefängnis von Attika, die zu einer amerikanischen Tragödie wurde. 42 Tote sind das Ergebnis eines Gefangenenaufstandes. Die Revolte wurde mit Hilfe des Militärs niedergeschlagen. Durch die Ereignisse von Attika gerät der amerikanische Strafvollzug ins Kreuzfeuer der Kritik. Ein Aufseher formuliert, die Reformen haben uns weit nach vorn gebracht. Wir sind jetzt im Jahr 1850.
1: Zwei Sachen habe ich noch jetzt hier so, wie ich gerade sehe.
0: Ja.
1: Im Oktober 1971, nach der ersten am Menschen gemachten Aufnahme, beginnt der Siegeszug der Computertomographie.
0: Toll.
1: Dann habe ich noch...
0: Das gehört eigentlich zum Punkt Erfindungen, ne?
1: Ja. Die palästinensische Terrorgruppe Schwarzer September ermordet den jordanischen Premierminister Wasfi Tell, als er sich bei einer Tagung der Arabischen Liga in Kairo aufhält. So eine böse Sache. Erstmalige Verleihung des Goldenen Griffels, 2. Dezember, was immer das ist. Was haben wir noch? Greenpeace hatten wir schon, ne? Inbetriebnahme der Münchner U-Bahn. Im Oktober 1971. Gucke an, was man noch so alles findet.
0: Dezember?
1: Dezember. Achso, ich habe ja noch ein Blatt. Moment. Ja, dann kann ich ja noch mal umblättern. Die Vereinigten Arabischen Emirate werden Mitglied bei den Vereinten Nationen. Bangladesch wird endgültig unabhängig von Pakistan. Erste ohne Grenzen hattest du vorhin schon erwähnt.
0: Genau.
1: Und dann gab es noch einen Toten durch RAF, nämlich den Polizisten Herbert Schoner in Kaiserslautern, der von Mitgliedern der RAF erschossen wird. Und auch ein wichtiges Ereignis, was bis heute nachwirkt. Im Vereinigten Königreich wird das erste Frauenhaus Europas gegründet. Heinrich Böll, das war doch ein Schriftsteller, ne? Wird für 4 Jahre zum Präsidenten der Internationalen Schriftstellervereinigung, PEN.
0: Ernannt.
1: So.
0: Ja, weiterhin wurde dann im Dezember noch das Transitverkehrsabkommen unterzeichnet. Dies komplettiert die Anzahl der 3 in der Politik mit Ostdeutschland ausgehandelten Verträge. Das Abkommen soll die Sicherheit des Verkehrs von und nach West-Berlin erhöhen. Der Vertrag wird mit der Ratifizierung des deutsch-sowjetischen Vertrags wirksam. Und dann als letztes erwähnenswertes Ereignis, zumindest hier von meinem Spickzettel, als 4. Deutscher, dem diese Ehre zuteil wird, empfängt Bundeskanzler Willy Brandt im Dezember in Oslo den Friedensnobelpreis. Brandt erhält die Ehrung für seine Bemühungen um die Verständigung der Völker sowie sein Engagement zur Verbesserung der Ost-West-Beziehungen. Er will damit als einer der frühen Architekten einer europäischen Sicherheit in die Geschichte eingehen.
1: Musikalische Pause
0: mit Bettina, Taxi nach Amsterdam.

0: Bettina war das. Mit dem Taxi nach Amsterdam.
1: Bettina war übrigens keiner der beliebtesten Vornamen im Jahr 1971.
0: Aber wahrscheinlich 20 bis 30 Jahre zuvor.
1: Das kann ich so nicht
0: sagen. Weil die Bettina ist ja da schon ein paar Jährchen alt gewesen.
1: Stimmt. Nicole, Claudia, Sabine, Anja, Kerstin, Andrea, Stefanie, Katja, Tanja, Sandra, Susanne, Silke, Petra.
0: Ja, das passt.
1: Das waren so die beliebtesten Vornamen, Mädchennamen im Jahr 1971. Und als jungen Namen wurden unter Zuhilfenamen statistischer Mittel, vermute ich mal, ja, gewählt. Michael, Stefan, Ralf, Thomas, Frank, Markus, Sven, Oliver, Andreas, Matthias, Christian und Thorsten.
0: Okay, ja.
1: Dann könnte ich noch einen Nobelpreis verkünden. Nobelpreise diverse 1971. Physik Dennis Gabor, für Chemie Gerhard Herzberg, Medizin Earl W. Sutherland Jr. Nobelpreis für Literatur kriegte Pablo Neruda, Friedensnobelpreis Willy Brandt.
0: Hatten wir gerade, ja.
1: Und Nobelpreis für Wirtschaftswissenschaft Simon Kusnetz. Ja, könnte man schon wieder eine Extrasendung draus machen.
0: Ja, vor allem wäre es auch cool zu wissen, wofür.
1: Ja.
0: Aber steht aber ja leider nicht auf dem Zettel.
1: Nee, wir machen ja auch keine Wissenschaftssendung. Glücklicherweise. Nein. Eine Superband aus 1971 waren ja bekanntermaßen auch die Birbel in einer ihrer aktivsten Zeiten mit jede Menge Hits, auch vertreten in diversen Charts. Und wenn ich jetzt hier die richtige Maus erwische, hören wir jetzt und hier Black Knight.

0: Die Bürbel 1971. Übrigens, ja, nur mal so zur Erinnerung. Ich werde noch irre mit den Mäusen hier. Also ehrlich
1: mit mal. Mit den Mäusen? Niedlich.
0: Sekunde, ja.
1: Du, Mensch, du bist doch mal weg hier, Mensch.
0: Du möchtest jetzt Filme machen, ja?
1: Ja, wir sprechen es in jeder Folge unserer Sendung an. Auch Filme möchten natürlich nicht unerwähnt bleiben. Ich hätte jetzt hier insbesondere zwei herausgepickt, die ich gerne hier mittels Trailer einmal vorspielen möchte. Das erste ist Dirty Harry, ein US-amerikanischer Kriminalfilm. Ja, da geht es also um, ja, da, wie heißt er? Harry Callahan. Genau, ein Inspektor auf der Jagd nach einem psychopathischen Serienmörder, gespielt von Clint Eastwood. Hören wir mal rein.
2: This is about a movie about a couple of killers. Harry Callahan. And a homicidal maniac. The one with the badge is Harry.
3: Oh!

0: lot of reasons they called him Dirty Harry. And he kept inventing new ones. Clint Eastwood. Detective Harry Callahan. You don't assign him.
1: Stop!
0: To murder cases. You just turn him loose.
2: Ja, Dirty Harry also zum einen und insbesondere erwähnenswert aus meiner Sicht der nächste Film, und zwar ist es Clockwork Orange.
3: Oh, der war böse.
2: Böse und bedeutend. Ja, auch hier hören wir das auch. Auch hier hören wir rein in die Handlung.
4: Wird eine Mordsache passieren.
5: Ja, richtig Horrorshow.
6: Das nächste Mal wird es nicht mehr bei der Erziehungsanstalt bleiben. Nächstes Mal wird es in der schwedischen Gardine.
7: Ich kenne das Gesetz, Basta.
8: Gewöhnliche Verbrecher wie diese hier muss man über eine Heilmethode loswerden. Der kriminelle Reflex muss abgetötet werden.
9: Ausgezeichnet. Er ist energisch. Aggressiv, extrovertiert, jung, böse, gerade richtig.
10: Es war grauenhaft.
11: Natürlich war es grauenhaft. Nichts ist grauenhafter als Brutalität. Genau das lernen Sie hier.
8: Dieses üble, junge Subjekt wird nicht wiederzuerkennen sein nach seiner Wandlung. Gewalt zu gebrauchen, löst starke körperliche Schmerzen aus.
11: Wenn wir gesund sind, reagieren wir auf Brutalität und Gemeinheit mit Furcht und Übelkeit.
12: Siehst du den Schuh? Na los, leck ihn ab!
8: Komm schon!
13: Da ist das viele Schwein!
14: Der junge Mann ist ein lebendiges Zeugnis für diese diabolischen Machenschaften. Das Volk, das ganze Volk muss es sehen.
15: Du musst deine Chance wahrnehmen.

0: Mit Verlaub, ja, eine sehr eigenwillige Interpretation.
1: Ja, das, also der Soundtrack ist auch überaus hörenswert.
0: Ah, ja.
1: Ja, das Uhrwerk Orange.
0: Passend zum Thema Film, ich habe hier einen Artikel gefunden vom 24.11.1971, erschienen im Neuen Deutschland. Die Leipziger Dokumentarfilmwoche ist das Thema, die auch in diesem Jahr wieder Treffpunkt bedeutender Filmschaffender aus aller Welt hier in Leipzig war. Zu den prominenten Gästen des, muss ich mal zählen, 14. Festivals gehören unter anderem die Schriftsteller und Szenaristen Alva Bessi und Lester Cole aus den USA, zwei von jenen 10 Angeklagten aus Hollywood, die in den 50er Jahren wegen unamerikanischen Verhaltens vor dem berüchtigten McCartney-Ausschuss standen. Lester Cole war zum ersten Mal in der DDR, erklärte in einem Interview: Ich nahm Anteil an der Entwicklung der DDR von ihrer Entstehung an. Diese beispiellose Entwicklung ist für alle fortschrittlichen Menschen von großem Interesse. Hinzu kommt für mich noch, dass Leipzig ein Festivalort, wo man progressive Filme aus der ganzen Welt sehen kann. Die Aufführung eines chilenischen Films über den Dean Reed im gestrigen Fernsehwettbewerb, das kann ja nicht stimmen, ja, aber der Artikel ist halt so alt, erhielt besondere Bedeutung durch die persönliche Anwesenheit dieses international bekannten Schauspielers, Protestsängers und Chansonniers in Leipzig. Der gebürtige US-Amerikaner, der 9 Jahre lang in Chile lebte und in seinem Wirken auf das engste mit dem sozialen Kampf der lateinamerikanischen Völker verbunden ist, kam als Vertreter des Weltfriedensrates zum Festival Kunst und Kultur, erklärte der populäre Sänger. Sind hier alle Menschen zugänglich und beeinflussen sie positiv. Ja, das und die Losung des Leipziger Festivals haben mich sehr angezogen.
1: Dean Reed, der rote Elvis.
0: Ja. Ja. Auch unter sehr mysteriösen Umständen gestorben. Angeblich mysteriöse Umstände. Andere sagen, er hat sich totgesoffen.
1: Bin ich nicht im Bilde, aber... Ja. Zumindest seine Popularität in der DDR, die ist ja
0: weit
1: bekannt.
0: Ja, er wurde ja auch hofiert bis zum bitteren Ende. Also Vorzeige ex-kapitalistischer Staatenbewohner aus den USA. Und naja, seine Musik haben wir alle gehört irgendwo.
1: Ist ja auch gar nicht mal so schlecht.
0: Nö. Musikalisch, apropos Musik. Und der FAZ blättern wir auch noch nachher. Das ist nicht vergessen. Nur mal so am Rande bemerkt. Musikalisch könnten wir uns ja mal einem Welthit widmen, nämlich der Nummer 1 der offiziellen Singlecharts Deutschland. Du äugst ja schon auf den Player. Butterfly hieß der Song. Klingelt nicht? Sagt ihr nichts? Gut.
1: Also nicht ad hoc? Von?
0: Daniel Sherin.
1: Aha. Sag mir gar nichts, aber ein Welthit.
0: Ja, ein Welthit, ja, internationaler großer Erfolg und eine Schnulze ohnesgleichen. Bitte verzeiht mir, aber es muss sein.

0: Ja, natürlich ist es mir bekannt.
1: Spätestens wenn der Refrain kommt.
0: Ja, genau. Ja, so ist es. Ja, ich wollte eigentlich auch gerne noch ein deutsches Lied spielen, vielleicht dann zu späterer Stunde. Jetzt gerade im Anschluss ist es mir eher ein bisschen vergangen, will ich mal sagen.
1: Ach, so ist das nicht. Ich kann dir eine Überleitung liefern.
0: Nee, ich mache jetzt eine andere Überleitung. Wir hatten gerade Filme und eines habe ich nicht erwähnt, möchte es jetzt aber gerne nochmal nachholen, nämlich den Film Shaft.
1: Ja, noch schon so alt?
0: Ja, auch mal wieder ein US-amerikanischer Film um einen selbstständig arbeitenden Detektiv namens John Shaft, der ja, verschiedene Fälle bearbeitet, sich mit einem Gangsterboss anlegt und am Ende des Films kommt es zum Showdown zwischen den Entführern eines, ja, der Tochter des Mafia- Bosses und von Chef angeheuerten Mitgliedern einer militanten Bürgerrechtsbewegung. Ja, und auch hier gibt es einen super tollen Soundtrack, den ich absolut empfehlen kann, auch sehr funky. Ja, und da hören wir jetzt das.
1: Den hast du?
0: Also da habe ich jetzt zumindest hier das erste Lied aus dem Soundtrack, das Thema des Films sozusagen. Ja, hör mal rein, ne?
1: Oh, schön.

0: Shaft. Sehr toller Soundtrack.
1: Ein kurzer Überblick über das Jahr 1971. Wer war denn da so alles in den Top 100 dabei? Ja, die werden wir jetzt nicht alle spielen. Ich habe auch keinen Jingle gebaut, wo die alle angerissen werden. Nein, das ist viel zu aufwendig. Muss eigentlich auch nicht sein. Bloß mal so ein paar Namen
0: zu nennen. Top 100 Deutschland, oder wie?
1: Ja, das sind die offiziellen. Wobei ich dazu sagen muss, 1971 hat das noch gestimmt. Da wurden die Verkaufszahlen ermittelt und daraus ergibt sich dann diese Wertung. Heute läuft das alles ein bisschen anders mit diesen Charts. Und die darf man definitiv, und da stehe ich auch zu, wirklich nicht mehr ernst nehmen. Also wer wahrscheinlich bezahlt und gepusht wird, der kommt Platz 1 oder so. Ja. Und
0: also die Jahrescharts der BRD sicherlich, ne?
1: Ja, das sind die der BRD. Mhm. Da war Platz 1, hatten wir vorhin schon mal, Daniel Gérard. Auf Platz 2 war Middle of the Road mit Shirby, Shirby, Sheep, Sheep. Dann, nee, ich lese jetzt nicht alle Plätze vor. Sweet war dabei, George Harrison war mit dem Song dabei, Lynn Anderson, Creedence Clearwater Revival, den haben wir heute zum Einstieg übrigens gehört, Hey Tonight. Peter Alexander war dabei, T-Rex, Neil Diamond, Roy Black und Anita. Schön ist es, auf der Welt zu sein.
0: Sagt das der Igel zum Stachelschwein, ne?
1: Ja, Uli Martin mit Monika oder Roy Black für dich allein. Die Pop-Tops mit Mami Blue, oh, so eine schöne Schnulze. Parrot, Burrito, der ist lustig, der Song Burrito. Irgendwas mit einer Mücke. Abraham, das Lied vom Trödler Wolfgang, ja, ich bin verliebt in die Liebe, Chris Roberts, Miguel Rios, A Song of Joy, auch ein sehr schönes, ein sehr schönes Lied, ja, T-Rex, Dave Edmunds, Goldregen im Mai von Heintje.
0: Acropolis Adieu von Mireille Mathieu ist auch dabei, hätte ich übrigens ja auch noch mit dabei in der Playlist. Ah.
1: Tony
0: Muss jetzt
1: Marshall.
0: Nicht unbedingt sein, finde ich.
1: Black Sabbath, Paranoid 1971, ja, wen haben wir denn hier? Dit von Maria, Tony Christie, das hast du schon, Les Humphrey Singers, We Are Going, ach, dieses Strich hinten, das ist ein abgetrenntes G, ne, Going.
0: Ja.
1: Ringo Starr, Dahlia Lavi, Die Birbe, Black Knight hatten wir schon, Sweet war mit dabei, mit Funny Funny, Randolph Rose, das sagt mir gar nichts. Silvermoon Baby.
0: Buddy Reddles.
1: Mango Cherry. Bada Illich. Ja, ja. Melanie. Ruby Tuesday.
0: Reicht, würde ich sagen, wa?
1: Ja, ja. Den hören wir jetzt aber nicht. Wir hören einen anderen aus dem Jahr 1971. Jetzt weiß ich gar nicht, auf welchem Platz der sich tummelte offiziell. Au! Welcher Zufall. Platz 62. Don Fardon. Spricht man das so im Englischen? Don Fardon?
0: Ja, könnte sein.
1: Indian Reservation. Ich habe gerade einen trockenen Hals.
0: Muss nochmal Schokolade essen, glaube ich.
1: Nee. Nee, die ist tückisch, da sind Mandeln drin, die taut nicht so schnell auf.
0: Die bleiben dann hängen.
1: So, haben wir alles eingeschalten?
0: Ja, fang mal an.
1: Dann gibt's jetzt Indian Reservation.

0: War es das jetzt wirklich oder war das?
1: Kommt nichts mehr.
0: Nein. Nee, kommt nichts mehr.
1: War gut. Wieder so eine schöne,
0: wunderschöne. Cool, klang gut. Ja? Ist mir unbekannt, aber fetzt.
1: So, jetzt habe ich ein Problem. Ich könnte jetzt hier aus der LVZ vorlesen, aber ich stehe zu nah dran. Ich kann es nicht erkennen irgendwie.
0: Soll ich das sonst übernehmen?
1: Ja, ich muss dann Platz machen am Mikrofon irgendwie und den Computer bedienen, während du versuchst vorzulesen.
0: Ja, also Uwe macht sich ja jetzt jedes Mal hier die Arbeit, ins LVZ-Archiv zu gehen. Da kann man also, ab welchem Jahr eigentlich? Ist dir das bekannt?
1: Boah, wir sind die 50er hinein.
0: Bis in die 50er hinein kann man dort jeden Tag rückwirkend nachlesen. Und er hat da also jetzt hier die Zeitung des 18. Mai.
1: Muss ich dazu sagen, ich gehe ins Archiv in der Delitzscher Lokalredaktion. Also dort kann ich zurück, solange wie es die Delitzscher Lokalredaktion gibt. Also die LVZ hier in Leipzig hat ein anderes Archiv. Ja. Und kommt man sicherlich auch rein, aber ich weiß nicht, wie ich das organisieren sollte.
0: Naja, das reicht uns ja hier. Auf jeden Fall, dadurch wird unsere Sendung natürlich auch ein bisschen regional angehaucht. Finde ich sehr gut. Uwe, dafür vielen Dank schon mal. Ja, da haben wir jetzt hier zum Beispiel einen Artikel, große Überschrift, Thälmanns Erbe bei uns lebendig. Bennewitzer Genossenschaftsbauern ehrten großen deutschen Arbeiterführer. Anlässlich des 85. Geburtstages von Ernst Thälmann ehrten am Donnerstagabend im Wurzener Kulturhaus Schweizergarten die Genossenschaftsbauern der LPG Ernst Thälmann Wurzen-Bennewitz sowie Mitglieder von Brigaden, die den Namen des von den Faschisten ermordeten Patrioten tragen, das Andenken des großen Arbeiterführers. Ja, da gab es unter anderem dann Gesang und Rezitationen, dargeboten von Pionieren und Schülern der Wurzener Polytechnischen Oberschule. Die gaben dieser Veranstaltung einen würdigen Rahmen. Ja. Dann mach nochmal zurück die Seite zuvor. Eine Überschrift, 33 Kollektive neu im Titelkampf. Bauarbeiter ringen um termingerechte Objektübergabe. Ja, worum geht's hier? Um Bauleute des Kombinatsbetriebes Industriebau Leipzig. Die arbeiten an wichtigen Objekten unserer Volkswirtschaft im Bezirk Leipzig. Sie bauen in Böhlen und Meuselwitz am Kraftwerk Lippendorf und auch am Universitätskomplex in Leipzig. Ja, von ihrer termin- und qualitätsgerechten Arbeit hängt viel ab. Davon ließen sich auch die Vertrauensleute in ihrem Wettbewerbsbeschluss leiten. Ja, und dann gibt es hier noch einen Kasten, zum Beispiel im Geiste des 24. Parteitages der Kommunistischen Partei der Sowjetunion, vorwärts zu unserem zu unserem 8. Parteitag?
1: Ja.
0: Ja, hier sind dann so, wahrscheinlich so Kampfes...
1: Parolen.
0: Die UdSSR-Botschaft dankt für Glückwünsche in Berlin.
1: Ich bin zu weit weg vom Mikrofon. Das ist schlecht. So, was haben wir denn noch?
0: Durch Vorsicht und Rücksicht sicherer im Straßenverkehr. Ja, dann gab es unter anderem auch eine enge Kooperation mit ungarischen Partnern. Kooperierten da ungarische und DDR-Fachleute des Chemieanlagenbaus. Die erörtern in Leipzig auf einem Symposium die Möglichkeiten einer engeren Kooperation und wissenschaftlich-technischer Zusammenarbeit. Damit setzen die Experten beider Länder zielgerichtete Beratungen fort, die sie bereits im Herbst in Budapest begonnen hatten. Ja. Jugend sucht Bewährung, ist das noch interessant? Die FDJ-Grundorganisation des Kombinats GISAK in Leipzig hat kürzlich der Kombinatsleitung eine Vorlage überreicht. In ihr sind Vorschläge zur Bildung neuer Jugendbrigaden und Jugendobjekte enthalten. Die Mädchen und Jungen haben sie nicht deshalb erarbeitet, weil sie vielleicht in der Vergangenheit im Kombinat sich keiner um die Jugend gekümmert hätte. Im Gegenteil. Ja. Gut. Und hier noch eine Rubrik, nämlich der Naturfreund, über ein nahes Vogelparadies. Unmittelbar am westlichen Stadtrand Leipzig befinden sich die Schönauer Lachen und die Rückmarsdorfer Sandgrube zwischen den Fernverkehrsstraßen F97 und F181. Im Westen schließt sich der Schönauer Park an und im Norden bildet der Elster-Saale-Kanal die Grenze. Dieses Gebiet wechselt vom Brachland zum Weideland über. Das gesamte Gelände hat etwa eine Ausdehnung von 1,3 Kilometern von Ost nach West und 1,5 Kilometern von Süd nach Nord. Ja, das wird also hier beschrieben. Und dort in diesem Bereich kommen also besondere Tiere, vor allem natürlich die Vögel vor, Rohrammer, Goldammer, Zilpzalp sind die häufigsten Bewohner dieser Zone, aber auch Singdrossel, Amsel, Baumpieper und Fasan meiden dieses willkommene Gelände nicht.
1: Steinschmätzer, den kannte ich gar nicht.
0: Zilpzalp klingt übrigens auch ganz toll. Da kann man sich schön vorstellen, was der für Geräusche macht. Zilpzalp, toll.
1: Ja, so ein bisschen seltsam. Das ist ein bisschen komisch jetzt hier, weil ich kriege das Mikrofon nicht so weit. Und wenn ich das ziehe, dann hat es Katja vor den Augen.
0: Auch alles okay.
1: Man könnte ja vielleicht mal noch einen zweiten Monitor organisieren. Ja, so obendrauf hier, das wäre vielleicht machbar beim nächsten Mal.
0: Auch die Waldohreule, Rabenkrähen und Elstern, gut, die haben wahrscheinlich noch nie zu leiden gehabt. Ja, auf jeden Fall lesen wir hier von einer doch erstaunlichen Vogelvielfalt. Hm. Also trotz, na gut, Lippendorf wurde ja erst gebaut, aber naja gut. Also man hört ja immer von den schlimmen Umweltsünden, aber einige Vögel haben es dann doch noch
1: so ganz ohne war's nicht,
0: mitgemacht.
1: Man hat,
0: ne?
1: Trotzdem versucht, so Naherholungsgebiete oder Reservate zu schaffen, wo man sich ausspannen konnte oder sowas. Da wurde auch schon Wert drauf gelegt. Mhm. Unabhängig davon, dass es am Ende nichts gebracht hat, dort ein Vogelschutzgebiet zu errichten, wenn anschließend Böhlen oder Bonner dann ihre Abgase dahin geblasen haben. Ja, also das lassen wir jetzt mal so im Raum stehen. Ja, im Bitterfeld auch. Also da gab es jede Menge Freizeit, Kultur und Bäder und was der Geier noch alles. Und auf der anderen Seite hat kein Mensch danach gekräht, dass man eben die Luft da verbessert hat bis zum Ghetto. Mhm. Sogenannte Silbersee, da war ja kein Wasser mehr drin und nur noch Chemikalien. Mhm. Also solche Geschichten, aber naja.
0: Hast du denn sonst noch so konkrete Erinnerungen an das Jahr im Delitzsch Leipzig?
1: 71 war ich noch Schule.
0: Mhm. In Delitzsch?
1: Nee, da habe ich noch in Halle gelebt, also Spickendorf. Spickendorf, das so an der B100 zwischen Halle und Bitterfeld, so mittendrin gelegen. Landsberg, so die Ecke.
0: Okay.
1: 71, müssen wir zurückrechnen. 75 aus der Schule und 16, 15, 14, 13, 12. Ach, schau mal, ich Kind.
0: Naja, aber...
1: Wir haben am Sandkasten gebuddelt, also... Ja, Bäume rumgeklettert oder... Weiß ich nicht, Dummheiten gemacht. Dummheiten gemacht? Weiß ich nicht. Und wenn, dann erzähle ich dir nicht, dass... Nee, so 1971 nicht wirklich, das ist weit, weit weg.
0: Hm? Okay.
1: Ja, nähern uns.
0: Gut, dann genug gelabert,
1: aber
0: finde ich.
1: Ich kann ja noch mal... Hier ist noch eine Seite.
0: Ja, guck doch mal, ich würde jetzt trotzdem...
1: Nö.
0: Gerne musikalisch weitermachen. Ich finde ganz gut, zu dem, was du vorhin spieltest, passt jetzt UFO, ein etwas längeres Lied, aber nicht das letzte, was ihr hier von uns hört. Es ist vom Album Flying Silverbird.

0: Ja, der längste Song heute Abend von UFO war das.
1: UFO.
0: Von UFO, ja.
1: UFO
0: ja. Oder UFO? Silver Bird.
1: Also ich sage immer UFO, ob das jetzt richtig ist, weiß ich nicht.
0: Ja, das kann man auch sagen, aber UFO ist auch richtig.
1: Wir haben noch ein Stück von der LVZ. Kannst du irgendwie an mir vorbeigucken?
0: Nee, aber wenn du dich in die andere Richtung lehnst. Da haben wir zum Beispiel zwei Anzeigen vom Kreiskrankenhaus Poliklinik Delitzsch. Die suchen hier mehrere Arbeitskräfte. Zum einen zum sofortigen Dienstantritt eine Köchin oder Beiköchin oder Küchenhilfen. Und einen Heizer, den auch halbtags. Und weiterhin ein Verwaltungsleiter. Die Vergütung erfolgt je nach vorhandener Qualifikation. Dann wird hier zu diversen Feuerwehrbällen eingeladen. Zum Beispiel mit der Kapelle Merkur. Ja, dann gibt es hier zum Beispiel ein MIFA-Klappfahrrad, gut erhalten für saftige 280 DDR-Mark, ein Shetland-Pony, sechsjährig, einen modernen Kinderwagen und dann bietet

0: zu kaufen für Selbstabholer in der Zeit von 6 bis 18 Uhr am VEB Beton Leichtbaukombinat Werk Lausick.
1: Ja, wenn die ersten um 6 Uhr ankamen, dann waren wir nachts schon einkaufen, da gab es keine Steine mehr.
0: Tja. Ja, okay. Gut, ich würde sagen, damit belassen wir es auch.
1: Ja, wir haben nämlich keine Zeit mehr.
0: Genau, jetzt bleibt uns noch Zeit für einen letzten Song, Uwe, den du wahrscheinlich gleich ankündigen wirst. Die Sendung ist also vorbei. 1971, das Jahr ist passé, wird jetzt zumindest von uns nicht mehr bearbeitet werden. Das nächste Mal
1: 1968.
0: Ist dann 1968 an der Reihe. Vielen Dank fürs Zuhören. Es war schön. Von mir aus, ich sage tschüss und bis bald.
1: Ja, und wir schleichen nicht mit etwas Ruhigem davon. Nein, wir machen nochmal so richtig Krachs. Led Zeppelin, 1971, der Immigrant Song. Und damit sagt auch der Uwe tschüss und Winke Winke. Und ja, schön, dass ihr dabei wart.
0: Tschüss.
1: Bis zum nächsten Mal. Jetzt ist die Maus schon wieder weg, also.

0: vorbei, Dara.
1: Kitty.
0: Joshua. Rentin, Nigga Kalete. Amena Jugube.